0: Wie heute mit seinem Bart und den Haaren. Ja. Ich hoffe nicht, dass er zum Singen anfängt, denn ich glaube, das kann Gavi tatsächlich um einiges besser. Aber in der zweiten Halbzeit hat er nicht mehr so viel auf sein Tor bekommen. 7 Minuten sind schon durch, 3 haben wir noch. So, und jetzt haue ich nochmal einen raus. Das Spiel davor, Katar in der letzten Minute, Nachspielzeit.
1: Wir waren dabei.
0: Bam, 1:1. Katar hat den Ausgleich gemacht gegen die Schweiz. Und genauso auch beim USA-Spiel, auch da gegen Paraguay, das 4:1 in der Nachspielzeit gefallen, kriegen wir heute die nicht nur die Crunchy Crunch Time, sondern die Super Crunchy Crunch Time. Mal gucken.
1: Ich würde es nehmen. 2:20 noch offiziell. Marokko wieder in der Vorwärtsbewegung. Finde ich super. Sie haben sich nochmal gegen Ende der Partie aufgerafft, sind offensiver geworden, sind auch ein bisschen mutiger geworden. Und das ist ja dieser ganz schmale Grat zwischen mutig sein, ja, Risiko suchen, aber nicht zu viel, weil sonst eben Vini Junior oder Rafinha mit ihrem Tempo und ihrer Klasse solche kleinen Lücken sofort knallhart bestrafen oder auch eben Fehler. Brasilien ist aber mit dem Ball gewinnt. Vini Junior Mittelkreis. Nee, lässt sich auch viel zu selten fallen. Will wieder theatralisch 1000 diesen Freistoß. Motzt, meckert, sollte einfach lassen, hinterher sprinten, denn Marokko ist in Ballbesitz. Auf der linken Außenbahn mit Cesmedin Talibi, der jetzt erstmal die gesamte Mannschaft mitnimmt, unter anderem den Antreiber Ayoub Bouadi, rechts raus auf den Kapitän, halbrechte Position. Hakimi versucht ein bisschen zu viel nach vorne zu bringen. Jetzt eine Schusschance aus 25 Meter und Alisson bietet mal, aber die kompletten 1,91 auf. Riesenchance in dieser 9. Minute der Nachspielzeit für Marokko. Super Abschluss von Nil El Ayouni. Und dann macht er sich lang und länger. Und das, wie du schon beschrieben hast, das Ray Gavi-Haupthaar weht in dieser Flugkurve, weil er sich so lang machen muss. Alisson Becker verhindert hier. Ich glaube, der werft sogar einen knapp daneben gegangen, aber er geht auf Nummer sicher. Hier diese Top-Chance von Marokko.
0: Lass mich kurz noch eins sagen, weil ich gerne privat die italienische Serie A gucke. 3 hat er aus dieser Entfernung für die AS Roma gemacht in der abgelaufenen Saison. Das ist so einer, der kann Weitschüsse extrem gut. Und du hast recht, der wäre daneben gegangen, aber trotzdem schön getroffen. Dann nochmal so ein kleines Hallowach-Ecke. Hakimi jetzt für die Marokkaner. Der geht allerdings dann komplett durch den 16-Meter-Raum durch auf die linke Außenposition. Haben sie den Ball nochmal aufgenommen, versuchen jetzt nochmal ins Spiel reinzubekennen. Mit einem Löffelpass in Richtung Meterpunkt, Kopfball raus, auch von Rafinha, der jetzt hinten noch mit dabei ist. Es verteidigen sie alles mit Mann und Maus. Aber die Marokkaner machen es schlau, spielen hinten rum. 20 Sekunden sind es noch. 20 Sekunden. Letzter Angriff über Bouadi möglicherweise. Nee, nochmal zu Bono. Vini Junior läuft. Also es wird eng.
1: Es wird richtig eng. 1:1 noch die letzten 10 Sekunden. Es ist Spannung pur in dieser letzten Schlussphase, in diesen letzten Sekunden der 10-minütigen Nachspielzeit zwischen Brasilien und Marokko. 1:1 und das ist es auch. Das ist das Finale. Marokko nimmt diesen Punkt, den sie sich erarbeitet, erkämpft haben, gerne mit. Ein unzufrieden dreinschauender Carlo Ancelotti, Brasiliens Nationaltrainer, ist nicht zufrieden mit Leistung und Ertrag. Anders aber sein Gegenüber Mohamed Ouaibi weiß, vor allem dank einer sehr starken, sehr präsenten, sehr kampfintensiven, laufintensiven ersten Halbzeit hat sich Marokko diesen Punkt verdient. Nochmal richtig aufgeblüht, aufgewacht in dieser Schlussphase. Und wenn man Vinicius Junior, den Topstar der Brasilianer, den 1:1 Ausgleich in der 32. Minute erzielt hat, ins Gesicht schaut, da sieht man, der ist überhaupt nicht happy. Das ist kein so optimaler WM-Auftakt für die Seleção. Das wird nochmal zu Hause nachbesprochen. Das wird diskutiert, das wird filetiert, das wird extrem analysiert. Wie gut ist diese Seleção wirklich? Was ist das für eine Einheit? Und ist da doch nicht alles top und positiv bei der Mannschaft, um Topstars wie Vini Junior oder auch Endrick oder eben Marquinhos oder Gabriel? Man wird es noch sehen. Trotzdem, Marokko, Hut ab. Super Einstand mit diesem einen Zähler. Es ist der auf jeden Fall Gegner auf Augenhöhe, der erwartet wurde gegen die Seleção. Marokko gegen Brasilien am Ende 1:1.

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1: Jedem anzusehen auf das, was hier kommt. Sie haben so lange drauf gewartet, diese beiden Länder wieder bei einer Weltmeisterschaft dabei zu sein. Deswegen wollen wir auch kurz natürlich logischerweise vorab über das Sportliche sprechen. Wer ist für dich der Favorit hier heute?
2: Ja, schon irgendwie Schottland auf dem Papier. Das ist eine Mannschaft, die einen absoluten Teamgeist hat, die eine Fußballnation sind, die sich auch mit 100% da reinhängen, haben viele Spieler, die auch ja einfach in der Premier League spielen, und da sind sie auf dem Papier besser als Haiti. Aber wenn man Haiti so erlebt hat, ein bisschen auch hier beim Aufwärmen und so, die haben schon richtig Biss. Die werden im Einsatzwillen in nichts nachstehen. Und das ist natürlich immer gefährlich. Und deswegen offenes Spiel. Ich hoffe auch auf ein spannendes Spiel.
1: Ja, definitiv. Das hoffen wir alle. Und warten doch einfach mal drauf, bis die Teams dann hier gleich reinkommen. Und schauen uns das Ganze mal an, wie es im Tunnel aussieht, oder?
2: Auf jeden Fall.
1: Also, auch hier logischerweise Anspannung da unten. Es ist so verdammt lang her für diese beiden Teams. Die Spieler als auch die Fans und wir hier oben auf der Pressetribüne mit riesiger Vorfreude darauf. Noch niemand dieser beiden Teams hat je bei einer Weltmeisterschaft auf dem Feld gestanden. Das hat eine unglaubliche Bedeutung und da spielt natürlich auch Anspannung und Nervosität eine Rolle. Auch bei ihm wahrscheinlich, Andy Robertson, der schon so viel miterlebt hat beim FC Liverpool. 9 Jahre dort in der Premier League. Aber eine WM, das hat er gesagt, ist nochmal was ganz anderes und das mit meinem Land. Höher und besser kann es nicht kommen. Schon angesprochen, Boston, das Stadion liegt etwas außerhalb, 50 Kilometer in etwa sind es bis Downtown Boston. Ein langer Weg und den haben die Fans ja auf sich genommen. Viele, viele gelbe Schulbusse, diese typisch amerikanischen, auf dem Weg hierher gesehen. Voller Schotten, man muss es so sagen, es war Wahnsinn. Absoluter Trubel. Und die haitianischen Fans eher mit dem Auto, so wie man das macht, denn die sind natürlich hier mehr oder weniger zu Hause in Massachusetts.
2: Bei so einem amerikanischen Footballstadion kann man auch den Einlauf richtig genießen, weil er nicht wie üblich in Europa an der Mittellinie ist, sondern an der Ecke des Spielfeldes. Und ziemlich cool auch jetzt, dass alle aus dem Kader bei diesem Turnier mit einlaufen dürfen, diese Ehre haben, das genießen können und das erst recht. Wir haben schon angesprochen, bei den beiden Mannschaften, wo noch niemand bei einem WM-Turnier dabei gewesen ist.
1: Absolut. Ich muss zugeben, ich habe vorher ein bisschen dran gezweifelt, ob ich das tatsächlich wirklich gut finde, dass dann alle mit reingehen, dass es nochmal alles länger dauert. Aber du hast schon recht, das hat einfach eine Wahnsinnsbedeutung für alle und demnach ist das eigentlich auch die richtige Ehre für alle, die daran mitgearbeitet haben und die hier dabei sein können für ihr Land. Und die Zeit muss und soll man sich für alle dann auch vor so einer Partie nehmen.
2: Ich kenne ja auch den Unterschied mal. Nummer 1 oder mal Ersatztorhüterin und es ist schon was Besonderes, die Nationalhymne auf dem Platz zu erleben und das ist jetzt allen vergönnt.
1: Absolut. Eben war es brutal laut hier im Boston Stadium, jetzt alle wirklich eher konzentriert in Ruhe darauf achten. Natürlich, wie sehen die Spieler aus? Was machen sie für einen Eindruck, wenn man es denn erkennen kann? Es ist verdammt hoch hier.
2: Und man sieht auch tatsächlich, dass die Spieler noch nicht so richtig wissen, wo sie sich aufstellen sollen mit den 26 jeweils an der Seite.
1: Spätestens beim dritten Gruppenspiel haben sie es raus.

Gänsehautmoment. Wir haben die Kopfhörer gerade mal kurz abgenommen, um das Ganze auch wirklich mitzunehmen. Beeindruckend.

noch das gesamte Team dabei. Natürlich auch der Schiedsrichter gespannt. Klatschen vor der Partie. So, und jetzt sehen wir sie einmal richtig. Mustafa Gorbal, 40 Jahre alt, der Algerier, galgerisches Trio haben wir heute, der die Partie pfeifen wird. 2022 bei der WM hat er schon 2 Spiele in der Vorrunde gepfiffen. Nokrane Gorari und Abes Serouni sind seine Assistenten heute. Ja, das ist noch mein Bild. Und der 4. Offizielle, kein Algerier, das ist ein Spanier mit Alejandro Hernandez. Und José Enrique Naranjo, ebenfalls Spanier.

0: Sunderland spielt dort mit Xhaka. Ein 4-4-2 haben wir hier. Sebastian Meine, also mit der Formation, und Schottland schnell hinterher mit Steve Clark, der Trainer, Torhüter heute Angus Gunn. War eine Wackelpartie, wer da zwischen den Pfosten steht, können wir nachher mit Sicherheit noch in Ruhe näher drauf eingehen. Scott McTominay hier, einer der Stars der Schotten beim SSC Neapel unter Vertrag. Und Lawrence Shanklin ganz vorne im Sturm, einer der wenigen, der in der Startelf der Schotten noch in der Heimat spielt.
1: Es sind diese Gänsehautmomente, die einem zeigen, es ist Fußball-Weltmeisterschaft. Wunderschöne Atmosphäre im Stadion von Boston vor dieser Partie. Jan Wochner und Martina Knief begrüßen Sie hier, da sich die Mannschaft aus Haiti in einem Kreis zusammengefunden hat. Ganz in Weiß treten sie an, die Spieler Schottlands, rote Hemden und blaue Hosen sind schon bereit, dass es losgeht. Das erste WM-Spiel für Haiti und Schottland bei dieser Weltmeisterschaft 2026. Und die Spannung ist spür- und greifbar.
2: Denn für beide Nationen ist das lange Warten auf eine Teilnahme bei einer Fußball-Weltmeisterschaft damit vorbei. Haiti seit 1974, seit der WM in Deutschland, erstmals wieder dabei. Und Schottland musste 28 Jahre warten auf WM-Fußball. Jetzt ist es soweit, Ball liegt auf dem Anstoßpunkt. Die Schotten in roten Trikots mit weißen Längsstreifen, einem blauen Ring um Hals und Nacken, blauen Hosen und roten Stutzen werden gleich anstoßen. Und die Haitianer spielen ganz in Weiß. Der Kragen, der ist in Rot gefärbt. Und dann kann es losgehen. Auf der überdimensionalen Leinwand im Boston Stadium wird der Countdown eingeblendet. Und dann kann es losgehen. Haiti gegen Schottland. Anpfiff von Schiedsrichter Gorba.
1: Die Schotten am Anstoß versuchten es gleich mit einem weiten Ball Richtung des Strafraums von Haiti. Ist erstmal schief gegangen, dann kommt das Glück hinzu und es gibt Einwurf für Schottland. Rechtsaußenposition, Verlängerung der 16-Meter-Raumlinie. Aaron Hickey steht da, ein Defensivspieler auf der rechten Außenbahn, der sofort eingeworfen hat und die Schotten unterstützt von ihren Fans. Und es ist so wunderschön zu sehen, wie WM geht, wenn Fans aus Haiti ihre Fahne schwenken und dahinter stehen drei Schotten und sie haben gemeinsam Freude, dieses Spiel zu schauen.
2: Das ist auf jeden Fall stimmungsgeladenes Stadion hier. Und es wird Tor abgeben vom Kasten der Haitianer. Das übernimmt in dem Fall nicht der Torwart, nicht Johnny Placid, sondern sein Mitspieler, der kurz zu ihm passt. Und dann ist es Placid, der Torhüter und Kapitän der Haitianer, der den Ball in Richtung Mittellinie feuert. Dort sind die Schotten kurz dazwischen, können den Ball aber nicht richtig kontrollieren mit ihrem Stürmer und Torjäger Shankland. Der Ball rutscht über die Seitenauslinie und es gibt Einwurf direkt neben dem Rasen. Dann einmal die blaue Umrundung. Dahinter beginnen dann die Zuschauerbereiche. Und ganz interessant, Martina, dort sitzt momentan niemand. Alle stehen hier.
1: Alle stehen, als ob wir in einem englisch-britisch-schottischen Fußballstadion sind. Und das Schöne ist, es ist eine sehr, sehr schöne Stimmung in Boston im Stadion. Dort 19.04 Uhr Ortszeit und die Schotten ganz entspannt mit dem Ball in der eigenen Hälfte. 3, 4, 5 Schritte von der Mittellinie entfernt spielen sie sich den Ball in ihrer Defensivreihe zu und erstmal gucken, was geht nach vorne. Nicht so richtig viel, weil die Haitianer sie ganz entspannt anlaufen und auch erstmal schauen, reinkommen, die eigene Nervosität in den Griff bekommen und dann mal gucken, wie das Spiel geht. Es geht jetzt schnell nach vorne Richtung Tor von Haiti, über die linke Seite, Pass in den Strafraum. Da kommt ein Schotte zu Fall. Deswegen das Raunen und Aufschreien im Stadion. Aber der Schiedsrichter stand ganz genau

0: 3-4 Meter davon entfernt. Da gab es für ihn nichts zu pfeifen und die Schotten über die rechte Seite am ersten vorbeigedrippelt Richtung 16er. Schuss mit links und da hat er ihn. Johnny Placid, die lebende Torwartlegende Haitis. Er ist 38 Jahre alt und ist der Kapitän seit 11 Jahren des Teams von Haiti.
1: Und wie viele in seiner Mannschaft nicht in Haiti geboren? In Placids Fall ist das Frankreich, das Geburtsland, hat aber haitianische Eltern das Land ja geprägt von vielen Unruhen, von Gewalt, von Kriminalität. Und es gibt durchaus den ein oder anderen im Team, unter anderem auch den Trainer Sébastien Mainet, der noch nicht das Staatsgebiet Haitis persönlich betreten hat. Das ist auch Teil der Geschichte dieses WM-Teilnehmers. Jetzt gute Kombination. Der Schotten schon an der 16er-Kante. Schenklen schießt, bleibt aber am Hintern eines haitianischen Abwehrspielers kleben. Und zwar hat Delcroix sein Hinterteil exakt in die Flugbahn des Balles gestellt. So kommt der Schuss aus 16 Metern halblinker Position nicht durch. Gibt aber Einwurf für die Schotten über ihren Kapitän, über Robertson. Der wirft kurz, allerdings ungenau. Ballverlust der Schotten, Ball aber noch in der Hälfte Haitis. Dann gibt es ein Halten und sofort den Freistoß. Pfiff und Freistoß für Haiti. Ferguson hat da mal kurz den Textiltest vollführt, einmal an der Schulter das Trikot gegriffen und weil das nicht gereicht hat, dann nochmal an der Schulter nachgegriffen, bis sein Gegenspieler nicht mehr weiter konnte. Korrekterweise Freistoß, also Haiti schon ausgeführt und zurückgepasst, geht ganz zurück bis zum eigenen Keeper. Der trägt komplett gelb und kurzärmlich das Ganze bei Temperaturen so rund um 25 Grad. Es ist trocken und auch kein Regen für dieses Spiel angesagt.
0: Das sind schon mal sehr, sehr gute Voraussetzungen für die Partie Haiti-Schottland. Knapp 5 Minuten sind in Boston gespielt, steht noch 0-0. Auch deswegen, weil beide Mannschaften noch so im Abtastmodus sind. Wo ich das sage, kommt Haiti mit einem Schuss mit links, links am Tor vorbei. Dietzon war es da, da greift er sich in seine Haare. Der Ball ging doch weit, weit, weit. Der Linksschuss rechts am Tor von Angus Gunn vorbei. Dem Goalie der Schotten auf dieser Position haben sie ja ein ganz großes Problem. All ihre drei Torhüter, die kommen zusammen auf ein paar Minuten in ihren Vereinen in der abgelaufenen Saison. Aber Angus Gunn hat eben das Vertrauen bekommen und ist die Nummer 1 in diesem Turnier bei den Schotten. Da Ballbesitz der Schotten über die linke Angriffsseite. Jetzt kommt da, es da einen Stockfehler gab von einem Spieler Haitis. Ricardo Ade war es da, der den Ball nicht kontrollieren konnte. Ihn ins Aus gleiten ließ und deswegen Ballbesitz für Schottland im Mittelkreis. Wieder zurückgespielt in die eigene Defensivreihe. Versuchen die Schotten, angefeuert natürlich von ihren vielen, vielen, vielen Fans, die den Weg ins Stadion gefunden haben, jetzt den Ball über die linke Seite nach vorne zu spielen. Je näher sie dem Strafraum kommen, je schneller wird es. Schöner Hackentrick da auf die linke Seite, Flanke in den 16er hinein, Kopfball weit über das Tor und da ist er, Scott McTominay, der Held der Schotten, der keiner sein möchte. Sein Fallrückzieher zum 1-0 gegen Dänemark im entscheidenden Spiel auf dem Weg zur WM ziert eine Häuserwand. Und er sagte, nee, eigentlich stehe ich ja gar nicht gerne im Mittelpunkt. Aber das muss er sich nun gefallen lassen.
1: Ja, wer solche Fallrückzieher-Tore erzielt, der steht automatisch im Mittelpunkt. Aus dem Mittelkreis, jetzt mal ein Umschaltmoment für Haiti. Halblinke Position, aber dann der Ballverlust, weil die Ballkontrolle bei Isidore nicht so richtig da war. Läuft dann auf und in seinen Gegenspieler hinein. Und draußen Steve Clark, der schottische Coach. Ja, durchaus gestenreich in sehr feinem Dress. Strahlend weißes Hemd, Anzughose dazu und hat sich eben zweimal mit der offenen Handfläche vor die Stirn gedonnert nach dem Motto, solche Ballverluste bitte nicht erlauben, denn ansonsten kommt Haiti mit seinen Umschaltmomenten dann vielleicht doch häufiger nach vorne, als es den Schotten lieb ist. Das gerade war eine gute Möglichkeit für Wilson Isidor, der so etwas wie der Star seines Teams ist. Der Mann, der in Sunderland in der Premier League Fußball spielt. Beide Mannschaften übrigens im 4-4-2 aufgestellt. Das ist gut erkennbar, auch jetzt wieder, wo Haiti mit allen Feldspielern in der eigenen Hälfte postiert ist und die Schotten machen lässt. Und Schottland macht über die linke Seite. Robertson, 10 Meter hinter der Mittellinie, spielt dann wieder zurück zu Henry in die eigene Hälfte. Und es ist wieder dieser etwas behäbige Aufbau hinten durch die Viererkette. Geht jetzt mal raus auf die rechte Seite. McTominay mit einem tiefen Lauf, aber der wird gar nicht erst angespielt. Stattdessen Safety First auf schottischer Seite. Pass zurück bis zum eigenen Keeper und über den wieder zu Henry. Der ist der linke Innenverteidiger. Pass drüber zu seinem Nebenmann Henley und der dann wieder zurück. Jetzt, wo Haiti zum ersten Mal nach längerer Zeit so ein bisschen nach vorne schiebt. Aber von Pressing können wir da nicht sprechen, Martina.
0: Nee, Safety First. Also zuerst einmal die Abwehr sichern. Das ist die Defensive von beiden Mannschaften. Die Schotten, wenn sie über die Mittellinie drüber sind, geht es bevorzugt über ihre rechte Angriffsseite sehr, sehr schnell. Aber bisher mit dem Abschluss von McTominay doch weit, weit über das Tor. Steht es nach knapp 9 Minuten in Boston zwischen Haiti und Schottland immer noch 0-0. Haiti jetzt über die Mittellinie und da hat er seinen Gegenspieler hart angegangen. Der Wilson Isidor, der trollt sich jetzt auch mal weg vom Schiri. Das war unabsichtlich, aber es hat dem Gegenspieler trotzdem wehgetan. Lewis Ferguson hat es da getroffen, aber was ein britischer Fußballspieler ist, der schüttelt sich einmal und dann geht das weiter. Da muss keiner aufs Feld kommen, um ihm irgendwie auf die Beine zu helfen. Das schafft er dann schon selber. 10 Minuten sind jetzt knapp durch. Die Schotten im Ballbesitz mit sehr hohem Ballbesitzanteil Schottland. Aber bisher noch nicht so richtig viel, was da in der Offensive bei herauskommt, weil Haiti das sehr, sehr gut macht. Sie sind jetzt auch dazwischen gegangen, können ihrerseits über die linke Seite das Spiel in Gang bringen. Aber das war ein bisschen zu optimistisch gespielt. Aber der Schotte hat nicht aufgepasst, konnte den Ball nicht unter Kontrolle bringen im eigenen 16er. Und die Flanke, die erreichte dann doch nicht den Mitspieler Haitis, sodass aus diesem Fehler der Schotten am Ende keine Chance für Haiti wurde, weil sie es ein bisschen zu hektisch gespielt haben, nachdem sich da Ricardo Ade den Ball erkämpft hatte auf der linken Seite. Aber den Zuschauern, die eine Karte für so viel Geld für dieses Spiel ergattert haben, ist es egal, denn die haben so richtig ihren Spaß.
1: 65.000 sind da und sehen jetzt, wie Haiti schon wieder nahe des Strafraums im Ballbesitz ist. Pass raus auf die rechte Seite. Dietzon mit der Flanke mit dem linken Fuß in der Mitte. Ballkontrolle zurückgelegt. Schuss aus 18 Metern zentraler Position. Geht in die dritte Etage, soll heißen, deutlich über das Tor. Da war mehr drin für Haiti, denn der Schuss aus zentraler Position von Bellegarde war durchaus vielversprechend. Da hatte er mal kurz Zeit nach der Ablage aus dem Zentrum, aus dem 16er zurück. Aber der Ball hoppelte und titschte vor ihm leicht auf, war deswegen schwer zu kontrollieren. Direktabnahme das einzige Mittel der Wahl und so der Ball dann aus leichter Rückenlage eben weit drüber. Trotzdem, Haiti meldet sich an in diesem Fußballspiel, das nach etwas mehr als 11 Minuten nach wie vor 0-0 steht. Die Schotten jetzt mal defensiv zurückgedrängt mit allen Spielern in der eigenen Hälfte. Sehr abwartend, auch nicht attackierend. Und so Haiti im Ballbesitz über Ade, der mit der Diagonalverlagerung von der Mittellinie versucht, in Richtung linkes Strafraumeck zu kommen, misslingt. Umschaltmoment und Konterversuch der Schotten, aber sofort im Keim erstickt, weil Haiti im Gegenpressing sich den Ball zurückorganisiert, kurz hinter der Mittellinie und rüber verteilt auf die rechte Seite zu Dietzon, der mir gut gefällt in diesen ersten Minuten. Zieht auch jetzt so etwas wie einen leichten Sprint an, geht dann ins Dribbling gegen zwei Schotten, Ball verspringt und dann haben die Schotten ihn, schenken ihn aber her. Das war nachlässig von McTominay, Schussmöglichkeit, 20 Meter, dichtes Gewühl von schottischen Abwehrspielern dort vor dem Haitianer. Der kommt zwar zum Torschuss, aber der wird abgeblockt und in der Folge gibt's ein Foul. Und zwar das Foul eines Schotten. Jay Adams springt dort seinem Gegenspieler in den Rücken. War nicht viel, aber reicht für einen Freistoßpfiff. Und die Position, Martina Knief, durchaus vielversprechend.
0: Mittige Position, genau die Verlängerung vom Elfmeterpunkt, aber mindestens noch mal 15 Meter mehr. Und Angus Gunn, der steht da jetzt und schaut, was auf ihm zukommen wird. Das sind aber doch schlappe 30, 32 Meter, die der Ball mittige Position vom Tor Schottlands entfernt da liegt. Die Mauer hat der Torwart auch gar nicht gebildet, gibt auch keinen Schuss, es gibt einen Chipball. Ja, was war das? Ja, genau. Ich habe gedacht, Notz, was nimmt der Anlauf? Bellegarde, der ja in Dallas in der amerikanischen Profiliga spielt, mit Wumms aufs Tor. Nö, gechippt, aber neben das Tor. Also eine gute Chance, einfach vertan.
1: Ja, also komische Freistoßvariante, wenn wir es überhaupt so nennen können oder wollen. Weil, also da ist auch überhaupt kein Stürmer irgendwie in Richtung Ball gelaufen. Also das war Satz mit X, gar nichts. 0-0, Ballbesitz für Haiti in der eigenen Hälfte, zurückgespielt zum eigenen Keeper. Und auch die Schotten drücken nicht so vorne richtig drauf, lassen Haiti erstmal machen. Also Tempo durchaus da in dieser Anfangsphase hier in Boston oder besser gesagt nahe Boston, Foxborough, ja, die Stadt, wo dieses Stadion situiert ist, 50 Kilometer vom Stadtzentrum Bostons entfernt. Und beide Mannschaften, ja, mit Tempo, aber noch nicht mit Vollgas. Da sind wir ein gutes Stück von entfernt. Auch jetzt wieder das, wenn wir so wollen, immer wieder gleiche Bild. Wobei beide Mannschaften durchaus mal im Ballbesitz sind. Aber wenn, dann meistens hinten in der eigenen Viererkette und der Gegner steht dicht formiert in der eigenen Hälfte. Was macht Haiti draus? Spielt auf die linke Seite. Da ist jetzt mal ein bisschen Platz für einen möglichen Flankenball. Der kommt auch vors Tor. Achtung! Aber es ist ein Offensivfoul. Henry ist gestupst worden von Isidore. Der kommt zwar mit dem Kopf so leicht an den Ball, touchiert ihn, bringt ihn aber auch nicht direkt auf den Kasten. Zuvor allerdings auch Armeinsatz in den Rücken. Und Henry fliegt dann ins Tor, dort wo der Ball hin sollte, ist in den Nacken gestoßen worden von Isidore. Also der Haitianer Isidore gegen Henry. In den Nacken hinein im Luftzweikampf und so am Ende nur Henry hinter der Linie und der Ball neben dem Tor, weiter 0-0.
0: Gefällt mir ehrlich gesagt gut, dass die Schiedsrichter das sofort abpfeifen. Hätte sie auch weiterspielen lassen können, der Ball ist neben das Tor gegangen. Aber zu zeigen, hallo, ich habe das gesehen, dass das ein Angreiferfoul war und das wird jetzt auch sanktioniert, damit er mir das nicht wieder macht, wenn es in die Crunch-Time des Spieles hineingeht. Apropos Crunch-Time. 15,5 Minuten gespielt, aber Steve Clark, das ist der Nationalcoach Schottlands, der geht schon mächtig steil an der Seitenlinie, hat sich sein weißes Hemd jetzt eben nochmal zurecht gezupft und gestikuliert da in alle Richtungen. 0-0 nach 16 Minuten, das schmeckt Haiti gut und das kann den Schotten nicht so richtig gefallen. Einzig, sie haben noch überhaupt nichts dafür getan, bis auf einen Abschluss von McTominay, der per Kopf weit über das Tor ging, dass hier möglicherweise die 1 für sie stehen könnte. In der Defensive, da läuft das, aber Haiti hat gemerkt, da könnte in der Offensive was gehen, nähert sich jetzt dem Strafraum. Da kommt ein Spieler Haitis zu Fall, Ruben Providence, aber das ist natürlich weit davon entfernt gewesen, ein Freistoß zu gewesen. Jetzt kommt Herr Schottland über die rechte Seite, da dribbelt er sich schon in den 16er hinein, Gannon-Doak, und jetzt der Schuss und pariert. Das war die beste Abschlusschance hier, McTominay nach 17 gespielten Minuten. Und sofort hört man sie, die Fans der Tartan Army, der Spitzname der schottischen Fans, die jetzt aber ein bisschen die Luft anhalten müssen. Denn Haiti kommt jetzt, ist schon sehr, sehr nah dran am Strafraum. Mit links da und dem Außenriss, das war wieder so ein Ding, gechippt, geschlagen, egal, ins Tor aus. Und deswegen auch diese gute Chance für Haiti mit nichts zu Ende gegangen und McTominay hat sich doch dem Tor schon mächtig angenähert. Ne? Sein Kopfball ging weit drüber und jetzt fehlten 3-4 Zentimeter.
1: Ja, an den rechten Außenpfosten gehämmert, Mitschnitt. Und ich finde, die Reaktion, wenn man es überhaupt so nennen kann, von Johnny Placid war ziemlich symbolisch. Der Keeper Haitis, der fiel einfach nur zurück auf den Hosenboden, denn er wusste auch, gegen den Ball wäre er machtlos gewesen. So rettet Aluminium für Haiti und es bleibt beim 0:0. Wir hören von der Tribüne den Dudelsack und wenn man so will, musikalisch, akustisch und auch fußballerisch Schottland angekommen in dieser Partie. Also das war das erste Highlight. Ansonsten muss ich sagen, finde ich in den letzten Minuten Haiti eigentlich ein Stück weit stärker, aber in diese erste Drangphase Haitis hinein, also die erste Top-Chance der Partie und das für Schottland mit McTominay. Jetzt Ballbesitz für Haiti in der eigenen Hälfte. Da war wieder so ein kleiner, etwas unsauberer Pass dabei. Deswegen gibt sofort den langen Schlag. Dann im Mittelfeld das nächste harte Einsteigen. Und wieder ist es, glaube ich, Ferguson, der liegt. Diesmal von vorne angegangen worden. Also der kriegt ordentlich auf die Socken. Dietzson, der in ihn reinläuft. Beide ineinander rein und Ferguson krümmt sich vor Schmerzen, liegt auf dem Rasen. Nochmal zu dieser Schusschance von McTominay eben, die kam exakt von der Strafraumgrenze, halbrechte Position und auf der Tribüne die schottischen Fans. Ja, da hat der ein oder andere die Hände hinterm Kopf zusammengeschlagen. Kann man das so sagen, Martina?
0: Ja, ja. Denn da hat man auch die individuelle Klasse gesehen von so einem Spieler wie Scott McTominay. Ich wundere mich immer, er hat so diese knorrige Verteidigernummer, die 4. Aber heutzutage sagt eine Trikotnummer ja überhaupt nichts mehr über die Spielposition aus. Aber das war schon ganz, ganz stark gemacht. Naja, aber am Ende zählt das, was wir am Ergebnisboard sehen. Und da steht es eben noch nach knapp 20 Minuten 0:0 zwischen Haiti und Schottland. Sehr hoher Ballbesitzanteil nach wie vor für die Schotten. Und wenn sie ihre Blitzmomente haben, dann sind sie hier die bessere Mannschaft. Haiti, glaube ich, die haben manchmal noch gar nicht gemerkt, wie nah sie am Tor waren und das konzentriert zu Ende zu spielen. Aber jetzt, und man hört sofort am Raunen im Stadion von Boston, kommt Schottland schon wieder sehr, sehr nah Richtung Strafraum. Aber jetzt kommt Johnny Placid raus, der Torhüter. Ja, er ist auch gut gebaut, das will ich mal so sagen. Der schnellste einer ist er nicht, aber er ist einfach der Nationalheld, der Kapitän, der Spieler mit den meisten Länderspielen eines Torhüters in Haiti und überhaupt eine Identifikationsfigur für den haitianischen Fußball. Und sie sind das zweite Mal nach 1974 bei einer WM dabei. Damals waren sie in Deutschland die zweite Mannschaft aus der Karibik, die überhaupt an einer Fußball-Weltmeisterschaft teilgenommen hat. Kuba war die erste 1938 und jetzt kommt Haiti bei der zweiten WM-Teilnahme 2026, aber mal über die rechte Seite. Aber ich werde das Gefühl nicht los, Jan, dass denen manchmal so das Flattern kommt, je näher sie dem schottischen Tor kommen und sie ein bisschen Angst vor der eigenen Courage kriegen.
1: Ja, den Eindruck kann man gewinnen in diesen ersten 21 Minuten, die torlos verlaufen sind. Ein Highlight, der Pfostenschuss von McTominay für Schottland. Haiti gegen Schottland in dieser Vorrundengruppe C. Brasilien gegen Marokko haben ja vorgelegt mit dem 1:1. Also wer hier gewinnt, setzt sich erstmal an die Spitze dieser Gruppe, die der ein oder andere oder die ein oder andere als Hammergruppe bei dieser Fußball-Weltmeisterschaft tituliert hat. Davon kann man halten, was man will. Aktuell Ballbesitz für Haiti. Schottland wieder in dieser, ja, sehr zurückgenommenen Grundhaltung, soll heißen, mit 11 Spielern so im Bereich 40 Meter vom eigenen Tor, Räume sehr dicht. Steve Clark, der schottische Trainer, ist ja einer, der die Defensive betont und hinten gut stehen möchte. Jetzt sieht er, wie seine Mannschaft ein bisschen Probleme bekommt. Flanke segelt in die Mitte, aber Isidor am Boden. Der Stürmer Haitis mit ausgebreiteten Armen am Boden sitzt kurz vorm Tor, hat sich beschwert. Jetzt gibt es einen Pfiff des Schiedsrichters, aber keine Sorge für alle schottischen Fans. Das ist kein Elfmeterpfiff, sondern ein Freistoßpfiff im Mittelfeld für Schottland. Und eben ist auch nochmal die Zeitlupe eingespielt worden. Das Ganze übrigens vor den Augen von Rod Stewart. Seine blondierten Haare wehen im Wind. Also das war nie und nimmer Elfmeter. Isidor kriegt vielleicht so einen leichten Streichler irgendwo im Schulterbereich und sinkt dann zu Boden, als sei er von einem Auto angefahren worden. Also das war nie und nimmer Elfmeter. Währenddessen jetzt Trinkpause und blaue Getränkeflaschen werden gereicht und beim einen oder anderen Schotten tatsächlich auch ein Eisbeutel im Nackenbereich.
0: Ja, da gibt es dann auch Gesprächsbedarf auf beiden Seiten, Haiti und Schottland. Und es ist Nacht in Boston oder zumindest spätabends, schon dunkel, sehr hell beleuchtet das Stadion. Haiti gegen Schottland haben wir jetzt gespielt, 23,5 Minuten, es steht da noch 0-0. Haiti ja das Land in Nord- und Südamerika, das einzige, das zu den am wenigsten entwickelten Ländern der Welt gezählt wird. Nationaltrainerin seit kurzem bei den Frauen ist ja die Frauenfußball-Ikone Pia Sundhage, die zuletzt die Schweiz betreut hat. Und sie hat in einem großen Interview mit dem Schweizer Rundfunk und Fernsehen gesagt, ich bin jetzt von einem der reichsten Länder der Schweiz in eines der ärmsten gekommen, nach Haiti. Sie hat sich das aber ausgesucht, denn Haiti ist auch bei den Frauen steter Gast bei Fußball-Weltmeisterschaften. Das zu Haiti. Und Steve Clark, wir haben Rod Stewart eben erwähnt, der guckte etwas not amused aufs Spielfeld. Und Steve Clark hat auch eine ganze Menge zu erzählen zu seiner Mannschaft.
1: Ja, Steve Clark, der schottische Trainer mit dem, naja, extrem kurz geschorenen Haupthaar. Da ist mehr Glatze als Haarstoppel oben auf seinem Haupt. Und er ist dicht umringt von seinen schottischen Spielern und redet wild auf sie ein, während die Haitianer jetzt schon wieder auseinanderströmen und Richtung Feld sich zurück orientieren auf den Rängen. Viele Fahnen, auch viele Schals. Und ganz interessant finde ich in diesem Stadion, dem Boston Stadium, wie es heißt, der Heimat des American Football Teams New England Patriots, diese riesige Leinwand, die sich am Kopfende des Stadions über den Zuschauerbereichen erstreckt. Also wirklich von der einen Gerade bis zur anderen Gerade rüber mit wirklich einem Superscreen. Also sowas bei mir im Wohnzimmer könnte ich mir sehr gut vorstellen.
0: Hast du so ein großes Wohnzimmer?
1: Das müsste ich mir auch noch besorgen.
0: Wie über einer Tribüne an der Stirnseite eines Stadions. Herzlichen Glückwunsch.
1: Erst das Wohnzimmer, dann der Bildschirm. Ja?
0: Dann komme ich zu Besuch, sehr gerne. Dann gucken wir zusammen Fußball. Sehr schön auch zu sehen, dieses typisch amerikanische Stadion, wie die vielen Logen sich anschließen an diesen Screen da über dem Tor, in dem der haitianische Torwart Johnny Placid in dieser ersten Halbzeit steht. So, genug getrunken, genug neue Informationen bekommen. 3 Minuten Nachspielzeit pro Trinkpause und Halbzeit sind garantiert. Wir sind mit den Spielen in Nordamerika, in Boston. Da wird der ein oder andere Werbepartner sehr viel Geld bezahlt haben, dass er die Trinkpause für seine Zuschauer überbrücken durfte. Mit was für einem Angebot auch immer. Und wir haben den besten Fußball im Angebot, nämlich die Fußball-Weltmeisterschaft. Schottland im Ballbesitz über die rechte Seite, etwa in der Mitte auf der Rechtsaußenposition der Hälfte von Haitis Ben Gannon-Doak. Der ist sehr aktiv da auf der rechten Seite, hat den Ball aber wieder zurückgespielt. 2-3 Schritte jetzt über der Mittellinie in der Hälfte Haitis. Die Schotten mit einer Flanke in den 16er hinein. Aber nicht nur der von mir schon angesprochene Torwart hat ziemlich bullige Figur. Da sind sehr groß gewachsene Spieler, die das da im Moment für Haiti sehr schön wegverteidigen. Und Haiti kommt über die linke Seite, Pass in den Strafraum hinein auf Isidor. Der darf das nicht zu oft machen, dass er sich fallen lässt und da etwas fordert, was es nicht zu fordern gibt. Denn das sehen die Schiedsrichter natürlich auch und hat sich jetzt zum zweiten Mal da fallen lassen und fordert da eine Bestrafung, möglicherweise sogar einen Elfmeter für sich selber ein. Keine schöne Szene.
1: Ja, wieder total plump, selbst den Arm um den Gegenspieler gelegt und vorgegeben gehalten zu werden. Und dann einfach zu Boden gesunken. Dabei hatte er den Ball in aussichtsreicher Position. Ja, sein Lauf aus dem Strafraum raus, aber auf der linken Seite durchaus vielversprechend. Jetzt auf der anderen Seite Jay Adams, der den Ball wunderbar annimmt. Rechte Strafraumkante, ihn kontrolliert, zurückspielt. Dann kommt die flache Hereingabe. Abgewehrt, Nachschussmöglichkeit, McGinn abgewehrt. Und Tor! Tor für Schottland! John McGinn mit dem 1:0. Abgefälscht ins Glück, auf den Rängen, die Schotten, aber richtig in Bewegung und die Spieler unten verschmelzen zu einem großen Jubelknäuel nahe der rechten Eckfahne. Rein gewirkt am Ende und John McGinn mit seinem Torjubel, die Hände geformt zu einer Brille, während Johnny Blessed, der Torhüter Haitis, bredöppelt reinschaut. Das Ganze aus abseitsverdächtiger Position, aber ich glaube, es war kein Abseits beim langen Ball in den Lauf von Jay Adams. Der nimmt ihn klasse aus der Luft herunter, spielt zurück von der rechten Seite. Dann die Hereingabe von Gannon Doak in der Mitte. Die erste Top-Chance abgewehrt vor die Füße von McGinn. Und der aus 12 Metern über den Umweg eines haitianischen Abwehrbeins in die Mitte des Tores. Blessed war nach aus Schützensicht rechts unten unterwegs, aber kann nicht mehr entscheidend eingreifen. Der Favorit in diesem Spiel, und das waren die Schotten von Beginn an, jetzt in Führung nach einer knappen halben Stunde, 1:0.
0: Bellegard, der Mittelfeldspieler, hatte da versucht noch zu retten, was aus Sicht Haitis am Torschuss nicht mehr zu retten war, und fälschte den Ball dann ab. Da gab es dann am Ende für Johnny Blessed nichts zu halten. McGinn wird hier aber offiziell auch als Torschütze angegeben. Der schottische Mittelfeldspieler also mit dem ersten Tor Schottlands bei dieser Weltmeisterschaft. Und wenn man mit Brasilien und Marokko in einer Gruppe spielt und jetzt virtuell Tabellenführer ist, weil nämlich das Spiel 1:1 ausgegangen ist, dann hat man irgendwie alles richtig gemacht.
1: Zumindest für den Moment, aber noch viel Fußball vor uns, halbe Stunde exakt durch, 1:0 die Führung also für Schottland. Shankland gerade versucht worden von schottischer Seite mit einem langen Zuspiel in Szene zu setzen, aber der Stürmer hängt bislang in der Luft, noch kein Faktor. Sei es drum, die Schotten werden zufrieden sein mit dem Zwischenergebnis und setzen nach, wieder über die rechte Seite und wieder über Gannon Doak, der den Ball zurückspielt. Dann geht's zurück bis an die Mittellinie, rein in die eigene Hälfte. Haiti rückt jetzt etwas forscher vor, kommt aber erneut nicht so richtig ins Pressing hinein, zumal Schottland jetzt ganz auf Nummer sicher geht und über den eigenen Keeper aufbaut. An der Seitenlinie weiterhin dasselbe Bild. Das hat sich auch mit diesem Tor nicht verändert. Steve Clark, viel in Bewegung. Haben wir ihn auch gerade zweimal aufs Feld brüllen gehört. Und sein Gegenüber, Sebastian Meine, der steht fast unbewegt vor seiner Auswechselbank. Das Ganze in einem schwarzen Polo und einer sandgrau gefärbten Hose. Währenddessen McTominay mit guter Ballbehauptung. 10 Meter hinter der Mittellinie, raus auf die rechte Seite. Gannon Doak, nächste Hereingabe, Kopfball geht vorbei und fast in Richtung linke Eckfahne. Da war mal Shankland, der zuletzt in den Testspielen sehr verlässlich getroffen hat. 3 Tore gemacht hat für die Schotten, dieser Kopfball. Sein erster Torabschluss nach 32 Minuten. Flanke von Gannon Doak, der wirklich mittlerweile auffälligste Spieler auf dem Rasen. Erneut top. Und der Kopfballversuch dann von der rechten Kante des 5-Meter-Raumes. Aber wie gesagt, nicht genug Kopf da an den Ball bekommen. Währenddessen wird uns noch einmal diese mögliche Abseitsposition eingeblendet bei dem langen Ball vor dem 1:0 in Richtung Adams und es ist deutlich geworden, da fehlten 30, 40 Zentimeter zu einer möglichen Abseitsposition. Insofern alles korrekt, Schottland führt regulär 1-0.
0: Gannon Doak, wir haben ihn jetzt schon ein paar Mal erwähnt, gerade mal 20 Jahre alt und macht das sehr unerschrocken, der Spieler von Bournemouth da auf der rechten Seite, da sich Bellegarde, der den Ball von McGinn zum 1-0 für Schottland bei einem Rettungsversuch noch ins eigene Netz abfälschte, den Ball auf der Rechtsaußenposition zurechtgelegt hat, um ihn per Flanke als Freistoß in den 16er von Schottland hineinzubringen. Wollen wir mal gucken, ob das eine Variante ist. Das ist eine, denn es kommt zum Kopfball. Und der Kopfball ist schlecht getimt, geht nicht mal ins Tor aus, sondern von Pirot ins Seiten aus, sodass es da Einwurf für Schottland gibt. 33 Minuten sind durch. Robertson, ihr Kapitän, wird das übernehmen. Und Schottland führt seit der 28. Minute mit 1-0. Was macht Haiti jetzt? Haben sie den Punch? Haben sie die Klasse? Haben sie vielleicht auch den Mut, jetzt schon nach einer halben Stunde zu sagen, nee, 0-1 ist doof, wir legen hier noch einen drauf. Auf jeden Fall legen sie mal den Vorwärtsgang ein, nähern sich da schon dem Strafraum. Jetzt den Ball auf die Linksaußenposition gespielt, in den Strafraum hineingedribbelt. Abschuss mit rechts gehalten, Nachschuss und geklärt aus dem Fünfer heraus. Nochmal jetzt mit Gewalt. Und jetzt ist er geklärt, vorher aber schon eine Abseitsposition angezeigt. Hoppala, würde ich mal sagen. Angus Gunn, der Keeper Schottlands, hat jetzt mal allen gezeigt, warum er die Nummer 1 trägt, aber keine ist, denn den hat er mal schön nach vorne abprallen lassen.
1: Das war, wenn man so will, eine große Doppelchance für Haiti zum möglichen 1-1. Währenddessen wird uns nochmal eine Wiederholung des Tores angeboten. Jubelnde schottische Fans, natürlich auch ein jubelnder John McGinn, aber vor allem auch die Erkenntnis, dass diese Rettungsaktion von Bellegarde ursächlich für das Tor war, denn der Schuss an sich hätte nie sein Ziel erreicht. Jetzt kommt wieder Haiti, wieder über Dezon, über die rechte Seite. Der wird erstmal gestellt. Dann allerdings leichtes Schubsen von Robertson gegen seinen Gegenspieler nahe der rechten Eckfahne. Und das gibt den Freistoß. Das wäre in der Premier League sicherlich nicht gepfiffen worden. Und deswegen auch Robertsons Reaktion durchaus verständlich. Der schreitet nochmal kurz nach in Richtung Mann mit der Fahne. Und raunt ihm nur zweimal zu. No, no. Aber ich sage yes, yes. Es gibt den Freistoß für Haiti nahe der rechten Eckfahne. Schon reingetreten von Bellegarde. Kopfball auf Höhe des ersten Pfostens von Isidor geht. Aber vorbei und drüber. Diesmal muss Angus Gunn nicht eingreifen. Aber ja, Martina, ich gebe dir recht. Da eben bei dieser Doppelchance sah er richtig schlecht aus, weil den Ball hätte er zwingend klären müssen. Entweder zur Seite oder festhalten. Er tat beides nicht und so gab es die vielversprechende Nachschusschance für Haiti. Also viel drin in dieser Begegnung. 1-0 führen die Schotten, 36 Minuten fast exakt gespielt.
0: Und die Schotten jetzt über die rechte Seite, da gibt es jetzt Freistoß. Das will natürlich auch derjenige, Ruben Providence, der das Foul begangen hat, nicht wahrhaben. Ja, das ist vielleicht auch so ein Ding, was ein harter Zweikampf ist. Ich finde aber, wenn man den Gegenspieler schubst oder ihm mit dem Arm so ein bisschen Richtung Schulter und Hals aus dem Tritt bringt, dann ist das ein Freistoß. Das ist nun mal so und ich finde es, mir gefällt das, wie die Schiedsrichter bisher diese Vorgänge bei dieser Weltmeisterschaft pfeifen, nämlich immer als Freistoß. Und wenn sie das durchhalten bis zum letzten von 104 Spielen, nämlich dem größten, dem Finale, dann ist das eine Sache, die, finde ich, auch in die Ligen getragen werden kann. Da Schottland jetzt über der Mittellinie ist, über die Linksaußenposition versucht, aber die haben den Ball verloren an Bellegarde, den Unglücklichen mit der Fußspitze abgefälschten Haitianer. Jetzt ist Haiti im Strafraum, aber das war nochmal robust geklärt, so wie wir das von Teams aus Großbritannien erwarten, immer das Letzte geben. Und wenn man den Ball dann da auch noch aus dem eigenen 16er weggrätscht. Und jetzt haben sie sich in ihrer Viererabwehrreihe wiedergefunden. Die Spieler Schottlands und Haiti hat den Ball. 37,5 Minuten sind gespielt. Schottland führt seit der 28. Minute mit 1:0. McGinn geschossen, Bellegarde, der Haitianer, hat den Ball so weit abgefälscht, dass er nur aufgrund der Stiefelspitze des Spielers von Haiti in das Tor hineingegangen ist. Und so führt eben Schottland in Boston mit 1:0 in einem Spiel, da jetzt die Stimmung im Stadion zu hören ist, das durchaus noch Steigerungspotenzial hat.
1: Haiti im Vorwärtsgang, halblinke Position. Da gibt's ein Foul und auch eine gelbe Karte. Aber ich bin mir ehrlich gesagt nicht ganz sicher, für wen. Denn zuerst ging ein Haitianer zu Boden, aber der hat tatsächlich auch gefoult. Also Bellegarde kriegt die gelbe Karte, sah erst so aus, als sei er möglicherweise gestoßen worden, war aber nicht so. Der hat einfach nur den Bodenkontakt verloren, ist ausgerutscht und geht dann mit offener Sohle in seinen Gegenspieler. Das Ganze im Knöchelbereich, deswegen gelb absolut gerechtfertigt für den Mittelfeldspieler und Unglücksraben in Reihen von Haiti. Jetzt hat er gelb gesehen, eben hat er eine gute Chance ausgelassen und beim Tor der Schotten war er auch Unglücksrabe mit seinem abgefälschten Ball, der am Ende das 1:0 für Schottland bedeutete. Währenddessen einmal mehr Ferguson am Boden, der hat so einen leichten Rempler mitbekommen von Pierrot, für mich nichts Gelbwürdiges, sondern einfach ein Zusammenstoß, auch wenn Ferguson da vorstellig geworden ist beim Schiedsrichter und mehrfach reklamiert hat, das wäre ein Bodycheck gewesen und folglich auch eine gelbe Karte. Freistoß gibt es aber für die Schotten, so etwa 10, 12 Meter hinter der Mittellinie in der halblinken Spur. Andy Robertson macht das mit seinem linken Fuß, der Mann vom FC Liverpool, Kopfballablage vors Tor, Haiti klärt mit einer kleinen Bogenlampe raus aus dem 16, aber nicht weit genug. Der Torschütze McGinn verteilt auf die linke Seite. Anspiel an die Strafraumkante, aber Haiti dazwischen und Haiti mit der Kontermöglichkeit. Bellegarde verzögert gut, nimmt dann Dietzson mit auf der rechten Seite, der zum wiederholten Mal mit einem gelungenen Dribbling siebt den Ball auf den linken Fuß. Kopfball in der Mitte von Pierrot. Aber es war ein Kopfbällchen, dazu noch eine Abseitsposition. Der Ball geht auch weit am Tor vorbei. Haiti bietet das eine oder andere Highlight im Spiel nach vorne an. Es fehlt so das absolut zwingende Moment. Und insofern, finde ich, kann man von einer leicht verdienten Führung der Schotten sprechen. Aber so richtig überzeugend ist der Auftritt der Schotten, finde ich, Martina, nach knapp 41 Minuten, trotz der 1:0-Führung, nicht.
0: Nee, finde ich auch. Also, sie führen jetzt 1:0. Das können sie im Moment ganz ruhig, zumindest was diese erste Halbzeit betrifft, zu Ende spielen. Dafür fehlt Haiti die letzte Konsequenz in den Angriffsbemühungen. Da fehlt so ein Stürmer, der den letzten Willen da hat, auch noch mal sich in eine Flanke oder in einen Schuss reinzulegen. Das hat Bellegarde leider im eigenen 16er leider aus Sicht Haitis geschafft. Ist ein bisschen ein unglückliches Spiel heute für ihn, für den Mann von den Wolverhampton Wanderers, der ja erst seit 2015 Nationalspieler Haitis ist. Bis zur U21 hat er alle Nachwuchsmannschaften Frankreichs durchgespielt. Jetzt ein Abschluss für Haiti. Der geht nicht weit, sondern der geht so richtig weit über das Tor. Wieder ist es Bellegarde und der geht jetzt in den Infight mit dem Schiedsrichter. Das sollte er mal lassen. Da hat er leicht bedrängt, also ganz leicht bedrängt von Checkland abschießen können. Aber im American Football hätte er vielleicht einen Punkt bekommen. Aber im Fußball müssen die Ballkinder gucken, dass sie den Ball irgendwo wieder einsammeln können.
1: Währenddessen wird uns die Schussstatistik eingeblendet. Beide Mannschaften haben zweimal auf das Tor des Gegners geschossen. Die Schotten haben es insgesamt häufiger probiert. 8-mal ein Torschuss abgegeben, Haiti 6-mal. Also auch das Zeugnis davon, dass das Spiel durchaus ausgeglichen ist mit leichten schottischen Vorteilen und mit Ballbesitz für Haiti. Das Ganze 2,5 Minuten vor dem regulären Ende dieser ersten Hälfte. Haiti über die linke Seite, einmal mehr im Vorwärtsgang über Providence. Der kommt aber nicht durch. Stattdessen Ballverlust. Und jetzt könnte es womöglich mal schnell gehen bei den Schotten. McGinn versucht den langen Diagonalschlag auf die rechte Seite. Der kommt an bei Gannon Doak, der ihn kontrolliert. Das Ganze so 20 Meter weg von der rechten Eckfahne, mittlerweile aber schon wieder weiter zurückgespielt und Schottland dann im Klein-Klein auf der rechten Seite. McTominay ist da auch dabei, aber Haiti ebenfalls kurz dazwischen, kann den Ball nicht kontrollieren, das Team aus der Karibik. Und währenddessen draußen der Trainer Sebastian Meine, beide Hände in die Hüften gestützt, fragender Blick. Jo, was geht da noch? In dieser ersten Hälfte. Angriffsmöglichkeiten gab es ja durchaus einige. Aber wie Martina eben schon gesagt hat, es fehlt das letzte Zupacken. Jetzt mal die Schotten. Die packen zu. Aber regelwidrig über Jay Adams. Der zieht da einen Abwehrspieler der Haitianer zu Boden. Ade. Und deswegen gibt es Freistoß für die Haitianer, schon lange ausgeführt und in die Hälfte der Schotten geschlagen.
0: Jetzt ist noch eine Minute und 8 Sekunden regulär zu spielen in Boston. Ich habe jetzt gerade eine Gedankenpause gehabt, weil ich gerade mal angefangen habe zu überlegen, wie viel Nachspielzeit es wohl geben wird. 3 Minuten für die Trinkpause, ein Tor zählen wir in Deutschland ja mit 30 Sekunden. Werden wir Verletzungsunterbrechungen hat es nicht gegeben. Vielleicht bei 4 Minuten Nachspielzeit. Wir gucken mal, was das Schiedsrichtergespann aus Algerien uns hier anzeigen wird. Da eine Flanke Haitis in den 16er von Schottland kommt, aber schlampige Ballannahme von Pierrot. Es wäre eine gute Gelegenheit gewesen für den Stürmer Haitis, aber den Ball, den hat er mit der Hacke angenommen und dann ist ihm selbiger doch sehr, sehr, sehr weit vom Fuß gekommen und am Ende wäre es dann ohnehin mal wieder eine Abseitsposition gewesen. Auch bei der Ballannahme des Jahrhunderts hätte es nicht gezählt, da die Schotten zum Ende der ersten Halbzeit wieder den Dudelsack spielen. Ich weiß nicht, wie es dir geht, Jan. Ich krieg da immer Gänsehaut.
1: Ja, ich auch. Und das auch zur Nachtzeit in Deutschland, 3.47 Uhr. Klar, in Boston haben wir noch eine etwas humanere Abendzeit. Und jetzt ist eben auch die Nachspielzeit angezeigt worden. Und Martina, du kennst dich aus. Es sind tatsächlich die 4 Minuten. Währenddessen läuft der nächste Angriff der Haitianer über die linke Seite. Einmal mehr Providence, der wird verfolgt, hat da einen Gegenspieler im Huckepack. Jetzt sind beide griechisch-römisch unterwegs und am Ende gibt es den Freistoß für Schottland. Weiß ich nicht, ob man das so pfeifen musste. Beide halten, beide ziehen. Der Haitianer hatte den Ball und am Ende drücken beide. Also ich weiß nicht, wenn man dann pfeift, muss man sich halt für einen entscheiden. Richtig laufen lassen kann man es auch nicht. Die haitianischen Fans auf der Tribüne zupfen auch an ihrem Trikot, sagen, der Schotte hat doch ebenfalls gezogen. Ja, hat er. Hätte auch Freistoß für Haiti geben können. Das wäre dann aber aus einer durchaus gefährlichen Position auf der linken Seite gewesen. Ich glaube, der Schiedsrichter hat sich da einen schlanken Fuß gemacht und hat für die verteidigende Mannschaft einfach gepfiffen. Währenddessen das nächste harte Einsteigen. Erneut ist es Hickey. Das war der, der eben auch schon hinten gezogen und gezerrt hat. Diesmal rustikal rein in den Zweikampf mit Belgar. Und der kriegt den Freistoß. Pfiff, 2,5 Minuten Nachspielzeit. Das war jetzt viel Rustikales, aber wenig Fußball.
0: Und da gibt es jetzt nochmal Freistoß. Oh, jetzt kommt etwas, was ich gar nicht gerne sehe. Ricardo Ade zeigt dem Schiedsrichter, da darfst du eine gelbe Karte geben gegen Jay Adams. Finde ich nicht schön. wenn man Bestrafungen für den Gegenspieler fordert, jetzt mal laufen lassen. Die letzten zwei Minuten der Nachspielzeit. Schottland führt mit 1-0 durch den Treffer von McGinn aus der 28. Minute. Bellegarde hat da die Stiefelspitze noch dran gehabt, aber im Moment gibt die FIFA noch, und das ist ja oft so, dass es nicht als Eigentor gewertet wird, obwohl es eines war in unseren Augen. Den Treffer für den Schotten McGinn, ist es am Ende egal, weil es reduziert sich alles auf das Ergebnis, und da führt einfach Schottland jetzt nach 2,5 von 4 Nachspielminuten mit 1-0.
1: Nächster Angriff, und Tahiti ist aktuell sehr linkslastig unterwegs. Greift erneut dort an. Gutes Zusammenspiel, doppelter Doppelpass. Dann von der linken Strafraumecke einmal quer an der 16er Kante entlang gepasst. Aber kein Abnehmer. Schussposition wäre formidabel gewesen. Stattdessen ein Foulspiel an Torschütze McGinn. Zuvor eine schöne Kombination, aber wie gesagt, da fehlte einfach einer, der aus dem Rückraum den Ball aufliest und dann aufs Tor feuert. So auch diese zuvor gute Kombination ohne Ertrag aus haitianischer Sicht. Letzte Minute der Nachspielzeit läuft. Schottland hat den Ball. Schottland hat die Führung. 1-0 nach dem abgefälschten Schuss von John McGinn, der Mann von Europa League-Sieger Aston Villa, der sich übrigens mal im Training schwer verletzt hat, vor vielen Jahren schon damals eine Trainingsstange abbekommen hat, die sich mit dieser Spitze, die sonst in den Rasen gerammt wird, in seinen Oberschenkel bohrte. Aber kein Karriereende. Stattdessen WM-Angriffsmöglichkeit für Schottland auf der rechten Seite. Vielversprechend, viel Platz da gewesen für Gannon Doak. Diesmal seine Hereingabe ohne Abnehmer. Nächste Flanke segelt in Richtung zweiter Pfosten. Und zwar dem linken Pfosten. Shanklin kommt nicht ran. Aber Schottland nochmal mit ablaufender Nachspielzeit im Vorwärtsgang. John McGinn nahe der linken Eckfahne. Verzögert. Hat den Ball vor sich liegen. Spielt zurück zu Robertson. Der Schiedsrichter nimmt die Pfeife in den Mund, unterbindet dann diese Angriffsmöglichkeit. John McGinn quittiert es mit einem fragenden Blick. Und so ist Pause hier in der Nähe von Boston in Foxborough. 1-0. Die Pausenführung für Schottland gegen Haiti. Das Tor von John McGinn in der 29. Minute. Haiti allerdings auch mit einigen offensiven Ausrufezeichen. Es fehlt nur tatsächlich das Zählbare.
0: Es fehlt das Zählbare, und deswegen gegen die Schotten diskutieren vom Platz und führen mit 1-0 gegen Haiti.
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3: Das hat doch Spaß gemacht für die Schotten. Zumindest in der 28. Minute der Führungstreffer durch McGinn. Ansonsten hatten sie noch gar nicht so viel zu jubeln, auch wenn es in der Stadt hier gut aussieht. 1-0 die Führung also für die Schotten hier gegen Haiti. Aber ich glaube, wir beide sind uns sehr sicher, das ist es noch nicht gewesen hier heute Abend.
4: Definitiv nicht. Also da wird noch was kommen. Und ich hoffe auch auf haitianischer Seite. Das würde einfach auch dieses Stadion nochmal, also dem gerecht werden, dieser Stimmung, die Leute, die da sind, die anfeuern, da ist noch was möglich.
3: Ja, ich finde auch, also ein Tor haben sie auf jeden Fall verdient. Aber das ist ja nicht das einzige Spiel, was stattgefunden hat an diesem WM-Tag. Es gibt noch deutlich mehrere, unter anderem auch jetzt in dieser Gruppe C noch die Gegner, die gespielt haben mit Brasilien gegen Marokko. Wir wollen aber starten mit einem Rückblick auf die ja vielleicht erste Überraschung bei dieser Weltmeisterschaft. Katar gegen die Schweiz.
5: Die Sonne Kaliforniens scheint in San Francisco beim Spiel Katar gegen die Schweiz, und die ist in dieser Partie der klare Favorit. Aber die erste Torchance hat Katar in Rot, und das schon in der zweiten Minute. Den Fehler von Akanji kann Edmilson Junior nicht nutzen. Gregor Kobel ist da, verhindert den Rückstand für die Schweiz. Kobel neben Elvedi, einer von zwei Bundesliga-Profis in der Startelf. Danach aber kommen sie offensiv schnell rein. Sechste Minute Ndoye und dann Mahmoud Abunada. Die Schweizer diktieren ab diesem Zeitpunkt das Spiel. Zehnte Minute. Vargas auf Rodriguez, dann Ndoye und drüber. Knappe Viertelstunde ist dann um. Es wird hektisch und es wird dramatisch. Embolo auf Freuler, der gegen Abunada und es gibt Strafstoß, der auch den VAR-Check übersteht wegen einer möglichen Abseitsstellung zuvor. Aber Abunada ist schwer getroffen beim Kontakt mit Freuler, muss lange behandelt werden, kann dann aber weitermachen. Der Strafstoß. Brel Embolo tritt an und trifft. Verwandelt, die Schweiz ist vorne und Brel Embolo ist wie bei der WM 2022 der erste Schweizer Torschütze. Schlussphase der ersten Hälfte. Plötzlich kommt Katar nochmal. Wieder mit Edmilson Junior. Erneut rettet Gregor Kobel. Dritte Minute der Nachspielzeit. Die Schweiz mit Ruben Vargas. 14 Torschütze. Aber nur ein Treffer, 0-1. Und manchmal ist die Stimmung auf den Rängen besser als das Spiel. Zweite Hälfte, 49. Minute. Granit Xhaka, der Schweizer Denker, Lenker und Kapitän in seinem 147. Länderspiel. Und der bleibt dann auch der auffälligste Schweizer, die aber nachlassen. Wieder Xhaka, 67. Minute. Inzwischen 20-3 Torschüsse für die Schweiz. 76. Minute, Mansambi, der Freiburger, inzwischen eingewechselt. Toller Pass auf Brel Embolo. Die Schweizer betreiben Chancenwucher. Und das 0-1 bleibt deshalb gefährlich bei aller Überlegenheit. Nächster Abschluss, diesmal ist es Mansambi selbst. Er belebt das Schweizer Spiel. 81. Minute. Die 90. von Katar ist im gesamten Spiel kaum etwas vorne zu sehen. Aber dennoch, sie sind nicht komplett chancenlos. Ahmed Alaeddin. Der Ausgleich wäre nicht verdient, aber er ist nicht unmöglich. 90+4. Der Ball kommt zu Boualem Kouchi. Ein Wahnsinn, das 1-1. Katar holt sich den ersten Punkt der eigenen WM-Geschichte, denn dabei wird es bleiben. 1-1 bei der Heim-WM ohne Erfolgserlebnis, das holen sie jetzt nach. Die WM 2026 hat ihre erste große Überraschung. Katar-Schweiz 1-1.
6: New York is calling, der erste richtig schmackhafte Leckerbissen dieser Fußball-WM. Der Rekord-Weltmeister Brasilien gegen den aktuellen Afrikameister Marokko. Die Löwen vom Atlas in den roten Trikots beginnen furios. 5 Minuten rum, Masraoui, der Expire. Stark durchgesetzt im Rückraum, El Enaoui. Guimarães hält die Gräten rein, der marokkanische Sechser im normalen Leben bei AS Rom trifft die Kugel nicht richtig. Die Seleção muss sich in diesen Anfangsminuten ganz schön umgucken, nur mit Defensive beschäftigt. Unai für Hakimi. Eine Ecke will er haben, kriegt er aber nicht. Es ist das zweite WM-Duell dieser beiden Teams. Das erste gewannen die Brasilianer 98 in Frankreich mit 3-0 in der Gruppenphase. Torschützen damals Ronaldo, Rivaldo, Bebeto. In der Gegenwart ist das Vini Junior gegen Hakimi. Vini Junior, Thiago. Erstes Lebenszeichen der Seleção und was für eins. Die Riesenchance für Thiago geht da gut rein, aber dann fehlt einfach das Timing beim Kopfball. Die Granden draußen fiebern mit Roberto Carlos rechts und der gerade angesprochene Ronaldo. Die Brasilianer sind nun langsam angekommen bei dieser WM, die meisten zumindest. Paqueta, Ballverlust, El Ranus dazwischen, Masraoui, Brahim Diaz, Kopf hoch und dann dieser Geistesblitz auf Saibari, einfach mal luppen. Marokko führt dank Ismael Saibari von PSV Eindhoven. Brasiliens Innenverteidiger haben Weltformat, Gabriel und Marquinhos, nur richtig schnell sind sie nicht, genau das nutzt Marokko. Brahim Diaz findet Saibari und der macht es so cool, so ruhig, so eisekalt, der Chip hinein ins Glück. Auch die Bayern sollen an ihm interessiert sein. Warum, zeigt Saibari gleich im ersten Spiel. Keine Frage, diese Führung geht klar in Ordnung, denn die Löwen vom Atlas sind einfach besser. Wieder Ashraf Hakimi. Der Kapitän, wie man ihn aus Paris kennt, das Wort Rechtsverteidiger, steht nur auf dem Papier. Hakimi gewohnt stark in der Offensive. Was ist bloß los mit Brasilien? Nach vorne geht überraschend wenig. Vini Junior. Guimarães, der Pass nicht gut, aber Vini Junior hat ihn noch. Vini Junior! 32. Minute, aus dem Nichts ist alles wieder offen. Manche lieben ihn, manche hassen ihn, aber eines müssen alle neidlos anerkennen.

0: halten kann. 1:1 zur Pause, Superstar Tom Brady und Tochter Vivian Gefels, Ex-Frau und Mutti Giselle Bündchen ist ja Brasilianerin. Rein in die zweite Hälfte bei den Südamerikanern kommt Fabinho für Casemiro und die Seleção hat auch gleich die erste Chance nach dem Seitenwechsel. Einwurf schnell ausgeführt, zu schnell für die Kamerad Thiago. Bono kriegt gerade noch die Arme hoch. Die Brasilianer waren ja bislang bei jeder Fußball-Weltmeisterschaft dabei. Erst zweimal haben sie ihr Eröffnungsspiel verloren, 1930 und 34, das ist lange her. Guimarães, Rafinha, kommt nicht ran. Die Südamerikaner sind in der zweiten Hälfte das gefährlichere Team, auch weil Marokko nun gar keine Abschlüsse mehr hat. Aber auch Brasiliens Versuche sind deutlich ausbaufähig. Dieses schon echt schöne Spiel im ersten Durchgang schläft komplett ein. Total schade. Wenn was geht, dann durch die Seleção. Vinicius Junior. Für Rafinha. Und wir sind schon in der 78. Minute. Bono hat sich dabei etwas verletzt, kann aber weitermachen. Stürmer Thiago mittlerweile draußen, deswegen ist Rafinha nun vorderste Spitze. 10 Minuten Nachspielzeit gibt es, trotz vieler Wechsel ein bisschen übertrieben. Aber gut, nochmal ein Eckball für die Brasilianer. Cunha steht bereit. Matheus Cunha, Bonus da. Haut die Kugel raus, sie kommt aber gleich wieder zurück. Das ist Danilo. Katar hat ja vorgemacht, Paraguay genauso. Tore in der Nachspielzeit. Brasilien gelingt das erstmal nicht. Auf der anderen Seite hat der Afrikameister tatsächlich bis hierhin keine einzige Torchance im zweiten Durchgang. Erst brutal viel Licht und dann so viel Dunkelheit. 90+9, nicht mehr viel auf der Uhr. Hinaui Becker! Einmal Muni Eshkoya ab im Nachschuss, kommt auch nicht vorbei. Der Frankfurter reingekommen in der 80. Beinahe noch der marokkanische Lucky Punch in der letzten Minute. Aber Alisson Becker verhindert es, der 33-Jährige vom FC Liverpool. So bleibt's beim 1:1 unentschieden am Ende des Tages leistungsgerecht, weil Marokko im zweiten Durchgang einfach aufgehört hat, Fußball zu spielen.
1: Das wird definitiv noch spannend in dieser Gruppe C werden. Wir sind wieder zurück hier in Boston, wo Schottland weiterhin mit 1:0 noch führt in dieser Halbzeitpause. Geht dann gleich natürlich hier weiter. Wir wollen aber auch noch auf die Highlights gucken hier in dieser Partie. Und da hat es zwei gegeben, die du dir auch rausgesucht hast, die wir besprechen
2: wollen. Ich glaube, die waren einfach sehr eindeutig.
1: Definitiv. Ja, fangen wir an mit der 17. Minute. Die Schotten in der Offensive. War gar nicht die große Phase eigentlich in der Zeit der Mannschaft von Steve Clark.
2: Nein, aber da hat man gesehen, dass ein so ein langer Ball gefährlich werden kann. Gannon Doakes auf der Seite, der hat mit seinem Gegenspieler, mit der Experience teilweise gemacht, was er wollte. Hier hat er erst Probleme, sich durchzusetzen, sieht dann McTominay, der von hinten nachrückt und im ersten Kontakt einen richtig guten Abschluss findet. Klatscht dann an den Pfosten, aber ja, da hat Placid nur hinterher geguckt. Das ist dann manchmal die Qualität einfach von Gannon Doakes. Selbst wenn er nicht durchkommt, hat er das Auge für einen Mitspieler. Und der Abschluss ist einfach grandios.
1: Absolut. Und ist auch noch so jung. Jüngster Nationalspieler bei einer Weltmeisterschaft übrigens für Schottland. Also macht ihr ein richtig gutes Spiel, finde ich bisher. So ein Stück weit der Unterschiedsspieler auch tatsächlich. Ja, und dann hat es geklappt. Also es war so ein bisschen der Hallo-Wach-Effekt mal wieder vielleicht, dieser Pfostenschuss. Das 1:0 in der 28. Minute durch McGinn.
2: Ja, auch hier ist es wieder ein langer Ball. Es ist einfach das Spiel. Jay Adams nimmt den grandios runter, findet dann wieder Gannon Doakes. Und was auffällig ist, Jay Adams will sofort wieder torgefährlich werden, geht zur Mitte, Placid kann den noch halten. Und dann fällt der Abpraller McGinn vor die Füße. Und der hat eigentlich nicht mal einen richtig guten Abschluss. Aber er hat das Glück, dass der Ball noch abgefälscht wird. Hier nochmal zu sehen, dass es auch kein Abseits ist. Also perfekt abgestimmter Laufweg, gutes Timing von Jay Adams und ja, das macht Spaß zuzugucken.
1: Ja, nimmt er da auf einen runter und ist dann eben auch genau dieses Thema, ne? Dieses

0: ja, nicht den richtigen Moment vielleicht auch erwischen, zurückzurücken ein bisschen, ne? Dass Jay Adams diesen Vorteil dann hat, sich dann abdreht und dann nochmal diese Lücke halt auch vielleicht da ist, diese langen Bälle zu spielen, was ja auch tatsächlich Schottland wahrscheinlich ein bisschen häufiger anwenden könnte, um gefährlich zu werden, um ja, das fehlende Timing in der Defensive von Haiti auszuspielen.
1: Ja, genau, weil sie auch einfach gemerkt haben, dass es funktioniert hat. Und sie haben diese Probleme gerade. Der war eigentlich direkt an Shea Adams dran und das Einzige, was er in der Situation machen muss, ist dann mit ihm mitzugehen in die Mitte. Und wenn er vielleicht da schon den Ball verhindert, dass Jay Adams überhaupt zum Torabschluss kommt, dann spielt er ihn vielleicht zur Ecke oder ähnliches, dann passiert dieses Tor überhaupt nicht. Und dann auch das Nachrücken. Also das hat vorher schon McTominay gemacht, jetzt war es McGinn. Der stand ja nicht mal richtig im Rückraum, sondern noch im 16er. Das ist etwas, wo Haiti sich zuordnen muss, wo sie wirklich dran sein müssen, um die zweiten Bälle zu bekommen. Tja, und dann fällt genau so ein Tor.
0: Absolut. Und sind wir ein bisschen menschlich. Also Haiti hätte hier schon auch einen Treffer verdient. Vielleicht klappt es ja in der zweiten Hälfte. Wir sehen es gleich.
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3: Zurück zu Hälfte Nummer 2 in Boston. Martina Knief und Jan Wochner grüßen vom Mikrofon. Und die Spieler kehren zurück auf den Rasen im Boston Stadium, das mit 65.000 Zuschauerinnen und Zuschauern ausverkauft ist. Gerade wird uns eine Kamerafahrt einer Drohne quer über dieses imposante Stadion in Foxborough eingeblendet. Auf der Tribüne tanzen die haitianischen Fans und die Schotten machen das, was die Schotten eben machen. Viele trinken nämlich und ich bin mir sicher, weiß nicht, was das Getränkeangebot bei der WM hergibt. Häufig ist das ja mit alkoholischen Einschränkungen verbunden. Aber sollte es Bier geben, werden die Schotten sicherlich zugreifen. Blick auf die Bank Haitis. Dort richtet sich Trainer Sebastian Meynet nochmal den Kragen. Halbzeitstand 1-0 für den Favoriten Schottland, 28. Minute. John McGinn, aber Haiti gut im Spiel, Martina.
4: Ja, gut im Spiel. Sie hatten Chancen, fehlte so die letzte Konsequenz, vielleicht auch so die Chance beim Schopfe zu packen, um da nochmal reinzugehen oder richtig nachzugehen. An der einen oder anderen Stelle fehlt den Spielern dann eben auch die Klasse. Aber ich meine, hier bei der Weltmeisterschaft dabei sein zu dürfen, zum zweiten Mal nach der WM 1974 in Deutschland. Das bedeutet einem von Krisen, Kriegen, politischem Unbill gebeutelten Land und den Menschen dort so viel und diese Freude und vor allen Dingen auch diese Hoffnung, die diese WM-Qualifikation der haitianischen Männer in dieses gebeutelte Land bringt. Das ist einfach etwas, wo man mit Freude auch zusieht, die Menschen, die hier im Stadion sind aus Haiti, ebenso möglicherweise wie der Trainer, wie viele Nationalspieler Haitis, ihr eigenes Land länger oder noch nie gesehen. Aber auch ihnen sieht man an, wie groß ihre Freude ist. Haiti über die linke Seite und jetzt haben wir 32 Sekunden gespielt in der zweiten Halbzeit. Und es gibt die erste gelbe Karte für die Schotten. Aaron Hickey war es da. Das ist so eine Mischung aus dumm gelaufen. Oh ja, da geht, nein, ziehe ich zurück. Ich sehe die Zeitlupe jetzt, er geht an den Hals. Ich dachte erst taktisches Foul, aber nein.
3: Ja, war beides, glaube ich. Also sowohl an den Hals gegangen als auch taktisches Foul, weil sein Gegenspieler wäre durch gewesen auf dem linken Flügel. Freistoß ist harmlos getreten als Chip erneut von Bellegarde. Viel zu lang und in die Arme von Keeper Angus Gunn auf schottischer Seite. 1-0 also der Spielstand für die Schotten und keine Wechsel auf beiden Seiten. Das noch der Vollständigkeit halber in der Pause vorgenommen worden von beiden Trainern. Für alle, die später dazugekommen sind und sich das auch gerne so ein bisschen besser vorstellen wollen, wie denn beide Mannschaften hier auflaufen. Die Tatjana in komplett weiß gekleidet, die Schotten in roten Trikots, roten Stutzen und blauen Hosen. Mit McTominay, der den Pfosten getroffen hat in der ersten Hälfte im Mittelfeld. Er öffnet über die rechte Seite. Dort geht's dann über Gannon Doak schnell nach vorne. Der verliert allerdings das Laufduell gegen Delcroix. Der haitianische Abwehrspieler stellt seinen massigen Körper dazwischen, kontrolliert den Ball. Danach gibt es ein Foulspiel eines schottischen Angreifers. Jay Adams einmal mehr. Und so dann eben Freistoß für Haiti. The show must go on in der Instrumental Version lief hier in der Pause eben noch kurz zu hören gewesen. Bin gespannt, wie viel Show wir hier in der zweiten Hälfte geboten bekommen.
4: Ja, aber ich kann das verstehen, für die Menschen im Stadion bei einem WM-Spiel teil zu sein. Das ist etwas, was man nicht oft erlebt. Die Karten sind sehr teuer. Viele haben sich vielleicht gedacht, Mensch, ich wohne hier in der Nähe oder ich bin aus Schottland angereist, ich bin haitianisch-stämmisch, dann spare ich mal ein bisschen und schaue mir das Spiel an. Natürlich würde man sagen, ein 5-5 ist schöner als ein 1-0 Zwischenstand für Schottland, aber diese Emotionen, die man da mitnimmt, und man muss sein Produkt ja auch ein bisschen verkaufen. Und 104 Spiele bei dieser Weltmeisterschaft wird nicht 104 Mal sein, dass wir hinterher sagen, wow, das war der Knaller der WM. Aber ich finde, dass das Spiel durchaus seine Momente hat, wo man sagt, ja, das ist schon sehr gut anzusehen, wie jetzt wieder über die rechte Seite die Schotten kommend über einen ihrer Besten, über Gannon Doak. Der ist gerade mal 20 Jahre alt, aber der spielt da ein richtig gutes Spiel auf der rechten Seite. Jetzt ist er an Experience vorbei. Da fordern einige eine Bestrafung, aber jetzt ist auch mal gut mit dem Fordern der Bestrafung. Er ist an ihm vorbei. Klar erwischte ihn im Gesicht, das war aber total unabsichtlich. Er wollte ihn halten, das hat er geschafft. Ist nochmal um die gelbe Karte für ein taktisches Foulspiel herumgekommen. Der Spieler Haiti ist jetzt Gannon Doak wieder im Dribbling auf der rechten Seite. Jetzt verdribbelt er sich selber, bleibt da so ein bisschen mit seinem rechten Fuß im Rasen hängen, sodass Haiti die Möglichkeit hat, über Providence den Ball nach vorne zu spielen. Das macht er jetzt auch über die rechte Seite, aber da drehen sie sich einmal mehr zurück anstatt nach vorne. Schottland hat sich in seiner 4-4-2-Formation, das ist fast wie beim Tischkicker an der Schnur gezogen, formiert. Und so wird der Ball wieder in Höhe des Mittelkreises auf der Mittellinie für Haiti auf die rechte Seite gespielt.
3: Haiti in Rückstand, 0-1, knapp 50 Minuten um. Haiti aber im Vorwärtsgang auf dem rechten Flügel, nahe der rechten Eckfahne. Das ist dann so ein bisschen Stehtanz dort von Lucius Dietzen, der zweimal über den Ball gewischt hat mit seinem Bein, dann sich erst in Bewegung setzt. Aber sein Mitspieler, einmal mehr Bellegarde, der heute einen wirklich unglücklichen Stand hat, dem unterläuft nämlich der nächste Fehler, spielt den Ball ins Tor aus. Währenddessen Steve Clark auf der Bank der Schotten. Nachdenklicher Blick, leichtes Kratzen des Kinns, absolute Denkerpose. Und dem war wirklich auch anzusehen, dass der überlegt, nachdenkt, was ist der richtige Angang. Er gilt ja als Pragmatiker, als einer, der vor allem die defensive Stabilität mag, liebt. Und das ist auch wirklich nach wie vor vornehmlich der Anstrich im schottischen Spiel. Da ist wenig Risiko nach vorne zu erleben und vor allem der Fokus darauf, hinten den Gegner vom Tor wegzuhalten. Das gelingt bislang ganz gut. Auch dieser Angriff der Schotten versandet. Langer, diagonaler Eröffnungsball auf die rechte Seite, aber rutscht ins Seiten aus. Und so gibt's Einwurf für Haiti nahe der eigenen linken Eckfahne.
4: Experience mit dem Ball nach vorne. Erst einmal weg, genau. Und dann haben sie den Ball wieder verloren. Aber wir haben den Pfiff des algerischen Schiedsrichters gehört. Pierrot wurde da so ein bisschen in die Zange genommen. Der bullige Stürmer der Haitianer. Und dann gibt es natürlich auch hier einen Freistoß für die Männer aus der Karibik, wenngleich die wenigsten von ihnen das Land schon mal gesehen haben. Viele, die nachträglich die Staatsbürgerschaft Haitis übernommen haben im Ausland, beispielsweise in Frankreich geboren sind, dort auch wie Bellegarde bis zur U21 alle Jugend- und Nachwuchsmannschaften durchgespielt hat. Jetzt der Flankenversuch von der linken Seite von Experience und abgeprallt, der Ball ins Tor ausgehend und da gibt es dann eine Ecke für Haiti von der linken Seite. Jetzt gucken wir mal auf Angus Gunn, das ist der Torhüter Schottlands, der ist nicht der sichersten. Einer hat auch nur 45 Minuten in dieser Saison für seinen Verein, für Nottingham Forest gespielt. Das ist nicht viel Wettkampfpraxis, die Ecke aber kurz ausgeführt, kommt nicht als Flanke in den 16er hinein. Jetzt aber, und das ist das, was wir vom Spiel Haitis sehr oft gesehen haben. Da haben sie mal die Möglichkeit zu flanken und dann kommt so eine unsortierte Sache heraus, die weit am Tor vorbeigeht. Da hatte keiner eine Chance, zum Kopfball hochzusteigen.
3: So geht's weiter mit Tor ab vom Kasten der Schotten. Langer Ball, per Kopfball verlängert. Abseits verdächtig. Jetzt geht die Fahne hoch. Ja, meinte schon, ich sei auf dem völlig falschen Dampfer. Shankland, der da in meinen Augen weit im Abseits stand. Ja, jetzt wird es uns auch nochmal eingeblendet. Also gute 3-4 Meter in der verbotenen Zone wird dann zurückgewunken. So gibt's Freistoß für Iti nach diesem langen Abschlag von Angus Gunn und der Kopfballverlängerung. Shankland im Abseits. So kommt Haiti einmal mehr über die linke Seite. Experience ist dort im Dauerduell mit gleich zwei Schotten, diesmal Gannon Doak, der den Körper dazwischen stellt, den Ball ins Tor aus eskortiert und sich danach davon oder dafür besser gesagt richtig abfeiert mit geballter Faust. Das war voller Körpereinsatz und das war tatsächlich clever gemacht. So Ballbesitz für die in Rot gekleideten Schotten, die erneut diese Abstoßvariante wählen, bei der der Verteidiger zum Torwart passt und der dann lang schlägt. Und im Mittelfeld sind die Schotten erneut zur Stelle, begleiten den Ball einmal mehr ins Seitenaus und so gibt's Einwurf für den gelb belasteten Hickey auf der rechten Seite, der mal in jungen Jahren ein großes Thema beim FC Bayern München gewesen ist. Wechsel dorthin, zerschlug sich aber. Mittlerweile ist er einer, der in der schottischen Nationalmannschaft auf jeden Fall sowas von gesetzt ist. Beifüßig als Rechtsverteidiger eingesetzt. Einer mit ganz feiner Technik und guter Leistung, finde ich, auch heute Abend hier. Schottland nach einem Freistoßpfiff im Mittelfeld. Jetzt mit schnellem Spiel in die Mitte rein, in den 16er. Vorm Tor verpasst erst Shanklet und Gannon Doak holt zumindest die Ecke. Experience kommt da zurück und klärt in höchster Not. Flanke kam aus der linken Position, setzt dann einmal zentral vom Tor auf, springt hoch. Deswegen kommt Shankland nicht ran. Am zweiten Pfosten war Gannon Doak zur Stelle, aber sein Schuss kommt dann auch nicht auf den Kasten. So gibt's Ecke für Schottland.
4: Von der rechten Seite mit dem linken Fuß wird sie hineingegeben. Das sieht danach aus, als ob sie vors Tor geschnippelt wird vom Torschützen auf die Ecke des 5-Meter-Raumes. Und weil das ordentlich geklappt hat, aber noch nicht gut, Pierrot hat geklärt, kann McGinn das gleich noch einmal probieren in dieser 56. Spielminute beim Spielstand von 1:0 für Schottland. Seine Mitspieler stehen da jetzt schon mal so im Fünfer. Mal schauen, was da geht. Vielleicht Grant Henley, der guckt schon ein bisschen grimmig. Der Ball auf ihn kommt. Nee, kommt er nicht. Geht über den Fünfer hinaus. Und dann aufgestützt dort von Scott McTominay. Von dem haben wir einen Ball weit über das Tor und einen fulminanten Pfostenschuss gesehen. Aber danach ist von ihm jetzt nicht mehr so viel zu sehen gewesen vom Star der Schotten. Aber wenn man vorne drin steht, braucht man halt auch Bälle, die man verwerten kann.
3: Ja, aber McTominay hat noch einen Brummschädel, der ist nämlich da eben kollidiert, Kopf an Kopf mit einem haitianischen Abwehrspieler, hält sich immer noch dort die Stirn. Der Mann, der in Neapel spielt, dort längst Kultstatus genießt, ist auch italienischer Meister geworden und die Fans von Neapel sagen, also wenn Maradona Gott war, ist McTominay Jesus. Ich glaube, das sagt viel über den Status dieses Spielers. Dort aus der Schotte ist dort schon jetzt eine Club-Legende und absoluter Star seiner Mannschaft. Jetzt hat er nicht den Ball, ist aber nach wie vor auf dem Rasen, scheint auch wieder alles in Ordnung zu sein. Und stattdessen wird jetzt der Mann mit der Fahne an der Linie abgeschossen, unabsichtlich, beim langen Ball nach vorne. Mittlerweile ist auch Freistoß gepfiffen worden, denn es gab zuvor das Foul an einem Schotten. Der lange Schlag die rechte Linie runter, erwischte dort den Linienrichter auf dem falschen Fuß, beziehungsweise erwischte ihn am Kopf. Der war nämlich auf dem Weg nach vorne. Ball flog hinten drauf. Alles in Ordnung. War nicht weiter schlimm. So läuft der schottische Angriff über die halblinke Spur. Guter Doppelpass, aber dann erneut nicht richtig zu Ende gespielt. Denn der doppelte Doppelpass misslingt. Andy Robertson kriegt den Ball in den Rücken gespielt. Der Kapitän kann den Ball nicht aufnehmen. Haiti klärt, aber Haiti liegt hinten. 0-1, knappe Stunde durch.
4: Wir haben ja schon ein paar Spiele gesehen. Es sei nur an Schweiz-Katar erinnert, wo in der Nachspielzeit der Ausgleich gefallen ist. Die Schweiz dann am Ende aus ihrer Sicht nur mit einem 1-1 gegen Katar. Also, liebe Fußballfreunde aus Haiti und liebe Anhänger dieses Karibik-Teams, warum nicht? Aber dazu fehlt so ein bisschen Wumms in der letzten Phase des Spieles, im letzten Drittel. Vielleicht auch der Mut zu sagen, hey, so stark sind die Schotten hier nicht, wir können das versuchen. Und wenn man einen unsicheren Torhüter wie Angus Gunn gar nicht in die Bedrängnis bringt, dass er irgendwie einschreiten muss, dann wird das natürlich eng jetzt mit einer Flanke in den Fünfer hinein. Aber da wird Perrault gehalten, er kommt auch zu Fall. Aber das ist weit davon entfernt, dass der Video Assistant Referee in Dallas, da sind sie ja beheimatet, das Spiel findet in Boston statt, irgendwie eingreifen müsste. Aber die Schotten über die linke Seite mit einer Flanke in die Mitte. Erst einmal geklärt von Delcroix. Und dann gibt es Ecke für Schottland. Und man merkt, der Ball kommt Richtung 16er. Jetzt ist ein bisschen mehr Stimmung wieder auf der Tribüne.
3: So ist es. Und Haiti, das ist auch eine Nachricht dieses Spiels nach einer knappen Stunde, bleibt im Spiel. Ausführung der Ecke für Schottland verzögert sich aber.
4: Von der linken Seite wird der Ball jetzt von den Schotten hineingegeben. Mit dem rechten Fuß wird das Lewis Ferguson tun. Das heißt, er wird ihn mutmaßlich wieder in den 16er schnippeln. McTominay zeigt schon an, Leute, ich bin hier, mein Brummschädel ist keiner mehr. Ich bin bereit für den nächsten Kopfball. Er steht da 6 Meter vor dem Tor. Die Ecke kommt da auch hinein, wird erst einmal geklärt von den Spielern Haitis. Und jetzt die Möglichkeit zum Schnellangriff über Ruben Providence. Der verdingt sich da aber in ein Dribbling nach dem anderen auf der Mittellinie. Beschwert sich jetzt, warum auch immer, den Freistoßpfiff hat er bekommen. Da sind die Schotten aus ihrer Sicht natürlich gut beraten, den Spieler Haitis, auch wenn es jetzt ein Einsteigen war. Natürlich war das ein Foulspiel. Er bekommt ja auch den Freistoß, daran zu hindern, schnell auf das schottische Tor zu stürmen. 60 Minuten, eine Stunde also, sind rum in Boston. Schottland führt durch den Treffer von McGinn. Bellegarde hatte die Stiefelspitze, der haitianische Spieler, noch dran und fälschte unhaltbar ab. Zum 1-0 für Schottland. Brasilien-Marokko in dieser Gruppe 1-1. Die virtuelle Tabelle sagt uns, Schottland steht vor Brasilien und Marokko. Ob sie sich so eine Tabelle, wenn es dazu auch nach 90 Minuten käme, einrahmen würde. Ich würde mal sagen, ein dickes Ja mit 5 Ausrufezeichen. Jetzt aber die Flanke Haitis in den 16er hinein, aber Perrault kommt da nicht heran und der Ball segelt dann auf der anderen Seite ins Seiten aus, sodass es da Einwurf für Schottland gibt. Und jetzt gibt es den ersten Wechsel in dieser Partie. Dietzon geht hinaus und jetzt kommt für ihn, ich habe die Auswechslung nicht sofort gesehen, Casimir kommt für ihn herein in dieser 61. Minute und ein Stürmer für einen Stürmer, natürlich. Alles andere wäre ja auch beim Spielstand von 0-1 nicht die richtige Wahl von Trainer Sébastien Meunier. Ballbesitz für Schottland im Mittelkreis, jetzt über die Mittellinie gespielt und jetzt hört man das Raunen der schottischen Fans in Boston gleich wieder, wenn sich die Spieler ihres Herzens, nämlich die Spieler in den roten Trikots, blauen Hosen und roten Stutzen, dem Tor Haitis nähern. Aber das sind jetzt hier noch schlappe 35 Meter, apropos nähern zum Tor. Wir hatten in der ersten Halbzeit einen Freistoß Haitis, fast genau auf der gleichen Stelle, nämlich auf der Verlängerung mit dem Lineal gezogen des Elfmeterpunktes. Aber dieser Ball, der wurde gechippt, meilenweit am Tor vorbei. Jetzt gucken wir mal auf Andy Robertson, der Kapitän der Schotten, mit seinem linken Fuß, der mehr herausholt. Er chippt ihn auf die Linksaußenposition, ist aber geklärt von Haiti. Also diese Stelle eines Freistoßes scheint nicht so die richtige zu sein, dass daraus etwas wird. Jetzt gibt's wieder Diskussionen mit dem Schiedsrichter, der da angeschossen wurde. Und deswegen gibt es Schiedsrichterball. Da kann der Schotte diskutieren, wie er will. Das ist die Regel, die sollte man eigentlich kennen. Und deswegen gibt es jetzt Schiedsrichterball und Ballbesitz für Haiti. Ist so. Da braucht man den Schiedsrichter nicht im Infight zu beschimpfen. Ist so. Regel ist Regel. Und jetzt geht es weiter. Ricardo Ade hat den Ball. Ja, Pfeifkonzert, überflüssig. Ballbesitz für Haiti. Spielstand nach 63 Minuten nach wie vor 1:0 für Schottland. Ade mit dem weiten Schlag Richtung 16er von Haitis. Schöne Ballannahme des gerade eingewechselten Casimir auf der Rechtsaußenposition. Er legt den Ball dann nochmal in die Mitte. Der will da gleich für richtig Überraschungseffekte auf der rechten Angriffsseite sorgen, aber Ron Shankland hat sich den Ball da erkämpft und der Schiedsrichter hat am Ende auf Foulspiel von Casimir entschieden, oder war er mit der Hand am Ball. Wir sehen dann nochmal eine Zeitlupe. Es ist auch egal, es gibt Ballbesitz für Schottland und die Schotten führen nach wie vor in Boston gegen Haiti mit 1:0.
3: Aufbau der Schotten in der eigenen Hälfte, geht wieder zurück zum eigenen Keeper, zu Angus Gunn, der in einem hellblauen Torwartdress unterwegs ist. Und jetzt gibt es den langen Schlag die rechte Linie runter. Ball bleibt noch gerade so im Spiel, bis ein haitianischer Verteidiger, Delcroix ist es, per Kopf über die Seitenauslinie klärt. Gibt einen Wurf für Schottland in der gegnerischen Hälfte. Und der Eindruck verfestigt sich. Schottland ohne die ganz großen Offensivmomente in dieser zweiten Hälfte. Und ich will nicht unken, aber gab ja durchaus auch bei dieser noch jungen WM ein überraschendes Ergebnis durch ein spätes Gegentor. Die Schweiz lässt grüßen mit ihrem 1:1 gegen Katar. Ähnliches könnte sich auch in diesem Spiel durchaus zutragen. Soweit sind wir natürlich noch lange nicht. Nach wie vor fehlt Haiti auch die echte Großchance in diesem Spiel. Aber es ist knapp. Und jetzt gibt es tatsächlich eine neue Regel, die zum Einsatz kommt. Denn der Schotte Hickey hat sich viel zu viel Zeit gelassen beim Einwurf. Deswegen die Umkehrung, Einwurf für Haiti schon ausgeführt. Schiedsrichter ist dazu angehalten und hat das hier regelkonform, neue Regel, umgesetzt.
4: Ja, finde ich super. Also mehr Spielzeit ist gut. Da bin ich mal gespannt, wie sich das dann auch in der Bundesliga, wo um jeden Meter gerungen wird, dass der Einlauf weiter vorne, der Einwurf weiter vorne ausgeführt wird, durchgesetzt wird. Hier gibt's kein Gezeter. Ist die Regel. Die Mannschaften sind alle geschult worden von den Expertinnen und Experten der FIFA-Regelkommission. Bibiana Steinhaus-Webb hat das im deutschen Quartier getan, weil immer geguckt wird, dass das Ganze eben auch muttersprachlich für die Spieler gemacht wird, damit wirklich jeder auch die Feinheiten des neuen Regelwerks versteht. Der Ball über die linke Seite, über Haiti mit Experience, der da zurückgelegt hat, den Ball auf Delacroix. Und jetzt kommt die Flanke in den 5-Meter-Raum hinein und Angus Gunn. Ein paar Unsicherheiten hat er schon gehabt. Perrault hat ihn auch nicht richtig bedrängt. Kann der schottische Keeper den Ball aufnehmen und im Vorwärtsspiel hat dann es einen Freistoßpfiff gegeben für das schottische Team. Und ja, Jetzt haben wir wieder Trinkpause. Mann, geht schnell rum. Wir haben schon wieder 20 Minuten gespielt in der zweiten Halbzeit.
3: Ja, und es gab jetzt direkt, also das war ja Auslöser für diese Trinkpause, nochmal ein Foul. Und das ist ein, ich will es jetzt nicht zu groß machen, ich will jetzt nicht sagen historisches, aber zumindest eine neue, kann man da sagen Bestmarke, Martina? Ich weiß es gar nicht. Eine Höchstmarke auf jeden Fall. In keinem Spiel, und ich meine, wir sind hier in der 67. Minute, bei dieser WM gab es so viele Fouls wie bei diesem Kick hier.
4: Ja.
3: Das 31. schon.
4: Ja, also mir ist es auch aufgefallen, aber ich hatte jetzt nicht alle Spiele so vor Kopf. Gut, dass du das sagst, Jan, weil... Also mir gefällt es, dass die Schiedsrichter diese Dinge ahnden. Man kann jetzt natürlich auch sagen, der Spielfluss geht dann ein bisschen verloren. Aber wenn von hinten geschubst wird, wenn so ein bisschen gehakelt wird und der Gegner kommt aus dem Tritt, ist es halt einfach ein Foul. Ich finde, dass das der algerische Schiedsrichter gut macht. Viele werden sagen, der Spielfluss geht verloren, aber Foul ist Foul und dann wird gepfiffen. Es war allerdings, das muss man auch sagen, kein ganz grobes Foul dabei.
3: Nee, genau. Aber es ist also ein hartes Spiel. Ich glaube, das können wir festhalten. Ohne die ganz groben Unsportlichkeiten ist einfach viel Intensität dabei. Und nach wie vor sei erwähnt, 1:0 nur die Führung für Schottland. Ja, wir hatten noch den Pfostenschuss von McTominay in der ersten Hälfte. Aber es ist ein knappes und enges Spiel. Die Schotten versammelt viele, viele Trinkflaschen und tatsächlich auch viele bunte Getränke. Andy Robertson, der Kapitän, beispielsweise mit einem elektrolythaltigen Getränk, nehme ich mal an. Das hat so in etwa die Farbe, naja, also... Unser Nachbarkind, ein kleines Mädchen, hat ein neues Fahrrad jetzt geschenkt bekommen, mit so Prinzessinnenaufdruck. Also diese Farbe, so irgendwas zwischen Pink und Lila, so sieht das Getränk aus von Andy Robertson, was er gerade zu sich führt. Bei den Haitianern können wir es nicht sagen, weil die haben blau versiegelte Trinkflaschen, die sind blickdicht. Da wissen wir nicht, was dort in den Flaschen ist, im Zweifel Wasser oder eben auch was Elektrolythaltiges. Ich habe das eben schon mal in der ersten Hälfte erwähnt, Temperaturen so bei 24, 25 Grad bei Anpfiff. Natürlich leicht abnehmend, aber auf jeden Fall knackig, warm. Das Stadion nach wie vor guter Laune und die Spieler kommen jetzt auch zurück auf den Rasen. Also bei den Schotten hat dieses Prinzessin Lilifee-Getränk auf jeden Fall Hochkonjunktur, denn auch der Torschütze McGinn trinkt diese, ich wollte es schon fast sagen, Plörre, aber es sieht wenig appetitlich aus, Martina, finde ich.
4: Ja, ich habe mir gerade gefragt, was könnte das für ein Geschmack sein, wenn man den mit Wasser mischt, dass es so eine Farbe gibt. Ja. Also irgendwas Rotes ist mir auch klar.
3: Feenstaub.
4: Ja, Feenstaub, sehr schön. Ja. Das nehmen wir jetzt, Feenstaub. Lilifee-Farbe und Feenstaub nehmen wir mit in die deutsche Nacht. Wir haben 4.33 Uhr in Deutschland und Lilifee-Getränk mit Feenstaub. Also wenn das jetzt Schottland nicht trägt, dann würde ich mir über das Getränk und die Farbe aber mal ernsthaft Gedanken machen. Jetzt ist das Spiel weitergegangen. 70 Minuten haben wir jetzt durch, 3 Minuten Nachspielzeit gibt es ja für die Trinkpausen. Das ist festgelegt und Schottland führt 1:0. Also würde ich mal sagen, Jan, auf in die letzten 20 Minuten dieser Begegnung.
3: Ja, und John McGinn, der das eben getrunken hat, der schnappt sich jetzt direkt mal den Ball, wird von hinten gehalten, kommt zu Fall. Und das muss eigentlich gelb geben, wenn er da pfeift. Denn John McGinn wäre da auf dem linken Flügel, also seinem Gegenspieler, auf jeden Fall entwischt. Es war nur ein leichtes Schubsen, aber wenn er pfeift, muss er gelb geben. Finde ich, tut er nicht, der Schiedsrichter. Und so gibt es nur Freistoß für die Schotten. Mustafa Gorbal hat dort das Freistoß-Spray gezückt, die gelbe Karte stecken lassen. Andy Robertson steht schon parat, linke Seite. So etwa 13, 14 Meter weg von der linken Eckfahne. Vollversammlung. Da sind etwas mehr. 15, 16 Meter rund um den Elfmeterpunkt. Jetzt kommt die Hereingabe. Ein Schotte geht zu Boden. Ein Haitianer köpft den Ball raus. Gibt Proteste. Ausgebreitete Arme von McTominay. Und der Hinweis des Schiedsrichters. Ja, ich bin im Kontakt mit meinem VAR, aber der wird sich nicht melden. Denn das war alles handelsüblich. Leichtes Halten von McTominay und seinem Gegenspieler. McTominay sinkt zu Boden. Nie und nimmer 11 Meter. alles im Rahmen. Stattdessen Einwurf für die Schotten, längst ausgeführt, zurückgepasst. Wir sind ganz hinten beim Keeper. Und der passt dann einmal zum Innenverteidiger, nämlich zu Henley, der zurück zu Angus Gunn, dem Teuter, dessen Befreiung allerdings landet direkt bei Haiti, ohne dass die in weiß gekleideten Jungs aus der Karibik etwas damit anzufangen wissen. Also wir haben ja über diese gute Phase vor allem zum Ende der ersten Hälfte gesprochen auf haitianischer Seite. Ich finde, in der zweiten Hälfte fehlt dieser Offensivspirit.
4: Ich finde, sie trauen sich zu viel. Ich habe so manchmal das Gefühl...
3: Zu wenig.
4: Zu wenig, genau. Ja. Selbst danke. Sie trauen sich zu wenig, weil sie merken manchmal gar nicht, was für eine gute Möglichkeit sich ergeben könnte, die vielleicht jetzt die Schotten haben. Aber da passen sie auf. Hannes Delcroix in der Innenverteidigung. Die Schotten jetzt aber wieder mit dem Abschluss. Knapp rechts vorbei. McGinn mit der Möglichkeit, sein zweites Tor hier zu machen. Apropos Prinzessin Lilifee, da war das Getränk, was er genommen hat und hat ihm dazu getragen, hier diese Chance zu haben. Und ich würde mal sagen, noch ein Schluck aus diesem Getränk und er wäre vielleicht reingegangen.
3: Schuss aus halblinker Position, 16 Meter Torentfernung, rauscht am Ende einen guten Meter rechts unten vorbei. Auf der anderen Seite Haiti mit einer Flanke, die rutscht durch an die linke Strafraumkante. Dort dann auf den rechten Fuß gelegt. Achtung, am langen Pfosten verpasst. Isidor, hauchzart. Beste Chance im Spiel für Haiti, der, naja, war es ein Schuss? Ich finde schon, fast sogar noch mit der Hand abgewehrt von einem schottischen Verteidiger. Am Ende allerdings ein Schuss von Providence, der am langen Pfosten vorbeirauscht. Und genau dort war eben Isidor, der auch noch mit dem langen Bein voraus in Richtung Ball rutschte. Vorbeirutschte, um genau zu sein. Also jetzt Chancen auf beiden Seiten. McGinn auf der einen und Providence und Isidor auf der anderen. Da war jetzt wieder deutlich mehr Leben vor beiden Toren. Und die spaßbefreite Zeit zu Beginn der zweiten Hälfte damit hoffentlich zu Ende. Tolle Bewegung jetzt gerade im Mittelfeld von Robertson auf der linken Seite, lässt zwei Gegenspieler ins Leere laufen mit einer tollen Ballannahme. Und was macht er dann? Spielt den Ball direkt zum Gegner. Alles für die Cuts. So Experience, der sich einmal einen großen Bogen um seinen Gegenspieler dreht, noch in der eigenen Hälfte. Dann versucht er den anspruchsvollen Ball, die linke Flanke entlang. Das gelingt nicht. Ball geht ins Seitenaus. Und auch dort gilt wieder alles für die Cuts. Einwurf für die Schotten. Spiel ist unterbrochen, weil ein Schotte am Boden sitzt.
4: Jetzt gibt es gleich drei Auswechslungen auf schottischer Seite. Gannon Doak hat er eben angezeigt und der geht jetzt auch raus, dass es für ihn nicht weitergehen kann. Tolles Spiel des 20-Jährigen auf der Seite Schottlands. Jay Adams, habe ich gesehen, ist auch noch rausgegangen. Und
3: der gelb verwarnte
4: genau. Hecke geht auch noch raus aus diesem Spiel. Das ist auch gut so, wenn ich schon die gelbe Karte gesehen habe als Verteidiger. Wer weiß, was hier noch passiert. Und jetzt sortieren wir mal alle, die jetzt hereingekommen sind auf der Seite Schottlands. Da auch Haiti ein zweites Mal auf der Seite Schottlands. Da auch Haiti ein zweites Mal wechselt diesem Spiel. Es geht aus Isidor, der eben mit seinem langen Bein da fast das 1:1 erzielt hat. Und für ihn kommt Herr Joseph rein. Der Stürmer für Stürmer auf Seiten Haitis. Das hat sich schon einmal bewirkt, als Casimir in der 61. kam. Das sind ja so neugische Punkte zum Wechseln. Ich glaube, die haben die beide UEFA-Lizenzschuhe gemacht. Einmal 60. Minute wechseln. Und mal in dem Fall auf Seiten Schottlands. Dreimal in der 75. Minute zur Pause. Auch das war so eine Möglichkeit, um nochmal neue Energie, einen neuen Push ein Spiel zu bringen. Und beide Teams wechseln. Haiti kommt jetzt über die linke Seite, über Rudon Provence. Da wird erst einmal der Ball ins Seitenaus geklärt, gerade ins Spiel eingekommen. Ryan Christie und deswegen gibt ein Wurf für Haiti.
3: Und Lyndon Dykes ist jetzt die neue Stütze auf schottischer Seite. Ganz bekannter Spieler, bullig ins Kopf. Und während Haiti jetzt mit einem Hackentrick, das hält um ein Haar, eine gute Chance ermöglicht durch gerade eingewechselten Joseph, der vom Tor weg und nach rechts raus in Richtung Strafraum weg und Strafraum Grundlinie. Mal mit der Hacke vorbuxiert. Immerhin Ecke und Hoffnung bei den haitianischen Fans. Jetzt nochmal Alarm. Alle sind

0: aufgesprungen und steht. Ecke segelt in Mitte. Abgewehrt. Kopf vor die Füße. Ayşet Yanas, der spielt dann rechts raus, geht ganz rechts raus zum Eckenschützen. Nächste Flanke, wieder schlecht. Nachgesetzt Haiti, Flachanspiel in den Strom, wie erfolglos. Stattdessen Experienced, sehr viele Ballkontakte hat, Linksverteidiger, jetzt mal zentraler Position. Spielt dann aber erstmal langsam in die Füße einer Abwehrkollegen und dann gibt es den Angriff über links, über Kimir, der mal die Seite gewechselt hat. Natürlich mit Experience im Zusammenspiel, ganz links draußen, 2 Meter weg von der linken Ecke, nochmal zurückhielt, schottend wieder ganz dicht geschaffelt, rund um den eigenen 16er. Gute diagonale Führung auf Kasi, linke Seite, im 1 gegen 1 gegen den eingewechselten Christie, da kommt er frei, rein in den 16er. Reingabe, er ist eher eine Rückgabe vor die 16er Kante, aus Möglichkeit, Schuss, rein ins Gewühl, aber auch an den Körper eines Spielers. Nachgesetzt, noch einmal, Schussmöglichkeit an die Brust des schottischen Abwehrspielers, Patterson sich da in den Weg stellt und es gibt die Ecke. Oh, gut, was los jetzt?
1: Ja, sie haben jetzt den Hut, den ich schon ein bisschen eingefordert habe. Da haben wir eben noch mal einen Klube gesehen, der war aber nicht gefährlich nah am Ball. Zum zweiten Mal von Grant Henley. Die Haitian haben jetzt den Mut, den ich ihnen schon mal vorhabe.
0: Warte mal kurz, Marina. Achtung, schau mal auf den Schiedsrichter. Eben der Schuss von Providence. Und der Schiedsrichter mit ausgestrecktem Arm. Szene wird offenbar überprüft und Prüfung abgeschlossen. Okay. Das war wichtig.
1: Ja, das war sehr wichtig. Für mich war der Hand doch ausgestreckt. Aber gut, es ist ein Glück, dass ich Handspiele nicht zu ändern habe. Ich habe sie manchmal zu bewerten, aber nicht zu entscheiden. In dem Fall geht schnell. Ne? Der Bundesliga hätten wir dran gewartet, Entscheidung gekommen wäre. Haiti hat den Flow bei einem Distanzschuss des eingewechselten Kasimir. Aber der ist so harm gewesen, dass Engesten, der schottische Keeper, mittig ausgeschossen, den Ball genau aufnehmen konnte und die linke Seite gerollt hat. Und da gibt dann Angriff für die Schotten. 80 Minuten sind ja das Drogen. Schottland führt nach wie vor gegen Haiti mit 1:0.
0: Aber nochmal zu dem Handspiel, was nicht geahnt worden ist. Gab zweitliche, zweimal den Abschluss von jeweils Providence, einmal an die Brust, restive den Ober. Also das war klar kein Spiel. Und beim ersten Versuch war die Hand tatsächlich etwas abgespreizt im Körper, aber richtig vorm Oberkörper. Deswegen nehme ich an, hat sich der VAR in einen Eingriff in einen möglichen Elfmeter für HI entschieden. Kam ich aus. So folgen dieser Interpretation. Wir sind auf der anderen Seite vom Strafraum Haitis, bald für die Schotten. Torschütze McGinn allerdings mit dem Ball schnell und der springt ihm, so rollt der Konter. Haitis über Providence im 16er. Hereingabe von links, Fußtor, nicht erfolgreich. Henley, dieser ruste Abwehrschrank, geht Terre und Erd auf seine Ecke. Was Rod Stewart hat sein Weingläser vor sich stehen. Deutet dort immer wieder unten auf den Rasen und nestelt so ein bisschen rund um die Nase. Aber der merkt auch, dass Haiti jetzt 9 Minuten vor dem Ende beim Spielstand von 1:0, nur 1:0 für die Schotten. Nochmal die zweite Luft, bitte.
1: Ball von der linken Angriffsseite. Bellegas mit dem Ball in den Fünfer hinein. Einmal abgewehrt von den Schotten. Mir gefällt, wie die sich reinhauen in der Defensive. Ims Geben, angeführt von Grandley in ihrer Defensive und sich dafür auch feiern. Ich finde es toll. Ich meine, eine gelungene Defensivaktion ist genauso gefeiert wie ein finaler Torschuss. Wenn das eine nicht ist, das andere dann auch nichts mehr wert. So, jetzt muss ich nochmal 2 Schotten bereit, um gewechselt zu werden. Zweites Wechselfenster. Einmal hat er 3-mal gewechselt, Steve Clark. Er hat 2-mal Wechsel. 82. Minute. Die spielen ihn schon bereit. Jetzt ist dann eine Angriffssituation für Schottland. Über die linke Seite, über McGinn. Der Ball ist an den Popo eines Haitianers geschlagen. Oder war es dann der Rücken? Da fasst er sich jetzt gerade nochmal hin. Da Ryan Christie einwechselt für Schottland. Da ein Foulspiel gegangen hat. Ich fand, da ist sie fast selber gewechselt worden. Aber sei es drum, es wird jetzt gewechselt. Mal noch McLean und Chris kommen bei den Shot aus hinein. Torschütze geht hinaus, der ist jetzt etwas zu eilig, nämlich McGinn. Und er muss sich beeilen. Genau, 10 Sekunden muss sein Mitspieler rein. Ist. Minimum 1 Minute warten, wenn das Spiel bis dahin unterbrochen ist. McGinn, der diesem abgefällten Schuss das 1:0 erzielte, Auckland.

0: hoch, raus auf Seiten. Die Schotten, McLean und Kurtz kommen für die beiden Spieler herein. 1,5 Minuten, Regno, Schottland führt 1-0.
1: Und es gibt einen Freistoß für im Anschlusskreis. Kurz hinter der Linie McTominay mit offener Sohle, hat den Gegner nicht getroffen, aber dann noch im Körperbereich nachgearbeitet. Also dass er auf jeden Fall einen Verstoß verdient. Keine Verwarnung, auch völlig okay. Stattdessen Ballbesitz für Haiti, denn der Freistoß längst kurz ausgeführt worden. Die Schotten wieder mit 11 Mann, eigenen Hälfte, zurückgezogen. Und Haiti sucht jetzt in diesem rot-blauen Abwehrverbund eine Lücke, findet aber eine, zumal dort Providence zu Boden geht und kein Freistoßpfiff bekommt. McNay hat den Ball Schotten in der eigenen Hälfte, fällt links auf Robertson, der Kapitän, dessen lange Banane, mal die linke Sand lang, ist zu sehr gebogen. Ball kommt dann wie ins Spielfeld, aber schon die Seite aus hier überquert und so Einwurf für Haiti. Geht da noch was? Da gibt es tatsächlich den ersten schottischen Sieg bei einer WM seit 1990. Bella Italia, damals das 2-1 gegen die Schweden. Das war das letzte Mal, dass Schott ein WM-Spiel gewonnen hat. Wir hören die britischen Fans in freudiger Atmung. Aber noch sind 6 Minuten plus Nachspielzeit. Und Haiti Vorwärtsgang. Die Zentrale. Bellegarde vor ihm. Tatsächlich alle schottischen Spieler. Bellegarde steht 25 neutral vom Tor. So zurückgezogen. Schotten. Flanke in die Mitte. Kommt vorbei. Piero. Aus 7 Metern. Links. Knapp am Tor vorbei. Da fehlte. Na, 40 Zentimeter. 50 Zentimeter. Nicht mehr. Das war knapp und ich habe eben schon mal von der ersten Chance Haitis gesprochen. Das wie jetzt auf jeden Fall.
0: Das war uiuiui, das war eine Fischsteil, würde ich mal sagen. Ne? Flanke, Kopfball und ja, das war eine gute Möglichkeit. Da haben sich auch die schottischen Fans mal in die Haare gegriffen, gedacht, uiuiui, das war jetzt noch eine gute Chance. Bloß jetzt hier nicht noch schottischer Sicht. In den letzten 5 regulären Minuten muss gleich passieren. Immer noch mal der Merker. Das erste Spiel in der Gruppe Brasilien-Marokko ging 1-1 aus. Jetzt Tominey, da ist er an seinem Gegenspieler vorbei. André Croix kommt aber richtig um ihn herum. Den Ball hatte er schon rumgelegt. Der Haiter konnte den Ball noch ablaufen und so Ballbesitz für die ganz in was spielende Mannschaft aus Riebig treibt den Ball jetzt über die Rechtsaußenposition in die Hände des Gegners. Dann doch die Entscheidung, einen weiten Schlag zu machen, aber Angus Gunn, der hat einen Mac, der Schotte, der ist der Ball, der Torhüter, und hat den Ball wieder ins Spiel. 4 Minuten regulär haben wir noch auf der Uhr. Die Schotten führen immer noch 1-0, anfeuert von ihren Fans. Kommen sie jetzt über die linke Seite, sind da im Strafraum ein Breher, ein Lupper, eine Flanke ins Tor aus.
1: 4 Minuten noch regulär. Ein Tor ab vom Haitis. 0-1 der Rückstand für Haiti bei der RCM-Teilnahme seit 1974. Die Mannschaft aus der Karibik. Sie hätte so gerne ihren ersten Wipppunkt. Viel nicht. Naja, Tor fehlt jetzt. Aber die Mannschaft war da nah dran. Gerade eben ganz besonders bei diesem wuchtigen Ball von Piero Delpuch links am Tor vorbei rauschte. Und Schottland nicht mehr als nötig stand jetzt. Geht das gut aus? Wieder Schottland mit 11 Spielern tief in der eigenen Hälfte, ja fast verbarrikadiert. Und Haiti um den heißen Brei rum in rechts Halbposition. Flankenball in die Mitte, da allerdings eine unsaubere Ballannahme plus Foulspiel, so erneut Freistoß. Schottland, ganz gerade die Kamera gerichtet auf der haitianische Fangruppe, ich nehme auch Familie, und da hat ins Nuckeltuch gerissen und nochmal richtig die Daumen drückt. Während vorne schottischer Seite Stürmer Dykes noch ohne großen Wirkungsradius ist, der Mann, der bis oberen Halskant durchtätowiert ist in diesen glattpolierten Schild. Aber er ist noch wenig im Satz, stattdessen wieder Haiti. Aber so langsam wird die Faktor.
0: Minuten regulär plus 3, 4 nach.

0: Nachspielminute. Ja, diverse Wechsel jetzt in der zweiten Halbzeit, noch kein Tor. Deswegen steht es im 1-0 für Treffer aus der 28. McGinn. Aber Bellegarde hatte die Stiefelspitze so dran, dass man es auch durchaus Eigentor werten könnte. Sei es drum, das wird denen egal sein. Es steht die 1 und immer noch bei Haiti. Aber Haiti im Schlussbogen dieses Spieles drauf bedacht, auf den Ausgleich zu gehen. Jetzt haben sie ein bisschen mehr Mut, hatten eine tolle Kopfballchance von Pierrot. Und ihr Trainer Sébastien Migné, der feuert seine Mannschaft an, während Steve Buck, der Trainer Schottlands, erst einmal einen Schluck Wasserbauch aus seiner Flasche hat er auf die Bank gesetzt. Und die britischen Fans im Stadion, die checken schon im Handy. Gucken sie sich die da an. Oh, mal vor Brasilien stehen bei einer Fußball-Weltmeisterschaft. Das ist dir ein Rahmen, auch wenn das am ersten Spieltag natürlich eine wunderschöne Momentaufnahme ist, aber noch nicht mehr. Aber kannst du erzählen, war in Boston dabei. Es war nicht immer schön, aber es könnte erfolgreich werden für die Schotten, die jetzt vorne am Strafraum Haiti den Ball vorn haben. 30 Sekunden noch regulär, dann warten wir noch auf die Nachspielzeit, die vom Schiedsrichterspann aus Algerien angezeigt wird. Da es jetzt Freistoß gibt für Algerien und der Spieler fällt da dem britischen Trainer vor die Füße. Und was macht Schwarzmann aus Großbritannien? Er hilft ihm auf die Füße.
1: So muss das. 90 Minuten, wenige Sekunden abgelaufen. 1 die Führung für Schottland. Tor aus der 28. Minute. John McGinn, womöglich der eine Treffer dieses Abends in New England, in den USA. Ah, Boston, Oxborough, um genau zu sein. Und Schottland muss Ball gewinnen. Über den eingewechselten Christie. Was macht der denn? Anstatt den Ball zu sichern, spielt er in den Seiten. Schnell ausgeführter Einwurf von Hai. Dann das Anspiel, wollte ich sagen. Strafraumkante misslingt. Das ist ein Schottland dazwischen. Der Konter rollt über Tomine. Raus auf die linke Seite gespielt. Wir sind schon nahe des haitianischen Strafraums. Da geht's jetzt ran. In der Mitte. Da lauern sie. Unter anderem auch Lynn Dykes. Aber der kommt nicht an. Stattdessen gibt's das nächste Foul. Es sind unglaublich viele Fouls. Mal der eingewechselte Curtis, der zulangt, hohes Bein in die Magengegend des Gegenspielers. So gibt es 6 angezeigten Minuten Nachspielzeit, der eine Minute laufen ist. Die gelbe für Curtis und den Stoß für Iti. Heißt, gut war ich dann doch in Mathe. 1 Minute gespielt, 6 Minuten insgesamt. 5 Minuten bei Iti für den Ausgleich.
0: Und sie versuchen es, ihre linke Angriffsseite über Experience, der den Ball da versucht, nach vorne zu schlagen. Die Schotten werfen jetzt alles rein. Ryan McCrick, eingewechselter Mittelfeldspieler, hat da zum Einwurf geklärt. Sie ziehen sich mit dem wie der Schnur gezogenen, auch wenn 5-mal gewechselt wurde, 4-4-2-System sehr weit zurück. Sitzt etwa so mit den beiden Vorderspielern bei Drittelhälfte. Und da hat Haiti schwer, diese kompakt stehenden Schotten leicht doch noch zum Langpatsch zu kommen. Kopfball hingeklärt von den Schotten. Der Ball kommt wie von einer Gummiwand vor die der Spieler aus Haiti. AD, der defensiv spielt natürlich auch mit. Und jetzt zeigen sie an und jetzt fordern sie Einwurf. Eckball soll es geben. Einwurf. Aber für Schottland schwer zu erkennen, ob da der schottische Spieler möglicherweise mit seinem Haarsch Nathan Patterson da noch an war oder nicht. Richter sagen, nein, war er nicht. Wegen darf Patterson einwerfen. 2,5 von 6 Nachspielminuten sind rum. Die Schotten machen sich langsam. Und Haiti glitscht die Zeit durch die Finger.
1: Ja, aber Haiti bekommt einen Freistoß zugesprochen. Der nächste ist da abgeräumt worden. Von Lynn Dykes, ja, Freistoß aus dem linken Halbfeld. Und jetzt sind sie vorne an der Strafraumkante aufgereiht. Der Freistoß kommt halb hoch, schlecht von Bert. Der hat wirklich so heute gar keinen guten Abend. Erinnerung auch beim 1. Tor des Abends. Seine aus Haitier Sicht unglücklicherweise Biel. Er fällt still im Ball. Achtung, Ball kommt rein in Strafraum und im Fallen. Pierrot, ja, zu mittig aufs Tor. Angus Gunn hat ihn. Also ein Zufprodukt, diese Torchance. Nicht wirklich rausgespielt. Langer Schlagkopfball abgelegt. Und dann im Fall Pierrot, der den noch irgendwie artistischer vorbringt. Da war letztlich auch ein Stück mehr drin. Vielleicht ist das die Überschwör Haiti heute Abend. Aber die Schotten, sie rennen nur noch 2 Minuten 20.

0: ersten WM-Sieg. Hol das gerne an dieser Stelle. Das ja durchaus sportgeschichtlich eine Relevanz hat. Seit 1990.
1: Flanke Hakis kommt doch mal in den 16er hinein. Da sind sie mit 4, 6, 8 roten und blauen Hosen. Das ist das Rest der Schotten im eigenen 16er. 1,58. Nachspielzeit haben von Haiti drängt. Jetzt, was sollen sie machen? Natürlich dränge das jetzt ein Foul von Kenny McLean. Da gibt es auch die gelbe Karte für des algerischen Schiedsrichters. Andersen Auslinie gibt. Da zieht er sich so ein bisschen in seinen Hand. Da ist er ein bisschen robust einstiegen. Das Bein war auch sehr hoch. Ja, wir sehen das in Zeitlupe. Betrifft das Knie des eingewechselten Kasimir. Oh, da hat einem das Knie weh, wenn man nur zuguckt, den da von der Seite getroffen. Aber es tut ihm weh, aber spielt natürlich weiter, weil HI braucht jetzt und bekommt einen Freistoß. Ich sage, er spielt ja toll. Noch mehr wehgetan als gedacht. Wir sehen es. Ich dachte erst, er ist aufgestanden, aber wir sehen das jetzt. Die Ärzte ihn behandeln. Möglicherweise ist er da mit den Stollen so reingegangen, ist die Wunde sogar blutig.
0: Ja, also für mich ist das übrigens ein Foul, was durchs im Rötbereich anzusiedeln ist. Also offene Sohle auf Höhe des Knies und Intensität war, denn er kam voll auf seinen Gegenspieler zustürmt. Also sollte sich da der VAR mit dem saudischen Kollegen melden. Ich hätte durchaus Verständnis dafür. Spiel ist nach wie vor unterbrochen. Und der indianische Spieler hat sein Gesicht im Trikot versteckt. Liegt alle vier von sich gestreckt. Immer noch am Ort des Geschehens. Auf der Bühne feiern die indischen Fans. 6 Minuten Nachspielzeit sind natürlich gleich abgeschlossen. Aber das Spiel ruht jetzt seit 2 Minuten etwa. Und die werden natürlich auch noch nachspielt. Einige Haitianer fragen nochmal nach, also was da los ist, wieso das eben keine rote Karte gibt. Wird auch der Bildschirm, das VAR-Symbol, weltweit in die Luft gezeichnet. Also für Begriffe das mehr Rot, der Gelb.
1: Ja, habe ich das nochmal genau beachtet, gehe ich damit. Jetzt hat Kasimir, der ein Knie verbunden hat, gemerkt, der Verband stört doch so sehr, hat ihn sich sofort wieder gerobbt und auf die Seite geschnitten. Jetzt ist er da auch wieder, weil so viel Adrenalin ist jetzt in den letzten Minuten da, dass man diese Wunde vergisst. Möglichkeit mit einem Schuss aus der Distanz.

0: Stadion pfeifen, weil sie denken, das Spiel könnte jetzt mal abgepfiffen sein, da die Haitianer ihren eigenen Torhüter in die Bedrängnis bringen. Und der zeigt auch an, Leute, Leute, Leute, so könnt ihr das nicht machen. Wir liegen 0-1 zurück. Wir wollen eigentlich auf 1-1 gehen und nicht auf 0-2.
1: Ja, Plessis spielt den Ball gezwungenermaßen ins Seitenhaus, weil er heftig attackiert worden ist von einem Schotten, der da rangerauscht kam. Also da musste er auf Nummer sicher gehen, ansonsten hätte es womöglich das 2-0 bedeutet. Nächster Flankenball der Schotten. Was heißt nächster Flankenball? Erster Flankenball seit gefühlten Ewigkeiten. McTominay aber kommt nicht ran. Viele schottische Fans auf der Tribüne winken wild mit den Armen, wedeln hin und her nach dem Motto, jetzt muss doch Schluss sein. Und jetzt ist Schluss. 8 Minuten über die Zeit. Schottland ist durch und Schottland gewinnt mit 1-0. Also nicht falsch verstehen, Schottland ist durch für dieses Spiel. 1-0, der Sieg gegen Haiti. Es war ein hartes Stück Arbeit. Wie sagt man im Ruhrgebiet? Nicht schön, aber effektiv. Das Tor von John McGinn aus Minute 28. Es hat am Ende den Unterschied gemacht. Aber Hut ab, Haiti hat viel geleistet bei seiner WM-Rekür nach 1974.
0: Genau. Schottland damit Tabellenführer, denn in dieser Gruppe spielen noch Brasilien und Marokko und die haben sich 1-1 getrennt. Das wird die Schotten freuen. Tabellenführer. Es ist das nicht ein schönes Bild. Es war nicht immer ein schönes Spiel. Es war ein sehr kampfbetontes Spiel, was wir gesehen haben. Viele Unterbrechungen, viele gelbe Karten dann am Ende auch noch. Aber die Schotten, finde ich, haben das unterm Strich verdient gewonnen. Es fehlte Haiti am Ende auch an den offensiven Mitteln, um das Tor der Schotten noch etwas intensiver zu bedrängen. Und die Schotten haben es einfach auch sehr gut wegverteidigt. Und die Tartan Army, diese so freundlichen, beliebten Fans der Schotten, die verwandeln das Stadion in Boston, 50 Kilometer außerhalb des Stadtzentrums, jetzt in eine schottische Fanzone. Und was haben sie? Sie haben so richtig Spaß.
1: Nächster Gegner für Schottland ist dann Brasilien. Für Haiti ist es natürlich ein weiter Weg in Richtung K.O.-Runde. Wäre ohnehin eine Sensation, sollte dieser kleine Karibikstaat das schaffen, die WM-Teilnahme an sich ja schon. Eine große Leistung für diese krisengebeutelte Nation. Die Schotten, sie feiern. Unüberhörbar. Da wird auf den Tribünen richtig geschunkelt und gesprungen. Yes, Sir. Icon Boogie. Heute gilt das auf jeden Fall in Foxborough, nahe Boston. Ah, diese Fans machen einfach nur Spaß. 100.000 waren es ja seinerzeit schon bei der EM in Deutschland. Vor nicht allzu langer Zeit sind auch viele in den USA hier mit dabei, während die schottischen Spieler auf dem Rasen nicht so recht mitmachen. Da wird ein bisschen geklatscht, da wird sich umarmt, da wird auch in Richtung der Fans geklatscht, aber von Ausgelassenheit noch keine Spur. Das ist vielleicht auch noch nicht angebracht, jetzt doch beim einen oder anderen Schotten dann doch ein Lächeln unten auch auf dem Rasen zu erkennen. Mit ein bisschen Verzögerung schlägt das dann durch. Und Steve Clark, der Trainer draußen, immer noch im schneeweißen Hemd. Natürlich hat er das nicht gewechselt. Klatscht ab. Das war's von unserer Stelle. Martina Knie von Jan Wochner danken für die Aufmerksamkeit. Ein kleines Stück Fußballgeschichte, zumindest für die Schotten. Erster WM-Sieg seit 1990, dieses 1-0 gegen Haiti. Und Torschütze des Abends, John McGinn. Danke für die Aufmerksamkeit. Bis zum nächsten Mal.

0: Wer weiß, ob da nicht doch was drin ist.
1: Absolut, müssen wir es von diesem Abend hier.
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0: Einen schönen guten Morgen. This is Vancouver Calling. Willkommen zum Gruppenspiel in der Vorrundengruppe D. Australien gegen die Türkei. Ein Duell, das ein hochinteressantes zu werden verspricht. Und das auf jeden Fall eine Menge Spannung verspricht. Zwei Nationen, die bei der WM auf jeden Fall für Furore sorgen wollen. Auf die eine oder andere Art dazu gleich mehr. Erstmal einen schönen guten Tag auf jeden Fall hier von der Reporterinnen- und Reporterstelle. Jan Wochner und Martina Knief begrüßen euch an diesem Morgen in Deutschland und an diesem Abend in Vancouver, Martina.
1: Und an diesem Mittag in Australien. Wir gehen einmal um die ganze Welt mit dieser Weltmeisterschaft. Und das sind diese schönen Momente, wie sich alles verbindet hier in Vancouver. Viele sagen ja, eine der, wenn nicht die schönste Stadt der Welt. Aber das entscheidet ja jeder für sich. Aber sie gehört auf jeden Fall, die Stadt Vancouver, unter die Top 5. Das kann man, glaube ich, mal sagen, wo jetzt die Mannschaften einlaufen. Traditionell bei dieser Weltmeisterschaft dürfen ja alle mit einlaufen, stellen sich um den Mittelkreis, die Flaggen sind groß ausgebreitet und dann werden die Hymnen erklingen für Australien und für die Türkei. Und wir sind, glaube ich, Jan, beide sehr gespannt auf dieses Spiel, was uns von diesen beiden Mannschaften erwartet. Gerade die Türken nach längerer Abstinenz bei Weltmeisterschaften, bei Europameisterschaften waren sie ja dabei, wollen schon zeigen, dass sie mit ihren Individualisten auch eine starke Mannschaft bilden.
0: Auf jeden Fall. Die Türkei, eine der Mannschaften, die viele auf dem Zettel haben für eine Überraschung, die dann vielleicht gar keine Überraschung ist. Auf jeden Fall für ein Vordringen in Richtung K.O.-Phase. Das Ganze in einer der spannendsten Vorrundengruppen dieser WM. Dazu vielleicht gleich noch mehr. Jetzt aber lauschen wir erst einmal den Hymnen. Und es geht los mit Australien.

0: aber auf beiden Seiten sehr viel Emotionalität im Spiel. Und es ist immer wieder schön zu sehen, wenn man ins Publikum schaut, wie sich da türkische Fans und australische Fans miteinander mischen. Sie werden 90 Minuten komplett unterschiedlicher Meinung sein, was das Spiel betrifft, aber sie gucken es gemeinsam und sie gucken es friedlich. Ich finde diese Bilder bei einer Weltmeisterschaft immer so wunderschön anzusehen.
1: Und Tränen in den Augen bei mehreren australischen Spielern. Das auch bemerkenswert bei diesen Hymnen. Beide Mannschaften klatschen ab untereinander, auch mit dem Team der Unparteiischen, angeführt von Jesus Valenzuela, dem Mann aus Venezuela. Valenzuela aus Venezuela, das kann man sich, glaube ich, merken. Und Martina, ich würde vorschlagen, wir schauen mal auf die Aufstellung beider Mannschaften. Und ich würde zunächst den Blick auf die Australier blicken und richten. Und da fällt vor allem das Fehlen von zwei Spielern auf, zumindest auf dem Rasen, nicht in der Startelf, die wir fest eigentlich eingeplant hatten. Zum einen Matthew Ryan, eine Institution im Tor seit 13 Jahren. Stammkeeper, wobei, also diese Äußerung ist null und nichtig mit Blick auf den Tag heute, denn er sitzt nur auf der Bank. Völlig überraschend, Trainer Tony Popovic hat sich für Patrick Beach zwischen den Pfosten entschieden, den Mann aus Melbourne. Drei Länderspiele bringt er an Erfahrung mit, heute hütet er das Tor beim WM-Auftakt hier in Kanada für die Australier. Und auch der Mann vom FC St. Pauli, nicht in der Startelf, zumindest den wir fest eingeplant hatten. Jackson Irvine bei St. Pauli, absolute Führungskraft in der australischen Nationalmannschaft. Eigentlich auch, er sitzt nur auf der Bank. Immerhin mit Connor Metcalf, ein weiterer Spieler des FC St. Pauli, in der Startelf. Ansonsten ist das vermutlich ein 5-4-1 bei den Australiern, also Defense first. Einzige Sturmspitze Mohamed Touré, der Mann aus Norwich, der auf der Insel kickt. Dass die Spieler aus Australien, angeführt von Captain Harry Sota, der Mann, der in Leicester sein Geld verdient.
0: Hakan Çalhanoğlu führt schon seit Jahren die türkische Nationalmannschaft aufs Feld. Er, der in Mannheim geboren wurde und mittlerweile in Mailand spielt. Er, der so ein feines Füßchen hat, wenn der Ball ruht. Aber die beiden Buddies aus Regensburg, Can Uzun von Eintracht Frankfurt und Kenan Yildiz, der seit 2022 bei Juventus Turin spielt, die sitzen beide erst einmal auf der Bank. Bei Can Uzun hatte man das ein bisschen mehr erwartet als bei Kenan Yildiz. Und wir sind gespannt, also ich vor allem die ganz besonders und viele, viele Fußballfans auch, auf Arda Güler von Real Madrid. Er ist das Versprechen, hat ja so ein Bübchengesicht, er ist das Versprechen des türkischen Fußballs auf mehr, auf viel mehr. Ob seine schmalen Schultern und sein feiner Fuß das halten können, das ist, glaube ich, eine der spannenden Fragen vor diesem Spiel Australien gegen die Türkei. Und es geht jetzt hier gleich in wenigen Sekunden los. Jedes Spiel hat ja quasi so eine eigene Eröffnungsfeier. So wirkt es auf mich jedenfalls immer. Und jetzt wird der Countdown runtergezählt. Und jetzt geht es im Vancouver Stadion los mit dem Spiel Australien gegen die Türkei. Und man hört es schon, wie der Countdown runtergezählt wird. 2-1, Anpfiff. Australien hat Anstoß und der Applaus im Stadion ist groß. Die Australier in ihren traditionellen gelben Jerseys, grüne Hosen. Die Türkei beginnt und spielt ganz in Rot.
1: Und Australien kommt ein erstes Mal über die rechte Angriffsseite, aber wird wegverteidigt von den Türken, die eben in komplett Rot antreten. Und bei denen ja noch ein weiterer Bundesliga-Profi oder sogar zwei weitere Bundesliga-Profis auf der Bank zu finden sind. Salih Özcan und Ozan Kabak, beide ebenfalls erstmal Ersatz. Ein Nachsatz noch zu Kenan Yildiz, der natürlich auch ein großes Versprechen ist im türkischen Fußball. Bei ihm spielt sicherlich noch seine Wadenverletzung, die er sich im Mai zugezogen hat, mit rein. Und

0: Çalhanoğlu, ja, flache Hereingabe, ja, besser halb hoch, Ball ist nochmal aufgetitscht, aber dann erstmal geklärt von den Türken. Die Australier setzen nach über die rechte Seite. Italiano mit dem Pass an die 16er Kante, Abschlussversuch, einmal, zweimal von Iran Kunda, aber der bleibt hängen und so gibt es den türkischen Konter, Martina.
1: Über die linke Seite, aber die Australier haben sich schon 2, 4, 5, 6 Mann hinter dem Ball positioniert, sodass Arda Güler, der da nach vorne gestartet war, das natürlich sieht mit seiner Spielintelligenz, erst einmal abdreht, den Ball nach hinten spielt und die Türken so die Möglichkeit haben, über ihre Verteidiger nach vorne zu spielen, die, die ja in einem 4-2-3-1-System spielen, während sich die Australier dann doch für Defense First entschieden haben. 5-4-1, aber die Türken kommen da über die rechte Seite, die Möglichkeit, den Ball da in den Strafraum zu flanken. Erst einmal rausverteidigt von den Australiern, weggeschoben die Türken aus ihrem 16er. Hakan Çalhanoğlu den Ball quergelegt, die Möglichkeit nochmal über die linke Seite. Jetzt der Abschluss von Çalhanoğlu, der erste Schuss abgewehrt und abgefälscht und deswegen gibt es Ecke für die Türken. Dritte Spielminute, erste Ecke, Spielstand 0-0 von der linken Seite und da trabt der Kapitän natürlich höchstpersönlich hin, Hakan Çalhanoğlu.
0: Der Mann von Inter, italienischer Meister, ehemaliger Bundesliga-Profi und absolute Führungspersönlichkeit auf dem Rasen bei allen Standards, auch ansonsten torgefährlich und jetzt mit erhobenen Armen wie beim Banküberfall von der linken Eckfahne. Hereingabe, Kopfball weit übers Tor und ein Australier sinkt zu Boden. Wirkt so, als hätte es dann Zusammenstoß mit den Köpfen gegeben. Burgess ist es, der hochaufgeschossene Innenverteidiger, hält sich einmal die obere Kauleiste. Aber ist hart im Nehmen, scheint weiterzugehen. Jo, tatsächlich dort vom eigenen Mann abgeräumt worden. Von Sota, dem Kapitän, der mit dem Ellenbogen voraus in ihn reingedonnert ist. Gibt die Wiederholung der Ecke von der linken Seite. Vila Çalhanoğlu wieder mit Zug vors Tor. Wieder geklärt von den Australiern per Kopf. Diesmal auch raus aus dem 16er vor die Füße eines Türken. Der schlägt ihn diagonal aus dem rechten Halbfeld in Richtung linke Eckfahne. Da steht immer noch Çalhanoğlu, der Mann mit der Binde, lässt den Ball ins Ausgleiten und dann gibt es Einwurf etwa 5-6 Meter weg von der linken Eckfahne. Çalhanoğlu hat sich einmal wegbewegt, bekommt dann den Einwurf zugeworfen, verteilt den Ball in die Mitte hinein zu Arda Güler, der geht ins Dribbling, allerdings technisch schlampig gemacht. Das kann er viel, viel besser. Ball springt ihm vom Fuß und Australien hat ihn.
1: Über den Torhüter geht es auf die rechte Angriffsseite der Australier. Aber da kommt erst einmal der Trainer ins Spiel, gibt den Ball zum Einwurf für die Türken. Links Außenposition, aber sie machen das erst einmal ganz ruhig. Wieder über ihre beiden Innenverteidiger. 5-6 Meter vor der Mittellinie stehen sie da. Pass auf Hakan Çalhanoğlu, der läuft jetzt auf der linken Seite mit dem Ball am Fuß über die Mittellinie. Passt nochmal auf die Linksaußenformation, aber die sehr defensiv ein- und aufgestellten Australier, die machen das erst einmal ganz ruhig, warten, was die Türken machen und die finden im Moment, 5 Minuten sind gespielt, steht noch 0-0, noch kein Löchlein in der Defensivreihe der Australier. Wir sind jetzt mit dem Ball auf Höhe der Mittellinie, da müssen sie sich denselbigen hin und her passen, um zu schauen, wie es weitergehen könnte für sie, weil die Australier wie so eine Ziehharmonika von rechts nach links laufen. Vielleicht ein Dribbling von Çalhanoğlu. Jetzt ist er am ersten vorbei. Jetzt könnten sie mal über die rechte Seite kommen. Aber da platzt nicht mal der Platz zum Flanken da, sondern sie müssen wieder neu aufbauen über Çalhanoğlu. Schöner Pass jetzt in den 16er hinein. Und dann ist es erst einmal geklärt von den Australiern, sodass es Einwurf gibt für die Türken von der rechten Seite.
0: Die in Sachen Erfahrung auf jeden Fall eine Menge Vorteile haben, denn die australische Erfahrung sitzt vor allem auf der Bank. Wir haben es angesprochen, Matthew Ryan, die etatmäßige Nummer 1 bei den Australiern, überraschend nicht aufgeboten und nicht zwischen den Pfosten. Auch Matthew Leckie, der ehemalige Bundesliga-Profi, spielt nicht, hat ja auch eine Menge Erfahrung, auch eine Menge WM-Spiele auf dem Puckel, aber auch er ist erstmal Ersatz. Die Türken spielen sich erstmal fest in der Hälfte der Australier, die extrem defensiv sind. Arda Güler jetzt mit dem Schuss übers Tor aus 18 Metern halbrechter Position. Klasse Kombination vorher auf engstem Raum und ernster

0: Blick draußen an der Seitenlinie beim australischen Trainer, bei Tony Popovic. Der Mann ist eine imposante Figur, nicht nur weil er Trainer der australischen Fußballnationalmannschaft ist, sondern weil er auch ein Schrank von Mann ist. Ehemaliger Innenverteidiger, hat für Australien bei der WM 2006 in Deutschland verteidigt und ist wirklich groß gewachsen, kantig, bullig und hat auch einen markanten Blick mit seinen Augen, die einen wirklich zu durchbohren scheinen. Auf der anderen Seite Australien mit dem ersten gewonnenen Zweikampf dicht vor dem türkischen Tor. Nach rechts außen versetzt, gibt die erste Ecke für die Socceroos von der rechten Seite. Ball wird jetzt gleich mit dem linken Fuß mutmaßlich direkt vors Tor geschlagen. Conor Metcalf, der Mann vom FC St. Pauli, hebt den rechten Arm, bringt den Ball jetzt rein. Aber da ist der türkische Keeper, Gürgücan Çakır, greift sicher zu. Und so bleibt es bei 0:0 zwischen Australien und der Türkei nach 7,5 Minuten, Martina Knief.
1: Und die Türken kommen jetzt über die rechte Seite im Laufduell da und am Ende noch ein bisschen gezogen. Fordert Seki Çelik, dass er da einen Freistoß bekommt, aber der Schiedsrichter aus Venezuela deutet an, nix. Ich lasse hier weiterspielen und es gibt Abstoß für die Australier. Der australische Keeper Patrick Beach spielt ja in Melbourne. Der steht genau vor so einer gelben Wand, will ich das mal nennen, weil dort die in Gelb gekleideten australischen Fans platziert sind, die man sehr schön erkennen kann. Und die Türken, die mit dem Abschlag den Ball jetzt wieder an ihren Füßen haben, haben ihre in Rot gekleideten, manche auch in einem weißen Nationaltrikot gewandeten Fans hinter ihrem Tor von Çakır. Ballbesitz für die Türken am eigenen 16-Meter-Raum. Der Torhüter ist da in diesen Halbkreis vor den 16er gekommen, spielt da den Ball jetzt mit. Und das ist jetzt schon in der Anfangsphase zu erkennen, dass, wenn die Türkei den Ball hat, Australien sich komplett nach hinten zieht und die Türken kommen lässt und hofft, dass sie nicht diesen genialen Moment über Çalhanoğlu und Arda Güler haben, um diese doch defensiv sehr, sehr robust eingestellte australische Mannschaft da irgendwie überspielen zu können. Das ist das, wie die Australier hier in dieses Spiel gehen, haben jetzt am eigenen 16er den Ball über die rechte Seite. Jetzt wird er da mal nach vorne gechippt, aber da stehen auch die Türken sehr, sehr gut und haben sich den Ball erkämpft. Hakan Çalhanoğlu, 1, 2, 3 Schritte im Mittelkreis über die Mittellinie, spielt den Ball auf die rechte Seite. Aber da stehen die Australier schon wieder sehr, sehr gut, sind sehr, sehr schnell zurückgekommen. Und die Türken, die suchen nach wie vor nach 9,5 Minuten das kleine Löchlein.
0: Das suchen beide Mannschaften. 0:0 der Spielstand in Vancouver. Und um den Gedanken von eben nochmal aufzugreifen, also so ein bisschen das Prinzip Jugend forscht auf australischer Seite heute, weil die erfahrenen Spieler zumeist auf der Bank sitzen. 24,6 Jahre nur im Durchschnitt die australische Startelf aus. Das ist auf türkischer Seite etwas anders. Diese Mannschaft, die türkische Mannschaft, ist extrem eingespielt, zusammengewachsen und auch erfolgreich. Gab ja bei der EM 24 beispielsweise das Vordringen bis ins Viertelfinale. Zuletzt auch eine sehr erfolgreiche WM-Qualifikation, während Hakan Çalhanoğlu den Ball lang schlägt in Richtung 16er. Aber Barış Artık um ein gutes Stück verfehlt, gibt Tor ab. Also um nochmal auf die Türken zurückzukommen, diese Mannschaft seit 8 Länderspielen ungeschlagen. Darunter auch ein 2:2 gegen die hochgewetteten Spanier mit einer wirklich starken Leistung. Also die Türken können richtig, richtig gut Fußball spielen, sind gut eingestellt. Und der Trainer Vincenzo Montella, ja auch schon eine ganze Weile in Amt und Würden bei der Türkei. Das ist auch nicht also da gab es auch schon mal anders. Er ist jetzt in ein paar Tagen dann 1000 Tage im Amt. Und das spricht auch für Kontinuität und eben erfolgreiche Arbeit auf türkischer Seite. Und das Ganze in einer ausgeglichenen Vorrundengruppe der Gruppe D mit den USA und Paraguay. Ihr werdet es mitbekommen haben, die USA ja erfolgreich in ihrem Auftaktspiel gegen Paraguay deutlich gewonnen. Hier steht es 0:0, Ballbesitz für die Australier in der eigenen Hälfte, Aufbau über die linke Seite. Das gelingt auch ganz gut. Es geht in den Mittelkreis, dann auf halb rechts Conor Metcalf. Der spielt ganz rechts raus. in Richtung Italiano, den Rechtsverteidiger. Schon fast auf Höhe des 16ers. Nochmal ins Mittelfeld zurückgelegt, in die halbrechte Spur. Dann der Steilpass in den 16er, wieder Italiano. Dessen Flankenball ist zu ungenau. Den hätte er besser chippen müssen in die Mitte. Da fehlt nämlich nicht mehr viel Meter. Aber auf der linken Seite wieder die Australier am Ball. Wieder die Hereingabe, wieder abgewehrt von den Türken. Und wieder setzen die Australier nach. Diesmal nicht energisch genug. Arda Güler dazwischen. Und zack, ist die Kugel schon wieder weg. Und Australien im Gegenpressing erfolgreich. Also, die Australier gefallen mir ganz gut hier in der Anfangsphase. Insgesamt allerdings, so ehrlich müssen wir sein, Martina, Tempo noch nicht am Limit. Und Großchancen hatten wir erst recht noch nicht.
1: Vielleicht jetzt für die Türkei. Hakan Çalhanoğlu hat den Ball da abgefangen, spielt ihn in die Spitze. Jetzt sind die Türken da in Gleichzahl zumindest mal. Aber die Australier sind sehr, sehr schnell zurückgeeilt. Hakan Çalhanoğlu hat den Ball schon wieder bekommen. Auf Arda Güler gepasst, der ein ganz Kurzpassspiel. Da jetzt noch einmal der zweite Doppelpass in Folge. Das kann aber auch keinen Meter damit machen. Und die Australier wollen den Ball gar nicht haben. Arda Güler kann da ganz in aller Ruhe den Ball erst einmal unter seinen Stollen halten und zeigt an, Jungs, ihr müsst mir schon ein bisschen entgegenkommen, wenn ich euch den Ball mal zupassen soll. So wird das nichts gegen die sehr, sehr defensiv stehenden Australier. Jetzt sind die Türken etwa 10 Meter in der Hälfte des Gegners, spielen den Ball da auf die Linksaußenposition. Die Möglichkeit, jetzt mal mit dem Dribbling vorbeizukommen. Es ist eine Flanke, die segelt aber über das Tor. Wieder nichts geworden mit einem Angriff. Baris Yilmaz war es da, der für Galatasaray Istanbul in der Heimat spielt. Und Gianni Infantino, der FIFA-Präsident, ist nach Vancouver gekommen und guckt sich eines von 104 WM-Spielen im Stadion an. Wir sind mal gespannt, wie viel er in der Summe dann schaffen wird.
0: Ja, also es gäbe genügend Gelegenheiten, heute und in den kommenden Tagen Fußball zu schauen in Nordamerika. 0-0 der Spielstand einer knappen Viertelstunde hier in Vancouver, in diesem imposanten Stadion. Vor allem die Dachkonstruktion fällt ins Auge mit diesen sehr luftig gehaltenen, ja, es sieht fast aus wie so eine Traglufthalle, aber ist ein wirklich ausgewachsenes Fußballstadion, in dem beispielsweise auch die Vancouver Whitecaps spielen und dort im Team ja ein gewisser Thomas Müller beheimatet seit letztem Sommer. Also der kennt sich hier auch gut aus und insofern dieses Stadion gut in Aktion das Jahr über und jetzt eben mit WM-Fußball zwischen Australien und der Türkei 0-0. Nach wie vor fehlt mir auf beiden Seiten so das richtige Zutrauen. Beide Mannschaften aber auch noch gut formiert in den Defensivreihen und im Mittelfeld ist der Platz rar gesät, weil beide Mannschaften das Mittelfeld mit Spielern förmlich überladen. Auch jetzt wieder die Australier mit 5 Spielern rund um den Anstoßkreis, die dort richtig Alarm machen und die Türkei überhaupt nicht richtig aufbauen lassen. So ist Badakci dazu gezwungen, den Ball lang zu schlagen. Da ist aber kein Abnehmer und Australien sofort wieder dazwischen. Beach, der Keeper, schlägt den Ball lang und jetzt gibt's einen verspäteten Pfiff. Was hat er da gesehen? War das eben abseits?
1: Ja, ich glaube, abseits hat er angezeigt. Das war ein bisschen sehr verspätet. Australien hatte schon längst wieder den Ball. Den Pfiff hätte er sich auch sparen können. Ja. Sei es abseits gewesen oder nicht, Australien hatte sich den Ball erobert und hätte einfach weiterspielen können. Alle schauten verdutzt, wir auch ein bisschen. Aber gut, Australien hat jetzt weiterhin den Ball und alles ist gut. Es steht noch 0-0 und der Torhüter Patrick Beach, der darf jetzt auch noch mal mitspielen. Der etwas überraschend vor Matthew Ryan den Vorzug bekommen hat. Zu halten hatte er noch nichts, weil seine Vorderleute sehr, sehr gut stehen, sehr defensiv eingestellt sind von ihrem Coach und jetzt versuchen aber mal mit einem weiten Pass in die Spitze da etwas Bewegung in ihr eigenes Angriffsspiel zu bekommen. Mohamed Touré, Norwich City ist er aktiv, geht da ins Dribbling und schafft es nicht an seinem Gegenspieler vorbeizukommen, zeigt aber an, Jungs, das haben wir jetzt mal ganz gut hingekriegt, dass wir mal schnell gespielt haben. Nach 16 Minuten war das mal eine gelungene Aktion, wenn auch keine, die zum finalen Torschuss geführt hat. Immerhin gibt es einen Einwurf für die Australier, Rechtsaußenposition oder gibt es sogar eine Ecke. Es gibt sogar eine Ecke, da ist der Ball ins Tor ausgegangen, nicht ins Seitenaus. Das wird natürlich jetzt mal ein bisschen gefährlicher für den Torhüter Çakır und seine türkischen Vorderleute. Diese Ecke von der rechten Seite von einem Linksfuß getreten, also mutmaßlich vor das Tor gezogen. Auch hier beide Arme in die Höhe. Mal sehen, welche Variante dabei herauskommt. Eine, die genau in den Fünfer geht. Der Torhüter kommt nicht heran. Dafür ein Spieler Australiens, aber da war vorher schon wieder gepfiffen geworden und deswegen gibt es Freistoß für die Türkei. Ja, es ist ein bisschen geschubst worden, also muss man für meine Begriffe nicht pfeifen. Auch hier wäre der Ball von einem Australier ins Aus gegangen, aber sei es drum. Gepfiffen und Freistoß für die Türkei, 17 Minuten gespielt in Vancouver, Australien-Türkei, noch 0:0.
0: Der Torabstoß muss wiederholt werden bei den Türken. Gab, glaube ich, gleich zwei Vergehen, die Schiedsrichter Valenzuela dort bemängelt hat. Zum einen ist ein Australier zu früh in den 16er gestartet und zum anderen lag der Ball nicht bei der Ausführung. Jetzt alles korrekt und so kann es weitergehen mit Ballbesitz für die Türkei auf der linken Seite. Dort sinkt ein Spieler zu Boden, das ist Orkun Kokcu. Der Mann von Besiktas. Danach gibt's noch ein bisschen Palaver auf beiden Seiten. Valenzuela, der Schiedsrichter, mit energischer Geste dazwischen. Kokcu von Besiktas in der Startelf. Ohnehin die Startelf der Türken, wie gewohnt, Istanbul-lastig geprägt. Es sind drei Spieler von Galatasaray vertreten. Zwei von Fenerbahce und einer von Besiktas. Also Istanbul sehr präsent, ohnehin natürlich der absolute Hotspot im türkischen Fußball. Jetzt gibt's einen Angriff über die rechte Seite, Anspiel, gute Ballannahme, Pass zurück zu Arda Güler, der überlässt für Çalhanoğlu, steht in ausreichreicher Position, dann der Querpass und der Schuss aus der Distanz. Ferdi Kalioglu, der auf der Insel bei Brighton sein Geld verdient und diesen Schuss nicht gut gesetzt hat, viel zu hoch. Geht ja, gut und gerne 2-3 Meter über das Tor, aus halblinker Position abgefeuert. 22 Meter Torentfernung vorher. Das fand ich aber sehenswert. Die Ballannahme von Celik, dem rechten Schienenspieler, der abhebt, das linke Bein nach hinten weggestreckt, das rechte nach vorne ausgestreckt und trotzdem die Ballannahme in der Luft. Das war sehenswert.
1: Jetzt nochmal sehenswert, Fragezeichen, Australien über die rechte Seite, trippelt sich da der Spieler Mohamed Touré bis an die Torauslinie, aber dann verdrippelt er sich, weil er sich den Ball mit rechts selber an das linke Schienbein schießt und dann geht der Ball ins Tor aus, sodass es Abstoß für Çakır gibt, den türkischen Keeper, knapp 20 Minuten gespielt, also mir fehlt ein bisschen Wumms in der Partie. Da könnte sich mal ein bisschen was tun, was A's und O's und Augen aufreißen hervorruft. Das ist noch sehr, sehr geprägt von Safety First. Also zuerst einmal hinten absichern und den Türken, das muss man auch sagen, fällt in der Anfangsphase nicht so viel ein, die defensiv eingestellten Australier irgendwie knacken zu können. Da fehlen noch die zündenden Ideen. Arda Güler bisher überhaupt noch nicht in diesem Spiel drin. Hakan Çalhanoğlu, der Kapitän der Türken, mehr mit Spielanteilen im Spielaufbau. Aber Arda Güler ist bisher verschwunden in der Masse der türkischen Spieler. Ballbesitz für die Australier. 2-3 Schritte vor dem eigenen 16er schieben sie sich den Ball da quer. Jetzt geht es vielleicht mal in die Spitze. Nein, jetzt laufen die Türken, auch Arda Güler, ihre Gegenspieler an, sodass sie es über die Außen probieren. Jetzt haben sie da die Türken überspielt und können über die linke Seite kommen. Ah, da ist gerade noch ein Spieler dazwischen gegangen von der Türkei, sodass dieser schnelle Angriff, der über die linke Seite fortgeführt werden sollte für die Australier, erst einmal unterbunden wurde. Jetzt haben wir gut 20 Minuten gespielt. Immer noch keine Tore.
0: Ja, und Frühstückszeit, nicht nur bei uns in Deutschland, auch in der Türkei, die ist ja eine Stunde voraus. Also das ist vielleicht sogar noch freundlicher für alle in der Türkei beheimateten Fußballfans. Also perfekt zum Frühstück kann man sich diesen WM-Auftakt der Türken dort reinziehen. Und ja, bislang muss ich sagen, ist das wie so ein halbfertig gekochtes Frühstücksei. Also das zerläuft noch ziemlich hier alles. Und da ist wenig feste Masse bislang dabei. Vor allem vor den Toren. Wirklich spaßbefreite Zone auf beiden Seiten. Also wir haben noch nicht eine klar herausgespielte Torchance gesehen. Und das nach der Hälfte der ersten Hälfte wird gleich dann die Trinkpause geben. Und also so wirklich was Zählbares sowieso nicht, aber auch was Nennenswertes Nee, haben wir nicht gesehen. Stattdessen der nächste Fehlpass. Çalhanoğlu ohne Not in die Füße des Gegners. Die Australier haben den Ball, spielen zurück in die eigene Abwehrkette und bauen dann neu auf über halb links. Spielen ganz links raus zu ihrem Linksverteidiger Jordan Boss, der bei Feyenoord spielt. Und dann geht's wieder rüber auf die rechte Seite. Connor Metcalf, der Mann vom FC St. Pauli. Das ist ein gelungenes Anspiel in Richtung Mittellinie. Dort gibt's aber das Foul an Touré und dann ist das Spiel wieder unterbrochen, wieder kein Spielfluss und jetzt dann die prognostizierte und antizipierte, von mir antizipierte, endlich mal einer, der hier antizipiert, die Trinkpause in Vancouver.
1: Ja, da sind wir auch mal gespannt, was die beiden Trainer in dieser Phase des Trinkens nutzen, um ihren Spielern mit auf den Weg zu geben. Das kann beiden auch nicht so richtig gefallen. Auch die Schiedsrichter nehmen da mal einen ordentlichen Schluck aus der Wasserflasche. Das kann beiden auch nicht so richtig gefallen, was sie hier von ihren Spielern sehen. Da ist noch zu wenig Druck, da ist zu wenig Offensive. Von Torgefahr wollen wir hier an dieser Stelle überhaupt nicht reden. Beide Trainer haben natürlich die Mannschaften um sich versammelt, um diese Pause nicht nur für Erfrischungen zu nutzen, sondern auch, um sie nochmal neu einzustellen und ihnen möglicherweise das ein oder andere mit auf den Weg zu geben, um die zweite Hälfte dieser ersten Halbzeit, ich will es mal so sagen, für uns alle interessanter zu gestalten.
0: Ich habe gerade, also beim Blick auf die türkische Mannschaft und auf die Spieler, die sich dort gerade erfrischen, Kerem Aktekoglu gesehen, den Stürmer der Türken. Und ich habe mich beim Gedanken erwischt, ach, der spielt ja auch mit. Weil der ist bislang überhaupt kein Faktor. Also ich kann mich nicht erinnern, dass er einen Ballkontakt hatte in diesem Spiel. Finde ich, sagt viel aus über den Charakter dieser Partie in den ersten 23 Minuten. Der türkische Trainer Vincenzo Montella. Ja, wir wollen keine Klischees bedienen, aber der ist ja sowas von schick italienisch gekleidet. Im Anzug sein Gegenüber Toni Popovic übrigens auch mit schwarzem Hemd und schwarzem Anzug. Und die türkischen Spieler gestikulieren und diskutieren miteinander, durchaus angeregt. Das gilt auf australischer Seite ebenfalls. Und Aktekoglu, der wischt sich jetzt gerade den Schweiß aus der Stirn. Also der ist schon gelaufen, hat schon ein bisschen was getan. Aber er ist überhaupt nicht eingebunden, weil die Türkei es in meinen Augen nicht schafft, so etwas wie sinnstiftenden Ballbesitz zu etablieren, wenn dann hinten in der eigenen Abwehrkette. Aber was folgt, sind meist lange Schläge und auf die sind die Australier gut eingestellt.
1: Sehr, sehr gut sind sie eingestellt und man konnte auch sehr schön in die Gesichter jetzt schauen während dieser verordneten Trinkpause. Ich sag mal, zufrieden sieht anders aus als die Gesichter der Türken und die Australier, ohnehin ja ein sehr entspanntes, lockeres, sportbegeistertes Volk. Die nehmen das hier, glaube ich, sehr, sehr gut auf und wissen, okay, 25 Minuten sind jetzt gespielt. 3 Minuten werden wir für die Trinkpause hinten drauf bekommen. Es steht noch 0-0, weil sie aus australischer Sicht die gelobte türkische Offensive um Hakan Çalhanoğlu und Arda Güler bisher nicht nur gut, sondern für meine Begriffe auch sehr, sehr gut im Griff haben gegen ihre defensiv sehr starke Fünferreihe. Fällt den türkischen Mittelfeld-Kreativlingen bisher nichts ein. So, jetzt ist das Spiel vom venezolanischen Schiedsrichter wieder freigegeben worden. Die Australier mit einem Freistoß aus der eigenen Hälfte auf die Linksaußenposition. Da verlieren sie erst einmal das Kopfballduell. Der Ball kommt aber trotzdem zu den Australiern zurück. Ein Dribbling da über die linke Seite, aber erst einmal festgespielt, weil auch die Türken, Safety First, ich habe das heute schon mal verwendet, da die Defensive gut aufstellen. Boah. Und jetzt wieder zurück, Marsch an den Beach, zum Beach, Patrick Beach. Das ist der Torhüter Australiens. Der wird jetzt aber erst einmal nicht mitgenommen. Jetzt müssen sie aber aufpassen. Die Australier ein bisschen viel im eigenen 16er und schon haben die Türken sich den Ball erkämpft, weil sie endlich mal früh angelaufen sind. Da auf die linke Seite jetzt nochmal die Möglichkeit zum Flanken über Yilmaz. Der entscheidet sich aber, den Ball erst einmal zurückzuspielen. Und da bekommt er ihn nochmal. Jetzt geht er ins Dribbling, kommt er vorbei. Wir schauen genau hin. Mit rechts flankt er jetzt den Ball in den 16er. Nein, Abschluss gehalten. Erster Abschluss, Arda Güler, erste Parade, Patrick Beach. Na, da hat das Trinken und das Sprechen vielleicht doch was geholfen.
0: Achtung, Gegenzug der Australier auf der anderen Seite. Es geht rein in den 16er, Abschlussmöglichkeit, Tor! 1-0 Australien! Der Konter sitzt, sowas von. Es ist die Rancunda. Ein langer Ball, eine Annahme, ein Dribbling in die Mitte, ein Abschluss flach links unten. Und die Rancunda macht nicht nur das 1-0, es folgt auch die Boxeinlage mit der Eckfahne. Zwei Kinnhaken, voll auf die 12. Einmal gegen die türkische Defensive und dann muss die Eckfahne auch noch dran glauben. Australien im Jubel und es ist ein langer Ball, der die türkische Defensive komplett aushebelt. Der kommt aus dem linken Halbfeld in der eigenen Hälfte. İrem Kunda geht steil im wahrsten Sinne des Wortes und die Ball-An- und Mitnahme ist eine 1 und zwar mit Sternchen vor dem Körper. Aber dann mit dem Auge für den herannahenden Defensivspieler. Und den überlupft er aus dem Vollsprint, so dass er sich den Ball selber in die Mitte vorlegt. Dann kommt der Abschluss mit dem rechten Fuß links flach zum 1-0. Und jetzt ist Australien vorne und die Türkei bedient. Was für ein Comeback aus dieser Trinkpause kommend. Erst die Türken und dann die Australier. Aber wie?
1: Bitter für die Türken. Ne? Da kommen sie gut aus dieser kleinen verordneten Erfrischungspause heraus, haben eine Abschlusschance, aber passen dann nicht auf und der Ball kommt schnell über die linke Seite. Ja, so kann das gehen. Und schon führen die Australier in Vancouver gegen die Türkei mit 1-0. Und jetzt müssen sich die Türken noch mehr sammeln, denn die Defensive war bis auf diesen wunderbaren Konter mit dem Tor für Australien eine Stärke des australischen Teams. Und sie werden die Türken nicht nochmal so zum Abschluss kommen lassen wie vor ihrer 1-0-Führung. Kommen jetzt da die Türken über die linke Seite, über Yilmaz, holen da zumindest mal einen Eckball hinaus. Nein, gibt keine Ecke, war er doch noch selber dran. Danke, Jan hat das besser gesehen als ich. Und deswegen gibt es Abstoß vom Tor der Australier von Patrick Beach, der bei Melbourne spielt. Und Toni Popovic hat die Trinkpause nicht zum Trinken genutzt, sondern um seine Mannschaft neu einzustellen. Der australische Coach, das hat geklappt. Und er nutzt jetzt die Phase mal, um eine Pause zu machen, einen Schluck zu nehmen. Und da wird İrem Kunda schon wieder auf die Reise geschickt, aber der Torhüter Çakır der Türkei hat da aufgepasst, ist aus seinem 16er raus, hat den Ball nach vorne geschlagen. Möglicherweise die Türken jetzt wieder über ihre im Moment starke linke Seite. Ball auf Yilmaz, der flankt ihn mit rechts in die Mitte hinein. Die können erst einmal klären, die Australier. Arda Güler, der sich jetzt mal auf die rechte Seite da ins Dribbling gibt, bleibt an seinem Gegenspieler hängen, hat aber Glück, dass der Ball zu Çelik zurückkommt. Die Türken immer noch auf der rechten Seite außerhalb des 16ers. Jetzt die Chipflanke in den Strafraum hinein. Nachschuss aus der Distanz, Pfosten! Ist er aus der Gefahrenzone raus. Wow! Jetzt hat aber das Spiel so richtig hier an Dampf, Drive und Torchancen aufgenommen. Und wir haben gesagt, was soll diese Trinkpause? In diesem Spiel müssen wir sagen, Gott sei Dank hat es diese Trinkpause gegeben. Denn danach ist das Spiel ja um 3 Klassen besser geworden als in der ersten Hälfte der ersten Halbzeit. Jetzt Hakan Çalhanoğlu mit einem Schuss über das Tor. 30 Minuten sind gespielt. Australien führt 1-0 gegen die Türkei.
0: Und das war ein Hammer von Badakşi und eine Hammerparade von Beach, der die Fingerspitzen noch dran bekommen hat. Badakşi war schon zum Jubeln abgedreht. Am Ende muss er die Hände hinter dem Kopf verschränken und kann es kaum glauben, denn den Ball hatte er perfekt getroffen. 23 Meter Torentfernung, zentrale Position, minimal nach links versetzt, Ball einmal vor sich auftitschen lassen und dann volle Lotte durchgezogen. Der Ball hätte links oben gepasst, aber diese Parade von Beach, der völlig überraschend heute in die Rolle als Stammtorhüter offenbar bei dieser WM gerutscht ist. Matthew Ryan, der Mann, der eigentlich als gesetzt galt bei den Australiern, überraschend nur auf der Bank. Beach zwischen den Pfosten, das war eine wirklich hervorragende Parade. Volle Körperstreckung, einmal in der Luft gelegen und zugegriffen, zugepackt oder spitzelt mit den Fingern, wenn man das überhaupt so sagen kann. Also es waren wirklich nur noch die Fingerspitzen am Ball, aber das war entscheidend. So lenkt er den Ball an den Pfosten und so bleibt es beim 1-0 für Australien. Skeptischer Blick von Vincenzo Montella, der durch seine Brille schaut und sieht, wie seine Mannschaft das Aktivitätslevel jetzt spürbar nach oben schraubt und Australien immer mehr Probleme bekommt in der Defensive. Aber Vorsicht vor den Kontern der Socceroos. so wie beim 1:0 von Iran Kunda in der 27. Minute. Und so ehrlich müssen wir auch sein, Martina Knief, das war der erste und bislang einzige echte Torschuss Australiens auf den Kasten der Türken, aber der hat gesessen.
1: Der hat gesessen, weil es eine tolle Einzelleistung war und weil sie es einfach gut gemacht haben. Aber die Türken eben jetzt besser auch im Spiel. Die müssen sich allerdings von diesem Rückstand aus der 27. Minute durch Iran Kunda erstmal erholen. Das merkt man richtig. Sie haben jetzt Abschlusschancen gehabt. Dieser Pfostenschuss als Beach, der Keeper Australiens, die Fingerspitzen noch dran kam, aber trotzdem. Die Australier führen hier und können das aus ihrer defensiven Rolle hinaus erst einmal sehr gut spielen. Jetzt haben sie da aber ein Foulspiel gespielt in der eigenen Hälfte, sodass es Freistoß für die Türken gibt. 33 Minuten knapp gespielt. Die Türkei liegt 0:1 gegen Australien. Hinten hat Ballbesitz da 3-4 Schritte im Mittelkreis über der Mittellinie. Aber die Australier wieder defensiv stehend. Haben da erst einmal die Zuschauerrolle, denn den Türken auch über Arda Güler und Hakan Çalhanoğlu fällt da nicht so wahnsinnig viel ein, außer den Ball quer zu spielen auf die linke Seite auf Yilmaz. Der kann da ins Dribbling gehen, das hat er hier schon ein paar Mal gezeigt. Jetzt verdrippelt er sich aber und sein Schlag, der landet dann beim Torschützen zum 1:0 für die Australier, Iran Kunda. Der schlägt ihn aber in die Hälfte der Türken und da stand nur Torhüter Çakır. Der bringt den Ball sofort wieder für seine Mannschaft nach vorne, jetzt in die Mitte hineingespielt, erst einmal geklärt und da gibt es einen Pressschlag und am Ende hat Patrick Beach die Hände im Spiel, was er als Torhüter darf, und nimmt den Ball im eigenen Fünfer auf, rollt ihn jetzt sich auf den linken Fuß, um ihn nach vorne abzuschlagen. Die Türken seit diesem Rückstand natürlich aggressiver. Sie laufen die Australier in deren eigenem Defensivverbund viel, viel früher an, haben jetzt aber erst einmal Mühe und Not, die Türken den Ball in der eigenen Defensive zu halten und abermals einen Angriff zu initiieren. Yilmaz bleibt da jetzt mit einem Hackentrick an den Australiern hängen, die jetzt Ballbesitz haben über die rechte Seite. Und dann haben sie den Pfiff gehört. Da gibt es Freistoß für die Türkei. 34 Minuten sind absolviert.
0: Wirklich verdient ist diese Führung für Australien, finde ich, nicht. Aber der Konter hat eben gesessen, Nestori Iran Kunda. Und er hat damit gleichzeitig Geschichte geschrieben für den australischen Fußball. Denn er ist mit seinen 20 Jahren jetzt der historisch betrachtet jüngste WM-Torschütze seines Landes in der Geschichte. Also das sein Tor zum 1:0 und die Türken arbeiten am Ausgleich. Arda Güler sinkt zu Boden, das war aber plump und durchsichtig, denn da wollte er nur den Freistoß haben und ist gar nicht gefoult worden, lässt der Schiedsrichter ihm nicht durchgehen. Der Ball dann kurz später bei Beach, dem Keeper von Australien, der knallt ihn nach vorne und ins Seitenaus. Und Martina wird das wissen, aber ihr zu Hause vielleicht nicht. Also wir haben hier ein Statistiktool, was uns vorliegt und wir haben keinen Einfluss darauf, welche Statistiken uns da angeboten worden werden. Aber wir haben ja eben über die Rolle von Kerim Aktürkoğlu gesprochen, dem Stürmer der Türkei und wie der in der Luft hängt. Und da ist jetzt gerade eben tatsächlich die Info reingesegelt, der Typ hatte bislang einen Ballkontakt. Und wir schreiben die 35. Minute, vielleicht jetzt Barış Yilmaz über die linke Seite, Aktürkoğlu legt ab per Kopf und der Schuss am Tor vorbei, da war er mal in Aktion, diesmal als Vorlagengeber. Aber der Abschluss von Kökçü segelt weit am Tor vorbei. Trotzdem, das war ein guter Angriff, gute Idee. Von links die Flanke rein, dann die Kopfballablage, weil schlechte Positionierung von Aktürkoğlu. Aber dann zurück in den Rückraum zum nachrückenden Kökçü. Und der hat Probleme, weil der Ball ein bisschen zu hoch auftitscht. Deswegen kriegt er nicht genügend Druck und Präzision hinter. Trotzdem nächster Abschluss der Türken, die deutlich mehr vom Spiel haben. Nur ergebnistechnisch. Ja, da beißt sich die Katze in den Schwanz. 0:1 aus türkischer Sicht.
1: Und Toni Popovic auf seinen Kaugummi. Der Nationaltrainer Australiens, der ja einst selber als Spieler 2006 für Australien an der Weltmeisterschaft in Deutschland teilgenommen hat. Die Australier, die ja seit 2006 sich immer für die Weltmeisterschaft qualifiziert haben und im Achtelfinale 2006 bei der erwähnten WM an Italien, dem späteren Weltmeister, gescheitert sind. 2022 im Achtelfinale übrigens auch am späteren Weltmeister gescheitert sind, an Argentinien. Jetzt führen sie 1-0 gegen die Türkei. Weite Flanke in den türkischen Strafraum hinein, geht aber nebens Tor. Man bereitet sich ja auf so ein Spiel vor und sucht Statistiken. Ich habe eine wunderschöne gefunden.
0: Jetzt bin ich gespannt.
1: Ja. Australien ist ab sofort mein Geheimtipp auf den Weltmeistertitel. Denn bisher wurde jede Mannschaft Weltmeister, die mit einem Spiel gegen die Türkei in die Weltmeisterschaft gestartet ist. Ist ja erst die dritte WM-Teilnahme der Türken.
0: Ja.
1: 1954 haben sie gegen Deutschland begonnen und 2002 gegen Brasilien. Also, wir werden sagen, Australien wird Weltmeister, ne?
0: Ja, das sagst du und das lasse ich auch mal schön bei dir und ich werde dich dann in ein paar Tagen nochmal gegenchecken. Aber Stand jetzt sieht's gut aus für das Team aus Down Under, denn aktuell führt die Mannschaft mit 1-0. Iran Kunda, der Torschütze, in der 27. Minute. Wir schreiben jetzt die 38. Es gibt Ballbesitz für die Australier, die in ihren gelben Trikots und den grünen Hosen das gut machen. Sota, der gerade Aktekoglu einmal ins Leere laufen lässt. Ich glaube, im Tanzsport sagt man Promenade. Einmal am Körper vorbei und gleichzeitig in die andere Richtung abgedreht mit dem Ball. Und der lange Schlag landet wieder einmal bei Iran Kunda auf der linken Seite. Der nimmt sofort wieder Tempo auf, zieht in die Mitte, spielt dann rüber auf die rechte Seite. Das Anspiel war aber nicht gut. Zwei Spieler jeder einer Mannschaft gehen da in der Grätsche zum Ball. Der Australier macht es besser, holt den Einwurf. Da hätte Metcalf, finde ich, schnell einwerfen können, denn da waren sie in Überzahl auf der rechten Seite. Aber Metcalf legt den Ball auf den Boden, überlässt für den Mitspieler. Und das ist dann die Möglichkeit, den Ball jetzt in den 16er zu schleudern, denn den Einwurf gibt's 10 Meter weg von der rechten Eckfahne. Der Ball wird auch weit geworfen in den Rückraum. Achtung, Abschlussmöglichkeit drüber.
1: Da hat der Schiedsrichter schon die Finger oben gehabt und hat die 5-Sekunden-Regel angezählt, denn das hat schon sehr, sehr, sehr, sehr lange gedauert, bis dieser Einwurf ausgeführt wurde. Und er hatte sichtbar seinen Arm nach oben genommen und dann wäre es in die andere Richtung gegangen. Aber das haben die Australier natürlich gesehen, haben schnell eingeworfen und hatten dann durch Jordan Boss von Feyenoord Rotterdam, den Defensivspieler, diese Abschlusschance. Führen immer noch 1-0, 39 Minuten sind knapp gespielt. Und der Schiedsrichter hat jetzt mit Schiedsrichterball das Ganze hier weitergemacht. Çakır, der Torhüter der Türken, ist 3-4 Schritte aus seinem 16er mit dem Ball am Fuß rausgegangen, spielt jetzt auf die linke Seite. Das ist die starke Angriffsseite in dieser ersten Halbzeit der Türken. Und jetzt hat Yilmaz da den Ball, aber da sind sie nochmal dazwischen gegangen über Italiano, die Australier, und konnten diese gute Aktion, Hakan Çalhanoğlu hat sie eingeleitet, der Türken da unterbinden. Aber Arda Güler hat für die Türkei wieder den Ball. Da dreht er sich um sich selber. Das ist kein Raumgewinn. Jetzt dreht er sich nochmal zur Seite, spielt dann quer und jetzt wieder auf Yilmaz. Der hat die meisten, gefühlt meisten Ballkontakte in der Offensive. Jetzt gibt er den Ball mit dem rechten Fuß in den 16er hinein. Aber Patrick Beach, der vorhin mit dem Pfosten im Bunde, ja, einer von zwei großen Freunden der Torhüter, der zweite große ist ja bekanntermaßen die Latte, den Ball da retten konnte. Und so führen die Türken hier immer 5 Minuten vor dem Ende der ersten Halbzeit der regulären Spielzeit mit 1-0 gegen die Türkei. Sie machen das wacker in der Defensive und setzen Nadelstiche mit ihren Kontern. Und die Türkei hat mit ihren Chancen bisher noch nicht das anfangen können, was sie gerne wollten, nämlich ein Tor zu erzielen.
0: Ja. Wobei, ich will jetzt nicht spitzfindig wirken, das eine war ja nicht nur ein Nadelstich, das war sogar also ein richtiger Hieb. Dieser Konter in der 27. Minute, für alle, die vielleicht später erst dazugekommen sind, vielleicht jetzt erst aus den Betten gekommen sind in Deutschland oder wo auch immer ihr uns zuhört. Also dieses Tor in der 27. Minute nach einem türkischen Angriff zuvor, klasse rausgespielt, ein langer Ball, Iran Kunda, der das dann als Einzelaktion wunderbar vollendet hat. Erstmal die Augen auf diesen türkischen Angriff. Nee, Iran Kunda kommt zurück, schlägt den Ball dann über die Mittellinie raus aus jeglicher Gefahrenzone. Also es war ein langer Ball aus der eigenen Hälfte von Australien gespielt, über die halblinke Spur. Iran Kunda, sowas von pfeilschnell, nimmt den Ball gar nicht richtig an, sondern läuft ihm hinterher und legt ihn dann mit dem ersten Kontakt an einem türkischen Gegenspieler vorbei, zieht in die Mitte und dann auch sofort ab, links unten flach ins Tor. Das bedeutete die 1-0-Führung, die nach wie vor Bestand hat. Die Türkei mit viel, viel Ballbesitz, auch jetzt in dieser Phase. Aber es fehlen die kreativen Momente aktuell, auch wenn der Ausgleich schon möglich gewesen wäre. Arda Güler jetzt mit der Schusschance vorbei. Auch das war jetzt nicht wirklich herausgespielt im klassischen Sinne. Ja, zuvor eine Passstaffette, aber Güler sieht, dass er ein bisschen Platz hat, zieht dann selbst in die Mitte und dann auch einfach ab. Aber aus gut und gerne 25 Metern weit, weit am Tor vorbei. Also da hätte noch mal ein Tor neben dem Tor platziert werden können, dann wäre es vielleicht knapp geworden.
1: Hinein in die australischen Fans, die hinter dem Tor von Patrick Beach platziert sind in dieser ersten Halbzeit und die das mit Gejohle quittiert haben, dass der Ball ihnen in die Arme fliegt und damit weit, weit am Tor der Australier vorbei, die in dieser 43. Spielminute immer noch 1-0 führen und Ballbesitz haben, aber den Ball da etwas motivationslos nach vorne löffeln. Das Kopfballduell gewinnen die Türken. Hakan Çalhanoğlu ist besser mit dem Ball am Fuß, den hat er auch an den Fuß genommen. Allerdings verliert er ihn, sodass die Australier jetzt den Ball haben, 30 Meter vor dem Tor des Gegners, aber die Türkei hat sich den Ball erkämpft und jetzt geht es schnell. Jetzt sind sie in Überzahl, jetzt sind sie 3 Australier gegen 5 Türken. Der Ball ist auf der rechten Seite. Oh, schlampig gespielt. Da kann er alles machen. Aber aus 5 Metern den Ball, den Gegner in die Füße spielen, das zeugt nicht von großer Spielkunst. Und wieder ist ein Angriff der Türken im Nichts verpufft und sie müssen wieder den Aufbau machen. Jetzt waren sie mal in einer numerischen Überzahl, weil die Australier in der Offensive waren. Aber jetzt haben sich die Australier wieder hinten formiert. Jetzt geht es wieder über Yilmaz von Galatasaray Istanbul, über die linke Seite. Er ist ein auffälliger Spieler, auch weil er so einen blond gefärbten Irokesenschnitt hat. Die stutzen ganz weit runter in diesen Mini-Schienbeinschonern. Aber eben auch, weil er sehr viel dribbelt auf der linken Seite und jetzt mit dem linken Fuß flanken will. Und immerhin zum Ende dieser ersten Halbzeit noch mal eine Ecke für die Türkei herausholt, die nach wie vor seit der 27. Minute mit 0-1 gegen Australien zurückliegt. Und jetzt haben sie sich doch anders entschieden. Sollte eine Ecke geben, aber das wird ja auch mittlerweile schnell geprüft von dem Videokeller in Dallas. Und dann hieß es nichts in Vancouver mit Ecke für die Türkei, sondern Abstoß für Australien.
0: Und den gibt es jetzt. In der 44. Spielminute 1-0 die Führung für Australien. Iran Kunda im Übrigen auch noch nicht so mega ins Spiel eingebunden, muss man ganz deutlich sagen. Steht auch erst bei 7 Ballaktionen, wie es ja mittlerweile heißt. Nicht mehr bei Kontakte, Ballaktionen. Ihr wisst, was ich meine, aber jetzt kommt er wieder an den Ball. Oh, für der 16er Kante, da wäre wieder ein Torabschluss. Vielversprechend möglich gewesen, wenn er nicht die Bodenhaftung verloren hätte, ist ausgerutscht. Und so die mögliche Chance für Australien dahin. Aber Australien bleibt im Ballbesitz, mittlerweile allerdings in der eigenen Hälfte. Klasse aufgelöst auf der linken Seite. 2 einfache Doppelpässe und plötzlich ist Platz da. Für wen? Na klar, für Iran Kunda. Der zieht wieder in die Mitte, ähnlich wie beim Tor. Schuss flach gehalten. Shakir ist da, wirft den Ball ab zu einem Australier. Dem verrutscht der Ball ins Seitenaus. Aber Iran Kunda, wenn der den Ball am Fuß hat, ja dann brennt's. Und das war wieder klasse gemacht. Es war sozusagen der spiegelverkehrte Arjen Robben-Move von dem Flügel kommend in die Mitte rein. Und dann eben von links auf den rechten Fuß und der Torabschluss schwer zu verteidigen. Jetzt, wo die ersten 45 Minuten um sind und 4 Minuten Nachspielzeit angezeigt werden. Aber das war auf jeden Fall die zweitbeste oder, wenn man ehrlich ist, die zweite Chance überhaupt für Australien in diesem Spiel. Einmal hat es geklingelt, das gerade war knapp. Und die Türkei muss was tun, muss sich strecken, wenn auch vor dem Pausenpfiff der Ausgleich glücken soll.
1: Probieren es wie immer in dieser ersten Halbzeit über Yilmaz und damit über ihre linke Angriffsseite zurückgepasst. Den Ball auf Kadiolu, der nochmal quergelegt auf Arda Güler. Der dribbelt sich in den 16er hinein auf Çalhanoğlu. Das ist aber zu viel klein-klein. Das ist wenig so nach vorne in die Spitze spielen. Sie wollen ihn dann quer spielen und nochmal quer spielen, suchen gegebenenfalls den Abschluss, aber dazu kommen sie nicht. Aber noch einmal 3 Minuten Nachspielzeit haben wir in dieser ersten Halbzeit noch mit dem Spielaufbau und jawohl, über die linke Seite jetzt in den 16er hineingespielt, rausgelegt auf Yilmaz. Der könnte jetzt mit seinem rechten Fuß flanken, aber genau in die Fäuste vom Torhüter von Patrick Beach. Etwas unkonventionell faustet er den Ball da raus aus der Gefahrenzone, aber wenigstens raus. Aber weiterhin Ballbesitz für die Türken. Jetzt nochmal ein Kringel gedreht, da im Mittelfeld auf Kadıyolu gelegt. Da sind wir schon halb links. Jetzt sind wir wieder links außen bei Yilmaz. Der versucht sich jetzt nochmal im Dribbling. Aber das war einmal geguckt und nochmal geguckt. Und Kökçü hat dann sich was anderes gedacht und dann so viel gedacht, landet der Ball im Tor aus und es gibt noch einmal 2,5 Minuten Nachspielzeit, haben wir noch Abstoß für Australien.
0: Eine Szene sinnbildlich für diese erste Hälfte der Türken. Also Yilmaz, der den No-Look-Pass versucht, schaut nach rechts, passt nach links und sein eigener Mitspieler lässt sich davon desorientieren und läuft in die Richtung, in die Yilmaz geschaut hatte und nicht dorthin, wo er passt. Also das war die erste Hälfte in a nutshell aus türkischer Sicht. Trotzdem, Leistung der Türken finde ich jetzt nicht irgendwie komplett schlecht, aber auch nicht komplett überzeugend. Also irgendwie so lala und am Ende, das müssen wir festhalten, sind ja nur noch 1,5 Minuten in der Nachspielzeit, ist es vermutlich der Rückstand zur Pause. Wenn nicht da jetzt noch was gelingt, wieder über Yilmaz, wieder über die linke Seite, wieder ist ein Australier direkt vor seinem Visier, also wählt er den Rückwärtsgang vor den 16er, links gespielt zu Çalhanoğlu, auch kein wirklicher Faktor in den ersten Minuten, sehr präsent, seitdem komplett auf Tauchstation. Nächster Fehler bei ihm, die Türken müssen neu aufbauen. Wieder über Çalhanoğlu, fast auf Höhe der Mittellinie, spielt dann in den Anstoßkreis und rechts wäre vielleicht mal ein bisschen Raum. Stattdessen geht es kompliziert durch die Mitte über Arda Güler, 35 Meter Torentfernung, dann in die Halblinke. Wo ist der Raum? Doppelpass, Arda Güler geht in die 360-Grad-Drehung, dann Aktegoglu, aber der kommt nicht zum Abschluss und die Australier sind kernig dazwischen. Klären auf Kosten eines Einwurfs. Den gibt es auf der linken Seite. Schiedsrichter hatte noch mal gepfiffen. Ja, sagt aber bitte weiter. Einwurf war ja schon ausgeführt. Çalhanoğlu, halblinke Position. Raus auf, nicht rüber, auf die halbrechte. Dann wieder raus auf die linke Seite. Nahe der Strafraumkante. Hereingabe abgefälscht, ins Seitenaus gedroschen.
1: Ja, also die verteidigen das schon sehr, sehr geschickt. Und mir fehlt da das letzte Quäntchen Offensive und auch das letzte Quäntchen Esprit der Türken, wie sie gegen die super defensiv, aber auch sehr stark agierenden Australier da zu Potte kommen können, da die letzten Sekunden der Nachspielzeit in Vancouver runterlaufen und die Türken zur Abwechslung mal über die rechte Seite versuchen, einen Angriff zu initiieren. Da sind sie jetzt auch auf der Außenposition im Ballbesitz und dann gibt es Abstoß und das war's dann auch in dieser ersten Halbzeit. Der Schiedsrichter pfeift zur Pause in Vancouver. Nach 45 Minuten führt Australien gegen die Türkei mit 1-0.
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1: Und da gilt es für die Türkei in Vancouver gegen Australien ein 0:1 aufzuholen. Und sie müssen sich mächtig was einfallen lassen gegen die defensiv in der ersten Halbzeit sehr gut strukturiert und auch sehr gut stehenden Australier, die mit einem super vorgetragenen Konter und einer daran folgenden Einzelleistung von Iran Kunda, als er von der linken Seite in den 16er reinspurtete, sich den Ball auf den rechten Fuß legte und aus 11-12 Metern auch noch sehr konzentriert Abschluss das 1:0 für Australien erzielte. Und jetzt sind die Türken ein bisschen unter Zugzwang, die Yilmaz rausnehmen. Boah, fand ich jetzt noch einen ihrer Besten da auf der linken Position. Können wir natürlich hier nicht beurteilen, ob da eine Verletzung vorgelegen hat. Auf jeden Fall kommt ein Spieler rein, den ich dem Trainer ja gerne schon in die Startelf gequatscht hätte, nämlich Kenan Yildiz, in Regensburg geboren, jetzt bei Juventus Turin spielend, aber eben noch rekonvaleszent nach einer Verletzung. So, jetzt stehen alle bereit. Wird nicht so viel Brimborium gemacht um die zweite Halbzeit. Kein Showdown, sondern los geht's. Die Türkei hat Anstoß und will jetzt alles dran setzen, um aus diesem 0:1 gegen Australien möglichst schnell erstmal ein 1:1 zu machen.
2: Das Ganze in Vancouver und die Türken in ihren roten Trikots direkt mal mit Kenan Yildiz im Vorwärtsgang auf der linken Seite. Er übernimmt genau die Position, die Yilmaz im ersten Durchgang bekleidet hat, also links außen offensiv, und das ist etwas, was Yildiz, dem Mann von Juve, durchaus liegt. Das ist seine Position also in dieser zweiten Hälfte bei der türkischen Nationalmannschaft, die einen Pfostenschuss in der ersten Hälfte zu verzeichnen hatte, nach klasse Parade von Beach im Tor der Australier. Yildiz zum zweiten Mal mit dem Ball am Fuß, legt ihn ab auf die linke Seite, dann geht's dort im Dribbling in Richtung Grundlinie, nochmal auf den Ball getreten, zurückgespielt zu Çalhanoğlu, halblinke Position, Schussaufsetzer in die Arme von Beach. Der gefällt mir gut. Bislang kein einziger Wackler beim Schlussmann, der sein drittes Länderspiel erst absolviert. Und heute den Vorzug vor dem extrem erfahrenen Matthew Ryan bekommen hat. Nach allem, was wir hören, rein aus Leistungsgründen oder aus reiner Überzeugung des Trainers und nicht, weil eine Verletzung vorläge. 1:0, zweite Hälfte, 90 Sekunden auf dem Weg. Außer dem Wechsel von Yildiz für Yilmaz. Keine weiteren Tauschs auf beiden Seiten.
1: Und Trainer Toni Popovic, der wird die Trainingsleistungen seiner Keeper mit seinem Torhüter-Trainer-Team schon sehr genau beobachtet haben, um genau zu diesem Schluss gekommen zu sein. Und schön, wenn es für einen Coach aufgeht, einen unerfahrenen Torhüter reinzunehmen und einen erfahrenen bei einem WM-Auftakt rauszulassen. Torhüter und ihre Trainer. Ach, das lassen wir jetzt. Wir warten auf heute Abend 19 Uhr Deutschland Curaçao, was unsere Wade der Nation in diesem Spiel dann so macht. Die Türken über die linke Seite mit der Flanke in den 16er hinein, aber da stehen sie nach wie vor sicher über Okan Engstler, den Mittelfeldspieler, der für Sydney FC spielt.

0: am eigenen 16er geklärt hat und jetzt über ihrer Kunde, ihren Torschützen, der auch hinten mit aushilft. Und das ist natürlich eine Stärke des Spieles der Australier und der jetzt schon wieder mit Volldampf Richtung Tor geht, den Ball auf die linke Seite legt, im 16er Möglichkeit mit rechts abzuschließen. Abgefälscht und Ecke. Ja, da sind sie gut. Jordan Boss war das, der da abgeschlossen hat. Nein, ich ziehe das zurück und sage, da sind sie sehr gut, wenn es schnell nach vorne geht. Und da kommen die Türken nicht gut hinter den Ball und die Australier haben sehr gute Möglichkeiten. Und da greift sich Trainer Popovic mit beiden Händen an die Schläfen und denkt sich, gute Chance zum 2:0 vertan.
1: Ja, Popa, wie sein Spitzname lautet. Iran Kunda war im Übrigen durchgesprintet. Er hatte ja diesen Angriff eingeleitet und war auf der rechten Seite schon wieder freigelaufen. Also wenn Boss nicht direkt abgezogen hätte, vielleicht der Pass rüber auf die rechte Seite wäre noch die bessere Wahl gewesen. Trotzdem guter Konter, stimme ich dir voll und ganz zu, Martina. Nach der Ecke Abwehr vor die Füße eines Australiers, dessen Versuch geht aber weit am Tor vorbei. Italiano, der Mann von der rechten Seite, dort zu ungenau. Iran Kunda, der Torschütze übrigens mit einer Vergangenheit in Deutschland, hat in der Jugend beim FC Bayern München gespielt, ist dort auch zum Profi gereift, hat dann einige Einsätze zu verzeichnen gehabt in der zweiten Mannschaft, war auch im Trainingskader der ersten Mannschaft beim deutschen Rekordmeister, aber hat es nicht zu einem Einsatz bei den Profis gebracht. Mittlerweile ist er anderweitig unterwegs, spielt in Watford in England. Und jetzt kommt die Türkei. 0-1 hinten. Eine Niederlage wäre natürlich absolut ungünstig. Das ist klar bei einer WM, wenn du nur drei Vorrundenspieler hast, willst du unbedingt eine Niederlage verhindern. Aber vor allem in so einer ausgeglichenen Gruppe mit den USA, die natürlich mit dem Heimvorteil und auch dem Rückenwind des gewonnenen Auftaktspiels dann noch warten und Paraguay auch alles andere als Laufkundschaft aus Sicht der Türkei. Also das ist ein wichtiges Spiel hier heute. Und die Türkei kommt im Klein-Klein rein in den 16er. Flanke abgewehrt. Çalhanoğlu, dem verspringt der Ball. Kriegt ihn trotzdem, wird geblockt. Nächster Schuss, abgefälscht, vorbei. Richtig knapp vorbei. Und da war ein Australier, der hält jetzt beide Hände vor den Bauch, um zu signalisieren. Also selbst wenn ich mit der Hand dran war, dann war das absolut nicht strafwürdig. Die türkischen Fans hinter dem Tor der Socceroos sehen es ein bisschen anders, reklamieren immer noch lautstark. Aber es scheint weiter zu gehen mit Ecke für die Türkei und das Ganze von der linken Seite Çalhanoğlu.
0: Hat sich den Ball zurechtgelegt.
1: Warte. Ja. Wird doch nochmal Thema.
0: Jetzt wird doch nochmal gecheckt. Jetzt ist der Ball wieder freigegeben. Geht schnell hier mit den VAR-Drübersichten und Entscheidungen. Jetzt Çalhanoğlu mit rechts den Ball in den 16er. Sauter hat da erst einmal geklärt. Und jetzt geht's husch husch auf die andere Seite. Und es gibt da wieder die Ecke, die ist auch husch husch ausgeführt worden. Der Ball kommt kurz gespielt, erstmal wieder in den Strafraum abgewehrt. Schuss aus der Distanz mit dem Kopf dran. Sauter, der mit seinen rund 1,90 Meter da nochmal ganz tief runtergegangen ist. Aber die Türken wieder mit der nächsten Flanke. Wieder steht der Kapitän der Australier da im Weg. Und jetzt schlagen sie ihn nach vorne. Na, ob das das Mittel der Wahl ist, jetzt noch die verbleibenden regulären 40 Minuten auf Sauter zu setzen und dann den Ball wegzuschlagen, das werden wir jetzt mit sehr viel Interesse beobachten, denn die Türken kommen jetzt schon wieder. Ball in die Mitte gespielt. Oh, da dachte er, dass einer mitgelaufen ist, Demiral. Ist aber nicht. Und so war es dann am Ende. Auch noch eine Abseitsposition und es gibt Freistoß für Australien aus dem eigenen 16er heraus.
1: Also die Türkei kommt auf jeden Fall mit Dampf aus der Kabine, ist viel vorne unterwegs, aber das ist auch klar, nach wie vor steht die Null offensiv und die Eins auf Seiten von Australien Führung, also für das Team vom Kontinent ganz unten auf der Weltkugel. Und das Team, was jetzt zum sechsten Mal in Folge bei einer WM dabei ist, das ist diese Serie doppelt so häufig wie die Türkei insgesamt bei WM-Turnieren vertreten war. Es ist im Übrigen das Duell Platz 27 in der Weltrangliste gegen Platz 23, zeigt, wie ausgeglichen das also von den Rahmenbedingungen eigentlich zu sein scheint. Trotzdem war für mich klar, dass die Türken favorisiert sind. Allein schon aufgrund der deutlich höheren personellen Qualität. Aber das, finde ich, kriegen sie überhaupt nicht ausgespielt. Und das muss sich vielleicht ändern. Und Vorsicht vor diesen Kontern. Wieder ein langer Ball der Australier Richtung linke Eckfahne. Dort macht Touré den Ball fast auf der Grundlinie fest. Spielt dann zurück. Ayran Kunda hat Probleme mit der Ballannahme. Rutscht durch. Trotzdem bleiben die Australier im Ballbesitz. Nochmal Boss. Dessen Flanke wird abgewehrt. Und es gibt die nächste Ecke. Australien macht viel aus wenig. Das ist, glaube ich, die Nachricht nach 53 gespielten Minuten. Und das schlägt sich auch nieder im Ergebnis 1-0 für den Außenseiter. Ich finde, das sind die Australier.
0: Das sind die Australier, aber ich finde auch, sie machen es gut, weil sie die Türken eben nicht zur Entfaltung kommen lassen und denen fehlt auch immer noch das Mittel oder die Mittel, um gegen die Australier zur Geltung zu kommen, die jetzt nach einer Ecke einen Kopfball haben, den Chuck hier prima pariert und jetzt nochmal die Flanke, die über den Fünfer hinweg geht, der Ball immer noch in Kopfballhöhe im Strafraum der Türken, die Australier immer noch im Ballbesitz. Jetzt gibt es da einen Schubser, der Schiedsrichter steht daneben und sagt, oh, macht nichts, macht einfach mal weiter, machen Sie Flanke wieder herein, Seitfallzieher und der Ball immer noch in Besitz über den Torschützen Ayran Kunda, der Australier, die jetzt so ein bisschen Powerplay spielen, um mal einen Begriff aus einem anderen Sport zu nehmen, in dem weder die Türkei noch Australien eine große Rolle spielt, nämlich dem Eishockey, der aber in Kanada natürlich hoch beliebt ist. Jetzt schöner Dreher da und ein Strauchler eines Türken, zweiter Ballbesitz für die Australier über Jordan Boss auf die rechte Seite gelegt. Jetzt spielen sie ein bisschen mit den Türken, weil sie sehr viel Ballbesitz haben, locken die Türken da aus ihrer Defensive heraus, die Australier, und haben mit Ayran Kunda halt einfach einen Top-Stürmer da vorne drin und den Abpraller aus der Defensive der Türken, den haben sie jetzt mal gekonnt, weggeköpft und die Zeit läuft. Wir haben zwar erst 54 Minuten gespielt für die Australier, denn es wird für meine Begriffe im Moment für die Türken immer schwieriger, gegen dieses Defensivbollwerk anzurennen.
1: Und auch akustisch hat das so seine Folgen. Türkei, Türkei waren die lauten und gut vernehmbaren Rufe hier in Vancouver zum Start des Spiels. Mittlerweile ist das deutlich ruhiger hier in der Arena geworden, in diesem BC Place Stadium, wie es ja offiziell heißt. 54.000 Zuschauer passen rein. Und die beste Chance in diesem zweiten Durchgang hatten auch die Australier nach diesem Eckenkopfball gerade von Sauter, den Chuck hier zur Seite klären konnte. Jetzt gibt's einen Einwurf für Australien. Yildiz ist der Ball versprungen und deswegen Einwurf für die Australier auf der rechten Seite, zurückgeworfen in Richtung Abwehrkette. Sauter, der Abwehrchef, mit der Binde am linken Arm, spielt ihn kurz vor den eigenen 16er. Achtung, Ayran Kunda mit dem Rücken zum Tor, verliert den Ball und dann gibt es in meinen Augen klares Foulspiel. Ja, ja, der Schiedsrichter hat sich ewig Zeit gelassen, weiß gar nicht wieso. Und jetzt aber eine Freistoßposition, die es in sich hat. Wie gemalt. Also, wenn du dir den Ball frei positionieren und hinlegen darfst bei einer, sagen wir mal, ideellen Freistoßposition, dann legst du ihn mehr oder weniger dahin, vielleicht so einen Meter oder zwei Meter näher ran, aber nicht viel näher an den 16er, weil dann wird es zu schwer, den Ball über die Mauer zu bekommen, so dass er sich nochmal senken kann. Das ist jetzt nach einem Foul an Ada Güler ein Freistoß aus 24, 25 Meter, relativ zentrale Position, minimal nach rechts versetzt, wie gemalt für einen Linksfuß wie Ada Güler. Und der hat auch schon gegen Manuel Neuer mit Real Madrid in der Champions League getroffen.
0: Und er steht jetzt wie so ein Pistolero bereit, nimmt Anlauf mit links über die Mauer. Gehalten, Nachschussmöglichkeit. Die Australier in der Defensive gefordert. Prima Parade von Beach und dann zur Ecke geklärt von Italiano. Und Ada Güler wischt sich mit dem Ende des Trikots über den Mund und weiß, wieder eine gute Chance vertan. Und da breitet er die Arme aus und sagt, so ein Mist. Und wie auch immer das auf Türkisch heißt. Und tolle Parade wieder von unserem heutigen Lieblingsspieler Patrick Beach.
1: Es gibt noch eine Ecke. Es gab auch Proteste der Türken, die danach geschossen hatten aus spitzem Winkel. Aber das waren alles angelegte Arme hinter dem Rücken verschränkt. Also selbst wenn es da eine Berührung mit der Hand gab, nie und nimmer Strafstoß würdig. Ecke schon reingesegelt. Achtung aus der Drehung der Schuss. Aber weit drüber von Ismail Yüksek, den Mann von Fenerbahce, aufgerückt und nicht erfolgreich, weil weit über das Tor. Der Schiedsrichter Jesus Valenzuela aus Venezuela, ich mag das ja total gerne, ne? Also diese Kombination sei mir an dieser Stelle vielleicht mal gestattet, finde ich, macht ein richtig gutes Spiel, ist ein sowas von souveräner Leiter und auch von der Körpersprache her, finde ich, eine absolute Institution da unten auf dem Rasen. Also der macht das richtig klasse. Spiel insgesamt auf ordentlichem, aber nicht überragendem WM-Niveau bis hierhin. Absolutes Highlight für mich nach wie vor dieses Tor aus der 27. Minute. Weil einfach so schnörkellos und auch technisch stark gemacht, vor allem von Iran Kunda, aber auch in der Vorbereitung mit diesem Steilpass in die Spitze. Also das war wirklich sehenswert. Und deswegen Australien 1-0 vorne. Die Vorarbeit kam ja von Paul Okun, der heute den Vorzug ebenfalls überraschend erhielt vor Jackson Irvine. Also das war die Änderung, die er vorgenommen hat. Eine von zweien, die alle wirklich so ein bisschen aus den Schuhen haben kippen lassen vor Anpfiff. Gemeint ist Tony Popovic, den Trainer. Das hat sich beides voll ausgezahlt, weil Keeper Beach überragt und Okun hat das Tor eingeleitet. Also da kann man dem Trainer zumindest für den Moment schon mal auf die Schulter klopfen.
0: Das wird er aber natürlich nach 58,5 Minuten gerne zur Kenntnis nehmen, aber noch nicht mehr, denn es ist noch ein weiter Stück Weg zu gehen für die Australier, um möglicherweise mit einem Erfolg in diese Weltmeisterschaft starten zu können, hier beim Spiel in Vancouver gegen die Türkei. Der wiederum die Zeit doch sehr aus den Händen glitscht. Da haben sie die ein oder andere gute Aktion mit dem ruhenden Ball von Arda Güler, aber sie schaffen es nicht, ihre Möglichkeiten in Tore umzuwandeln. Vielleicht jetzt der Ball wieder über Güler, über die rechte Seite. Der kleine Mittelfeldstratege zieht da in die Mitte. Oh, was ein Fehlpass. 10 Meter und da guckt er, wie sein Mitspieler läuft und sieht, dass er nicht so weit gelaufen ist und spielt den Ball dann 3 gelb-grünen und mit weißen Stutzen bekleideten Australier in die Füße. Aber wieder die Türken über die linke Seite, jetzt schon im Strafraum drin. Aber da sind 3-4 australische Spieler, die sich im Weg stellen. Und dann eine Kopfballkerze auf den eigenen Torhüter im 5-Meter-Raum auf Patrick Beach. Und dann heißt es, nach 60 Minuten, die knapp gespielt sind, wieder Ballbesitz für Australien. 30 Minuten haben sie noch auf der Uhr, um ihren Vorsprung zu verteidigen. Das ist noch ein langes Stück des Weges zu gehen. Aber sie machen das mit sehr viel Leidenschaft. Und wenn du verteidigst, brauchst du sehr viel Leidenschaft und du brauchst ein Team. Und ich finde, dass die Australier hier besser als Team rüberkommen als die Türken, die für mich im Zusammenspiel in der Offensive irgendwas vermissen lassen. Da fehlen 1-2 Puzzleteilchen, um zum Erfolg zu kommen.
1: 1-0, eine Stunde exakt gespielt, gibt einen Spielerwechsel auf Seiten von Australien. Der Torschütze Iran Kunda hat Feierabend. Kleiner Nachtrag zur Szene eben, als die Türkei im 16er war, über Kenan Yildiz. Bravo, Kenan Yildiz. Nicht für das Dribbling, das ja am Ende nichts einbrachte, aber es gab eine deutlich wahrnehmbare Berührung im Kniebereich. Und es gibt viele Spieler, also fällt mir einer bei den Brasilianern ein, der bei Real Madrid unter Vertrag ist, der wäre höchstwahrscheinlich abgehoben und bis jetzt nicht aus dem Rollen gekommen und aus dem Schreien und aus dem Reklamieren. Yildiz blieb auf den Beinen und wurde am Ende nicht belohnt mit einem Torschuss, aber trotzdem fand ich eine sehr gute Aktion, dass er da diese Einladung zum Abheben nicht angenommen hat und fair weitergespielt hat. Das auf jeden Fall einmal als kurze Randnotiz. Ansonsten den Spielerwechsel reichen wir gleich nach. Erstmal Augen auf den Ball, weil Arda Güler gerade durchs Mittelfeld spaziert und einen tollen öffnenden Ball auf Yildiz auf links spielt. Der ist schon wieder im 16er, geht wieder ins Dribbling, legt nochmal zurück. Nicht optimal, weil am Mitspieler vorbei, dann die Australier dazwischen übernehmen einmal und erzwingen einen Fehlpass mit dem Kopf auf türkischer Seite. Ball rollt ins Seiten aus. Infantino, der FIFA-Boss, hat den Mund hinter seinem linken Handteller versteckt, schaut interessiert zu. Jetzt gibt es den nächsten Wechsel. Martina, willst du mal übernehmen und nachliefern? Weil jetzt wurde doch eine Menge Personal getauscht.
0: Ja, Velopilay kommt auf Seiten der Australier für den Torschützen Iran Kunda hinein. Und Kötschu ist auf Seiten der Türken herausgegangen und Jonas Akgün kommt für ihn hinein. Also da wollen wir mal gucken, wie sich das Ganze eine halbe Stunde vor dem Ende des Spieles neu sortiert. Die Australier haben positionsgetreu gewechselt und die Türken haben einen Stürmer für einen Mittelfeldspieler gebracht. Naja, was willst du auch machen, ne? Wenn du 0-1 zurückliegst? Musst du mal langsam sehen, dass du irgendwie noch zu einem Torerfolg kommst. Im Moment, sie nähern sich dem Tor, Distanzschüsse, ruhende Bälle. Aber mir fehlt immer noch das letzte Stückchen, das letzte Teilchen Esprit, wie die Türken das schaffen. Ja, die Einwechslung von Kenan Yildiz auf der linken Seite hat auch schon eine ganze Menge gebracht, aber eben noch nichts Zählbares für die Türken, die in Vancouver nach wie vor 0-1 zurückliegen. Und jetzt stehen 8 australische Feldspieler im eigenen 16er. Ich musste gerade mal gucken, wer noch außerhalb steht. Das zeigt, glaube ich, alles, wie hier gerade das Spiel vonstatten geht. Die einen, die stellen sich hinten rein und werfen Leidenschaft in die Waagschale. Und die anderen stehen davor, so ein bisschen wie beim Handball manchmal hin und her gespielt und wissen noch nicht, wo die Lücke zu finden ist.
1: Türkische Publikum wacht wieder ein bisschen auf. Kenan Yildiz auf der linken Seite in typischer Manier dribbelt an, von außen kommend Richtung linke 16er Kante, Pass in den Rückraum, findet kein Abnehmer bzw. ein australisches Abwehrbein ist dazwischen und klärt erstmal. Nächster Anlauf der Türken, langer Ball hoch rein in den 16er. Aber wieder ist Australien sehr aufmerksam. Burgess, der den Ball klärt und zwar sauber und genau zielgerichtet auf den Mitspieler rausgeköpft. Also nicht nur einfach dazwischen, sondern eben so, dass die eigene Spielfortsetzung möglich ist. Gefällt mir auch sehr gut. Links außen, der jetzt gerade an Zweien vorbeidribbelt und hier die Eröffnung aber links möglich macht. Boss. Und dann ist der Ball weg. Und jetzt geht's in die andere Richtung. Arda Güler rein in den 16er. Vaktologo zurück zu Çalhanoğlu. Der wird von hinten angegangen. Spiel läuft weiter. Yildiz mit der Hacke in den 16er. Ball ist weg. Wieder Australien vielbeinig im Weg. Und jetzt wird es wirklich wilde Wutz. Denn Australien schenkt den Ball her vom eigenen 16er. Klärt dann nochmal wieder vor die Füße eines Türken. Also der Ball wechselt häufiger den Besitzer als manche Fußballsammelkarte in diesen Tagen. Das geht von einem zum nächsten, ist ohne große Struktur, ohne große Überlegung auf beiden Seiten. Völlig wild, völlig planlos und am Ende ohne Tor. Und weiter hat diese 1-0-Führung für Australien Bestand.
0: Aus der 27. Minute durch das Tor von Iran Kunda, der mittlerweile auch erschöpft, weil er weitere viele, viele Konter gelaufen ist, eben für Australien erzielt hat. Die Türken kommen über die linke Seite, über den eingewechselten Yildiz. Der bittet da zum Tänzchen, kommt aber nicht in den Paartanz hinein, sondern spielt auf Arda Güler. Der ist auf der linken Ecke im Strafraum, wird gar nicht angegriffen, weil die Australier alle mit den Händen hinter dem Rücken dastehen und nur zeigen wollen, wir machen hier kein Handspiel. Jetzt nochmal die Möglichkeit für einen Schuss aus der Distanz von Yildiz. Aber wieder hat sich ein Australier reingeworfen in dieser 66. Minute, den Ball abgewehrt und anstatt demselbigen nachzugehen, alle wieder zurück, alle wieder Minimum 30 Meter vor dem eigenen Tor stehend und einfach darauf wartend, dass die Türken wie bisher nicht eine Lücke erspähen, um da reinzukommen. Jetzt probieren sie es wieder über Kenan Yildiz, den gebürtigen Regensburger, auf der Linksaußenposition, den Mann von Juventus Turin, sieht, dass er nicht vorbeikommt. Çalhanoğlu, der Kapitän, hat den Ball, spielt ihn jetzt auf die rechte Seite, auf Çelik, der in den 16er hinein, aber das blinde Verständnis war wirklich blind. Denn der Ball, den Atürkoğlu da abtitschen ließ, den fand den Weg nicht zu einem seiner Mitspieler, sondern nur zu einem Gegenspieler. Das heißt Einwurf für die Türkei und es ist irgendwie zermürbend. Und ich habe so das Gefühl, sie selber empfinden das auch so. Jetzt allerdings nochmal Yildiz, der spielt ab auf Çalhanoğlu, aber es kommt nicht zum Doppelpass. Die Australier können wieder klären.
1: Es ist immer wieder dasselbe Muster. Die Türkei rennt an und spielt jetzt sehr eindimensional, meist über links, meist über Yildiz, der immer wieder denselben Move probiert, von links kommend, sich den Ball auf rechts vorlegen und in die Mitte ziehen. Jetzt mal über rechts, ein bisschen Platz da im 16er, aber auch dem eingewechselten Yunus Akgün verspringt der Ball, gibt Tor ab vom Kasten der Australier. Yildiz hat es jetzt, ich würde sagen, 3-4 Mal immer wieder gegen mehrere Gegenspieler probiert. Er hat ja einen wirklich formidablen Abschluss, auch aus genau solchen Positionen heraus, aber bislang ohne Ertrag. Es gibt jetzt die nächste Trinkpause in Vancouver, in diesem Stadion, das oben vor allem, im oberen Bereich, finde ich, sowas von schick ist. Also über den Zuschauerbereichen läuft so eine LED-Wand einmal komplett um das komplette Oval. Da werden jetzt diverse Farben immer drauf abgespielt. Darüber dieses Tragluftdach. Ich weiß nicht, wie ich es anders beschreiben soll, aber das ist sehr luftig gestaltet, trotzdem weit geschlossen. Und das Ganze vor dieser malerischen Kulisse, wer mal in Vancouver gewesen ist, weiß, wie dort die Ocean View direkt am Hafen ist, mit diesen verspiegelten Hochhäusern, die sich vor allem dann, wenn der Sonnenuntergang sich entfaltet, eine ganz andere Farbe nehmen, ein Farbenspiel projizieren, was wirklich einmalig ist. Und wenn man den Blick schweifen lässt über diese Hafen und Ozean, über diesen Horizont hinweg, dann sieht man hinten die Berge. Das ist wirklich also begeisternd und absolut ein Besuch wert. Und hier wird eben WM gespielt. Hier spielen Australien in die Türkei und Australien führt 1-0.
0: Und die Trinkpause in der ersten Halbzeit, die war der Dosenöffner für eine zweite Hälfte der ersten Halbzeit, die uns allen viel Freude bereitet hat. Erst hatten die Türken irgendwie wie mit einem Hallo-Wach-Effekt eine prima Chance und daraus resultieren dann der Konter für Iran Kunda und das Tor für die Australier. Und wir hoffen doch sehr, dass das Spiel, das von Defensivleistungen der Australier und wenig Offensiv-Esprit der Türken geprägt ist in dieser zweiten Halbzeit, mit dieser Trinkpause möglicherweise wieder genauso Fahrt aufnimmt. Und dass die Türken jetzt hier richtig wollen, sieht man daran. Die stehen schon alle bereit, während die Australier diese Trinkpause bis zum letzten Tropfen, ob mal im Bild dieser Pause zu bleiben, ausnutzen. Und wir jetzt einfach schauen, ob wir wirklich in den verbleibenden regulären 20 Minuten Arda Güler, Hakan Çalhanoğlu und Co. noch einmal in toller Form erleben.
1: Martina, weißt du, was mich jetzt wirklich so ein bisschen was baff zurückgelassen hat? Also wir sind bei der Trinkpause, also sozusagen beim Thema. Viele australische Fans im Stadion trinken Bier und andere Länder, andere Sitten, aber also die trinken alle Dosenbier und zwar aus 0,5 Liter Dosen. Also so richtige Geräte, das wäre in Deutschland undenkbar, da gibt es die Plastikbecher. Und auch bei den Spielen in den USA wurden Plastikbecher gereicht, wenn ich das richtig überblickt habe. Und hier wird das Dosenbier getrunken. Also das finde ich schon bemerkenswert. Denn das sind ja auch ordentliche Wurfgeschosse. Aber bislang alles im Rahmen. Super. Würde ich mir als Fan auch wünschen, weil aus der Dose schmeckt am besten.
0: Ja, und ich habe manchmal auch das Gefühl, Fans von Nationalmannschaften sind andere Fans als in der Fußball-Bundesliga. Das muss man auch mal als Teil der Wahrheit dazu sagen, wenngleich diese Dinge natürlich nicht in ein Stadion gehören. Wir haben eben auch hier diese Plastiktrinkflaschen der alkoholfreien Getränke gewesen. Auch die möchte ich als Ordner nicht in den Nacken kriegen, wenn die durch ein Stadion fliegen. Auch nicht leer. Aber gut, solange das hier alles so ordentlich weitergeht, wie wir überhaupt diese bisherigen Spiele der Weltmeisterschaft in allen drei gastgebenden Ländern, Mexiko, Kanada und den USA gesehen haben, ist das eine Freude auch zu sehen, wie sich die Fans aus unterschiedlichen Nationen hier vereinen, um gemeinsam Fußball zu schauen. Bisher nach 71 Minuten haben die Anhänger aus Down Under, aus Australien, mehr Freude am Spielstand dieses Spieles, denn Australien führt durch den Treffer von Iran Kunda aus der 27. Minute mit 1-0. Ob sie so an der Spielweise der Australier ihre große Freude haben, sich nur hinten reinzustellen und hoffen, dass die Türken nicht zum Ausgleich zu kommen, das lassen wir jetzt mal an einer anderen Stelle diskutiert, denn am Ende geht's im Fußball ganz einfach um die Tore. Und da nähert sich jetzt Kenan Yildiz auf seiner linken Seite zumindest mal einer Flanke. Arda Güler eigentlich auf der rechten Seite zu Hause, ist jetzt auch auf die linke Seite geeilt für die Türken. Aber da stehen sie wieder und können warten, die Australier, was den Türken einfällt.
1: Die Socceroos die Australier wirklich mit allen Mann im allerletzten, ja, das kann man schon nicht mehr als Drittel bezeichnen, es ist fast das allerletzte Fünftel, aber jetzt die Türken mit einem Steilpass rein in den 16er, Schuss aus spitzem Winkel, wieder ist der Beach da. Patrick Beach im Kasten der Australier mit einer super Parade, kriegt das Torwart-Eck zu. Ja, sollte man immer zuhaben als Torwart, aber bei einem Schuss aus 4 Metern und ja, auch wenn der Winkel spitz war, war das in allerhöchster Not. Die folgende Ecke von Arda Güler in der Mitte weggeköpft vom australischen Abwehrchef von Sauta. Einmal rüber auf die linke türkische Angriffsseite, Çalhanoğlu aus dem Rückraum. Versucht einmal kurz den Schuss anzutäuschen, spielt dann aber wieder rechts raus. Arda Güler täuscht ebenfalls die Flanke an. Australien jetzt extrem defensiv, wirklich auch ein Stück weit passiv, wie ich finde. Kommt überhaupt nicht mehr in Drucksituationen und dementsprechend fehlen aktuell auch die entlastenden Konter. Es ist Einbahnstraßenfußball in Richtung des australischen Tores. Und wie von Martina eben richtig erkannt, die Türken packen ihre Superstars, meist jetzt gesammelt auf die linke Seite. Jetzt mal Arda Güler aus halb rechts, Schuss weit am Tor vorbei. Aber der weicht jetzt immer häufiger auf die linke Seite aus. Und dort ist auch der Wirkungskreis von Çalhanoğlu und vor allem von Kenan Yıldız. Aber diese Chance gerade eben aus spitzem Winkel von Ziggy Çelik und der tollen Parade, wo Beach mit der Hand wirklich rausgeht zum Ball, also ein echter Reflex, nicht nur anschießen lassen. Da ist tatsächlich meine Idee vorausgegangen, nämlich ein Steilpass durch die Abwehrkette, ein Hinterlaufen der australischen Abwehr von einem türkischen Flügelspieler. Davon braucht es mehr, um eben diese Abwehr auszuhebeln. Es gibt den nächsten Wechsel, sogar einen Doppelwechsel auf Seiten der Australier.
0: Die jetzt insgesamt dreimal gewechselt haben, Italiano und Touré, sind herausgegangen und Jason Guerrier und Tete Yengi sind reingekommen. Da haben wir einen Defensivspieler und einen Stürmer gewechselt und die Australier jetzt mit einem Distanzschuss und hinein ins Tor! Tor für Australien! 75. Spielminute! Was war das wieder für ein schneller Angriff? Hinein ins Knäuel und dann jubeln sie da alle und begraben aus einem Knäuel aus Auswechselspielern, Spielern und Staff ihren Torschützen. Jackson Irvine ist da ganz mit oben reingesprungen und wir sehen den Schützen gar nicht, aber wir wissen, er kriegt jetzt so viele Liebkosungen seiner Mannschaft. Da waren wir noch mit den Auswechslungen beschäftigt und dann liebkosen sie ihren Spieler, der hier das 2:0 gemacht hat für die Australier in der 75. Minute. Oh weia, das hatten sich die Türken aber mal mega anders vorgestellt. 2:0 für Australien, da lassen sie ihn aus rund 20 Metern schießen, ihren Spieler. Und wer hat's gemacht? Conor McCulloch vom FC St. Pauli hat's gemacht. 2:0 für die Australier. Ich würde mal sagen, verdammt schwer wird es jetzt für die Türkei.
1: Aber, also ich weiß, es ist ein beliebtes Wort unter Sportreporterinnen und Sportreportern. Ausgerechnet Conor Metcalf. Der hat in der abgelaufenen Bundesliga-Saison für den FC St. Pauli exakt 0 Tore erzielt. Und jetzt WM-Auftakt gegen die favorisierten Türken. Wirklich in der zweiten Hälfte. Nur türkischer Angriffsfußball, fast ausschließlich. Und dann kommt dieser Entlastungskonter. Und dann kommt Metcalf und schießt den Ball einfach trocken unten rechts ins Tor. Stark, stark. 2:0 und nur noch eine Viertelstunde Zeit für die Türkei. Das wird eine richtige Mammutaufgabe. Noch mehr schlechte Nachrichten für alle Fans der Türkei. Noch nie hat die Türkei in der WM nach einem Rückstand punkten können. Also das wird jetzt ein dickes, dickes Brett, was noch zu bohren ist. Aber natürlich reicht die Zeit. Kenan Yıldız, Anspiel, rein in den Strafraum, Schuss gegen die angelegte Hand aus kurzer Distanz. Für mich nie und nimmer Elfmeter. Yıldız, der jetzt auch mal auf halb rechts ausgewichen ist. Und nach wie vor gilt, Australien zieht sich sofort wieder zurück, ist mit 11 Mann rund um den eigenen 16er Und die Türkei hat den Salat, muss jetzt dort eben in diesem dichten Gewusel und Gewühl eine Lücke finden. Yildiz in zentraler Position im Zusammenspiel unter anderem mit Çalhanoğlu. Der hat ihn jetzt in halblinker Position. Flanke rein in die Mitte, in die Mitte. Und dann Akçuoğlu. Akçuoğlu aus der Mitte, nachdem es zuvor die Kopfballvorlage von der rechten Seite gegeben hatte. Also Flanke von halb links, rechts am Tor vorbei, Kopfball in die Mitte und dann aus zentraler Position musste eigentlich der Torabschluss in die Ecke kommen und dann steht es nur noch 2-1.
0: Aus zentraler Position schön mal zentral dem Torhüter in die Arme geköpft, Patrick ja. Beach. Der konnte kaum ausweichen, der Torhüter aus Melbourne, um diesen Ball zu parieren. Das ist natürlich für einen Stürmer dieser Güte wie Atikolo von Fenerbahce Istanbul zu wenig gewesen. Das muss man auch ganz einfach sagen. Aber Glück hat der Tüchtige und Patrick Beach war heute sehr, sehr tüchtig im Tor der Australier. Jetzt kommen die Türken wieder über Çalhanoğlu. Der ist ja schon im 5-Meter-Raum, legt da nochmal quer und dann wird der Ball von den Australiern aus der Gefahrenzone geschlagen. Und zwar so, dass es in An- und Abführung nur einen Wurf gibt für die Türkei und keinen gewünschten Eckball. Arda Güler ist noch nicht so richtig im Spiel drin. Aber wenn man weiß, was der kann und wie der spielen kann, dann tut einem das manchmal so ein bisschen weh. Jetzt ist der Ball wieder nach vorne geschlagen auf die Australier. Die Türken gucken da ein bisschen zu, aber der eingewechselte Tete Yengi hat den Ball mit seiner Körpergröße behauptet. Australien kommt über die rechte Seite. 79 Minuten sind gespielt. Die Australier führen 2-0 gegen die Türkei und holen jetzt einen Einwurf raus. Und zwar über ihren Torschützen Conor Metcalf. Die rennen unermüdlich. Und das ist einfach die Basis, mit der sie zum Torerfolg kommen. Dass sie nie aufgeben, dass sie immer alles geben, dass sie mit Leidenschaft verteidigen und dass sie ihre Konter sehr, sehr gut ausspielen. Und ich finde, sich so einfach dieses 2-0 verdient haben. Das mag, was ihre Defensive betrifft, nicht immer das Schöne sein, aber es bringt eben den Erfolg. Und den musst du haben. Die Türken mit ihren Chancen zu fahrlässig umgegangen, die sie hatten. Und deswegen ist jetzt 11 Minuten vor dem Ende das Gesicht der Türken lang und länger und die Australier die fiebern dem Schlusswurf entgegen.
1: Und die haben eine Ecke. Von der rechten Seite, direkt vor den eigenen Fans, die komplett in Gelb gekleidet sind, so wie auch die Socceroos unten auf dem Rasen. Conor Metcalf vom FC St. Pauli macht eine klasse Partie. Der Mann, der das 2-0 erzielt hat, jetzt mit der Ecke knapp vors Tor, per Kopf geklärt von der Türkei, aber die Australier setzen nach. Metcalf einmal ausgerutscht, bekommt nicht den Einwurf, das habe ich aber ganz anders gesehen. Linienrichter hat für die Türkei gewedelt, jetzt wird er aber korrigiert vom Hauptschiedsrichter und der sagt, Einwurf für Australien, den gibt es jetzt von der rechten Seite. Muss er sich beeilen? Nee, muss er nicht, denn vorher wird nochmal gewechselt. Also das war jetzt durchaus kurios. Erst Einwurf für die Türkei, das ist die Entscheidung vom Linienrichter, dann überstimmt vom Hauptschiedsrichter, dann war der Einwurf kurz vor der Ausführung und bevor es soweit kommt, Unterbrechung und Doppelwechsel bei der Türkei. Und dann können wir jetzt nochmal zum ursprünglichen Prozedere zurückkehren, nämlich Einwurf Australien und der wird harmlos, weil per Kopf verlängert und in der Mitte aufgegriffen von Çakır im Tor der Türken, die doppelt gewechselt haben. Martina notiert das schon eifrig und wird das euch gleich alles dann genau erklären. Ich habe erstmal nur Augen für den Ball und sehe, wie die Australier hinten in der Zentrale wieder dazwischen sind, weil die Türken zu hastig nach vorne spielen, sich nicht Zeit lassen bei der Entwicklung ihres Angriffs und noch gar nicht richtig nachgerückt waren. Und so in deutlicher Unterzahl. Jetzt stehen sie in Position und kommen über die rechte Seite, über den gerade eingewechselten Mert Muldur. Dann wird in die Mitte gespielt. Klar, zu wem? Zu Arda Güler. Und der schaut wieder, wo ist Kenan Yildiz? Den findet er nicht, stattdessen Akçuoğlu. Aber auch der kommt nicht richtig in Position mit dem Rücken zum Tor, 20 Meter mitten im Gewühl. Und dann keine klassische Torchance, sondern nur ein Abschluss. Jetzt Arda Güler, halbrechte Position, Schuss vorbei. Und das ist mittlerweile sehr, sehr einfallslos. So wirkt es auf mich. Wie auf dich?
0: Immer der gleiche Schuss von Güler. Ja, ne? Legt sich den Ball auf den linken Fuß und schnippelt den rechten oberen Knick an. Aber meistens verschnippelt er sich so kolossal, dass der Ball die Flugkurve weit, weit, weit über den Knick nimmt und im Tor auslandet. Ja, das ist immer schade, wenn man diese Hochbegabten sieht und das ganze Land den Druck auf ihren Schultern ablegt, um zu sagen, jetzt bitte, bitte, spiel aber eine tolle WM und die Türkei möchte gerne mal, und dann zerbricht so ein kleiner, schmaler Junge, der bei Real Madrid einfach unter vielen anderen Stars glänzen kann, aber die Last des Spieles der Türkei auf seinen nicht gerade sehr ausgeprägten Schultern tragen soll. Das ist einfach zu viel, auch für so einen jungen Mann wie Arda Güler, der so hoch veranlagt ist. 2:0 führt Australien, 82,5 Minuten gespielt. Die Türkei kommt über die linke Seite. Ja klar, ist man verneigt zu sagen, wie meistens in diesem Spiel. Die Flanke kommt aber nicht an, wird erst einmal geklärt. Und jetzt kommt Metcalf, der eben das Tor geschossen hat zum 2:0 und schießt da aus 30 Meter Entfernung einen Türken an, der den Ball nicht unter Kontrolle bringen kann. Und der Ball geht ins Seitenaus. Jetzt kommt einer, den wir in der Startformation gesehen haben, nämlich Jackson Irvine vom FC St. Pauli. Also zweimal der Bundesliga-Absteiger hier auf dem Platz in Vancouver. Auch mal eine Leistung. Und Jackson Irvine natürlich einer auch aus der Offensivabteilung, der ebenfalls für Entlastung sorgen kann. Das ist noch nicht durch, wenngleich wir sagen müssen, es wäre schon ein fußballerisches Wunder, wenn den Türken da jetzt noch so viel einfallen würde. Hier in diesem Spiel tut es bisher nicht. Und so führen die Australier mit 2:0, 83,5 Minuten sind durch.
1: Heißt 6,5 Minuten regulär, 3 Minuten Nachspielzeit können wir mindestens schon mal einpreisen. 10 Minuten, klar, also da geht auf jeden Fall noch was für die Türkei. Jetzt mal rein realistisch müssen wir dann aber einschränken, dann muss sich jetzt was ändern. Also dann muss auf jeden Fall im Spiel mehr Wumms rein. Und ich weiß ehrlich gesagt aktuell nicht, wo der herkommen soll, weil Australien es sehr, sehr geschickt macht. Kenan Yildiz auf der linken Seite wieder, zwei Gegenspieler vor ihm, also bricht er hintenrum ab, dann geht's an die Strafraumkante. Aber erneut dasselbe Bild, Aktürkoğlu wird da wirklich umringt von Gegenspielern, hat jetzt ganz viel Glück, weil er, glaube ich, unabsichtlich von einem Gegenspieler getroffen worden ist, nämlich vom gerade eingewechselten Jackson Irvine, der seine langen Haare hinten zum Dutt zusammengebunden hat, blondiert, und der jetzt eine sehr, sehr gute Freistoßposition für die Türkei ermöglicht hat. Unabsichtlich, wohlgemerkt. Aber der Pfiff von Valenzuela steht und damit gibt es den Freistoß. Und eben haben wir schon über eine fast perfekte Freistoßposition gesprochen. Das hier ist ebenfalls eine, während es den nächsten Wechsel gibt, nämlich einen Stürmerwechsel. Deniz Gül kommt rein für Aktürkoğlu. Also das jetzt der neue Stoßstürmer auf Seiten der Türkei. Aber erstmal dieser Freistoß. 23, 24 Meter Torentfernung. Vielleicht sogar 25, weil nach links versetzt. Çalhanoğlu, auf jeden Fall was für einen Rechtsfuß. Der steht bereit, rümpft sich nochmal die Nase, läuft an, schießt auf das Torwart-Eck. Und Beach einmal mehr zur Stelle. Beach bislang tadellos.
0: Player of the Match, würde ich mal sagen, ist Patrick Beach, der da einen tollen Freistoß von Arda Güler ebenso parieren konnte wie eben den von Hakan Çalhanoğlu. Ich habe den jungen Hakan Çalhanoğlu, er ist ja in Mannheim geboren, im Trikot des Karlsruher SC schon mal einen Freistoß hab verwandeln sehen in der Schlussphase eines Spiels. Da dachte ich, Mensch, so ein junger Bengel, Entschuldigung, ich darf das gerade mal sagen, wie abgezockt der jetzt schon ist und diese Freistöße verwandelt. Eben hat Patrick Beach, der Keeper Australiens, ihm eines Besseren belehrt und war im Torwart-Eck zur Stelle. Jetzt haben wir noch 4 Minuten regulär, wird in dieser zweiten Hälfte, ich würde mal sagen, locker 6 Minuten Nachspielzeit geben. 3 Minuten Trinkpause, Tore, Auswechslungen. Das wird alles auf das Konto hier aufgezahlt. Hakan Çalhanoğlu treibt den Ball für die Türkei, ist aber immer noch in der eigenen Hälfte. Ball jetzt auf die rechte Seite, auf den eben eingewechselten Muldur gelegt. Der bleibt mit seinem Pass hängen. Sie sind bissig, sie kämpfen, sie geben alles, die Australier. Die führen hier 2:0, aber die hauen sich nach wie vor rein, weil sie natürlich wissen, bloß nicht den Anschlusstreffer riskieren, sonst könnte die Türkei hier wieder zurück ins Spiel finden, sondern dieses 2:0 genauso mit allen Mann verteidigen, wie sie es zu Beginn des Spieles gemacht haben, wie sie es getan haben, als sie 1-0 führten und wie sie es auch jetzt machen, als sie mit 2-0 in Führung liegen und immer wieder mit möglichen Kontern für Aggressivität zu sorgen im Strafraum der Türkei. Die Türkei kommt jetzt da über die linke Seite. 3 Minuten haben wir regulär noch auf der Uhr. Die Australier sind hinten formiert. Der eingewechselte Kenan Yildiz. Am Anfang hat er Schwung gebracht, aber jetzt ist er auch so ein bisschen in der Versenkung des türkischen Spieles verschwunden, sodass die Türken über Çalhanoğlu da große Mühe haben, Offensivakzente weiterhin zu setzen.
1: Auf der linken Seite Arda Güler mit dem tiefen Lauf bis zur Grundlinie. Flanke ran an die rechte Strafraumkante, also einmal komplett durch den 16er gesegelt. Und wieder fehlt so ein bisschen das Anschlusstempo, wenn man so will, auf Seiten der Türkei. Sie verzetteln sich erneut in einem Zweikampf und das könnte jetzt den Konter geben. Nee, nochmal gut zurückgearbeitet dort von Çalhanoğlu. Das war wichtig, denn ansonsten wäre ein Australier frei durch in Richtung Çakır marschiert auf Höhe der Mittellinie. So die Türken mit dem nächsten Anlauf einmal mehr über Yildiz, über die linke Seite. Ja, das ist ein Hochbegabter, aber ich finde, er verschleppt zu häufig das Tempo und das Spiel der Türken wird dadurch sehr, sehr ausrechenbar, weil es immer wieder dasselbe Muster ist. Entweder auf halb rechts zu Arda Güler, wie jetzt, der dann häufig aufs Tor schießt aus der Distanz, oder eben auf halb links zu Yildiz, der versucht, in die Mitte zu dribbeln. Da haben wir wieder Yildiz in der halblinken Position, an der Strafraumkante. Jetzt kommt die Bewegung zur Mitte, diesmal der Pass in die Mitte, durchgelassen. Und dann ein Schüsschen von Arda Güler, genau in die Tormitte. Patrick Beach sagt danke sehr und greift den Ball problemlos auf. Muss ich jetzt ein bisschen sputen, denn er hat ihn lange in der Hand gehalten, aber kriegt den Ball rechtzeitig abgeschlagen aus der Hand. Einmal bis ganz nach vorne. Die Australier gar nicht mehr interessiert daran, das eigene Spiel aufzubauen. Einfach nur noch interessiert daran, dass die Sekunden herunterticken und der Schiedsrichter möglichst bald abpfeift. Denn dann hätte Australien eine sehr, sehr gute Ausgangslage für ein mögliches Weiterkommen in dieser komplizierten Vorrundengruppe D.
0: Mit den USA und Paraguay. Die USA hat ja Paraguay zum Auftakt mit 4-1 in L.A. besiegt. Und es scheiden ja erstmal nur 16 Mannschaften aus von 48, um dann ein 16. Finale zu spielen. Man sagt ja, mit 4 Punkten solltest du als einer der besten Gruppendritten weiterkommen. Das ist jetzt noch Arithmetik des letzten Gruppen- oder Vorrundenspieltages. Aber das sei schon mal so gesagt. Das heißt, wenn du mit einem Dreier startest, dann hast du ein gutes Stück des Weges schon gegangen Richtung 16. Finale bei dieser Weltmeisterschaft. Jetzt haben wir noch 25 Sekunden der regulären Spielzeit und dann sind wir gespannt, was das Schiedsrichtergespann aus Venezuela auf der Nachspielzeittafel zeigt. Das wäre vor allen Dingen Zeit für die Türken, aus diesem 0-2 vielleicht doch noch mal was zu machen. Kenan Yildiz auf der linken Seite im 16er, dreht sich da, trippelt, fintiert, legt noch mal zurück auf Çalhanoğlu. Der guckt, jetzt schippt er den Ball Richtung 5er, Kopfball daneben. Und wieder ein Angriff verpufft und wieder Ärger bei den Türken. Demiral war es jetzt. Und 6 Minuten kriegen wir obendrauf. 6 Minuten Zeit für die Türkei, hier möglicherweise doch noch einen Treffer zu erzielen zum Anschluss, denn Australien führt 2-0. Ein Treffer, der diese Partie noch einmal spannend machen könnte. Aber die abgelaufenen regulären 90 Minuten lassen einen, was das Spiel der Türkei betrifft, ratlos zurück.
1: Wieder geht es über die linke Seite nach vorne. Und wenn ihr gut aufgepasst habt, wisst ihr, dass dort Kenan Yildiz spielt. Der überlässt den Ball einem Mitspieler, startet dann selbst einen tiefen Lauf auf der linken Seite, aber wird nicht mehr angespielt. Stattdessen der Ballverlust und Australien versucht ein wenig Entlastung zu organisieren auf der rechten Seite. Gelingt nicht wirklich. Es gibt den nächsten Einwurf. Die Gesichter bei den türkischen Fans werden lang und länger, die Mundwinkel abgesackt wie, ja, bei Angela Merkel zu ihren besten Kanzlerinnen-Tagen, also irgendwo schon fast auf Kinnhöhe angekommen. Verständlich, denn die Euphorie in der Türkei war groß, auch die Hoffnungen waren groß nach einer wirklich starken WM-Qualifikation mit vielen sehr, sehr guten Spielen, vor allem einer hohen Stabilität im Spiel. Aber heute hat viel, viel, viel gefehlt und das trotz einer Hülle und Fülle von Torabschlüssen. Also wir sind nah an den 30 dran. Aber Teil der Wahrheit ist auch, ganz viele davon waren harmlos und Top-Chancen. Ehrlich gesagt Mangelware. Die beste nach wie vor aus der ersten Hälfte. Der Knallerschuss von Badakci, den Beach mit einer Sensationsparade an den Pfosten lenkte. Anders kann man das nicht sagen. Man muss vorsichtig sein mit Superlativen, aber das war wirklich eine Sensationsparade vom australischen Keeper. Nächste Flanke aus dem linken Halbfeld, wieder abgewehrt, wieder nichts für die Türkei. Es bleibt beim 2-0 für Australien und nur noch 4 Minuten Nachspielzeit.
0: Zermürbend ist es anzurennen und immer wieder anzurennen gegen diese Wand aus gelben Trikots, grünen Hosen und weißen Stutzen und eine Mannschaft, die mit so viel Leidenschaft verteidigt. Denn Leidenschaft brauchst du, um verteidigen zu können. Und ich finde, du brauchst auch Teamgeist. Du musst ein Team sein, um so zu verteidigen, wie es die Australier hier in ihrem WM-Auftaktspiel in Vancouver gegen die Türkei gemacht haben. Es sind noch 3 Minuten und 30 Sekunden der Nachspielzeit da. Aber bis zum Ende so zu laufen, die Stürmer wie Ikaran Kunda, der das 1-0 gemacht hat, der mittlerweile ausgewechselt ist, oder Metcalf vom FC St. Pauli, der das 2-0 machte, die immer wieder mit nach hinten eilen. Das kannst du nur, wenn du ein Team bist. Jetzt verlieren die Türken den Ball in der Vorwärtsbewegung, aber am Ende wurde dieser Ball von Aziz Behic, einem Defensivspieler, der eingewechselt wurde für Australien, dann auch nochmal zurückgepfiffen vom Schiedsrichter aus Venezuela, sodass es nochmal 3 Minuten Nachspielzeit haben wir noch auf der Uhr, die Möglichkeit gibt für die Türkei, aber das war von Arda Güler so eine Flanke, so DFB-Pokal, letzte Minute vielleicht doch noch irgendwas zu reißen. Typ Brechstange, hat so ein Spieler wie er eigentlich überhaupt nicht nötig, aber ihm werden die Flügel auch ein bisschen lahm heute.
1: Nochmal die Türkei, wirklich überwältigende Werte, was Ballbesitz angeht, was Torabschlüsse angeht, aber für all die Werte kannst du dir nichts kaufen. Es fehlte in meinen Augen heute auch ein Stück weit die allerletzte Überzeugung. Nächster Ball, diesmal von der Grundlinie, versucht zurückzulegen vors Tor. Wieder ist Australien dazwischen. Nächster Flankenball, Sauter, der auch eine starke Partie macht im Abwehrzentrum. Der Australier köpft den Ball raus. Es kommt die nächste Flanke, die dort reinsegelt. Dann der nächste Schuss aus der Distanz. Und wer ist dazwischen? Wieder Sauter Yildiz. Der Blick spricht Bände nach dem Motto, was denn noch? Aber wieder der mächtige, fast bullige Oberkörper von Sauter, der sich dort diesem Schuss entgegenstemmt. Der wäre nämlich durchaus gefährlich geworden. Ecke schon ausgeführt, aus spitzem Winkel die Flanke aufs Tordach des australischen Kastens. War zuvor abgefälscht, 1,5 Minuten vor dem Ende. Nächste Ecke für die Türkei. Oh, und auf der Tribüne wird uns hier auf unserem Kontrollbildschirm gerade ein Junge eingeblendet. Türkische Fahne über den Schultern und die Tränen in den Augen. Ja, da geht's ihm wie vielen türkischen Fußballfans aktuell. Noch gibt's Hoffnung, aber die Zeit läuft davon. Nächste Flanke, Achtung, Kopfball vors Tor. Wieder Sauter, der den Ball klärt, nach oben weg. Und dann wirft sich der Keeper drauf. Sauter klatscht ab mit seinen Mitspielern. Gab auch einen Pfiff des Schiedsrichters. Es war nämlich Abseits. Aber selbst wenn es kein Abseits gewesen wäre, Sauter ist der Fels in der Brandung, in der Defensive der Socceroos.
0: Ein Kapitän, der vorangeht, der immer alles gibt, der seinen ganzen massigen Körper da immer reinwirft und der nicht viel Aufsehen um sich macht. Aber das Bild des türkischen Jungen, vielleicht 5 Jahre alt, 6 Jahre alt, der da mit Tränen in den Augen mit Mama und Papa auf der Tribüne saß, das ist sinnbildlich für das Spiel der Türkei. Kapitaler Fehlstart einer Mannschaft, die durchstarten wollte bei dieser Weltmeisterschaft. Das Spiel in Vancouver, 0-2 der aktuelle Spielstand aus Sicht der Türken gegen Australien. Und die letzten Sekunden der Nachspielzeit laufen und sie laufen einfach nur runter.
1: Auf der rechten Seite Arda Güler noch einmal, aber Zeit ist jetzt auch um. Valenzuela blickt schon in Richtung Mittellinie und Anstoßpunkt und beendet dann die Partie. Nee, doch noch nicht. Jetzt. Ja, hat nochmal kurz unterbrochen, kurz für Verwirrung gesorgt. Aber jetzt ist es amtlich. Australien schlägt die Türkei mit 2-0. Es läuft. Ja, die passende Musik. Finde ich sehr, sehr gut. Das passt direkt zum Thema. Und am Ende sind die Australier Ich tue mich schwer. Also, wenn man jetzt sagt, Martina, der verdiente Sieger, ja, in gewisser Weise schon. Aber bei 30 Torabschlüssen der Türkei müssen wir natürlich auch sagen, es wäre viel mehr möglich gewesen für die Türkei. Die hat es heute einfach nur nicht hinbekommen.
0: Genau, und das musst du machen. Am Ende ist Fußball ein Ergebnissport. Das klingt so gebührenpflichtig, dass man da irgendwie in ein Schweinchen was reinwerfen müsste. Aber es ist einfach so. Ich finde auch, am Ende hat das Team gewonnen, das eine Mannschaft war, das Zusammenhalt dokumentiert hat. Das hat mir bei den Türken auch gefehlt, wenn die Starspieler Arda Güler, Kenan Yildiz oder auch Hakan Çalhanoğlu bei ruhenden Bällen ihre Klasse zeigen, aber sonst die Mannschaft nicht führen können, dann hat was gefehlt. Und Sauter, der kantige Defensivspieler und Kapitän der Australier, einfach seine Mannschaft durch dieses Spiel geleitet hat. Und das gehört dazu. Und dann kannst du auch Leidenschaft und Defensivstärke auf das Paket bringen. Das ist nicht immer schön anzusehen. Aber es ist aus australischer Sicht heute mega erfolgreich gewesen.
1: Und so heißt der Soundtrack des Abends in Vancouver: Man at Work, Down Under. Denn die Jungs aus Down Under gewinnen ihren Auftakt in dieser Gruppe D mit 2:0 gegen die Türkei. Das war's von unserer Seite. Martina Knief und Jan Wochner verabschieden sich in diesen Morgen hier in Deutschland. Danke fürs Zuhören und gerne wieder reinhören bei unseren Übertragungen von dieser FIFA WM 2026. Macht's gut, danke und bis zum nächsten Mal.
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0: Jens, was ist das Erste, was du morgens nach dem Aufwachen machst?
1: Nach dem Aufwachen? Einmal auf die Uhr gucken.
0: Machst du das auf dem Handy?
1: Nee, auf Wecker.
0: Ja, ich gucke morgens immer als Erstes auf mein Handy, was man ja eigentlich nicht machen sollte.
1: Mm-mm.
0: Aber wenn ich diese Nacht geschlafen hätte, dann hätte ich morgens beim Aufwachen eine Nachricht von unserer Kollegin Christina Graf gesehen. Die ist in Boston und die hat uns eine Sprachnachricht geschickt.
2: So viele schottische Fans hier sind mit Bussen angereist, haben toll Stimmung vor dem Spiel gemacht und machen auch toll Stimmung nach dem Spiel. Währenddessen ist es leise gewesen. Ich bin gespannt, ob das gegen Brasilien und gegen Marokko anders sein wird. Es wird hart werden für die Schotten, auch bei dieser WM in die K.O.-Runde zu kommen.
0: Also 1-0 gewinnen die Schotten gegen Haiti und damit erstmal herzlich willkommen zum Sportschau WM Update.
1: Hello.
0: Wir machen heute mal eine etwas andere Folge als sonst. Das liegt jetzt nicht nur daran, dass Jens Weilbrot endlich auch aus der Sommerpause zurück ist.
1: Anne, ich bin doch gedanklich noch in der Sommerpause. Mehr Sommerpause als WM geht doch gar nicht.
0: Ja gut, das stimmt auch wieder. Ja, es liegt aber auch so ein bisschen an den Anstoßzeiten bei dieser Fußball-WM. Also wenn ihr jetzt für Sonntagsverhältnisse richtig früh aufsteht, dann könnt ihr in den Audiostream switchen und euch noch Australien gegen die Türkei anhören. Ansonsten findet ihr auf jeden Fall ja auch die Highlights auf sportschau.de. Und
1: unbedingt.
0: Jetzt darfst du langsam das Kribbeln beginnen. Wir starten
1: das hat
0: heute
1: schon
0: mal
1: lange angefangen.
0: Mit, ja, aber jetzt kommt's auf den Höhepunkt. Wir starten mit der Vorschau in dieser Folge, denn heute ist Matchday für Deutschland. 19 Uhr gegen Curaçao. Wie ist so dein WM-Gefühl, Jens?
1: Also mein WM-Gefühl grundsätzlich ist großartig schon seit dem ersten Anpfiff, aber bezogen
0: und
1: auf die deutsche
0: Spiel gesehen.
1: Ja genau, da habe ich ein Spiel gesehen, habe gedacht, okay, lassen wir das mit dem WM-Gefühl. Nein, Quatsch. Vieles auch echt gut. So, aber ich weiß noch nicht, ob ich die deutsche Mannschaft auch echt gut finden soll. Und das ist so, naja, halt die Unbekannte. Anne, hilf mir!
0: Ja, das ist ja immer einfacher nach dem Spiel. Aber wir haben auch jemanden, der ganz nah dran ist am deutschen Team. Der ist auch mitgeflogen von Winston-Salem nach Houston, wo ja das Spiel stattfinden wird. Martin Roschitz heißt der Mann. Und der war auch schon im Stadion. Martin, wie ist es da?
3: Du, ich sitze da immer noch, angenehm kühl, draußen drückende 32 Grad, drinnen 10 Grad weniger, 22 Grad, voll klimatisiert. Solch perfekte Bedingungen werden die Deutschen vermutlich nur einmal haben bei diesem Turnier. Und hier das Houston Stadium in Texas war das erste in der NFL mit einem schließbaren Dach. Hier spielen ja sonst die Footballer der Houston Texans, 67.000 Plätze. Ich sitze jetzt auf einem davon und gucke ins leere Stadion und es ist wirklich beeindruckend. Von außen wirklich keine Schönheit, von innen aber sehr ansehnlich und vermutlich auch sehr stimmungsvoll. Der DFB rechnet offiziell ja nur mit 3.800 deutschen Fans. Ich denke, es werden sicher mehr, zumal hier in Texas viele Deutsche und Deutschstämmige leben, die sich die Gelegenheit nicht entgehen lassen werden und wollen und das trotz der bekannt horrenden Preise.
1: Du, das Ganze wird ja zu einer Uhrzeit sein, die jetzt für Nationalspieler nicht so richtig gewohnt ist. Also zumindest für welche, die nicht mehr im Jugendbereich unterwegs sind. Mhm. Ist es alles anders bei der DFB-Elf heute?
3: Alles nicht, aber ein bisschen schon. Also 19 Uhr Anstoß in Deutschland bei euch ist 12 Uhr mittags hier in Houston, Texas. High noon sozusagen. Und erfordert dann natürlich tatsächlich ein bisschen anderen Tagesablauf. Die Spieler müssen früher aufstehen, spätestens um 7. Für den einen oder anderen wird das ein Problem sein. Dennis Undav zum Beispiel ist ja so ein Morgenmuffel. Aber gut, der spielt ja jetzt auch nicht von Anfang an. Die Spieler müssen rechtzeitig essen, schlafen, damit das klappt. Auf jeden Fall. Könnte er theoretisch. Er wird ja später eingewechselt vielleicht noch. Milchreis gibt's bestimmt. Darauf stehen die Spieler ja ganz besonders. Auf jeden Fall müssen sie essen, damit das alles klappt. Nagelsmann hat alle Besprechungen noch im Quartier gemacht, also in Winston-Salem, damit da keine Zeit mehr drauf geht. Es wird nur noch ein paar letzte Worte vor der Abfahrt zum Stadion geben. Und was ganz gut ist aus deutscher Sicht, der Weg vom Hotel zum Stadion ist kurz. So 10 bis 15 Minuten maximal. Und vielleicht ist es für die Spieler auch mal ganz angenehm, nicht so viel Zeit im Hotel totschlagen zu müssen und dann frühzeitig eben auch wieder abreisen zu können ins Quartier. Sonst Champions League-Zeit ist ja manchmal doch ein langer Tag.
0: Wie sieht's denn aus mit der blauen Welle? Ist die auch schon angekommen in Houston?
3: Ja, die Spieler haben erstmal ein Erinnerungsmannschaftsfoto gemacht hier bei der Platzbegehung. Das war echt ganz witzig, total süß, weil normalerweise passiert das ja immer nur direkt

0: vor den Spielen. Aber hier weiß natürlich jeder Spieler, das werden vermutlich die einzigen drei WM-Partien meiner Karriere. Umso wichtiger ist natürlich, alles aufzusaugen und mitzunehmen an jedem Spielort wie hier in Houston. Ja, sportlich ist Curaçao natürlich der klare Außenseiter. Das ist ja bekannt. Inzwischen, die Insel hat nur 150.000 Einwohner. Viele Spieler wurden in den Niederlanden ausgebildet und bringen deshalb eine gute technische Ausbildung mit. Ich würde mal sagen, so Mittelklasse-Mannschaft der Eredivisie in Holland.
1: So kann ich mir dann ungefähr vorstellen. Mittelklasse-Mannschaft klingt jetzt nicht nach Hochkaräter. Martin, dann wünsche ich dir viel Spaß bei 22 Grad im Stadion.
0: Ja, ich habe mir extra einen Pulli eingepackt und den brauche ich auch.
1: Oh, da kommen fast so ein bisschen Heimatgefühle auf. 22 Grad, zumindest wettertechnisch. Ist auch deutlich wärmer als die unterkühlte Reaktion des Bundestrainers Julian Nagelsmann, als er auf Jürgen Klopp angesprochen wurde. Der hat ja bei den Kollegen von Magenta echt angefangen, am Stuhl des Bundestrainers zu sägen. Er hat nochmal betont, dass Nagelsmann ja noch die Aufstellung der DFB-Elf macht. Das ist ein ganz schöner Asi-Move, oder?
2: Ja, also ist irgendwie vor allem so direkt vom ersten Turnierspiel, das ja auch total wichtig ist dafür, wie das dann für Julian Nagelsmann verläuft. Und es gibt ja schon länger die Gerüchte, dass Jürgen Klopp möglicherweise auf diesen Posten schielt beim DFB. Und es ist ja immer so, dass auch der Verlauf von so einem Turnier total darüber entscheidet, ob ein Bundestrainer dann bleiben darf,
1: ja, das
2: oder nicht.
1: So,
2: aber dann jetzt so, also ich habe ja jetzt vor der WM habe ich mir die Doku, die wir in der Mediathek haben, ist auf jeden Fall sehr zu empfehlen über die Weltmeisterschaft 94. 11 Helden, ein Albtraum heißt das, und da ist so sehr dezidiert aufgeschlüsselt, was da damals alles schiefgelaufen ist. Finde ich richtig stark, diese Doku. Und da ist halt ein Aspekt, dass Franz Beckenbauer als Vorgänger von Bundestrainer Berti Vogts mit in den USA ist und Fernsehexperte ist. Und der schießt die ganze Zeit gegen seinen Nachfolger. Und unter anderem gibt's dann auch irgendwie ein Zitat, wo Franz Beckenbauer dann sagt, ja, vielleicht trainiere ich ja nochmal eine Nationalmannschaft bei einer Weltmeisterschaft. Und das hat mich jetzt so total daran erinnert. Und ich finde, man sieht in dieser Doku, wie sehr Berti Vogts auch darunter gelitten hat. Nicht nur, aber auch darunter. Und wie schwer es ihm das gemacht hat. Und ich finde, das ist schon jetzt echt nicht Gentleman.
1: Ja, ist irgendwie dann auch unangenehm, da irgendwie so Unruhe unnötigerweise reinzubringen. Weil eigentlich kommt ja rüber aus den USA, dass die Stimmung total gut
2: genau,
1: ist.
2: Ja.
1: Julian Nagelsmann hat ja seine Stammelf auch gefunden. Also das ist ja dann auch gar nicht so, dass da jetzt noch große Kritik daran wäre. Von daher, ich finde es unnötig. Aber wollen wir denn über diese Stammelf noch sprechen?
2: Ja, die ja augenscheinlich eine ist. Und offenbar die gleiche, die auch gegen die USA schon gestartet ist. Finde ich jetzt nicht sehr überraschend.
1: Nee.
2: Außer natürlich Manuel Neuer, der wird im Tor stehen. Das hat der Bundestrainer bei der PK gesagt. Wie stehst du eigentlich zu Jamal Musiala im Moment?
1: Boah, ich finde das ein bisschen schwierig, weil Nagelsmann hatte ja damals gesagt, ein Musiala mit 70% ist auch schon super, kann uns auch schon weiterhelfen, und ich glaube nicht, dass er deutlich über diese 70% bisher gekommen ist.
2: Ja, ist die Frage, gegen welchen Gegner du ihn einsetzt, um über diese 70% zu kommen, weil das ist ja am Ende das Ziel, dass er halt einfach irgendwie während dieses Turniers zu Topform kommt. Das hat der Bundestrainer heute bei der Pressekonferenz auch nochmal gesagt.
3: Ja, Jamal hat noch ein paar Schritte zu gehen, aber die kann auch nur gehen, wenn wir ihn spielen lassen und ihm die Zeit auch geben. Ich finde, er hat sich gesteigert von Trainingseinheit zu Trainingseinheit, von Spiel zu Spiel, macht immer einen besseren Eindruck. Klar, hat er einfach lange Zeit nicht diesen extremen Rhythmus gehabt, hat jetzt Gott sei Dank bei Bayern zuletzt auch wieder mehr gespielt und auch bei uns jetzt viel gespielt. Wir vertrauen ihm total.
1: Ja, also das ist dann auch eine deutliche Ansage. Es klingt jetzt nicht unbedingt nach Startelf. Er hat ja nur von Spielzeit gesprochen, aber könnte ich
2: das
1: schon vorstellen.
2: Das würde mich schon überraschen, wenn er nicht in der Startelf stünde.
1: Mich auch auf jeden Fall. Und wie gesagt, Curaçao ist ein Gegner, den solltest du natürlich nicht unterschätzen, aber das wäre jetzt schon echt eine fette Katastrophe eigentlich fürs deutsche Team, wenn da nicht mindestens ein 3-0 oder deutlich höher rausspringen.
2: Ja, du musst auf einen hohen Sieg gehen, meiner Meinung nach, auch um auf Nummer sicher zu gehen in Sachen Quali für die K.O.-Runde. Wenn du gewinnst, das gibt ja so Simulationen, dann ist eigentlich ja schon so gut wie sicher, vor allem wenn du dann ein positives Torverhältnis auch noch hast, dass du dann am Ende unter den 8 besten Gruppen Dritten mindestens sein wirst und damit auf jeden Fall weiterkommst. Und wenn wir auf die anderen beiden Gegner in der Gruppe gucken, die spielen ja gegeneinander.
1: Überraschung innerhalb einer Vierergruppe.
2: Ja, hast du recht, das ist jetzt nicht so richtig überraschend. Bei beiden habe ich, wie siehst du das, die Fantasie, dass das schon auch kompliziert werden könnte.
1: Das, ja, also für Deutschland.
2: Kann sein, dass ich das ändere nach diesem, diese Meinung ändere nach dem Curaçao-Spiel, aber jetzt so im Moment würde ich sagen, ja.
1: Ja, die spielen heute Nacht um 1 Uhr und ich muss sagen, in der Vorbereitung ist mir aufgefallen, dass das ein, oder dass das zwei deutlich bessere Mannschaften sind, als man vielleicht erwarten würde beim ersten Blick, wenn man einfach nur so die Namen sieht. Die haben gute Qualis gespielt, die haben gute Testspiele hingelegt und ja, also ich gebe dir da recht, da könnte auf Deutschland was zukommen.
2: Ja, vor allem die Defensive besticht irgendwie bei beiden, ne? Also Elfenbeinküste ganz ohne Gegentor durch die Quali und also ich sag mal, William Pacho und Piero Incapié sind die Innenverteidiger von Ecuador.
1: Yep.
2: Beide standen im Champions League Finale und davor ist mit Moises Caicedo noch vielleicht einer der, also nee, nicht vielleicht, sondern einer der besten Sechser der Welt. So. Mhm. Also das ist auf jeden Fall eine Defensive, die haben nicht viele Mannschaften in diesem Turnier und das sind beides Teams, auch wenn du mal an Jan Diomande denkst, der vielleicht dann der Gegenspieler von Joshua Kimmich werden könnte mit seinem Tempo. Ja. Also da sind auf jeden Fall Personalien bei beiden Teams, sowohl bei der Elfenbeinküste als auch bei Ecuador, wo ich sage, ja, da kann die deutsche Mannschaft dann vielleicht schon mehr Probleme bekommen als, hoffen wir mal, gegen Curaçao. Und für das Spiel, für das Aufeinandertreffen der beiden, da kann ich mir durchaus auch vorstellen, eben wegen dieser Defensiven, die ja dann irgendwie so herausstechen, dass das durchaus auch irgendwie ein 1-1 oder 0-0 werden könnte. Vielleicht das erste 0-0 dieses Turniers.
1: Ja, wäre schade. Das ist nämlich heute Nacht um 1 Uhr und wer dann aufbleibt und quasi den Start in die Arbeitswoche 0-0
2: aufgeblieben, ja.
1: Opfert, genau, dem wünsche ich, dass es eben kein 0-0 wird. Zu einer deutlich angenehmeren Zeit spielen die Niederlande gegen Japan, nämlich um 22 Uhr in der Gruppe F. Und da bin ich echt sehr gespannt, wie das für die Niederlande läuft. Weil eigentlich habe ich das Gefühl, es könnte schon weit gehen im Turnier. Andererseits, sie haben echt mit einigen Ausfällen zu kämpfen. Sie haben in den Testspielen 0-1 gegen Algerien verloren. Sie haben zwar 2-1 gegen Usbekistan gewonnen, aber auch nur dank zweier Elfmeter. Also das fühlt sich noch nicht so an wie eine sehr gut eingespielte Turniermannschaft.
2: Haben die Quali aber auch ohne Niederlage überstanden. Seit dem Aus im EM-Halbfinale 24 haben sie nur ein einziges Spiel verloren. Das war gegen Deutschland in der Nations League. Ja. Die kommen, glaube ich, mit einem guten Gefühl. Und da sage ich, das kann vielleicht auch so ein bisschen, wir reden ja gleich noch über die Schweizer, so eine Serie kann einen ja auch irgendwie so ein bisschen trügerisch werden lassen. Und dann kommt mit Japan, also so eins der Teams, keine Ahnung, wie siehst du das? Ich freue mich total auf die und bin voll gespannt, was die in der Lage sind zu bringen.
1: Ich denke, das könnte halt wirklich auch der Punkt sein, der es für die Niederlande so schwierig macht, dass du halt direkt zum Auftakt einen Gegner hast, wo du dich nicht gerade so gemütlich ins Turnier reinspielen kannst. Klar, die Fallhöhe ist dann auch nicht so groß, aber bei den Japanern, ja, Sugawara, den kennen wir ja aus Bremen, der hat mal eben angedeutet, oder mehr als angedeutet, der hat gesagt, wir sind hergekommen, um Weltmeister zu werden. Er hat eine richtige Ansage gemacht.
2: Ja, das ist also, hat mich jetzt auch ein bisschen überrascht. Auf der anderen Seite ist er ja auch nicht der Einzige, der das gemacht hat. So, finde ich ja grundsätzlich auch gut.
1: Musst du ja eigentlich.
2: Du musst
1: auch
2: zum Turnier fahren, um das Turnier zu gewinnen. Das finde ich vollkommen okay. Gerade wenn du das, die Mannschaft bist, die in der Qualifikation von allen qualifizierten Teams, die mit Abstand meisten Tore gemacht hat. Das ist Japan. Ich bin großer Kaisho Sano-Fan. Wissen die, die das Bundesliga-Update hören?
1: Habe ich auch gerade gedacht.
2: Auch schon. Und der ist ja auch ein zentraler Spieler im System der Japaner. Aber du hast halt mit Ayase Ueda auch noch einen Spieler, der so für die vergangenen Jahre, wo Japan ja immer auch irgendwie so achtbare Erfolge gehabt hat, der so total ungewöhnlich dafür ist. Weil der halt einfach so ein richtiger Ankerstürmer ist. Ne? Also so ein für japanische Verhältnisse mit 1,82 Meter ein richtiger Brecher, ein richtiger Strafraumstürmer, kopfballstark, totalen Torriecher, spielt ja für Feyenoord Rotterdam, hat in 31 Ligaspielen 25 Buden gemacht, in der WM-Quali in 9 Spielen 8 Tore. Also das ist ein echter Knipser und der kann dann auch nochmal dieses temporeiche Umschaltspiel nochmal auf eine andere Ebene heben, wenn du dann auch mal die Brechstange rausholen musst und vielleicht auch bei Standardsituationen nochmal einen Zusatz geben. Also ich bin auf Japan total gespannt, kann mir vorstellen, dass das für die Niederlande tatsächlich ein bisschen unangenehm wird. Gegen Usbekistan haben sie sich teilweise auch übel auskontern lassen, von einer sehr, sehr viel schwächeren
1: sehr
2: Mannschaft.
1: Chancenverwertung auch gehabt.
2: Genau. Und trotzdem, es gibt ja nicht wenige, die sagen, du, die Niederländer muss man schon auch zum erweiterten Favoritenkreis zählen. Ich bin auch auf die Niederlande sehr gespannt.
1: Ja, ich könnte mir aber schon vorstellen, dass in dem Spiel die beiden auch erstmal so in Richtung Unentschieden gehen, weil sie wissen, dass es danach vermeintlich leichter wird. Mhm. Also es ist ja für beide mutmaßlich die schwierigste Aufgabe. Denn Schweden und Tunesien sind noch mit in der Gruppe drin. Die spielen um 4 Uhr deutscher Nacht. Und ich finde, die haben aber vorab schon, zumindest die Schweden, das Bild des Turniers geliefert mit Graham Potter, mit dem Trainer, der mit Cowboy-Hut in Dallas auf dem Trainingsplatz stand, weil er nach der Quali angekündigt hat, dass er das eben tun wird, weil die Quali so furchtbar war. Also das war dann halt wirklich so dieses Ding, wenn wir es nach in die USA schaffen, wenn wir bei der WM dabei sind, nachdem sie halt als letzter in der Quali-Gruppe unterwegs waren, über die Nations League, über die Playoffs sich überhaupt erst qualifiziert haben, aber trotzdem ja auch namhafte Spieler dabei haben und irgendwie da so viele Gruppen Dritte auch weiterkommen, eine realistische Chance haben, oder?
2: Du, total. Also Alexander Isak, Viktor Gyökeres, Anthony Elanga von Newcastle, Daniel Svensson vom BVB, Gudmundsson von Leeds, Viktor Lindelöf, also da sind schon gute Spieler dabei und der Gegenüber Tunesien ist irgendwie so das Gegenteil. Die haben eine wirklich total überzeugende Qualifikation gespielt. 9 Siege, kein Gegentor kassiert, nur England und die Elfenbeinküste haben auch sonst kein Gegentor kassiert. Und auf der anderen Seite haben sie jetzt vorm Turnier gegen Belgien eine 0-5-Packung bekommen. Mhm. Da bin ich mir nicht sicher, wie stark diese tunesische Mannschaft wirklich einzuschätzen ist.
1: Andererseits 0-1 gegen Österreich. Also
2: ja, das stimmt. Und gegen Belgien haben sie auch in Unterzahl gespielt. Mhm. Trotzdem, also das ist für mich ein Wundertütenduell und ich bin gespannt, sehe das wie du, die beiden machen Platz 3 unter sich aus, wer das dann am Ende sein wird in dieser Gruppe.
1: Das könnte ich mir auch gut vorstellen. Damit sind wir mit der Vorschau durch und sprechen über die Spiele, die in der vergangenen Nacht stattgefunden haben, angefangen mit Katar gegen die Schweiz. Ein Spiel, in dem die Schweiz so viele Chancen hatte auf einen 2, vielleicht auch 3 oder 4-0-Sieg und am Ende steht da ein 1-1.
2: Klassiker, oder?
1: Ja.
2: Absoluter Klassiker.
1: Das ist wirklich so, wenn du noch nie davon gehört hast, dass wenn du sie vorne nicht machst, fängst du hinten ein. Guck dir dieses Spiel an.
2: Ja. Und die Katze von Katar, Abu Nada.
1: Ja.
2: Ist natürlich da irgendwie der Hauptfaktor gewesen, ist der Keeper von Katar. Auf der anderen Seite, die Schweiz hat ja ultra viele Chancen. Ja. 80% Ballbesitz, schießen 26 Mal aufs Tor. Und irgendwie hatte ich die ganze Zeit so das Gefühl, boah, da fehlt so dieses ganz zielstrebige Quäntchen. Und Katar hatte halt wenige Chancen, aber wenn sie dann mal gefährlich wurden, hatte ich den Eindruck, noch zielstrebiger, noch so konsequenter. Mhm. Und genauso hat sich dann am Ende ja auch dargestellt, weil in der letzten Minute der Nachspielzeit oder ganz kurz vor Schluss fällt dann noch der Ausgleich und die Schweiz eigentlich ja auch so ein Team, was so total mit so einer großen Sicherheit das Turnier gegangen ist, aufgrund dieser Serie, dieser Eingespieltheit. Ja, ich hatte so ein bisschen den Eindruck, dass sie sich so ganz leicht auch davon trügen lassen. Vielleicht auch Katar ein kleines bisschen unterschätzt.
1: Vielleicht haben sie sich aber auch ein bisschen unter Druck setzen lassen davon, dass alle dachten, sie sind der absolute Favorit in dieser Gruppe. Und dann, du gehst mit ein bisschen Druck rein. Es ist aber ja noch nichts verloren. Jetzt sind alle Punkt und Tor gleich, weil ja auch Bosnien und Kanada nur 1-1 gespielt haben.
2: Aber trotzdem ist das schon ein Dämpfer für die Schweizer. Das ist schon, finde ich, eine krasse Überraschung.
1: Ja, das war auf jeden Fall der vermeintlich leichteste Gegner in der Gruppe. Aber ja, es war eben das erste Spiel, genauso wie für Brasilien und Marokko, das gleiche Ergebnis, ein 1-1. Und das war, finde ich, das beste Spiel dieser WM, was ich bisher gesehen habe. Und ich habe sie alle gesehen.
2: Ja, das stimmt, sie hat sie alle gesehen.
1: Aber auch so von der spielerischen Qualität her fand ich das richtig stark. Brasilien hat sich überraschend am Anfang ein bisschen hinten reingestellt. Marokko hat das Spiel gemacht, dann hat Marokko sich zurückgezogen, hat dann aber knallhartes Umschaltspiel gespielt. Es war ein Traumtor mit dabei von Vinny Junior. Also das hatte für mich alles, auch wenn es in der zweiten Hälfte so ein bisschen nachgelassen hat.
2: Ja, du hast halt in dem Moment dann diese eine Szene von diesem Weltstar an der Stelle. Und da siehst du halt, dass da dann doch noch eine Qualität in der brasilianischen Mannschaft ist. Auch wenn die ja häufiger mal so ein bisschen kleiner geredet wurde. Na klar, sie haben nicht mehr diese Kaderbreite. Aber diese Szene, da fast an der Torauslinie, zieht so nach rechts Richtung Fünfer-Eck rein und dann ist ja nur dieser eine Haken, so ein Antritt, einmal Tempo anziehen und dann hat er den Platz für so einen schönen Schlenzer in die lange Ecke. Tolles Tor von Vini Junior, ich fand aber das 1-0 von Marokko auch gut und trotzdem so in der zweiten Halbzeit, er kämpft sich dann, ich bin der Meinung, das hat auch mit den Wechseln in der Halbzeitpause zu tun, unter anderem Casemiro rausgegangen, dafür Fabinho rein, der ja dann von Trainer Ancelotti auch so zurückgeholt worden ist. Finde ich, erkämpft sich Brasilien so ein leichtes Übergewicht und trotzdem 1-1 gerechtes Ergebnis.
1: Ja, und ich glaube auch, dass die beiden halt so ein bisschen darauf spekulieren, dass es jetzt vermeintlich leichter wird, weil die nächsten Gegner eben Haiti und Schottland sind. Und damit sind wir für heute durch. Wie gesagt,
2: ach, schon.
1: Wenn es noch früh am Morgen ist bei euch, dann könnt ihr euch noch ein bisschen Türkei gegen Australien beziehungsweise Australien gegen Türkei anschauen. Oder sonst, wie gesagt, seien euch die Highlights von allen Spielen, weil da auch echt wieder schöne Tore dabei waren, ans Herz gelegt. Mhm. Und morgen reden wir dann darüber, wie viele Tore die deutsche Nationalmannschaft geschossen hat im Auftaktspiel gegen Curaçao.
2: Ich gehe mich jetzt schminken fürs Spiel.
1: Du gehst dich schminken mit so Schwarz-Rot-Gold?
2: Ja, was hast du dir gedacht?
1: Ja, ich weiß nicht, so ein bisschen Wimperntusche.
2: Also ja, vielleicht meint das auch noch.
1: Die Augenringe könnte man vielleicht auch noch ein
2: die
1: bisschen...
2: Die kriegt man eh nicht weg. Höchstens mit so einem richtig dicken schwarz-rot-goldenen Stift, ja. Also Markierstift so. Das machen wir.
1: Na dann, gute Nacht.
2: Schlaf gut.

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1: Ja, und damit herzlich willkommen zu einem ganz besonderen WM-Abend hier bei Sportshow Live. Heute, da wird es erstmals auch aus deutscher Sicht ernst bei dieser Weltmeisterschaft. Unser DFB-Team startet in Houston gegen Curaçao ins Turnier. Es ist das erste Spiel in Gruppe E und natürlich sind die Erwartungen groß. Deutschland reist mit viel Rückenwind an. 5 Siege in Folge, jede Menge Tore und ein Offensivtrio, das Lust auf mehr macht. Kai Havertz, Florian Wirtz, Jamal Musiala und Leroy Sané sollen dafür sorgen, dass die deutsche Mannschaft direkt mit einem Erfolgserlebnis in dieses Turnier startet. Auf der anderen Seite steht eine Mannschaft, die schon jetzt Geschichte geschrieben hat. Curaçao ist die kleinste Nation, die jemals an einer Fußball-Weltmeisterschaft teilgenommen hat. Für das Team von Dick Advocaat ist allein die Teilnahme ein historischer Erfolg. Aber genau das macht solche Spiele bei einer WM oft gefährlich. Curaçao hat nichts zu verlieren. Man kann völlig befreit aufspielen. Die große Frage heute Abend lautet also, wie souverän startet Deutschland in diese Weltmeisterschaft und wie lange kann Curaçao dem deutschen Druck standhalten? Ich bin Julia Kleine, schön, dass ihr mit mir hier dabei seid bei Sportshow Live. Ja, mit unserem Geschichtsprofessor Burkhard Hupe stellen wir euch jetzt noch einmal unseren Gegner Curaçao vor. 160.000 Einwohner, Karibikinsel, autonomes Land im Königreich der Niederlande und der kleinste WM-Teilnehmer aller Zeiten. Fußballerisch der klare Außenseiter in Deutschlands Gruppe, aber mit jeder Menge Oranje-DNA im Team. Fast der komplette Kader, der wurde in den Niederlanden geboren. Trainiert wird die Mannschaft von Trainerlegende Dick Advocaat. The Blue Wave, die blaue Welle, heißt die Mannschaft. Die WM-Begeisterung, die ist groß, seit sich das Land als kleinster Teilnehmer jemals für die Endrunde qualifiziert hat. Jetzt wollen sie groß auftrumpfen auf der Weltbühne des Fußballs und ihre Insel noch glücklicher machen.
2: Stell dir vor, du liegst am Strand, irgendwo in der Karibik und plötzlich erzählt dir das Meer eine märchenhafte Geschichte.
3: Klar, ist ein bisschen unbekannt, aber auch da werden wir auf jeden Fall nicht den Fehler machen, sie zu unterschätzen. Sind das erste Mal bei der WM dabei, auch völlig überraschend, war, glaube ich, eine Sensation für alle.
2: Eine Geschichte von Fußballzwergen und Fußballriesen.
4: Ich glaube, Curaçao, da kann fast jeder tanzen und bei uns nicht. Da haben die uns, glaube ich, etwas voraus.
5: Curaçao, weiß ich, Kolonie gewesen, Holland.
6: Ich wusste das ehrlich gesagt auch nicht, also auch, wo das ausgelost wurde.
7: Ich glaube, dass da keine Blinden dabei sind, sondern ja, die werden auch Fußball spielen können, die werden auch verteidigen können.
8: Es wird ein gutes 4-0.
9: Einfacher Gegner, gute eigene Mannschaft, 4000 deutsche Fans vor Ort, muss reichen.
2: Deutschland also gegen Curaçao. Wenn schon nicht am Strand, dann wenigstens hier bei uns.
4: Man kann nicht immer zu 100% ernst bleiben, sondern da gehört auch ein bisschen Spaß dazu.
1: Ja, für viele deutsche Fans ist diese WM mehr als nur ein Fußballturnier. Sie ist der Traum ihres Lebens. Einige, die reisen sogar 6 Wochen lang mit dem Wohnmobil quer durch die USA, folgen der deutschen Mannschaft von Spiel zu Spiel und investieren dafür bis zu 15.000 Euro pro Person. In Houston, da sorgen die Fans mit schwarz-rot-goldenen Outfits, Lederhosen und jeder Menge guter Laune für Aufmerksamkeit. Die Vorfreude auf das Spiel gegen Curaçao, die ist riesig. Aber wie erleben weitere und vor allem andere deutsche Fans die WM in Texas? Sportreporter Philipp Hofmeister hat sich für uns in Houston mal umgehört.
10: Bisher sehr heiß, aber wir haben eine gute Zeit und sind voller Vorfreude.
11: Es ist eine coole Stadt. Ja, die Leute sind total nett, mit denen wir bisher gesprochen haben.
12: Generell mega Bock drauf. Ja, ich glaube, es ist einfach ein geiles Land.
13: Es wird, glaube ich, schon eine Wundertüte, zumal du, wenn ich es richtig auf dem Schirm habe, ja auch schon früh gegen Frankreich spielen wirst.
12: Also ich sehe uns jetzt vom Kader her nicht als eine der stärksten Mannschaften, aber man kann sich halt über das Turnier reinfinden und das ist so meine Hoffnung für Deutschland.
13: Ja. Wir drücken der Mannschaft natürlich die Daumen und sind zuversichtlich, dass wir die Vorrunde auf jeden Fall überstehen und dann gucken wir mal.
9: Es wird ein gutes 4-0. Einfacher Gegner, gute eigene Mannschaft, 4000 deutsche Fans vor Ort, muss reichen.
1: So, und jetzt wollen wir natürlich zu unseren Reportern vor Ort schalten. Und zwar zu Philipp Hofmeister und Michael Augustin. Ihr beiden, wie ist die Stimmung vor Ort? Nehmt uns doch mal bitte mit.
14: Boah, ja, das Stadion, das füllt sich mehr und mehr. Wir sind hier im Energy Stadium. 68.300 Leute passen rein. Das ist die Heimat der Houston Texans. Das ist ein NFL-Team. Normalerweise wird hier American Football gespielt. Heute Soccer. Und ich sehe sehr, sehr viele Menschen in schwarz und goldenen Trikots. Da müssen nicht immer Deutsche drinstecken, aber die offiziell vom DFB-Komitee die Zahl, dass wir heute 3.700 Fans der deutschen Mannschaft sind, die ist viel zu niedrig angesetzt. Das sieht zumindest auf den Ring so aus, als sollte es hier gerade ein Heimspiel werden. Das DFB-Team gegen Curaçao.
1: Deutschland geht ja als haushoher Favorit in dieses Spiel. Konntet ihr die Jungs von Julian Nagelsmann schon sehen? Wie wirken die auf euch? Alle gut gefrühstückt?
15: Also zunächst mal sind wir sehr weit weg hier tatsächlich vom Spielfeld. Das sind gefühlt irgendwie 200 Meter, sitzen fast hier oben unter dem Dach dieser riesigen Arena, dieses eigentlichen Football-Tempels. Wir sehen auf jeden Fall die bunten Trikots, die so ein bisschen aussehen wie buntes Vögelgefieder. In denen wird sich warm gelaufen und ich habe gerade Manuel Neuer im Blick gehabt. Die Wade der Nation, das sieht stabil aus, zumindest hier beim Einschießen. Und was wir von hier oben an Bildern angeboten bekommen, wir sitzen wirklich zu weit weg, um den Jungs jetzt direkt ins Gesicht zu gucken zu können. Da sehen wir Vorfreude, wir sehen Entspannung. Wir haben gerade vom Bundestrainer noch gehört, er hätte sehr, sehr gut geschlafen. Also das sind doch schon mal nicht die allerschlechten Voraussetzungen.
1: Und bevor wir gleich weitergehen, wie geht's euch? Habt ihr auch gut geschlafen?
16: Nee, ehrlich gesagt nicht. Wir sind jetzt seit Donnerstag hier. Klassischer Jetlag. Ich wache nachts um 3 auf und dann bin ich 2 Stunden wach. Dann schlafe ich noch ein bisschen, dann stehe ich auf. Ich glaube, das braucht so eine Woche, um sich hier so richtig zu akklimatisieren. Also wir sind nachtaktiv momentan.
1: Ja, und nach 90 Minuten wissen wir dann heute, ob sich dann auch dieser Jetlag für dich heute gelohnt hat. Vielen Dank fürs Erste, fürs Feeling. Erstmal ein erstes Herantasten. Wir schalten später nochmal zu euch und dann wollen wir natürlich übers Sportliche sprechen mit Philipp Hofmeister und Michael Augustin vor Ort. Der WM-Start, der steht an. Genau dieses erste Spiel war ja für die deutsche Nationalmannschaft zuletzt erstaunlich oft eine Stolperfalle. 2018 das Aus gegen Mexiko, 2022 die Niederlage gegen Japan. Der perfekte Turnierstart, der war zuletzt eher die Ausnahme als die Regel. Dabei ist gerade das Auftaktspiel oft richtungsweisend für die Stimmung und den weiteren Turnierverlauf. Gegen Curaçao ist Deutschland heute klarer Favorit, aber die Geschichte zeigt, bei WM-Premieren ist Vorsicht angesagt. Warum das erste Spiel für die DFB-Elf inzwischen fast schon verflucht wirkt, sagt uns jetzt Sportreporter Felix Mansel.
17: WM 2006 in Deutschland.
18: Tor! Die Führung für die deutsche Mannschaft, Philipp Lahm.
19: Klar bekommen wir das als Spieler auch mit, dass sich jeder gefreut hat.
20: Es ist der Prolog zu einem Sommermärchen. 2006 tanzen Millionen auf den deutschen Straßen und die Nationalmannschaft steigt mit einem spektakulären 4:2-Sieg gegen Costa Rica in ihre Heim-WM ein.
17: WM 2010 in Südafrika.
20: Keine Probleme in Durban. Tore durch Podolski, Klose, Müller und Kakao. Deutschland gleitet mit einem nie gefährdeten 4:0-Sieg gegen Australien ganz geschmeidig ins Turnier.
17: WM 2014 in Brasilien.
21: Müller läuft an, schießt und Tor! Die deutsche Mannschaft führt!
22: Thomas hat es schon sehr, sehr gut vorne gemacht und hat 3 Tore erzielt. Ja, das ist Thomas Müller.
20: Bundestrainer Jogi Löw strahlt nach dem 4:0-Sieg gegen Portugal. Es ist der Auftakt für ein weltmeisterliches Turnier. Aus dieser Partie bleibt aber ein anderes Bild in den Köpfen hängen, welches später auch in jedem Fußballjahresrückblick zu sehen ist.
23: Pepe und Müller sagen sich mal so richtig die Meinung. Und es gibt Rot für Pepe.
17: WM 2018 in Russland.
20: Joshua Kimmich hält nicht seine Rechtsverteidigerposition und rennt stattdessen nach vorne. Irving Lozano kontert Deutschland aus und schießt Mexiko zum 1:0-Sieg.
24: Und der Weltmeister ist fassungslos. Fehlstart.
20: Es ist die erste deutsche Auftaktniederlage seit 1982. Toni Kroos ahnt zu diesem Zeitpunkt schon Böses.
25: Wir müssen, wenn möglich, 6 Punkte holen aus den letzten beiden Spielen. Und das ist mit Sicherheit ein gewisser Druck, wenn du von 3 Gruppenspielen das erste schon mal verlierst.
20: Die deutsche Nationalmannschaft hält dem Druck nicht stand und scheidet als aktueller Weltmeister schon nach der Gruppenphase aus.
17: WM 2022 in Katar.
20: Neues Turnier, Altes Problem, der Auftakt. Schon wieder geht er in die Hose, diesmal gegen Japan.
0: Und Asano, spitzer Winkel, mit rechts donnert er den Ball unter die Latte. Was macht Schlotterbeck? Nichts!
20: Es ist genau diese Szene im Auftaktspiel, die sich ins deutsche Fußballgedächtnis einbrennt. Danach lässt Bundestrainer Hansi Flick die Graugänse fliegen. Ein Motivationsfilm für die DFB-Elf. Deutschland stürzt trotzdem ab.
1: Und in diesem Jahr?
20: Dieses Kapitel ist noch nicht geschrieben. David Raum empfindet die deutsche Ausgangslage vor dem WM-Auftakt nicht als belastend.
4: Für uns ist das, glaube ich, auch aufgrund der letzten Jahre einfach ein bisschen entspannter, weil nicht so viel von uns erwartet wird.
20: Der Auftaktgegner diesmal, Curaçao. Für die DFB-Elf eine Pflichtaufgabe.
1: Ja, eine Pflichtaufgabe, also die es jetzt zu erfüllen gilt, vor allem für den Mann an der Seitenlinie, Julian Nagelsmann. Knapp 1000 Tage ist er inzwischen Bundestrainer. Heute steht seine erste Weltmeisterschaft als Chefcoach so richtig auf dem Prüfstand. Ziel sind die ersten 3 Punkte. Auch auf Jamal Musiala setzt er trotz seiner langen Verletzungspause voll. Wir vertrauen ihm total, sagt der Bundestrainer. Und mein Kollege und Sportschau-Moderator Alex Schlüter hat Nagelsmann direkt nach der Ankunft in Houston getroffen und mit ihm über den WM-Start, die besonderen Bedingungen in Texas und die Stimmung im Team gesprochen.
3: Angekommen in Houston, wie war denn die Anreise? Und natürlich wichtig, sind alle Spieler unverletzt und ohne Klimaanlagen, Erkältung hier angekommen?
5: Ja, noch ja. Klar, der Unterschied zwischen draußen und drin ist dann schon immer extrem. Hier geht es jetzt hier ist sehr angenehm, aber in den Bussen und Flugzeugen ist dann schon immer sehr, sehr kalt. Aber bis jetzt hat sich keiner gemeldet mit gesundheitlichen Problemen. Sind auch alle fit. Anreise war sehr problemlos. Die sind schon gut, die Amerikaner mit Polizei. Die ganze Straße gesperrt, du kommst relativ schnell durch, trotz schon viel Verkehr. Von dem her gibt es jetzt keine großen Reisestrapazen, die wir beanstanden müssen.
3: Und dieses Stadion, ich würde mal sagen, texanische Größe. Wie ist der erste Eindruck?
5: Ja, schon groß, steil auch. Klar, das sind schon spezielle Stadien, die man hat, gerade in denen, wo auch Football gespielt wird, ist schon sehr speziell, mit riesen Screens. Hier ist super angenehme Temperatur, draußen ist schon sehr schwül, sehr warm, von dem sind wir froh, dass es gut klimatisiert ist hier drin. Ich glaube, hier kann man guten Ball spielen.
3: Das ist ja so eine Frage, ne? Die Besonderheit hier, dieses Stadion überdacht, das heißt also, es ist verhältnismäßig kühl, gerade die letzten Tage in Winston-Salem, die waren nochmal richtig, richtig warm. Kann eine Mannschaft jetzt auf Kühleres einstellen oder sagt man einfach, freut euch, diesmal ist es ein bisschen anders, da kommt wahrscheinlich noch ins anderes temperaturtechnisch.
5: Ja, ich glaube, es ist ratsam gar nicht so sehr über die Temperaturen zu sprechen, sondern die erleben die Spiele ja von alleine. Ich glaube, hier ist es dann eher eine positive Überraschung. Jetzt zuletzt war es schon sehr heiß im Training, aber die Jungs haben trotzdem Gas gegeben, haben es gut gemacht. Haben auch bewusst mal am Mittwoch sehr lang gespielt in den Temperaturen, wo es sehr heiß war, um sich einfach auch dran zu gewöhnen. Aber es sieht man jetzt auch in den ersten Spielen, dass dann irgendwann im Spiel immer mal ein kleiner Knick ist. Das ist, glaube ich, ganz normal. Körperlich kannst du das nicht immer auf 100% Niveau halten über die 90 Minuten. Aber es betrifft ja beide Teams. Und hier ist es, ja, ich weiß nicht, 20 Grad, also es ist sehr, sehr angenehm.
3: Anstoßzeit so früh mittags, das heißt also, wahrscheinlich müssen auch die Spieler ein bisschen früher aufstehen als normalerweise an Spieltagen. Wie geht man da vor?
5: Ja, das Frühstück ist nicht ganz so lang wie sonst. Wir haben auch alle Besprechungen im Prinzip schon abgehakt. Es gibt nur noch ein paar letzte Worte vor der Abfahrt von mir, aber jetzt Standardbesprechungen, so haben wir alles schon heute gemacht. Das ist ja normalerweise am Spieltag. Aber wir sind natürlich etwas kürzer halten, weil es um 12 Uhr schon losgeht. Aber ich bin ehrlich gesagt ein großer Freund davon. Es erinnert mich so ein bisschen an die U19-Zeit zurück, wo man um 11 gespielt hat. Dann ist der Tag nicht so ewig lang im Hotel. Ich finde es sehr, sehr gut und ich glaube auch die Spieler begrüßen das. Wenn du so ewig lang warten musst, bis mal losgeht, ist auch nicht schön.
3: U19 war auch eine gute Zeit, aber jetzt ist halt WM, erstes Spiel. Da frage ich mich, haben Sie das, was Sie der Mannschaft vor Anpfiff noch mit auf den Weg geben wollen, was Sie in der Kabine so als Ansprache haben wollen, schon im Kopf?
5: Ja, habe ich schon im Kopf, auch schon aufgeschrieben, aber es wird gar nicht so spektakulär. Ich habe ja schon vor ein paar Wochen mal gesagt, wir wollen da von Spiel zu Spiel denken und auch einfach die nächste Aufgabe ist die, die auch den Erfolg bestimmt und das ist jetzt Curaçao und da müssen wir jetzt nicht über das große Turnier sprechen, das kriegen die Jungs ja von alleine mit, dass es was Besonderes ist. Geht es darum, den Gegner gut zu bespielen und es ist eine Mannschaft, die auf jeden Fall gefährlich ist, weil sie auch als Underdog ins Turnier gehen und sich sensationell qualifiziert haben, auch verdient in ihrer Quali-Runde. Trotzdem sind sie eher Underdog in der Gruppe und das macht sie auch gefährlich, weil sie frei von der Seele wegspielen können, haben keinen großen Druck. Das ist bei uns schon ein bisschen anders.
3: Dann wünsche ich umso mehr Erfolg. Dankeschön.
1: Ja, und jetzt schalten wir wieder zurück zu unseren Reportern Philipp Hofmeister und Michael Augustin, die wahrscheinlich gerade genauer hingehört haben, was der Bundestrainer da gesagt hat. Wenn ihr das jetzt sportlich einordnet, welche Botschaft nehmt ihr aus diesem Interview mit und was bedeutet das für die Ausrichtung der Mannschaft heute gegen Curaçao?
6: Na, ich glaube, eine Botschaft ist klar, du musst die Menschen heute einsammeln zu Hause in der Heimat. Du musst sie begeistern für dieses WM-Turnier und diese Konstellation ist natürlich durchaus angenehm, so würde ich es mal behaupten, mit Blick auf die beiden
15: verbleibenden Gruppengegner hast du heute hier die Chance, tatsächlich in Vorleistung zu gehen. Ich habe im Vorfeld mal so ein bisschen überlegt, Michi, da hole ich dich gerne mit ins Boot, ab wann das heute tatsächlich so eine richtige Initialzündung wäre. Nach meiner Rechnung ist so alles ab 3:0 standesgemäß und alles ab 5:0 würde so in Richtung Euphorie langsam was auslösen. Wie siehst du das von der Konstellation?
16: Viele haben ja das 8:0 von der WM 2002 gegen Saudi-Arabien noch im Hinterkopf. Ich finde, man darf dem Gegner auch nicht Unrecht tun und jetzt davon ausgehen, dass das hier ein Kantersieg wird. Aber klar ist, es muss ein deutlicher Sieg werden, dann wäre man ja schon fast im 16-Finale.
2: Also ihr baut gar keinen Druck auf, wenn ich das so verstehe.
15: So. Na doch, maximal, aber maximal. Das kann ja auch leistungsfördernd sein da unten. Und natürlich haben die jetzt alle noch ihre Ohrstecker schnell drin und hören, was wir sagen und werden deswegen dann gleich umso schneller laufen und umso schönere Tore schießen, ist doch klar.
2: Julian Nagelsmann hat auf jeden Fall fleißig mitgeschrieben. Aber ich würde mal sagen, schauen wir direkt mal auf die Startaufstellung. Beider Teams fangen wir an mit der DFB-Elf. Manuel Neuer feiert heute sein Comeback im deutschen Tor. Dazu setzt Julian Nagelsmann offensiv auf Sané, Musiala und Wirtz hinter Kai Havertz. Gleichzeitig, das Thema war ja auch gerade im Interview oder wurde thematisiert, warten in Houston hohe Temperaturen, schwierige Bedingungen. Wie bewertet ihr diese Startelf?
15: Naja, das ist jetzt wenig Überraschendes. Also so deutlich muss man das mal sagen. Die Warte der Nation hat es geschafft. Manuel Neuer steht erstmals seit diesem verlorenen EM-Viertelfinale 2024 bei der Heim-Europameisterschaft wieder im deutschen Kasten. Ansonsten keine Überraschungen. Wenn es sowas wie eine Überraschung gibt, dann vielleicht links hinten, dass sich Nene Brown, der junge noch Frankfurter, der ja auf dem Sprung zum FC Bayern steht, dann jetzt doch durchgesetzt hat gegen lange Zeit gesetzten David Raum da auf dieser linken Verteidigerposition. Na und ganz vorne stellt sich das ja ein Stück weit in der offensiven Dreierreihe fast von selbst auf durch die Ausfälle von Serge Gnabry und Lennart Kahl. Leroy Sané hat sein Tor gemacht in der Generalprobe gegen die USA. Wirtz, Musiala, Sané, das sind die drei, von denen ich glaube, auf die wird es heute am meisten ankommen. Das ist die Kreativabteilung, das ist die Offensivabteilung. Die wird gefordert sein, diese Momente zu kreieren gegen einen sehr wahrscheinlich tief stehenden Gegner. Alle drei in dieser Saison zumindest nicht in absoluter Topform, die werden gefordert sein heute.
2: Ja, bevor wir gleich auf die Startaufstellung von Curaçao schauen, stellen wir euch den Gegner noch einmal kurz vor. Ja, Curaçao hat als kleinster WM-Teilnehmer der Geschichte Fußballgeschichte geschrieben und sorgt auf der Karibikinsel für echte Euphorie. Doch hinter dem Märchen, da stecken auch Rückschläge, Trainerwechsel und jede Menge Leidenschaft. Sportschau-Reporter Tim Brockmeier stellt uns jetzt die Blue Wave im Meet the Team vor. Ein Team, das gegen Deutschland zwar Außenseiter ist, aber sicher nicht nur für einen Karibikurlaub zur WM gekommen ist.
7: Curaçao, the Blue Waves.
8: Chance now for Curaçao! Oh, it's magical! Dreamland for Curaçao! Their Gold Cup is still alive!
10: Gruppe E mit der Elfenbeinküste, Ecuador und Deutschland.
11: Trainer.
10: Dick Advokat, eigentlich seit 2024, trat allerdings im Februar aus persönlichen Gründen zurück. Sein Nachfolger Fred Rütten musste nach einer Spielerrevolte aber direkt wieder gehen. So kam Advokat im Mai wieder zurück. Mit 78 Jahren, der älteste Trainer bei einer WM ever, sagt, wir sind gegen Deutschland sicherlich nicht chancenlos.
11: Der Star.
10: Tahith Chong mit 2,7 Millionen Euro wertvollster Spieler im Kader, spielt in der zweiten englischen Liga, war mal für 15 Spiele bei Werder Bremen, gilt als Kreativzentrale im Spiel Curaçaos, einziger Spieler im Kader, der auch in Curaçao geboren wurde.
11: Der Stürmer.
10: Jürgen Locadia, 32 Jahre, ein Weltenbummler, spielt aktuell in den USA, in Miami, war schon in China, Spanien, im Iran und in Deutschland beim VfL Bochum und der TSG Hoffenheim. Sehr treffsicher im Nationaltrikot, allerdings nicht. Bisher nur ein einziges Tor.
11: Good to know.
10: Curaçao hat weniger Einwohner als Bielefeld und ist halb so groß wie Hamburg. Die Karibikinsel gehört politisch zu den Niederlanden und ist offiziell ein assoziierter Teil der EU. Man kann dort sogar mit Euro bezahlen. Die Einwohner nennt man Curaçaoaner, in der Landessprache Curaçaonas.
11: Bemerkenswert.
10: Bis auf Chong wurden alle im Kader in den Niederlanden geboren, alle wurden dort fußballerisch ausgebildet. Die meisten durchliefen auch die U-Nationalmannschaften von Oranje.
11: Fun Fact.
10: Keeper Eloy Rom, 37 Jahre, ist der Manuel Neuer Curaçaos und nicht nur auf der Insel eine Legende. Vor 3 Jahren nach einem 0:7 Testkick gegen Argentinien kam Lionel Messi himself zu ihm und fragte nach seinem Trikot.
11: Die Prognose.
10: Außenseiter Curaçao ist schon jetzt das Team der Herzen bei dieser WM. Tanzt bei jeder Gelegenheit zum offiziellen Teamsong Mama Wa. Sportlich ist aber leider schnell fertig getanzt. Aus nach der Gruppenphase.
2: Ja, und dann schalten wir wieder zurück zu unseren beiden Reportern. Ihr beiden, wenn wir jetzt auf die Aufstellung von Curaçao schauen, entdeckt man einige Namen mit viel internationaler Erfahrung. Wer könnte da für Deutschland heute zum unangenehmen Faktor werden?
16: Ich glaube, es gibt keinen Spieler, vor dem die DFB-Spieler jetzt einen übermäßigen Respekt haben müssten. Aber die Curaçaoaner sind alle gut ausgebildet. Die meisten haben das Fußballspielen in den Niederlanden gelernt, sind da durch die international anerkannten Nachwuchsleistungszentren gelaufen. Und die sind hier auch diejenigen, die das Gerüst der Nationalmannschaft bilden. Es gibt keinen Spieler von der Karibikinsel, der hier zum WM-Kader gehört. Ein paar Namen kennt man aus der Bundesliga, aber die sind dann auch eher Insider bekannt. Da haben wir auch gerade gehört, Jürgen Lokadia steht beispielsweise auf der Startelf. Der war mal in Bochum und bei der TSG Hoffenheim, hat aber sein einziges Tor vor 3 Jahren erzielt. Schon ist dabei, der Name klang auch an. Oder Richard Lee Basur, der war mal 2 Jahre beim VfL Wolfsburg, spielt in der Innenverteidigung. Also das ist eine Mannschaft, die wird sich jetzt erreichen. Aber die internationale natürlich auch lange gefahren und wieder das andere nie gegen eine europäische Nation gespielt. Das wurde gegen Deutschland das erste Mal.
2: Ja, und alle guten Dinge sind 4, deshalb hören wir uns gleich noch einmal wieder Philipp Hofmeister und Michael Augustin. Ja, bei dieser WM gibt es nicht nur mehr Teams, sondern auch einige wichtige Regeländerungen. Der VAR bekommt zusätzliche Befugnisse. Bei Verletzungsunterbrechung gelten neue Vorgaben und Zeitspiel soll konsequenter bestraft werden. Wie? Das sagt euch jetzt Sportreporterin Desiree Krause in unserem Nice to Know.
9: Es ist quasi das Fußball-Trendwort. Nettospielzeit. Bei der WM 2022 gab es teilweise epische Nachspielzeiten. Jetzt geht die FIFA neue Wege, um Zeitspiele zu verhindern. Sie stoppt mit. Also nicht sie direkt, sondern die Schiedsrichter. Die können bei Abschlägen oder Abstößen der Torhüter und bei Einwürfen einen 5-Sekunden-Countdown anzeigen. Wird der nicht eingehalten, geht der Ball zum Gegner. Sehr langsam laufende Spieler bei Auswechslungen soll es so auch nicht mehr geben. Sobald die Tafel gehoben wurde, gibt's für den Spieler, der runter muss, nur noch 10 Sekunden Zeit. Dauert's länger, muss der eingewechselte Spieler mindestens 1 Minute, auf jeden Fall aber bis zur nächsten Spielunterbrechung warten, bis er ran darf. Und, auch neu, wenn ein Spieler wegen einer Verletzung auf dem Feld verhandelt wird, muss er danach 1 Minute lang draußen bleiben. Diese Regel gilt allerdings nicht, wenn es für ein Foul die gelbe oder rote Karte gab. Dann hat es ja meistens auch wirklich richtig wehgetan. Nice to know.
2: Es zählt nur ein Sieg für Kapitän Joshua Kimmich und Co. Kimmich dürfte sehr motiviert sein. Er gilt als besonders ambitioniert und hat in Sachen WM gleich 2 Rechnungen offen.
12: Es ist ein warmer Dezemberabend in Katar, als Joshua Kimmich vor die Kameras tritt. Nass geschwitzt und voller Schmerz.
13: Sicher ist, das ist so für mich der schwierigste Tag in meiner Karriere ist.
12: Ein Superlativ aus dem Jahr 2022. Joshua Kimmich scheitert mit der deutschen Mannschaft wieder in der Vorrunde, wie schon bei der WM 2018.
13: Ich sehe einfach meine eigene Bilanz, seitdem ich hier dabei bin. Es ist einfach so, dass ja, man mit Misserfolg in Verbindung gebracht wird. Und das ist natürlich nicht das, wofür man stehen möchte.
12: Das gilt umso mehr für einen wie Kimmich. Einer, von dem manche Leute sagen, dass er vom Ehrgeiz zerfressen sei. Mit den Bayern hat Kimmich in den 3 wichtigsten Wettbewerben gesiegt. Meisterschaft, Pokal und Champions League. Im Trikot des DFB gewann er 2017 nur den Confed Cup. Er kommt auf 110 Länderspiele, darunter allerdings kein K.O.-Spiel bei einer WM. Bislang jedenfalls.
13: Es ist eine neue Chance, eine neue Möglichkeit. Wir haben eine neue Mannschaft, ja, neue Voraussetzungen. Dementsprechend freue ich mich extrem, eine WM spielen zu dürfen.
12: In Nordamerika mit neuer Rolle als Kapitän.
14: Klar, und Jo Kimmich ist, sagen wir so gerne, der Fahnenträger für uns alle. Und auf diese Rolle wird er absolut gerecht.
12: Findet DFB-Sportdirektor Rudi Völler.
14: Jo hat einen sehr engen Draht zum Bundestrainer. Die oft über viele Dinge gesprochen, nehmen den immer mit ins Boot bei vielen Entscheidungen. Und ist auch richtig so.
12: Ja, der Captain Kimmich sucht den Austausch, geht voran, getrieben vom Erfolgswillen. Oder etwa nicht.
13: Und wenn die Art und Weise stimmt, dann glaube ich, dann ist die Wahrscheinlichkeit doch hoch, erfolgreich zu sein. Aber wir sollten jetzt nicht über irgendwie ein Finale oder den Titel nachdenken.
12: Bloß keine Kampfansage. Die letzten WM-Erfahrungen lehren Demut. Und trotzdem, Kimmich weiß natürlich, mit seinen jetzt 31 Jahren kommen da nicht mehr so wahnsinnig viele WM-Chancen.
13: Ich habe das Gefühl, dass jeder bei uns im Kader weiß, was wir können, was wir nicht können und was jeder einbringen muss, damit es erfolgreich werden wird. Und das ist auf jeden Fall ja ein großes Plus zu den WMs davor. Da haben wir immer das Gefühl gehabt, dass wir besser sind, als wir es eigentlich sind. Da haben wir immer viel über Potenzial gesprochen.
18: haben es aber nicht auf den Platz gekriegt. Ich glaube, jetzt sollten wir einfach ein bisschen weniger darüber sprechen, ein bisschen mehr machen. Und dann können wir auch ein paar Spiele gewinnen.
12: Und auch wenn Joshua Kimmich von sich selber sagt, er sei gelassener geworden, ein frühes Aus wie in Russland und Katar darf sich jetzt nicht wiederholen. Es wäre extrem bitter für Kimmich, der glaubt, den schwersten Tag seiner Länderspielkarriere schon erlebt zu haben. Auf den schönsten wartet er noch.
2: Und jetzt kommen wir genau richtig zu euch beiden, Philipp Hofmeister und Michael Augustin.
15: Denn die Hymnen spielen und die wollen wir uns jetzt auch in aller Ruhe anhören.

Soweit die deutsche Hymne. Alle aus dem Kader. Das ist neu bei dieser WM. Unten auf der Wiese der Text entsprechend hier oben auf den insgesamt 4 Videowänden abgebildet. Wir kommen zum Ausdruck.

0: Und das war eine handfeste WM-Premiere. Noch nie zuvor wurde die Hymne des kleinen Karibikstaats Curaçao bei einer Fußball-Weltmeisterschaft gespielt. Der Text ist ein bisschen abenteuerlich. Curaçao habe ich rausgelesen. Und Rekorder, also Herzrekorde, all sowas, das scheint längst nicht abgebildet worden zu sein. Spieler klatschen sich an, Blick auf die Uhr. Das sind noch 2,5 Minuten bis zum Anschluss hier.
1: Justin, wir haben kein Problem. Das ist der Satz, den wir nachher hören wollen. Und zwar kein Problem gegen Curaçao, gegen den krassen WM-Außenseiter. Denn das wäre gleichbedeutend mit einem Sieg, mit einem erwarteten Sieg. Beide Mannschaften begrüßen sich, shake hands. Auch der Schiedsrichter mit seinem Team steht da. Jalal Jayed, ein Außenseiter wie der heutige erste deutsche Vorrundengegner. 39 Jahre, er kommt aus Marokko, leitet sein erstes WM-Spiel. Sein größtes Turnier war bisher der Afrika Cup 2024. Da hat er nämlich ein Gruppenspiel gepfiffen.
2: Und ich habe jetzt kein Problem, zu euch rüberzugeben. Philipp Hofmeister und Michael Augustin, die ersten 45 Minuten mit euch. Deutschland gegen Curaçao. Ich bin Julia Kleine und wir hören uns gleich wieder. Tschüss und bis gleich.
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0: Dann mal los, dann mal hinein aus deutscher Sicht in diese Fußball-Weltmeisterschaft 2026. In 35 Tagen ab heute steigt das große Finale im Big Apple in New York, in New Jersey. Die deutsche Fußballnationalmannschaft träumt davon, dann um den insgesamt 5. Stern, um den 5. Titel mitzuspielen. Aber bis dahin wird es ein langer, langer Weg sein. Und der erste vermeintlich leichteste Schritt, der soll hier High Noon, 12 Uhr Mittag, Ortszeit in Houston, Texas gegangen werden gegen den krassen Underdog Curaçao. Die 11 deutschen Spieler gerade noch mal zum Mannschaftsfoto posiert und Michael, ich würde vorschlagen, wir springen noch mal kurz für alle ein klein wenig durch die deutsche Startelf, die der Bundestrainer Julian Nagelsmann heute auf die Wiese schickt.
1: Manuel Neuer, 40 Jahre, er ist wieder dabei. Sein Trainingsaufbau hat funktioniert. Er ist rechtzeitig wieder fit geworden. Die Wade hält also. Er feiert nach dem EM aus im Viertelfinale 2024 gegen Spanien. Heute sein Comeback im Tor der deutschen Nationalmannschaft. Joshua Kimmich, der Kapitän auf der rechten Abwehrseite. Nathaniel Brown auf der linken Abwehrseite hat den Vorzug vor Raum erhalten. Brown für Raum und Tah und Schlotterbeck bilden das Abwehrzentrum. Doppel-6 mit Felix Metscher und Alexander Pavlovic. Der war gestern auch mit Bundestrainer Julian Nagelsmann zu Gast auf der Abschlusspressekonferenz hier in diesem Stadion. Leon Goretzka also erstmal nur Auswechselspieler bei dieser WM. Leroy Sané auf der Karl-Position. Rechts offensiv, nachdem er ja zuletzt auch eine gute Leistung gezeigt hat beim Test gegen die USA in Chicago. Jamal Musiala, der angeblich bei 70% seines Leistungsvermögens ist, ist auf der 10er-Position. Florian Wirtz, der könnte einer der Stars dieser WM werden, auf der linken offensiven Schiene. Und Kai Havertz anstelle von Dennis Undav, der Mann, der im Champions-League-Finale zuletzt gegen FC Arsenal getroffen hat. Gefeiert haben andere, das waren die Franzosen von Paris Saint-Germain. Es ist laut, Phil, das Stadion ist voll. Ja. Und ich würde mal sagen, die meisten Fans halten es heute hier mit der deutschen Mannschaft.
0: Ja, zumindest sehen wir erstaunlich viele deutsche Fahnen, mehr als die offiziell genannten knapp 4.000. Das war auch so ein bisschen unser Eindruck hier in den letzten Tagen in Houston. Beide Mannschaften haben nochmal einen Kreis gebildet. Die Curaçaoaner stehen da noch gemeinsam. Rechts von uns ist so ein kleiner blauer Block. Das sind die Fans aus dem Karibikstaat der Mannschaft von Dick Advocaat, dem ältesten WM-Trainer aller Zeiten. Mit 78 Jahren sitzt der unten auf der Bank und erwartet jetzt auch den Anstoß. Und einer Sache bleiben wir treu, auch hier heute in Houston. Einen pünktlichen Anstoß hat es bei dieser WM noch nicht gegeben. Und auch jetzt, Michael, sind wir schon wieder anderthalb Minuten über der geplanten Anschlusszeit.
1: Wir hören den Countdown. Ich ziehe mal mit. 5. Ah ja, wir sind in Amerika. 3, 2, 1 und dann geht's jetzt los. Curaçao in den gelben Hosen und blauen Trikots stößt an. Die ersten Sekunden dieses Neulings bei einer Fußball-Weltmeisterschaft laufen. Neben Jordanien, Kap Verde und Usbekistan gibt es ja noch 3 Nationen, die zum allerersten Mal bei einer Fußball-Weltmeisterschaft dabei sind, bei diesem XXL-Turnier. Curaçao unter Dick Advocaat im 4-1-2-3. Die Deutschen sind bereits am Strafraum der Curaçaoaner. Josor ich werde da erstmal hart attackiert. Und von Juninho Bakuna. Und es gibt einen Einwurf für die deutsche Mannschaft. Der Ball ging danach ins Seitenaus, war dann wohl doch nicht so schlimm. Aber Kimmich, der Kapitän der deutschen Mannschaft, die in den schwarzen Hosen und weißen Trikots spielt, ist da einmal quer durch die Luft gewirbelt worden. Es geht also rustikal zur Sache. Und jetzt Pavlovic, foul Thais Chong. Den kennen einige Werder-Fans vielleicht noch. War in der Corona-Saison mal für ein paar Monate beim SV Werder auffallend. Deshalb, weil er lange Haare, eine sehr, sehr lockige Frisur trägt, sowie Rückgrillet Ende der 80er Jahre. Nur, dass seine Haare blond gefärbt sind. Er ist einer der auffälligsten Spieler bei Curaçao. Der Torhüter ist Eloy Rom und er hat jetzt den Ball.
0: Eine Minute und 10 Sekunden sind gespielt in Houston. Curaçao etwas außerhalb des rechten Strafraumecks mit dem hohen Flugball die Linie entlang in Richtung deutsche Innenverteidigung. Schlotterbeck mit dem Kopf zunächst mal dazwischen. Balleroberung der deutschen Mannschaft dann im Mittelfeld, weil Chong eben jenen verliert. Und Deutschland könnte kommen. Sané soll da im rechten Halbraum steil geschickt werden von Wirtz. Das klappt zunächst mal nicht. Aber die deutsche Mannschaft in Person von Felix Metscher holt sich die Kugel zurück. Flink auf den Beinen sind sie. Die Jungs aus dem Karibikstaat, das ist mein erster Eindruck hier in den ersten 90 gespielten Minuten, wo sich Alexander Pavlovic hinten im Mittelkreis jetzt den Ball abholt, auf Kimmich gespielt. Kimmich auf seinen Partner rechts, das ist Sané, der zieht mit seinem starken linken Fuß jetzt in die Mitte. 40, 45 Meter Torentfernung, wechselt einmal halb rüber. Schlotterbeck im Spielaufbau bereits hinter der Mittellinie. Schönes Zusammenspiel dann auf dem linken Flügel. Nene Brown im Strafraum. Nene Brown, der Frankfurter, Ball in die Mitte, zunächst mal abgefälscht. Und der zweite Ball bleibt nicht in den Reihen der deutschen Mannschaft. Stattdessen der Konter, die Konterchance für Curaçao. Pavlovic stellt den Körper rein. Und das gibt was, sagt der Schiedsrichter aus Marokko. Das gibt einen Freistoß für Curaçao. Also ein durchaus munterer Beginn hier in den ersten knapp 2 Minuten. Und ich glaube, das ist für diesen Fußballzwerg so unfassbar wichtig, hier direkt ein Zeichen zu setzen, giftig zu sein, flink auf den Füßen, physisch auch halbwegs dagegen zu halten. Denn klar ist, die können hier eigentlich nur gewinnen heute.
1: Ja, und Pavlovic hat da Defferson von viel abgeräumt. Er hat eine beachtliche Geschichte hinter sich. Vor einem Jahr hat er noch in der vierten Liga gespielt. Jetzt spielt er Nijmegen in der ersten niederländischen Liga. Und über die rechte Seite ist Curaçao mit Locadia am Strafraum der Deutschen. Passt auf Chong, aber der kann sich da am rechten Strafraumeck gegen Nathaniel Brown nicht durchsetzen. Schlotterbeck, leichte Unkonzentriertheit von ihm im Spielaufbau, will den Ball zu einem Mitspieler passen, aber trifft dann einen Curaçaoaner. Der Ball geht ins Tor aus und Manuel Neuer hat die Kugel wieder ins Spiel gebracht. Jonathan Tah treibt den Ball nach vorne, ist jetzt Mitte der eigenen Hälfte, nach rechts gepasst auf Josua Kimmich. Kimmich dann wieder zu Tah und dann vorne fordert Havertz die Kugel, lässt sich da so ein bisschen fallen auf die halbrechte Seite. Er ist hier der einzige Mittelstürmer und jetzt sind die Deutschen in der gegnerischen Hälfte. Pass auf rechts, Leroy Sané nimmt den Ball am Strafraum mit der Brust an, lässt ihn weiter tropfen, aber in dem Fall kommt Metscher nicht heran, fürs Erste geblockt, aber Josua Kimmich hat die Kugel wieder und verteilt den Ball an der Mittellinie zu Jonathan Tah. Der will dann Musiala anspielen und der wird sofort attackiert von Leandro Bakuna. Bakuna gibt zweimal, Leandro, der Kapitän, und Juninho, das sind die Brüder und auch die Spieler, die das Sagen haben auf dem Feld bei Curaçao. Und jetzt Balleroberung, der Karibik-Kick, aber die Deutschen gehen sofort dazwischen.
0: Ja, ein bisschen Unsicherheiten auf beiden Seiten. Musiala jetzt mit dem Versuch, da zunächst mal den Ball in Richtung von Havertz zu spielen. Aber das verteidigen die Curaçaoaner sehr, sehr gut weg hier in den ersten Minuten. Sehr giftig, sehr aktiv, auch jetzt mit dem Versuch über die linke Seite da, den Ball nach vorn zu tragen durch den einen Bakuna, den mit der Nummer 7, Juninho. Das ist ein Name, den kennt man im Fußball. Der steht für brasilianische Fußballkunst. Aber es ist eben nicht der Brasilianer Juninho, sondern der Mann aus dem kleinen Karibikstaat. 4,5 Minuten vorbei. 0:0 in Houston. Es geht munter hin und her. Und das kann dem Bundestrainer, das kann Julian Nagelsmann nicht allzu gut gefallen, der jetzt sieht, wie Jonathan Tah den Ball über die Mittellinie spielt, in die Füße von Kai Havertz. Der hat sich mal sehr, sehr tief fallen lassen. Da weit hinein, zurück Richtung Mittelkreis. Dann Kimmich. Tritt einmal, zweimal auf den Ball, spielt zu Pavlovic, Pavlovic zu Metscher, kurze Körpertäuschung, zurück zu Pavlovic, wenig Raumgewinn, Dreiecksspiel und ungenau. Der Ball geht verloren, aber bevor der tiefen Lauf der Curaçaoaner dann entsprechend von Erfolg gekrönt ist, ist die deutsche Mannschaft in Person von Schlotterbeck dazwischen. Brown jetzt mit dem öffnenden Ball, sehr gut gespielt auf die linke Seite. Das ist die Chance für Musiala! Und er scheitert zunächst mal, bekommt den Ball aber zurück an den Fuß. Nochmal, halblinke Position, wieder über Nene Brown. Dann Florian Wirtz zurückgelegt, Arndt Strafraumeck. Erste Chance der Partie, gehört auf jeden Fall Deutschland. Ball ist noch heiß, Wirtz zusammenspielt, Tor! Tor, Tor! Felix Metscher! 1-0 Deutschland, 6. Spielminute. Und was Was für eine Zauberbude! Hallo Fußball-WM! Deutschland ist da und die DFB-Auswahl stellt früh auf 1:0 mit einem echten Sahnestück von einem Tor.
1: Und im Hintergrund hören wir Major Tom, oder werden die schwarz-rot-goldenen Fahnen geschwenkt. Jetzt sieht man erst, wie viele es hier mit der deutschen Mannschaft halten. Felix Metscher geht auf die Knie, guckt nach oben. Das Stadion ist nicht offen, es ist ein Dach über dem Spielfeld. Und das war toll herausgespielt. Metscher kommt 18 Meter vor dem Tor an den Ball. Und dann landet die Kugel über Würz wieder bei Metscher. Metscher hat die Zeit genutzt, um sich dann nach vorne in den Strafraum der Kurasawaner zu arbeiten. Und mit dem rechten Fuß, mit der Innenseite, schlänzt er den Ball ins Tor. Und das war richtig gut gemacht. Und Julian Nagelsmann explodiert dort. Er springt durch seine Coachingzone und klatscht sich ab mit Benjamin Hübner, mit seinem Co-Trainer. Also, der erste Schuss, der sitzt. Felix Metscher, der Mann aus dem defensiven Mittelfeld, der Sechser von Borussia Dortmund, erzielt das erste Tor für Deutschland bei dieser Fußball-WM.
0: Ja, ganz ehrlich, also den ansatzlos so reinzuschlänzen, das schaffen nicht viele auf der Welt. Und Deutschland will nachlegen mit Musiala, schon im Strafraum am ersten vorbei. Rechtsschuss gerade noch abgeblockt, Würz mit dem zweiten Ball. Den holt er sich wieder in den Strafraum. 4, 5 Deutsche da jetzt unterwegs. Flanke könnte hineinkommen von der linken Seite, wird abgeblockt. Und am Ende war, glaube ich, Nene Brown als letzter dran, wird angeschossen. Deswegen gibt's Abstoß für Curaçao. Also wirklich ansatzlos dieser Schlenzer und auch fein dieser eine kleine kurze Kontakt da von Florian Wirtz, der den einfach nur ganz langsam antippt und wunderbar serviert. Verzehrfertig für Felix Metscher und mit so viel Gefühl um den Gegenspieler rumgedreht. Und auch Eloy Room im Tor von Curaçao konnte da nur hinterher gucken. Und der Bundestrainer darf sich bestätigt fühlen, dass er auf Felix Metscher setzt, auf diesen so kompletten Mittelfeldspieler, der so unfassbar viele Anlagen mitbringt, aber leider eben bislang zu oft verletzungsanfällig war. Traumstart also, 7,5 Minuten vorbei, Deutschland 1, Curaçao 0, aber der Underdog probiert mal ein bisschen was nach vorn zu machen.
1: Ja, und der Bundestrainer hat ja sogar seine Kadernominierung verschoben, weil er abwarten wollte, wie sehr

0: Metscher hat einen starken rechten und der Ball zischt am Tor vorbei. Da müssen einige, ich glaube, das sind FIFA-Offizielle, die da hinter dem Tor gestanden haben, erstmal in Deckung gehen. Den Ball möchte ich auch nicht abkriegen. Also Felix Metscher mit der nächsten Chance für die deutsche Mannschaft. 8,5 Minuten rum. Deutschland macht das richtig gut. Metscher hat getroffen nach 5 Minuten und 20 Sekunden. Ich habe genau auf die Uhr geguckt. Deutschland führt gegen Curaçao.
1: Prägende Figur. Schon jetzt Man of the Match, zumindest nach den ersten knapp 9 gespielten Minuten. Und der kann nicht nur schlänzen, der kann auch vollspannen auf jeden Fall. Felix Metscher, prägend bislang in dieser Partie. Kai Havertz probiert jetzt das Anspiel kurz in der Mittellinie zu verarbeiten. Das geht schief und Tahith Chong für Curaçao, der frühere Bremer Spieler bei Manchester United, hat er sich probiert. Der einzige bei dieser Mannschaft in diesem Kader, der auf der kleinen Karibikinsel überhaupt zur Welt kam und für den das natürlich heute noch ein Stück besonderer ist als für alle anderen, die in diesem Nationaltrikot heute Abend auflaufen oder auf der Bank sitzen. Deutschland macht das Spiel ein bisschen ruhig mit Jamal Musiala auf Höhe der Mittellinie. Dann Tah mit dem vertikalen Anspiel in Richtung von Havertz mit dem Rücken zum Tor, lässt klatschen. Nene Brown links hinausgespielt auf Florian Wirtz. Der hat den Gegenspieler jetzt vor sich, zieht in die Mitte in Richtung von Havertz gelegt. Fußspitze von Curaçao dazwischen. Brown mit dem zweiten Ball wieder zurück zu Wirtz. Der nimmt den Kopf einmal hoch, will wieder Richtung Mitte drehen. Kurzes Anspiel dann zunächst mal, versucht der Doppelpass da. Und nochmal Florian Wirtz könnte schießen, tanzt noch einen aus. Jetzt schießt er. Und jetzt wird er abgeblockt, der Florian Wirtz. Und die Chance wieder für den Underdog, einen Konter zu initiieren. Aber der Capitano ist dazwischen. Jo Kimmich läuft das ab. Sané, der war selten am Ball jetzt in diesen ersten knapp 10 Minuten. Kommt da zu Fall, Vorteil läuft. Metscher behält den Ball in den Reihen der deutschen Mannschaft. Mir gefällt, Michael, das Aktivitätslevel dieser Truppe hier in diesen ersten gespielten 10 Minuten, die jetzt durch sind beim Stand von 1:0. Die Energie ist da bei der DFB-Auswahl.
0: Ja, man hat ja im Vorfeld auch über die Höhe des Sieges spekuliert. Die Deutschen wollen einen hohen Sieg, sind schon wieder im Strafraum. Sané hat den Ball auf den Blick. Sané, Schuss vorbei! Links am Tor vorbei, wurde dann noch attackiert und irritiert, aber alles sauber. Das ist die dritte Möglichkeit für die DFB-Elf in diesem WM-Auftaktspiel gegen Curaçao. Leroy Sané. Also, das hätte das 2:0 sein können. Ich würde mal sagen, ein halber Meter hat den Ball auf dem Linken. Die Kugel wird aber noch abgefälscht. Rached Lee Bazour war dran, der ehemalige Abwehrspieler des VfL Wolfsburg. Müsste eigentlich eine Ecke für Deutschland geben. Bazour war dran mit seinem Knie. Haben der Schiedsrichter und sein Team nicht geahndet, nicht gesehen. Jalal Jahed aus Marokko, 39 Jahre in seinem ersten WM-Spiel. Also Abstoß Curaçao. Eloy Rom bringt den Ball über die Mittellinie. Aber sofort wieder Balleroberung der Deutschen. Nathaniel Brown, der Linksverteidiger, hat die Kugel am linken Fuß in der eigenen Hälfte auf Pavlovic. Der steht an der Mittellinie. Und sofort wieder in die gegnerische Hälfte gespielt. Brown zurück zu Schlotterbeck. Wieder Brown, der ja technisch besser ist, der ins 1 gegen 1 geht, der auch ein bisschen mehr Kreativität zu bieten hat als David Raum. Der Leipziger ist ja der klassische Schienenspieler. Viele Flanken schlägt, viele Läufe macht, von vorne nach hinten, von hinten nach vorne. Aber heute ist Brown gefragt. Chipball in den Strafraum. Metscher nimmt den Ball mit dem rechten Fuß an. Dann will er sich auf den linken die Kugel legen. Aber rutscht aus, bringt den Ball aber immer noch auf das Tor und Eloy Rom ist unten. Also der dritte Abschluss von Felix Metscher, der Mann der Anfangsminuten, und wir sind immer noch in der sehr frühen Anfangsphase. 12 Minuten rum, Deutschland führt gegen Curaçao 1:0.
1: Und Deutschland führt nach Torschüssen schon 7:0. Also das ist eine durchaus wirklich sehenswerte Anfangsphase der deutschen Mannschaft. 12 Minuten vorbei, jetzt mal kurz ein bisschen Spielberuhigung. Unfreiwillig und nicht schön aus deutscher Sicht. Joshua Kimmich, der Kapitän, hart angegangen da von Jürgen Locadia, dem früheren Stürmer, den wir auch aus Deutschland kennen. Hoffenheim und Bochum unter anderem, seine beiden Stationen mit der Nummer 9 auf dem Rücken. Freistoß für Deutschland ist schon ausgeführt. Mit Metscher auf Pavlovic, beide mit viel Ballkontakten in der Anfangsphase. Metscher natürlich garniert mit deutlich mehr Torgefahr. Dann geht es über die linke Seite, wo Nene Brown zunächst mal wieder zurückgeht. Zu Nico Schlotterbeck, der auf Jonathan Tah, genau auf Höhe der Mittellinie. Läuft jetzt einmal fast quer durch den Mittelkreis, nimmt ein, zweimal den Kopf hoch, tritt mit der Sohle auf den Ball. Findet aktuell keinen, der mal einen tiefen Laufweg anbietet. Deswegen geht es wieder über Schlotterbeck links rum zu Florian Wirtz, der auf Nene Brown, und wir sind wieder auf Höhe der Mittellinie bei Schlotterbeck. Schlotterbeck wieder links hinaus zu Brown, der zieht ein bisschen nach innen. Jetzt stellen Sie es mal halbwegs gut zu, da die Passwege der deutschen Mannschaft. Die Jungs von der blauen Welle mit den gelben Hosen, Curaçao, schiebt jetzt mal ein bisschen höher raus mit Chong vorne weg da, ganz vorne in Position neben Hansen. Der klingt, als wäre er irgendein Kutterkapitän auf der Nordsee, ist aber tatsächlich Fußballspieler und Nationalstürmer bei Curaçao. Jetzt Sané mit dem etwas unguten

0: Ersten Kontakt, Ball bleibt aber in den Reihen der deutschen Mannschaft. Tah wieder auf Sané, der hat sich fallen lassen auf Höhe der Mittellinie. Viel Ballbesitz, Deutschland nimmt ein klein wenig mal den Fuß vom Gas, jetzt beim Stand von 1:0.
1: Ja, und die Deutschen bestätigen in dieser Anfangsphase ihre gute Form. Die letzten 9 Länderspiele allesamt gewonnen. Das ist die drittlängste Siegesserie in der DFB-Geschichte. Rekord sind 12 Siege am Stück. Also Julian Nagelsmann und sein Team sind in guter Form hier nach Amerika gereist. Wirtz schießt und zieht ab, rechts vorbei! Von der halblinken Seite wackelt sein Gegenspieler aus, geht dann ein Stück weiter Richtung Strafraum. Guter Abschluss. Auch das hätte wieder ein Treffer sein können. Und sein Gegenspieler, der kommt da gar nicht in den Zweikampf. Cheryl Floranos ist es gewesen. Der hat keine Möglichkeit, Wirtz am Schuss zu hindern. Und der drückt ab mit dem rechten Fuß. Der Torhüter macht sich lang, muss aber nicht ran, weil auch dieser Schuss ungefähr einen halben Meter am Kasten der Gäste vorbeigeht. Also die nächste große Chance für die DFB-Elf. Curaçao mit Bakuna, mit Juninho Bakuna jetzt mal auf der linken Seite. Höhe des deutschen Strafraums, dribbelt an, aber wird gedoppelt. Sané ist bei ihm, Kimmich ist bei ihm. Dann will er den Ball mit dem rechten Außenriss weiterspielen zu Comencia. Aber in dem Fall klappt das nicht. Einwurf für Deutschland und den führt der Kapitän aus in der eigenen Hälfte, Joshua Kimmich.
0: Die Linie entlang in Richtung von Sané, der bekommt den Kopf aber zunächst mal nicht dran, weil Bakuna, der Kapitän, also einer der beiden Bakuna-Brüder auf Seiten von Curaçao dazwischen ist. Manuel Neuer, hey, den Namen haben wir noch gar nicht genannt jetzt in fast 15 Minuten. Hatte den Ball mal am Fuß. Hast du tatsächlich?
1: Ja.
0: Habe ich dir wie immer nicht gut genug zugehört.
1: Als ich die Aufstellung verlesen
0: habe. So vielen Jahren. Irgendwann hört man sich mal nicht mehr ganz so gut zu gegenseitig. Ja, es ist tatsächlich so. Also Neuer mit einem seiner wenigen Ballkontakte. Hatte kurz mal die Kugel am Fuß, ansonsten wenig geprüft, aber Deutschland schon wieder. Mit Metscher auf Höhe des Strafraum-Ecks. Flachpass in den Rückraum soll gespielt werden. Aber ein Verteidiger von Curaçao hat das Ganze gerochen. Oh, da gibt es doch noch einen Tunnel da gegen Jamal Musiala. Hat er gut gemacht, der Mann mit der 18 Obispo. Aber fußballerisch ist das natürlich dann gegen das Gegenpressing der deutschen Mannschaft auf Seiten von Curaçao irgendwann ersichtlich, dass die trotz der guten Ausbildung, die viele von denen genossen haben, in diversen Nachwuchsleistungszentren, vor allen Dingen bei den Topclubs in den Niederlanden, die es aber irgendwann nicht mehr geschafft haben. Da merkt man dann doch, warum sie es irgendwann zumindest nicht bis zum ganz, ganz großen Fußballstar geschafft haben. Jetzt gab es ein kleines Missverständnis da zwischen Kapitän Kimmich und Leroy Sané. Deswegen gibt es einen Einwurf für Curaçao auf der rechten Seite. Sané ist dazwischen. Deutsche Mannschaft arbeitet gut nach hinten. Einwurf gibt's für Deutschland, für Kimmich direkt vor den Augen des Bundestrainers, der einen hohen Aktionsradius hat in der Anfangsphase. Trägt eine beigefarbene Chino und ein Polohemd, das auch diese beigefarbenen Streifen als Elemente hat, garniert mit so einem bisschen Navy Blue. Macht eine gute Figur heute der Bundestrainer, so wie seine Mannschaft bis hierher auch.
1: Er hat die Messlatte ja auch hochgelegt nach dem EM aus 2024 gegen Spanien. Klar ist, dass wir Weltmeister werden wollen. Er betont immer das Wort wollen, aber Dennis Undaff hat das in den Tagen hier von Winston Salem auch nochmal ein bisschen offensiver formuliert. Sprich, die Deutschen haben was vor hier in den USA bei dieser XXL-WM. 48 Teilnehmer, 104 Spiele und insgesamt 5, fast 6 Wochen Fußball. Curaçao ist dabei, hatte keine großen Hürden in der WM-Qualifikation aus dem Weg zu räumen. Das liegt auch daran, dass die USA, Mexiko und Kanada potenzielle Gegner als Gastgeber direkt qualifiziert sind. Curaçao hat sich da unter anderem gegen Barbados, Aruba und St. Lucia durchgesetzt. 7 Siege, 3 Unentschieden, 28 Tore, nur 5 Gegentreffer. Kann ich alles erzählen, weil das Spiel unterbrochen ist. Freistoß vor Curaçao durch Leandro Bakuna an der Mittellinie. Der spielt in der zweiten türkischen Liga, hat aber auch in der Premier League mal für Aston Villa und Cardiff City ein paar Spiele bestritten. Die meisten Nationalspieler Curaçao sind viel rumgekommen in der Weltgeschichte und einige wie Leandro Bakuna haben auch ihre Fußabdrücke in der stärksten Liga der Welt hinterlassen, in der englischen Premier League. Der Ball ist bei Eloy Room. Die Deutschen, die sind ein bisschen zaghaft, gehen nicht so ins Pressing. Es ist ja nicht so heiß wie draußen. Da haben wir einen heftigen Regenschauer auf dem Weg hierher ins Stadion erlebt. 30, 31 Grad, eine extrem hohe Luftfeuchtigkeit. Hier ist das Dach geschlossen. Ich würde mal sagen, die Arena ist auf 22, 23 Grad runtergekühlt. Ich habe ein T-Shirt an, Phil trägt ein Pullover. Ich fühle mich hier ganz wohl. Wie geht's dir?
0: Ja, eigentlich auch. Ich habe mich aber umgezogen, denn ich war so verschwitzt. Und in Kombination mit dem Regen und der Klimaanlage hier war mir das ein bisschen lieber, hier nochmal die Wechselklamotte anzuwerfen. Du ziehst das durch mit deinem Shirt, mit dem wir hergekommen sind. Wir haben haben uns unterwegs noch Regenschirme gekauft, weil ja, der Fußmarsch dann doch ein bisschen länger war als gedacht. Aber um auf die Stimmung hier zurückzukommen, wir hätten nichts dagegen, wenn das Dach der Arena hier in Houston gleich wieder wegfliegt. Und zwar, wenn die deutsche Fußballnationalmannschaft wieder eine Schippe draufpackt. Jetzt gerade mal eine etwas längere Ballbesitz. Oh, Phase von Curaçao. Und kaum sage ich es, spielt Comencia den Ball relativ unbedrängt, sehr, sehr weit weg vom eigenen Mitspieler ins Seitenaus. Das alles auf der von uns aus gegenüberliegenden Seite auf Höhe der Mittellinie. Deutsche Mannschaft hat die Pille also. Und Achtung, Jonathan Tah mit dem Fehler da im Spielaufbau. Das sollten sie nicht machen. So bringst du den Gegner wieder rein ins Spiel. Viel Platz auf der rechten Seite für Curaçao auf Höhe des Elfmeterpunkts. Kommt die Flanke zurück, Kopfballablage, vielleicht der Torschuss. Locadia nochmal in die Mitte gelegt und sehr gut von Musiala mit nach hinten gearbeitet. Zunächst mal Nachschuss kommt und er geht über den Kasten von Manuel Neuer. Und zwar, zumindest sah es von hier oben so aus, deutlich drüber, wobei wir sitzen so weit oben. Also die Hand dafür ins Feuer legen würde ich auch nicht. Aber hört mal, was hier los ist. Das ist die blaue Welle, beziehungsweise die blaue Kurve da, die erstmals aufgewacht sind, weil ihre Mannschaft, glaube ich, den ersten Torschuss überhaupt in diesem Spiel abgegeben hat, nach knapp 20 Minuten.
1: Leandro Bakuna, der Captain war es, der ältere der Bakuna-Brüder, 34 Jahre. Ja, ich würde sagen, das waren so 1,5 Meter. Es war ein Schuss aus 20, 22 Metern, aber am Ende mit links abgezogen, zischt die Kugel ungefähr 1,5 Meter über den Kasten von Manuel Neuer, der noch keinen Ball anfassen musste, noch keinen Schuss, der auf seinen Kasten kam, abwehren musste. Deutschland kommt mit Brown auf der halblinken Seite, dann wird's mit der Flanke in den Strafraum. Havertz war der Zielspieler, der war auf dem Weg in den 5-Meter-Raum und hebt die Hand, weil er sich bedanken wollte. Vielleicht wollte er sich auch entschuldigen, weil er zu spät gestartet ist. Tatsache ist, der Ball fliegt über den Kopf von Kai Havertz hinweg, der ja mit 22 Toren aktuell von den Spielern, die für die WM nominiert worden sind, der torgefährlichste Spieler ist, hat in 2 Champions League Endspielen getroffen. Einmal für den FC Chelsea, da hat er den Pokal mit nach Hause nehmen dürfen und vor kurzem hat sein Tor für den FC Arsenal gegen Paris Saint-Germain nicht gereicht. Havertz ist ein bisschen später zur Mannschaft gekommen, aber er ist auch akklimatisiert, ist voll dabei. Jetzt bekommt Leroy Sané in der Hälfte Curaçaos auf der rechten Angriffsseite ein Stürmerfoul abgepfiffen, ist nicht ganz einverstanden mit der Entscheidung des Schiedsrichters. 21 Minuten, ich würde mal sagen, 1-2 noch, dann haben wir hier die Trinkpause. Ich brauche sie nicht, die Spieler wahrscheinlich auch nicht, aber wir werden sie erleben. Vielleicht erleben wir jetzt eine Chance für Curaçao.
0: Achtung, Deutschland muss zurückarbeiten. Schlotterbeck macht das, aber der Ball ist frei. Im Strafraum nochmal Schlotterbeck. Nachschuss, Achtung, Tor! Tor! Ich drehe durch! 1-1, Ausgleich! Und es ist der Mann mit der 8, das ist Comencia! Was ist denn hier los, bitteschön? 21. Spielminute! Da wirst du ja bekloppt! Die siehst du fast gar nicht! Und dann ist es die deutsche Abwehr, die nicht konsequent verteidigt. Und der Ball kommt über Umwege auf den linken Fuß von Comencia. Und der schraubt den rein ins deutsche Tor. Aus dem Nichts, aus dem Nada. Der Ausgleich für den Underdog.
1: Manuel Neuer, der guckt, zerknirscht. Der erste Schuss, der aus seinen Kasten kommt, ist drin. Und der Torschütze Livano Comencia kann es kaum glauben. Er freut sich dermaßen. Er war nicht im Abseits, wird er bedient. Und es ist Locadia gewesen, der nicht abziehen wollte. Schlotterbeck kann ihn noch daran hindern. Aber dann ist die Kugel frei. Und dann kommt Livano Comencia aus dem Hintergrund und schießt mit links. Der Ball ist noch abgefälscht. Kimmich, der Captain, fälscht den Ball ab. Manuel Neuer ist geschlagen. Und Dick Advocaat, der ein dunkelblaues Sakko trägt, darunter ein hellblaues Hemd, reißt die Arme hoch. Der 78-Jährige, der Curaçao sensationell zu dieser Weltmeisterschaft geführt hat, bejubelt das 1-1. Wir haben ja schon ein paar Überraschungen erlebt. Curaçao kommt wieder. Locadia auf der linken Seite im deutschen Strafraum. Will an Tah vorbei, kommt nicht an Tah vorbei. Geht zu Boden. Aber es gibt keinen Elfmeter. Curaçao in dieser Phase wie aufgedreht. Natürlich ist das kein Strafstoß. Alles sauber hat der Schiedsrichter Jalal Jayet sofort erkannt. Aber ich muss mich erstmal davon erholen. Deutschland hatte alles im Griff, hatte Chancen, hatte viel mehr Schüsse, hätte auch mit 2-3 Toren Unterschied führen können. Aber dann dieser von Kimmich abgefälschte Schuss. 1-1. Der WM-Neuling jubelt und guckt dir mal an, was da los ist. The Blue Wave, die Trinkpause startet jetzt und die Fans Curaçaos werden immer lauter, immer lauter. Sie befinden sich hinter dem Tor ihres Keepers Eloy Rom. Auch der ist jetzt rausgegangen und nimmt den Torschützen mal ganz fest in seinen Arm. Wir haben ein paar Überraschungen gehabt. Das 1:1 von Katar gegen die Schweiz war eine. Den Sieg der Australier gegen die Türkei hätte ich auch nicht vorher gesagt.
0: Nein.
1: Steuern wir auf eine Überraschung zu. Ich wollte noch nicht so weit gehen, aber das 1:1 ist ja ein völlig verrücktes Ergebnis.
0: Also zunächst mal vermelden wir die Hydration Break. Beide Mannschaften sind runter von der Wiese. Zumindest stehen sie an der Außenlinie. Das heißt, wir haben jetzt 2 Minuten rollenden Ballpause hier. Die kurze Unterbrechung, die ja standardmäßig jetzt hier durchgeführt wird, auch in dieser klimatisierten Halle, weil es eben vermutlich in erster Linie gar nicht tatsächlich um die Hydration geht, um die Versorgung mit Getränken, sondern eben darum, auch ein paar Werbespots mehr verkaufen zu können. Aber ganz ehrlich, um auf deine Frage zurückzukommen, das ist natürlich brutal. Also nach 15 Minuten habe ich mir hier aufgeschrieben, fast 80% Ballbesitz, 8:0 Torschüsse und nach diesem 1:0, diesem schönen 1:0 in der 6. Minute durch Felix Metscher nach Doppelpass mit Florian Wirtz. Wir haben es ja auch ein paar Mal gesagt, die Chancen waren ja da. Nochmal Metscher, Sané, Wirtz mit diesen Schüssen, die alle nur knapp vorbeiflogen. Wenn
1: absolut.
0: Hier die zweite Bude fällt, dann ist das Ding ja schon gefühlt eingesackt. Ja, keine Frage. Aber Michael, und das ist eben auch ein Thema, das die deutsche Fußballnationalmannschaft begleitet, auch wenn sie jetzt 9 Siege in Folge gefeiert hat. Defensiv ist sie immer für einen Wackler gut. Und dass das jetzt selbst gegen so eine Mannschaft wie Curaçao im ersten WM-Spiel sich wiederholt, das macht mir jetzt dann gerade noch ein paar Sorgen.
1: Ja, und während du das richtigerweise zusammengefasst hast, spielt hier eine Liveband. Die steht hier auf dem Balkon und sie trägt Landestrachten. Welche Landestracht ist das?
0: Mariachi. Das ist mexikanische Mariachi-Musik,
1: ja,
0: glaube ich.
1: Und das hört sich richtig gut an. Auch die Kostümierung gefällt mir perfekt und das Feedback des Publikums ist positiv. Also Jubel für diese musikalische Unterbrechung. Die Trinkpause hat das Spiel, wie ja alle WM-Spiele bei diesem Turnier, um 3 Minuten unterbrochen. Wir werden das Ganze auch nochmal in der zweiten Halbzeit erleben. Ich bin kein Fan davon. Ich kann es verstehen, wenn da 30, 35 oder noch mehr Grad herrschen unten auf dem Rasen. Aber das Stadion hier ist überdacht. Es ist klimatisiert. Aber es ist so, dass in allen Stadien Trinkpausen angeordnet werden. Und die hier ist jetzt gleich vorbei. Die Mannschaften haben wieder Position aufgenommen. Der Ball ist bei Manuel Neuer, also beim deutschen Nationaltorhüter. Wird es gleich weitergehen. Er trägt orangefarbene Handschuhe, knallorangefarbene Fußballschuhe und eine grüne Kluft. Also eine grüne Hose und auch ein grünes Torhüter-Trikot. Manuel Neuer, das hätte auch nicht gedacht, dass er mal ein Gegentor gegen Curaçao kassieren wird. Curaçao hat mal gegen Argentinien gespielt, kurz nachdem die Südamerikaner in Katar Weltmeister geworden waren. Das Spiel ging 0:7 aus. 3 Tore Lionel Messi, das war das Highlight in der Fußballgeschichte Curaçaos. Aber das ist natürlich gerade durch dieses Tor gegen den Weltmeister von 2014, gegen den großen Favorit Deutschland abgelöst worden. Der Ball ist wieder im Spiel. Der Ball ist bei Nene Brown.
0: Und der spielt den Ball zurück Richtung Mittellinie auf Schlotterbeck. Schlotterbeck auf Tah. Rechts von ihm steht der Kapitän, steht Kimmich in so einer kleinen Dreieraufbaureihe. Probieren sie jetzt das Spiel in die Breite zu ziehen. Auf Sané, von dem wenig bis gar nichts zu sehen ist bislang in diesen ersten 26 Minuten. Sané wieder zurück zu Tah. Also im letzten Drittel ist die deutsche Mannschaft nicht mehr so gefährlich wie in der Anfangsviertelstunde. Da müssen sie definitiv wieder ein bisschen was draufpacken. Musiala mit einem Beinschuss gegen den Gegenspieler. Probiert es jetzt mal. Endlich mal wieder in so eine 1-gegen-1-Situation. Das macht er ja zu wenig in der letzten Zeit. Bekommt dann Bodycheck von hinten kurz vor der Grundlinie gegen 2 Gegenspieler. Behauptet er den Ball. Jamal Musiala, ja, macht er gut und zieht den Freistoß. Und das ist das Beste, was du machen kannst in so einer Situation. Weit draußen, fast auf Höhe der Eckfahne, holt er den Freistoß raus im Duell 1-2. Und der Capitano ist rausgelaufen. Joshua Kimmich, der Ball liegt, wenn überhaupt, einen Meter vor der Grundlinie. Gute Freistoßposition, gute Flankenposition für die DFB-Auswahl.
1: Ja, der Ball liegt fast bei der Eckfahne. Kimmich in seinem 111. Länderspiel 1-1-1. Schnappsal wird den Freistoß ausführen. Ein Deutscher im 5-Meter-Raum. Um den Elfmeterpunkt herum versammeln sich 4 Deutsche. Und da könnte der Ball gleich auch von Kimmich reinkommen. Aber noch ist der Ball nicht freigegeben. Jetzt aber Kimmich auf den zweiten Pfosten. Kopfball! Es war Schlotterbeck! Nico Schlotterbeck, das war ein guter Kopfball des BVB-Verteidigers. Und da musste Eloy Rom ran mit der Hand. Der 37-jährige Nationalkeeper Curaçaos. Schlotterbeck steht da in der Luft. Einen halben Meter höher springt er als sein Gegenspieler in dieser Szene, als Cheryl Floranus. Es geht also weiter mit einer Ecke für Deutschland. Und obwohl noch gar nicht so lange dabei, sechstes Länderspiel, wird Nathaniel Brown von Eintracht Frankfurt diese Ecke ausführen. Von der rechten Seite mit dem linken Fuß. Also Standards. Passiert gleich, wenn der Schiedsrichter dann da das Chaos im 5-Meter-Raum geklärt hat. Ach, viel war da gar nicht los. Er wollte noch mal kurz eine Bedienungsanleitung loswerden, wie man sich da jetzt im Zweikampf zu verhalten hat. Also, wir gucken auf Nathaniel Brown. Der bringt den Ball jetzt rein. Von der rechten Seite mit dem linken Fuß. Rom ist dran mit beiden Fäusten, wehrt den Ball ab. Aber die Kugel landet noch mal bei den Deutschen, bei Wirtz und bei Brown. Brown, der Linksverteidiger, ist jetzt auf der rechten Seite. Musiala verzettelt sich da am Strafraum. Noch mal kommt Brown an die Kugel. Musiala ist auf der rechten Seite Richtung Grundlinie unterwegs. Musiala, und dann kommt die Grätsche. Und das gibt eine Ecke für Deutschland.
0: Und was für eine Grätsche und was für eine Aktion von Armando Obispo, kommt aus der Jugendakademie von PSV Eindhoven, galt als absolutes Megatalent in den U-Mannschaften, war oft verletzt und jetzt ist er so ein bisschen der Fels der Abwehr da hinten bei Curaçao. Wir gucken aber auf die nächste deutsche Ecke. Wieder Nene Brown, wieder mit Zug zum Tor. Diesmal Richtung zweiter Pfosten, wieder Schlotterbeck per Kopf in die Mitte. Ball läuft parallel zum 5-Meter-Raum durch und dann kommt Brown wieder angelaufen und Curaçao klärt auf Kosten eines Einwurfs. Deutsche Mannschaft hält den Druck wieder ein bisschen höher jetzt, nach 29 gespielten Minuten hier in Houston, in der Arena der Houston Texans, wo normalerweise die National Football League das ganz, ganz große Theater aufzieht. Deutschland hat den Einwurf ausgeführt. Es geht zunächst mal aber wieder über die Innenverteidigung. Die steht aber locker 10, 15 Meter in der Hälfte von Curaçao. Rechts raus auf Wirtz. Der hat die Seiten jetzt mal gewechselt mit Leroy Sané. Ist jetzt auf dem rechten Flügel unterwegs. Auf Kimmich gespielt. Kimmich in die Mitte zu Pavlovic und Metscher im Zusammenspiel. Wo ist die Lücke? Wo hat jemand eine Idee? Wirtz auf dem rechten Flügel. Könnte mal 1 gegen 1 gehen. Ein Übersteiger, zwei Übersteiger. Dann gegen zwei Gegenspieler. Legt doch mal zurück auf Sané. Der hat Platz vom Strafraumeck. Legt den Ball in die Mitte. Das ist die Schusschance. Pavlovic abgefälscht. Ecke für Deutschland. Aber der Druck nimmt wieder zu. Und das ist das, was wir wollen. Das ist das, was wir brauchen nach einer knappen halben Stunde. Beim Stand von 1 zu 1 weiter.
1: Ja, und jetzt gibt es die Ecke von der linken Seite für die deutsche Elf. Wir hatten jetzt diesen Kopfball von Schlotterbeck, den Abschluss von Pavlovic. Josua Kimmich, der Kapitän, ist derjenige, der die Ecke ausführen wird. Kai Havertz stand da eben noch als Option für eine kurze Ausführung, aber der Stürmer verabschiedet sich jetzt Richtung Strafraum und ist dann auch ein möglicher Zielspieler gleich. Metscher ist mit vorne, auch Tah und Schlotterbeck, die beiden Innenverteidiger sind natürlich aufgrund ihrer Größe 1,91 und 1,95 groß auch mögliche Zielspieler. Wir gucken mal, wie der Plan von Josua Kimmich aussieht. Von der linken Seite mit dem rechten Fuß, Ball schwebt ein in den 5-Meter-Raum, Kopfballabwehr der Curaçaoaner und das machen sie gut, da passiert gar nichts. Sie sorgen dafür, dass der Torhüter nicht mal ran muss. Langer Schlag nach vorne auf Tahis Chong. Der kommt dann auch an den Ball, nimmt die Kugel in der deutschen Hälfte mit der Brust an. Aber dann will er den Ball weiterspielen auf seinen Kollegen. Aber das hat nicht geklappt. Stattdessen Ballverlust der Deutschen im Aufbau. Chong über die linke Seite gegen zwei Deutsche. Wirtz arbeitet da gut nach hinten mit und bringt die deutsche Mannschaft wieder in Ballbesitz. Und Pavlovic, der bringt da jetzt so ein bisschen Ruhe rein. Aber noch sind die Deutschen am eigenen Strafraum. Kimmich, flacher Pass. Und das ist dann die Befreiung auf Florian Wirtz. Wirtz nähert sich der Mittellinie, passt den Ball auf die rechte Seite. Leroy Sané kurft mit der Kugel am Fuß nach innen. Aber dann, ja, bleibt er hängen. Will weiterspielen zu Musiala. Curaçao geht dazwischen und immer wenn sich die Karibik-Kicker hier die Kugel erobern, dann geht ein Raunen durchs Stadion. Die neutralen Fans halten zum Außenseiter, aber das ist ja auch keine große Überraschung.
0: Nee, wirklich nicht. Aber ganz ehrlich, gerade der Ballverlust, ein Hackentrick von Leroy Sané in der eigenen Hälfte, der schief geht. Das sind die falschen Aktionen bei so einem Spielstand, in so einer Spielsituation. Da musst du klare Bälle spielen und nicht anfangen hier mit Hackespitze 1, 2, 3. Das ist nicht gut. Das sollten sie sein lassen. Da gerne wieder mehr Klarheit rein ins deutsche Spiel, denn die Chancen, die sind ja unter dem Strich da. Kimmich gut zu erkennen, wie immer daran, dass er als einziger das Trikot in der Hose hat. Landet der Ball bei Musiala, der will den eingerückten Metscher bedienen. Das geht schief. Die Abwehr von Curaçao ist dazwischen und vielleicht die nächste Umschaltgelegenheit. Unterwegs nach vorne mit Chong, der verliert den Ball allerdings. Und Deutschland ist dazwischen. In Person von Florian Wirtz spielt der Ball die Gasse entlang. Wunderbar, Sané! Nächste Chance, abgewehrt. Ball noch heiß. Da gibt es ein Foulspiel. Fragezeichen an Kai Havertz im Strafraum. Aber die Proteste bleiben zumindest zunächst mal aus. Und dann hätte Deutschland gerne auch noch einen Freistoß draußen auf Höhe der Seitenlinie. Einwurf gibt's für Curaçao. Aber das sind die Situationen, die ich meine. wenn du Klarheit im Spiel hast, wenn du deine fußballerische Qualität unten entsprechend in Szene bringst, in Bewegung bringst und die Ideen hast, so wie jetzt bei diesem Anspiel auf Sané, gutes Tackling übrigens da von
1: Fonfil war es. Stefanson Fonfil, genau. Schmeißt sich dazwischen, also macht er richtig gut. Also das ist 100% Einsatz, aber noch ein bisschen darüber hinaus. Curaçao wirft sich in jeden Schuss und das ist auch eine Erklärung dafür, dass es hier aktuell 1-1 steht.
0: 1-1 steht es weiterhin und die Jungs von der Karibikinsel haben schon wieder den Ball mit Hansen auf der rechten Seite, versuchen da einen Doppelpass. Das sieht fußballerisch in den Ansätzen wirklich gar nicht so schlecht aus, aber diese Mannschaft hat auch nur 2 Niederlagen kassiert in den 9 Spielen zur WM-Qualifikation. Okay, in der Gruppe mit Jamaika, Trinidad und Tobago und den Bermudas relativiert sich das vielleicht ein Stück weit. Trotzdem, die haben hier durchaus gezeigt bislang, dass sie was drauf haben. Deutschland kommt trotzdem mit Metscher. 20 Meter, zentrale Position. Rechts hinaus, halbrechts zumindest, auf Sané. Der zieht in den Strafraum hinein, hat 2 Gegenspieler vor sich. Legt dann zunächst mal zurück. Kimmich, dann ist der Schiedsrichter kurz im Weg. Kimmich chippt den Ball mit dem linken Fuß. Ja, wohin denn? Ja, wohin denn?
1: Ins Seitenhaus,
0: über
1: ins Tor aus.
0: Musiala hinweg und ganz entspannt lassen die Jungs aus der Karibik den Ball über die Grundlinie laufen. Abstoß beim Stand von 1-1. Jede Aktion dieser Art, ein gefühlter kleiner Erfolg für Curaçao.
1: Ja, Julian Nagelsmann hat die Partie heute ja mit einem DFB-Pokalspiel in der ersten Runde verglichen. David gegen Goliath, diese ewige Fußballfloskel hat der Bundestrainer bemüht. Und ja, ich würde mal sagen, der Favorit tut sich schwer. Und der kleine Curaçao in diesem Fall stemmt sich mit allem, was die Spieler zur Verfügung haben, gegen die Niederlage. Julian Nagelsmann guckt an der Seite seines Co-Trainers auf den Bildschirm. Da ist ja ein Laptop in der Coaching-Zone aufgebaut. Er hat also seine Coaching-Zone, das Rechteck vor der Bank verlassen und hat sich zwischenzeitlich mal auf die Bank gesetzt. Der Ball ist jetzt auf der rechten Seite, auf der rechten Angriffsseite der Curaçaoaner. Rückpass in die eigene Hälfte. Sur, der ehemalige Wolfsburger, auf links gespielt. Leandro Bakuna lässt sich da zwischen die Abwehrspieler fallen. Warte darauf, dass er vielleicht mal attackiert wird. Also nimmt er phasenweise das Tempo komplett aus dem Spiel. Wieder hat Bakuna die Kugel, spielt sie dann zurück zu Obispo. Der spielt übrigens für Eindhoven in der Eredivisie und hat auch in der Champions League im Januar 90 Minuten gegen den FC Bayern auf dem Platz gestanden. Also Armando Obispo, der ist solche Gegner wie heute gewohnt, aber die anderen eher nicht. Curaçao kommt, langer Schlag auf die linke Seite. Da machen sie Druck, da haben sie Platz, da können sie jetzt andere. Aber die Deutschen lassen den Pass zu. Bakuna, der andere Bakuna, Juninho Bakuna, zieht nach innen und zieht ab aus 23 Metern. Ball zischt rechts am Tor vorbei. Aber er kann abschließen. Die Curaçaoaner blocken die Schüsse der Deutschen. Den Deutschen gelingt das auf der Gegenseite nicht. Es heißt nach wie vor 1-1 nach 35 Minuten, obwohl die Deutschen hoch überlegen sind in der Offensive, eigentlich das Vermögen gehabt hätten, hier 2-3 Tore zu erzielen. Aber es steht 1-1 und das ist natürlich aus deutscher Sicht bis jetzt eine Riesenenttäuschung.
0: Ja, da könnten wir abschließen, wenn es nach 90 Minuten so stehen würde, zumindest was die Euphoriebremse angeht in der Heimat. Hier muss ein klarer, ein deutlicher Sieg her und der ist nach einer halben Stunde trotz klaren Chancen plus einfach nicht in Sicht. Deutschland müht sich, Deutschland probiert es und sie schieben wieder an mit Jonathan Tah, fast auf Höhe des Anstoßpunktes, tritt 2-3 Mal mit der Sohle auf den Ball, fast ein bisschen hilflos gestikulieren, guckt er jetzt da um sich, weil kaum jemand da mal was anbietet. Aber Curaçao stellt das bislang da auch ganz geschickt zu. Jetzt hat sich mal, ist das Musiala? Ja, nee, das ist Pavlovic, der hat sich fallen lassen auf Höhe des Mittelkreises. Jetzt ist es Musiala, 25 Meter vor dem Tor, links hinaus auf Nene Brown. Der Frankfurter war gut drin in der Anfangsphase, hat jetzt auch nachgelassen. Wird das den Ball durch die Beine laufen, dann ist es Kimmich in zentraler Position, gespielt wieder auf Pavlovic, versucht sich durchzutanken, das geht schief. Metscher holt den Ball in den Strafraum zu Havertz. Havertz flach in die Mitte, probiert parallel zur Torlinie hineinzugeben, aber so richtig jemanden gesehen hat er da, glaube ich, nicht. Immerhin gibt Eckball für Deutschland und der soll schnell ausgeführt werden.
1: Ja, ist auch schon ausgeführt worden. Ball im Strafraum bei Wirtz. Zu schnell ausgeführt worden. Zurück auf Anfang. Also die Deutschen müssen es nochmal machen. Und Nathaniel Brown trabt raus zur rechten Eckfahne. Fehlt ihm nur noch ein Ball. Den bekommt er jetzt von Florian Wirtz hingeworfen. Also der Mann von Eintracht Frankfurt. 22 Jahre jung wird die Ecke von der rechten Seite für die deutsche Nationalmannschaft ausführen. Mit dem linken Fuß. Wirtz bietet sich für eine kurze Variante an. Und dann sind da die meisten Deutschen wieder am Elfmeterpunkt. links vom Elfmeterpunkt. Zwei sichern ab. Kimmich und Sané befinden sich außerhalb des Strafraums und Manuel Neuer ist bis an die Mittellinie vorgerückt, nimmt mal Blickkontakt auf zur Deutschen Bank, ist jetzt sogar in der gegnerischen Hälfte, also alle deutschen Spieler in der Hälfte des Gegners. Jetzt kann die Ecke gleich ausgeführt werden. Nathaniel Brown hat noch die Hände in die Hüften gestützt, jetzt bringt er den Ball rein mit dem linken Fuß. Kopfballtor! Zieht das Trikot hoch und spannt die Muskeln an. Er hatte vor ungefähr 10 Minuten auch eine Kopfballchance. Die hat er verwertet. Nico Schlotterbeck mit seinem ersten Tor im Trikot der deutschen Fußballnationalmannschaft nach dieser Brown-Ecke. Und dann formt der Mann von Borussia Dortmund noch ein Herzchen. Schlotterbeck läuft ein, taucht da im 5-Meter-Raum auf und köpft den Ball gegen die Laufrichtung nach links. Er kam aus dem Hintergrund. Zur Überraschung der Curaçaoaner Abwehrspieler. Keiner ist an ihm dran. Nagelsmann jubelt. Alfred Schreuder ist derjenige, der andere Co-Trainer, den er zum Abklatschen bereit hat. Also, Deutschland führt durch diesen Header, wie man ja sagt, im Englischen, durch das Kopfballtor von Nico Schlotterbeck.
0: Und der ist so schwer zu verteidigen. Wenn er diesen Platz bekommt, wenn er so einlaufen kann, wenn er seinen Schädel da reinwuchtet in den ruhenden Ball, der übrigens auch herausragend serviert war vom Nordfrankfurter und zukünftigen Münchner Lene Brown, dann ist das nicht zu verteidigen. Ganz, ganz wichtiges Tor für die deutsche Mannschaft in dieser 38. Minute. 7 Minuten vor dem regulären Ende dieser ersten Hälfte. Spiegelt natürlich die Kräfteverhältnisse wider. Und diese Standardsituation haben wir schon den ganzen Abend gesehen, also den ganzen Mittag hier bei uns in Texas Ortszeit, dass Schlotterbeck da der erklärte Zielspieler war. Immer wieder dieser Varianten, unabhängig davon, ob Kimmich oder ob Nene Brown die Bälle von den Eckfahnen in die Mitte gebracht hat. Wie erholt sich Curaçao von diesem neuerlichen Rückstand? Deutsche Mannschaft jetzt natürlich wieder mit dem Momentum auf ihrer Seite. Und wenn sie die Chancen noch ein bisschen effizienter verwerten, heute hier in diesem ersten WM-Spiel, dann glaube ich, kann das am Ende vielleicht doch noch eine echte Initialzündung werden. Jonathan Tah hat den Ball am Fuß. Deutsche Mannschaft macht das Spiel gerade mal wieder ein bisschen langsam, aber wäre gut beraten, Michael, finde ich, vor der Pause jetzt gerne noch ein bisschen was draufzupacken.
1: Mir fällt gerade ein, Borussia Deutschland bisher, ne? Matcher vom BVB mit dem 1:0, Schlotterbeck vom BVB mit dem 2:1. Die Dortmunder haben getroffen, zwei eher ungewöhnliche Torschützen. Schlotterbeck mit seinem ersten Länderspieltreffer, Metscher mit seinem zweiten. Und der Ball ist bei Jonathan Tah, der spielt beim FC Bayern. Der Innenverteidiger in der gegnerischen Hälfte auf Pavlovic, dann rüber auf die linke Seite zu Florian Wirtz. Wirtz dann zu Pavlovic wieder, der wieder zu Wirtz. Wir sind im Mittelfeldzentrum, 30 Meter Torentfernung. Felix Metscher hat die Kugel, hat einen Schuss angedeutet, legt sich den Ball auf den linken. Jetzt kombinieren sich die Deutschen nach vorne. Aber es wäre frei gewesen, wenn da kein gegnerischer Verteidiger dazwischen gegangen wäre. Bakuna will sich da jetzt irgendwie faulen lassen, versucht sich da mit dem Kopf gegen Metscher durchzusetzen. Weiterspielen, sagt der Schiedsrichter. Die Deutschen sind im Ballbesitz, aber dann ein schlechtes Zuspiel in diesem Fall von Wirtz auf Sané. Den hatte er da irgendwo im gegnerischen 16er vermutet, aber der Pass war halt nicht gut. Und dann will Sané noch einen Freistoß rausholen, kurz vor der Toraußenlinie. Aber auch das war ein bisschen plump. Sei es drum. 2:1 für Deutschland. Wir sind in der 41. Minute. Wegen der Trinkpause wird es ja auf jeden Fall 3 Minuten Nachspielzeit geben. Das 1:0 sehr früh durch Felix Metscher. Der Ausgleich, der sensationelle Ausgleich für Curaçao in der 21. Minute durch Comencia und gerade eben in der 38. Vielleicht war es auch schon die 39. Ecke Brown, Kopfball Schlotterbeck. 2:1 für Deutschland.
0: Und dann kam er, der Jubel mit dem Oberarm und von wegen angeben mit dem Bizeps ist Oberarm. Das hat richtig gut gepasst und das ist der Standard beim Innenverteidiger von Borussia Dortmund. Hochverdient, wir unterstreichen es nochmal, die Führung 12:3 Torschüsse inzwischen, 2:1 Tore und Deutschland hat den Ball schon wieder im letzten Drittel. Florian Wirtz mit viel Platz auf der linken Seite auf Musiala. Musiala im Strafraum, durchgesteckt und nein, da fehlt immer so das entscheidende Momentum. Dann da bei Jamal Musiala, teilweise in der Entscheidungsfindung, aber teilweise auch beim letzten Ball, den er ja eigentlich wirklich so wunderbar servieren kann. Und auch der jetzt in Richtung von Kai Havertz. Eben diesen Hauch zu weit geraten. Und deswegen kann Eloy Rum rauskommen, der Keeper von Curaçao, und den Ball verarbeiten. Kimmich jetzt mit dem fast zu kurz geratenen Rückpass auf der anderen Seite. Aber Manu, der Libero, Da ist er wieder. 12 Jahre ist es her. Brasilien, wir erinnern uns, unbezwingbar. Der Torhüter des FC Bayern. Und jetzt müssen die Deutschen wieder aufpassen, denn Schlotterbeck wieder mit so einer Unsicherheit im Spielaufbau. Also Licht und Schatten wechseln sich bei Schlotterbeck auch in der Fußballnationalmannschaft noch zu häufig ab. Aber dass der Potenzial mitbringt, auch gerade als Emotional Leader, das ist keine Frage. So, Achtung, Comenencia, der Torschütze für Curaçao, auf dem linken Flügel unterwegs, wird gedoppelt. Spielt den Ball aber dennoch in die Mitte auf Bacunia, aber sehr gut mit zurückgearbeitet dann. Hervorragend gemacht von Leroy Sané, glaube ich. Und das kann man auch mal loben. Und Deutschland kommt, er läuft über Brown. Linke Seite, hat Tempo der Frankfurter. Nimmt den Kopf hoch, ist am Strafraum weg. Aber Strafraumbesetzung überhaupt nicht vorhanden, keiner da. Havertz chillt irgendwo kurz vor dem Strafraum rum. Deswegen muss Deutschland wieder hinten rumspielen. Sie machen das mit Wirtz. Macht so ein, zwei kurze Ausfallschritte nach rechts. Spielt den Ball dann wieder an den Strafraum. Kurzer Doppelpass, wie vor dem ersten deutschen Tor. Der Doppelpass, das simpelste Mittel, um Gegner zu überspielen. Hat schon mein F-Jugendtrainer damals gewusst. Deutsche Mannschaft hat es heute beherzigt. Aber viel Raum gewinnen, um hier im Stadion der Houston Texans mal einen Football-Begriff zu verwenden, kommt dabei nicht rum, aber immerhin jetzt kommt der Eckball bei rum.
1: Ja, in diesem 24 Jahre alten Stadion, schließbares Dach und Texas ist ja auch die größte Stadt. Houston ist ja auch die größte Stadt in Texas, das wollte ich sagen. 2,3 Millionen Einwohner und einige davon, die gucken jetzt auf Joshua Kimmich, denn der darf die Ecke, die nächste Ecke für die deutsche Nationalmannschaft ausführen. Von der linken Seite mit dem rechten Fuß. Wir gucken mal, wer sich da alles so vortorte. Ruhm auffällt. Felix Metscher ist ganz dicht dran. Ja, möglicherweise einer der, die die Blöcke stellen können. Musiala auch vorne mit drin. Havertz, auch Pavlovic sehe ich da. Joshua Kimmich zeigt's an. Der rechte Arm geht hoch. Der rechte Fuß bringt den Ball herein. Wieder Schlotterbeck. Diesmal versucht eine Kopfballverlängerung. Stand am rechten Pfosten, am zweiten Pfosten aus der Sicht von Joshua Kimmich. Wollte den Ball dann in den 5-Meter-Raum köpfen, aber er köpft einen gegnerischen Spieler an und von dem geht der Ball dann erneut ins Tor aus, sodass jetzt Nathaniel Brown, Spitzname Nene, ist auch einfacher für unsere deutschen Zungen. Nene Brown kann also wieder die Ecke von der rechten Seite ausführen. Das hat ja vor ein paar Minuten auch schon gut geklappt. Ecke, Brown, Kopfball, Schlotterbeck, 2:1. Das war in der 39. Jetzt sind wir in der 45. Also die letzte Minute im ersten Durchgang läuft. Deutschland führt gegen Curaçao mit 2:1. Brown bringt den Ball mit dem linken Fuß scharf zum Tor. Ruhm wird bedrängt, aber kann den Ball erstmal klären. Und es ist Hansen, der die Kugel nach vorne schießt. Aber sofort kommt Kimmich wieder an den Ball und verlagert die Kugel auf die linke Seite.
0: Da ist dann zunächst mal Jamal Musiala. Der könnte 1-gegen-1 gehen. Da jetzt gegen Lokadia macht er noch nass. Ist schon im Strafraum vor der Grundlinie. Flach zurückgelegt, gerade noch wegverteidigt. Aber der Ball bleibt in der deutschen Mannschaft. Zweiter Ball am Fuß. Die Abschlusschance und nicht das Tor. Wieder geblockt. Nochmal Kopfballversuch von Havertz. Curaçao dann mit dem Kopf geklärt. Und Achtung, nicht, dass der Konter läuft. Für die Jungs aus der Karibik, die da probieren, ein Foulspiel zu ziehen in Person von Hansen. Aber es gibt nur einen Einwurf für die deutsche Mannschaft und Szenenapplaus von Bundestrainer Julian Nagelsmann. 4 Minuten bekommen wir obendrauf. Offizielle Spielzeit der ersten Hälfte ist rum hier in Houston. Es steht 2:1 für die deutsche Fußballnationalmannschaft zu diesem WM-Auftakt hier gegen den krassen Außenseiter, gegen den Underdog, gegen Curaçao. Die haben insgesamt so viele Einwohner wie Heidelberg oder wie Paderborn. Und da ist es schon erstaunlich, finde ich, dass die unterm Strich hier fußballerisch und auch was die Körperlichkeit angeht bislang durchaus in der Lage sind, mitzugehen. Aber mitzugehen kann auch Leroy Sané, wenn er sein Potenzial mal abruft. Das traut er sich jetzt nicht, da 1-gegen-1 zu gehen. Stattdessen Kimmich und dann so ein etwas lässiger Chip, der landet in den Füßen des Underdogs aus Curaçao. Sané nochmal mit dem Versuch. Aber ich finde es schon stark, wie die teilweise es immer schaffen, die deutsche Offensive permanent zu doppeln. Da ziehe ich so ein bisschen den Hut vor, wie sich Curaçao hier unterm Strich präsentiert.
1: Ja, es ist ein starker Auftritt. Alleine ein Tor geschossen zu haben bei einer WM gegen diesen Gegner ist schon ein Riesenerfolg. Thaïs Tchang leitet den nächsten Konter. Ein Pass zu Comencia. Das ist derjenige, der das Tor geschossen hat. 25 Meter Torentfernung, setzt sich durch, weicht auf die halblinke Seite. Hansen ist links außen am Strafraum der Deutschen, legt sie den Ball auf den rechten Fuß. Und der Ball kullert in die Arme von Manuel Neuer. Und er schmeißt sich auf den Ball und macht auch das, wofür er vor 12 Jahren berühmt geworden ist. Weite Abwürfe, in diesem Fall bis zur Mittellinie. Kai Havertz nimmt den Ball auf und ist bereits in der gegnerischen Hälfte angekommen. Also Neuer hält sich nicht lange auf, hält den Ball nicht lange, sondern beschleunigt das Spiel der deutschen Mannschaft sofort wieder. Aber die können sich da auf der linken Angriffsseite nicht durchsetzen. Rückpass zu Eloy Ruhm, der Mann, der bei Miami spielt. In den USA, allerdings nicht beim Messi-Club. Es gibt noch einen zweiten, Miami FC, in der zweiten amerikanischen Liga. Hat aber auch 190 Mal in der Eredivisie gespielt. Das ist die höchste niederländische Liga. Deutschland mit Würz auf der linken Seite wieder am Strafraum. Die Nachspielzeit dauert noch 2 Minuten. Auf Brown. Brown spielt den Ball quer. Metscher mit der Möglichkeit. Metscher geht zu Boden. Und es gibt Elfmeter.
0: Ja,
1: es gibt Elfmeter. Felix Metscher hätte die Schussmöglichkeit gehabt. Und der marokkanische Schiedsrichter zeigt auf den Punkt. Metscher wird getroffen, bleibt am Boden liegen. Es ist Richley Basur, der ehemalige Wolfsburger, der Metscher gefoult hat. Also gleich gibt es die Chance für Deutschland, auf 3:1 zu erhöhen.
0: Und das Ganze 90 Sekunden vor dem Ende der Nachspielzeit war, soweit wir das hier oben unterm Hallendach sehen konnten, klarer Treffer gegen den Fuß.
1: Ja.
0: Oh ja,
1: also deutlich,
0: das ist ja nun
1: deutlich.
0: Nicht mal ansatzweise strittig, mit fast 2 offenen Sohlen springt er da rein in Felix Metscher. Und dementsprechend ist die Ansage natürlich klar. Und da müssen wir nicht zweimal drüber nachdenken. Das ist Elfmeter. Ganze Deutsche Bank ist aufgesprungen, hat applaudiert. Jetzt stehen sie da unten alle unterm Dach. Und werden jetzt dabei zugucken, wie sehr wahrscheinlich Kai Havertz oder doch Joshua Kimmich diesen Elfmeter schießt. Es wird noch ein bisschen diskutiert am Elfmeterpunkt, aber der Capitano hat sich den Ball geschnappt. Joshua Kimmich hat den jetzt in den Händen und es wird noch immer ein bisschen dauern, aber aha, der übergibt den nur. Ballübergabe an Kai Havertz und die Chance in der letzten Minute dieser Nachspielzeit, dieser ersten Hälfte hier auf 3:1 für die DFB-Auswahl zu stellen.
1: Ja, jetzt brauchen wir noch einen Torhüter. Eloy Rom hat gerade mal das Tor verlassen, hat sich noch mal die Handschuhe mit einem Handtuch trocken gewischt. Das Handtuch befindet sich links neben seinem Tor. Und der Schiedsrichter Jalal Jahed spricht noch mal mit dem Torhüter Curaçaos. Kai Havertz hat den Ball schon auf den Elfmeterpunkt gelegt. Und jetzt steht Rom kerzengerade auf der Linie. Der zuckt nicht mal. Kai Havertz steht leicht recht versetzt zum Ball. 2,5 Meter Anlauf, hat die Hände in die Hüften gestützt. Das kann jetzt das 3:1 werden für Deutschland. Wir sind in der 5. Minute der Nachspielzeit angekommen. Kai Havertz gegen Eloy Rom. Havertz läuft am links. Tor! Sicher verwandelt. 3:1 für Deutschland. Havertz mit links. Flach. Links unten ins Eck. Rom entscheidet sich für die andere Ecke. Und wieder hören wir Major Talk. Deutschland führt 3:1 und das geht absolut in Ordnung.
0: Genau so sieht's aus. Völlig losgelöst zum 3. Mal an diesem Mittag, zumindest Ortszeit hier in Houston um kurz vor 13 Uhr texanischer Zeit. Deutschland 3, Curaçao 1. Wir gucken mal, ob überhaupt wieder angepfiffen wird, denn die offizielle Nachspielzeit ist eigentlich abgelaufen. Coole Sau, Kai Havertz, der Mann, der im Champions-League-Finale auch getroffen hat und der so unglaublich flexibel ist da vorne in dieser deutschen Offensivabteilung. Kurz abgestoppt, ausgeguckt und als wäre es das Leichteste auf der Welt, mit der linken Innenseite hineingeschoben zum 3. Mal. Und Toni Rüdiger unten auf der Deutschen Bank, der hatte die Arme schon beim Anlauf oben, weil er weiß, wenn Kai Havertz zum Elfmeterpunkt läuft, dann ist das eigentlich safe, eine Bude für Deutschland. Und mit diesem Ergebnis geht's jetzt auch in die Kabine. Eine unterhaltsame erste Hälfte mit 1-2 Wacklern, mit einem unnötigen Gegentor, aber mit vielen deutschen Chancen und mit 3 Toren durch Metscher, Schlotterbeck und Havertz. Deutschland führt hier in Houston zum WM-Auftakt gegen den Außenseiter aus Curaçao. Zur Pause in Summe verdient mit 3:1.
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3: Ja, und damit herzlich willkommen zurück zur kleinen Halbzeitshow hier bei Sportschau Live. Die ersten 45 Minuten, die stehen jetzt in den Geschichtsbüchern. Es steht 3:1 zwischen Deutschland und Curaçao. Und darüber wollen wir natürlich gleich sprechen mit unseren Reportern Philipp Hofmeister und Michael Augustin vor Ort. Die haben sich aber jetzt erstmal auch eine kleine Trinkpause verdient. Deutschland gegen Curaçao, ja, das gab es noch nie im Fußball. Aber heute, da ist es endlich soweit. Curaçao, ja, das kleinste Land, das jemals bei einer Weltmeisterschaft teilgenommen hat und ist jetzt amtlich auch WM-Teilnehmer und hält ordentlich mit, zumindest in der ersten Halbzeit. Und unser Fußballgeschichtsprofessor Burkhard Hupe weiß, das hat's schon alles mal gegeben, nicht wahr, Burkhard?
4: Ja, und zwar immer wieder. Der erste Exotensieg übrigens schon 1950 bei der WM in Brasilien. Da trafen England und die USA aufeinander und die Engländer hatten sich zum ersten Mal überhaupt als Mutterland des Fußballs dazu herabgelassen, an sowas Profanem wie einer WM teilzunehmen. Und dann das, diese große Blamage, 0:1 Niederlage des Top-Favoriten gegen die US-Amerikaner. die mit einer wirklich wild zusammengewürfelten Mannschaft nach Brasilien gereist waren. Im Tor beispielsweise ein Leichenwagenfahrer, der einzige Torschütze, ein Tellerwäscher aus New York. Als das Spiel dann vorbei war und das Ergebnis ins Mutterland des Fußballs durchgekabelt worden war, da sollen einige Redakteure am anderen Ende der Leitung gedacht haben, oh, da ist wahrscheinlich eine Zahl verloren gegangen. Und in den Morgenausgaben soll dann von einem 10:1 Sieg der Engländer zu lesen gewesen sein. Aber vielleicht ist das auch nur eine schöne Legende.
3: Aber gab es denn früher häufiger etwas zu feiern für die Exoten?
4: Ja, ich finde schon. Also das lag natürlich auch daran, dass es damals noch nicht dieses exzessive Gegner-Scouting gab, so wie heute. Kleine Teams sprangen dann häufig so wie Kai aus der Kiste und waren auf einmal da. Nordkorea zum Beispiel, 1966 in England. Zum ersten Mal Teilnehmer bei einer Fußball-Weltmeisterschaft, schlug dann Italien im letzten Vorrundenspiel mit 1:0. Torschütze der Zahnarzt Park Do-ik. Die Nordkoreaner danach natürlich im Freudentaumel und im Viertelfinale. Die Italiener dagegen früh zu Hause und schon am Flughafen von Rom einem massiven Tomatenhagel ausgesetzt. Die Koreaner hätten es dann sogar fast bis ins Halbfinale geschafft, führten im Viertelfinale gegen Portugal nach 20 Minuten schon mit 3:0. Aber dann kam ein gewisser Eusebio und drehte das Spiel noch fast im Alleingang. 8 Jahre später übrigens bei der WM in Deutschland, Italien wieder beteiligt in der Vorrunde gegen Haiti. Der italienische Keeper Dino Zoff, eine Legende kann man sagen, seit fast 20 Länderspielstunden ohne Gegentor. Und dann kam ein gewisser Manu Sanon und tanzte den großen Dino aus. Aber die Italiener haben dieses Spiel am Ende dann doch noch mit 3:1 gewonnen.
3: Die Italiener also anfällig für besondere WM-Blamagen. Was ist mit den Deutschen? Gab es da auch peinliche Ausreißer?
4: Ja, die gab's zweifellos. Unrühmlicher Tiefpunkt für den DFB sicherlich die Vorrundenniederlage bei der WM 1982 im Auftaktspiel gegen Algerien. Ein 1:2, das auch den sonst so besonnenen Fernsehreporter Rudi Michel so richtig aus dem Sattel hob.
5: So ein Ding da hinten reinhauen. Also, dass man sein Spiel nicht findet, das kann ich noch verstehen. Dass man schlecht aussieht, das kann ich auch noch verstehen. Im Gegenstoß das 2:1 gegen Algerien. Das verstehe, wer kann.
4: Die deutsche Vorrunde mündete dann ja in der sogenannten Schande von Gijón, als Österreicher und Deutsche sich einigten, im letzten Gruppenspiel einen knappen deutschen Sieg zu akzeptieren, der für die begeisternden Algerier das Turnier ausbedeutete.
3: Ja, vielen Dank, Burkhard Hupe, für den geschichtlichen Überblick. Bevor die Norweger am Mittwoch gegen den Irak auf dem Platz kreativ werden, sind sie auf jeden Fall jetzt schon die Kreativköpfe vor der Kamera. Mal posieren sie fürs Teamfoto in Wikingermontur, mal am Fjord und mal in den Trikots ihrer allerersten Vereine. Und da stellt sich doch die Frage, aus welchen Dorf- und Jugendvereinen kommen eigentlich die deutschen Nationalspieler? Sportreporter Matthew Genie Schön hat sich auf Spurensuche begeben.
6: Sie sind Stars, Millionäre, Idole bei ihren großen Teams. Bayern München, Liverpool oder Borussia Dortmund. Doch die DFB-Stars um Manuel Neuer, Florian Wirtz oder Nico Schlotterbeck haben fast alle auch mal ganz klein angefangen. Fast alle. Nur Manuel Neuer und Felix Metscher haben bereits als Kinder bei ganz großen Vereinen gespielt. Neuer beim FC Schalke 04, ein Matcher bei Manchester City. Der Rest der DFB-Stars kommt zum Teil aus echten Dorfclubs, wie Joshua Kimmich vom VfB Bösingen bei Stuttgart zum Kapitän der deutschen Nationalmannschaft. Florian Wirtz hat sich von Grün-Weiß Brauweiler auf den Weg in die weite Fußballwelt gemacht. Der damals noch kleine Nick Woltemade beim TS Volt Mershausen angefangen. Oder Antonio Rüdiger, einst beim VfB Sperber Neukölln, jetzt bei Real Madrid. Milbertshofen, Olching, Mariadorf oder Kümmersbruck, sie alle drücken dem DFB-Team bei dieser WM die Daumen. Und ihren Schützlingen ganz besonders, denn die meisten großen Karrieren starten eben dann doch auf dem kleinen Bolzplatz nebenan. Ja, nice to know.
3: Und wo wir gerade schon bei Manuel Neuer waren, der ist ja vor dieser WM zu unserer Wade oder aller Wade der Nation geworden. Seine Nominierung für die Weltmeisterschaft, die wurde bei uns rauf und runter diskutiert und trotzdem, er spielt. Er ist unser Mann im Tor und er bringt was mit, was ihn immer noch zu einem ganz wertvollen Spieler machen könnte. Die Aura hat ja schon etwas von Hokuspokus. Jedes Lebewesen soll ja eine Aura haben. Ein sehr schwaches, messbares Licht, das mit dem Tod langsam erlischt. Ganz empfindliche Kameras können das Licht jetzt sogar messen. Seit einem Jahr funktioniert das, sagen die Forscher. Man könnte also auch sagen, es funktioniert neuerdings.
7: Was den Manu einfach umgibt, er hat eine Aura, er hat einen extrem großen Namen.
3: Julian Nagelsmann setzt auf Manuel Neuer, die Lichtgestalt. So ähnlich sagt es jedenfalls Joshua Kimmich.
8: Der Manu ist der beste Torhüter aller Zeiten.
3: Manuel Neuer hat ganz sicher eine Aura. Doch neuerdings hat man nicht eine Aura, sondern man hat Aura ohne Artikel. Also wenn sich der Satz grammatikalisch und semantisch korrekt anhört, dann hat man den Begriff vermutlich falsch verwendet. Auf jeden, sagt jedenfalls die Jugend.
9: Hier kommt nun das Jugendwort 2024. Es lautet Aura.
3: Manu hat Aura, meint Manuel Neuer hat Charisma, Ausstrahlung. Und die strahlt ab auf die Jungen im Team, die fast ehrfürchtig sind, wie Nathaniel Brown.
10: Das ist schon echt crazy, also dass ich dann auch einmal mit Manu rede. Aber ja, ist jetzt mein Teamkollege. Und ja, ist jetzt ein Stück weit normal dann.
3: Und selbst Jonathan Tah, der Abwehrchef ist und seit mehr als 10 Jahren in der Nationalmannschaft spielt, fühlt Manuel Neuers Aura.
11: Als wir noch sehr, sehr jung waren, haben wir Manuel halt schon im Tor gesehen, als wir die Spiele noch vom Fernseher geguckt haben auf dem Sofa. Und deswegen hat man da so eine gewisse Angst, würde ich jetzt nicht sagen, aber echt großen Respekt.
3: Und diesen Respekt sollen vor allem die Gegner spüren. Dafür hat Julian Nagelsmann den 40-Jährigen aus der Nationalelf-Rente zurückgeholt.
7: Er ist natürlich ein Spieler, der auch bei Stürmern des Gegners was auslöst, der eine Wirkung hat auf eine eigene Mannschaft.
3: Aber ist das wirklich so, dass Aura Tore verhindert? Oliver Baumann, die deutsche 1B, hatte eine etwas andere Ansicht. Und die äußerte er schon weit vor der Kadernominierung und seiner Degradierung.
12: Also ich glaube nicht, dass bei den Topspielern, die in den nationalen Teams oder auch in der Bundesliga unterwegs sind, dass die nachdenken, oh Mist, da steht der Manu, ich triff jetzt den Ball auf einmal nicht mehr. Oder ich habe jetzt Angst, nur weil der jetzt eine Aura hat.
3: Ob Aura mit oder ohne Artikel. Es bleibt ein bisschen was von Hokuspokus.
13: Ja, kommen wir zu anderen Fußball-Superstars, für die diese WM sowas wie eine Abschiedsrunde ist. Andere, ja, die steigen vielleicht endgültig in die Gruppe der besten Spieler der Welt auf. Burkhard Hupe weiß, wer kommt und wer geht.
14: Messi, Messi, Messi, Messi, Messi, Messi.
15: Klingt bis heute wie eine Fußballoper. Musik in den Ohren eines jeden, der das Fußballspiel liebt. Lionel Messi. Für ihn wird es seine letzte WM. Während des Turniers feiert er seinen 39. Geburtstag. Lionel Messi ist für viele der größte aller Zeiten. Einer sieht das aber ganz anders.
16: Cristiano Ronaldo schlägt sich so hart mit den Händen auf die Brust, dass man Angst um seine Gesundheit haben muss.
15: Cristiano Ronaldo und Lionel Messi, die Dauerduellanten, sie prägten eine ganze Epoche. Ronaldo oder Messi, daran scheiden sich bis heute die Fußballgeister. 2006, bei deren erstem Turnier, waren die meisten Fans noch im Team Ronaldo.
17: Schon echt goldig, diese Unschuld vom Lande.
18: Er hat gute Tricks drauf und er ist super hübsch.
19: Ich finde, dass er ein guter Spieler ist. Ich finde ihn klasse.
15: Ronaldo ist Kult, vermarktet sich extrem professionell. In Amerika geht er in seine 6. und somit auch letzte WM.
20: Definitely yes, because 41 years old.
21: Definitiv. Ich bin jetzt schon 41 und ich höre auch bald auf. Ich spiele ja schon seit 25 Jahren.
15: Nicht ganz so lange, aber gefühlt eine Ewigkeit hat der Kroate Luka Modric mit Cristiano Ronaldo zusammengespielt bei Real Madrid. Modric ist im Vergleich zu Ronaldo eher ein Leisetreter und trotzdem ein Weltstar.
22: Ja, meine erste WM war 2006 und 20 Jahre später wird es jetzt meine 5. werden. Ich bin froh, dass ich immer noch dabei bin.
15: Ähnlich geht es
23: Neymar Junior Santos.
15: Neymar Junior, der Stolz Brasiliens. Jetzt ist er doch mit dabei und gleich wieder verletzt. Er wird frühestens zum zweiten Gruppenspiel wieder fit. Und jetzt, ja, jetzt scharren die Jungen mit den Hufen. Die alten Kultfiguren ablösen wollen oder die es auch in Teilen schon geschafft haben. Jamal, Doué, Olise, oder?
24: Arda Güler, mükemmel bir gol!
15: Der türkische Jungster Adan Güler, der bei Real Madrid schon eine feste Größe ist und mit der türkischen Nationalmannschaft glänzt.
25: Es fühlt sich großartig an. Ich habe versucht, unser Volk glücklich zu machen. 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
3: 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Es steht 3:1 zwischen Deutschland und Curaçao und so haben sich die Tore angehört.
0: Nochmal halblinke Position, wieder über Nene Brown, dann Florian Wirtz zurückgelegt, Arndt Strafraum weg. Erste Chance der Partie, gehört auf jeden Fall Deutschland, Ball ist noch heiß, Wirtz zusammenspielt, Tor, Felix Metscher, 1-0 Deutschland, sechste Spielminute und was für eine Zauberbude. Hallo Fußball-WM, Deutschland ist da und die DFB-Auswahl stellt früh auf 1-0 mit einem echten Sahnestück von einem Tor. Achtung, Deutschland muss zurückarbeiten, Schlotterbeck macht das, aber der Ball ist frei. Im Strafraum nochmal Schlotterbeck, Nachschuss, Achtung, Tor, ich dreh durch, 1-1, Ausgleich. Was ist denn hier los, bitteschön, 21. Spielminute. Wirst du ja bekloppt, die siehst du fast gar nicht. Und dann ist es die deutsche Abwehr, die dich konsequent verteidigt. Und der Ball kommt über Umwege auf den linken Fuß von Comencia. Und der schraubt den rein ins deutsche Tor. Aus dem Nichts, aus dem Nada, der Ausgleich für den Underdog.
1: Jetzt kann die Ecke gleich ausgeführt werden. Nathaniel Brown hat noch die Hände in die Hüften gestützt. Jetzt bringt er den Ball rein mit dem linken Fuß. Kopfballtor! Kai Havertz gegen Eloy Rum. Havertz läuft am links. Tor! Sicher verwandelt. 3:1 für Deutschland.
3: Ja, und darüber wollen wir natürlich jetzt sprechen mit unseren Reportern Philipp Hofmeister und Michael Augustin vor Ort. Ihr beiden, wir haben eben von 3-0, 5-0, 8-0 für das DFB-Team gesprochen. Und jetzt steht es nach 45 Minuten so ein bisschen mit Ach und Krach und ein wenig glücklich 3:1. Wie überrascht seid ihr?
0: Naja, durchaus überrascht. Also, was heißt überrascht? Na klar konnte man damit rechnen, dass es irgendwie zur Pause so ein Ergebnis gibt, aber zumindest, dass dieser eine Gegentreffer eben passiert ist, das hat zwischendurch dann mal kurz ein bisschen so das Momentum weggezogen, auch diese Emotionalität, diese positive aus der Anfangsphase, aber unterm Strich, wir haben gerade mal auf die Statistiken geschaut, 2,84 zu 0,14 bei den Expected Goals und deutliches Torschussplus ebenfalls bei 14:4. Also das sind schon sehr, sehr eindeutige Zahlen. Die deutsche Mannschaft ist mindestens eine Klasse besser als Curaçao und deswegen hat es sehr, sehr gut getan, dass am Ende in dieser Schlussphase der ersten Hälfte noch diese zwei weiteren Treffer zum 3:1 dann gefallen sind.
3: Aber was braucht denn Curaçao, um hier vielleicht doch noch an die Überraschung zu glauben?
1: Ich glaube, das wird nicht passieren. Also Curaçao hatte ja einen von Kimmich abgefälschten Schuss, der dann unhaltbar für Manuel Neuer im Tor der Deutschen gelandet ist. Danach war er the Blue Wave. Sie schwappte mal kurz hier durchs Stadion. Das hat die Mannschaft natürlich angestachelt. Dann haben die Curaçaoaner noch ein bisschen mehr aus sich rausgeholt. Aber sie sind letzten Endes dann zu limitiert. Spielt aber mit ganz viel Leidenschaft. Also wie viele geblockte Schüsse im gegnerischen Strafraum gab es. Von Metscher, von Pavlovic. Ich muss vor allen Dingen an die beiden denken, an die beiden Sechser. Wurden immer wieder Schüsse der Curaçaoaner abgeblockt. Immer wieder schmiss sich irgendeiner in die Schussbahn. Deutschland hätte auch höher als nur mit 3:1 führen können. Und ich glaube nicht, dass Curaçao die Partie ja nochmal spannend gestaltet wird.
3: So, beide Mannschaften sind wieder zurück auf dem Platz. Deswegen ganz schnell zu euch. Ich bin Julia Kleine und wir hören uns gleich wieder. Tschüss und bis gleich.
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1: Da sind wir wieder in Houston, Texas. Gleich geht's los mit den zweiten 45 Minuten. Die deutsche Mannschaft wird anstoßen und Julian Nagelsmann hat nicht gewechselt, aber sein Kollege, Dick Advokat, 78 Jahre ist er alt, wechselt. Jeremy Antonisse kommt, er ist neu bei Curaçao, betritt jetzt den Rasen Aber Nagelsmann wird ja grundsätzlich, so schätze ich ihn ein, mit dem Auftritt seiner Mannschaft in den ersten 45 Minuten zufrieden sein. 1:0 Matcher, 6. Minute, dann der Ausgleich, das überraschende 1:1 nach 21 Minuten durch Comenencia, Schlotterbecks Kopfball zum 2:1 und der von Havertz verwandelte Foul-Elfmeter in der Nachspielzeit zum 3:1 für Deutschland. Schiedsrichter Jalal Jahed, der guckt nochmal zum Spielfeld ran und jetzt geht's hinein in die zweiten 45 Minuten. Die DFB-Elf spielt auf das Tor, hinter dem sich deutlich mehr deutsche Fans befinden. The Blue Wave, das ist ja der Spitzname der Karibik-Kicker. Die logischerweise auch in blau gekleideten Fans Curaçaos sind jetzt hinter dem Tor von Manuel Neuer und hinter dem Kasten von Eloy Ruhm bauen sich viele, viele tausende deutsche Fans auf. Und der Ball ist bei Jonathan Tah beim deutschen Innenverteidiger in der eigenen Hälfte. Pavlovic wieder zu Tah. Jetzt nähern sich die Deutschen langsam der Mittellinie. Es wird auch der Wechsel bei Curaçao angezeigt. Hansen nicht mehr dabei. Für ihn Anton Nisse, 35 Sekunden rum. Wir haben nichts verpasst. Die, die jetzt erst einschalten, haben nichts verpasst. 3:1 nach wie vor für Deutschland.
4: Nein, noch ein bisschen was haben alle verpasst in der Pause. Und zwar die Klänge der Mariachi-Band hier.
1: Die waren
4: aus
1: gut.
4: Houston, mein lieber Mann. Das halt aber noch nach hier in meinem Ohr. Fantastische Performance. Auf so einem kleinen Balkon hier links von uns standen die da traditionell gekleidet und haben ordentlich Alarm gemacht. Akustischer Natur. Deutsche Mannschaft will auch Alarm machen. Direkt mit Leroy Sané auf dem rechten Flügel. Nimmt zunächst mal den Rückwärtsgang rein auf Kimmich. Der steckt dann durch in den Strafraum. Musiala, Drehschuss! Tor! 4:1! Jamal Musiala und führt dem dieses Tor gut tun. Es sind gerade mal 70 Sekunden auf der Uhr im zweiten Durchgang. Deutschland macht die vierte Bude. Und wenn ich es einem gönne in dieser Mannschaft, dann Jamal Musiala. Und den macht er fast im Mittelstürmermanier richtig gut.
1: Über ein Jahr war er verletzt.

0: Prozent, aber 70 Prozent Musiala seien besser als manch anderer bei 100-prozentigem Leistungsvermögen zu bieten hat. Jetzt waren es vielleicht sogar 75 Prozent. Tatsache ist, er hat getroffen. Mit Spielpraxis muss er sich seiner Bestform nähern. Es gab ja auch unter den Experten dieser Welt, ob sie nun Thomas Müller, Jürgen Klopp oder Lothar Matthäus heißen, kontroverse Diskussionen in den vergangenen Tagen. Musiala heute noch schon oder spielen lassen? Ich glaube, mit diesem Treffer ist auch klargestellt, dass sich Julian Nagelsmann richtig entschieden hat. Musiala hat jetzt nicht so geglänzt im ersten Durchgang, aber das gerade eben hat er echt toll gemacht nach dem tollen Pass von Josua Kimmich.
1: Ja, perfektes Spiel auch für Musiala, um so ein bisschen reinzufinden jetzt auch in diesen WM-Sommer, in diesen Turniersommer. Das ist schon ein dankbarer Gegner. Das haben wir vor dem Spiel schon gedacht und auch gesagt. Und es bestätigt sich jetzt nach 48 Minuten hier in Houston. Es wird einen Auftaktsieg geben für die deutsche Mannschaft. Da legen wir uns aller spätestens jetzt fest. Die Frage ist nur, wie hoch fällt er aus? Alles ab 5 ist sweet und alles ab 6, da können wir so ein bisschen den schwarz-rot-goldenen Hype-Train in der Heimat dann mal ein Stück weit aufs Gleis setzen. Deutsche Mannschaft hat sofort wieder den Ball, will weitermachen. Metscher auf Höhe der Mittellinie, macht jetzt ein paar Meter mit seinen langen Beinen, macht er da ordentlich Meter nach vorne. Dann Brown mit dem Anspiel da in Richtung von Jamal Musiala, klappt zunächst mal nicht. Musiala holt den Ball allerdings zurück und über Pavlovic und Tah kommt der Ball dann wieder zu Metscher, der an den Strafraum spielt. Musiala hat wieder Platz, versucht zu schießen, hier und da ist noch ein bisschen langsam so von der Handlungsgeschwindigkeit her im Kopf von Jamal Musiala. Aber auch das wird hoffentlich besser werden dann im Laufe des Turniers. Oh, hoppla. Und jetzt hat sich der Kimmich da drüben fast ein Stück weit selbst ausgetrickst und ausgespielt und schenkt deswegen den Ball kurz mal her. Aber Sané setzt sofort nach und holt ihn zurück, zumindest vorübergehend, und zieht dann zumindest noch ein Foulspiel. Sehr gut, ein paar Meter vor der Außenlinie. So 5-6 Meter vor der Grundlinie gibt es einen nächsten ruhenden Ball. Und auf wen gucke ich da ganz besonders und wer trabt da schon wieder hochmotiviert in den Strafraum ein? Es ist ein Innenverteidiger, der gerne mit dem Bizeps prahlt.
0: Nico Schlotterbeck steht da relativ ungedeckt. Und Josua Kimmich macht's aber flach, spielt den Ball zum Metscher, der zieht ab! Ganz spitzer Winkel, Ruhm kann gerade noch so die Hände hochreißen. Also mit dieser Freistoßausführung hätte wahrscheinlich niemand hier im Stadion gerechnet. Ruhm hat den Ball auf die andere Seite abgewehrt ins Seitenhaus. Florian Wirtz hat da bereits den Einwurf für die deutsche Mannschaft ausgeführt. Über Pavlovic geht's dann durchs zentrale Mittelfeld. Schlotterbeck auf der halblinken Achterposition auch schon sehr dicht dran am gegnerischen Strafraum. Verteilt die Kugel auf die linke Seite zu Wirtz. Wirtz dann zu Brown und der hat dann keinen guten zweiten Kontakt. War schon am Gegenspieler vorbei, hat sich den Ball dann zu weit vorgelegt. Aber der Klärungsversuch Curaçaos landet wieder bei den Deutschen, die sich mit allen 10 Feldspielern in der gegnerischen Hälfte aufhalten. Und jetzt ist es Schlotterbeck, der sich da gegen Taith Chong an der Mittellinie durchsetzt, dann noch vom ehemaligen Bremer gefoult wird. Freistoß für Deutschland, schnell ausgeführt. Pavlovic im zentralen Mittelfeld, verlagert auf Havertz. Havertz kommt mit Schwung aus dem Rückraum, legt den Ball zu Musiala, der will ihn mit der Hacke weiterspielen, macht er auch. Und dann ist Havertz aber nicht durchgelaufen und Sané kommt dann mit etwas Glück noch an die Kugel und verzändelt den Ball, als er auf dem Weg Richtung Grundlinie war. Deswegen ging ein Raunen durchs Stadion. Und Philipp möchte euch was sagen.
1: Ja, ich wollte dir sagen, ich finde das gut. Also steht 4-1. Viele Mannschaften würden jetzt so ein bisschen das Tempo rausnehmen. Deutsche Mannschaft führt jetzt auch diese Freistöße sofort aus. Das hat ja auch eine Signalwirkung, finde ich, dass du nicht jetzt irgendwie dann wartest und nimmst die 10, 20 Sekunden an, sondern es steht 4-1 und du sagst, wir haben den Ball, wir führen den sofort aus, wir spielen sofort nach vorne, denn 4-1 reicht uns nicht. Und das, finde ich, sind die Kleinigkeiten, die bei so einem WM-Auftakt, finde ich, auch eine gewisse Signalwirkung haben.
0: Ja, die Schweiz hat ja gestern nur 1-0 geführt gegen Katar, hat sich dann vielleicht ein bisschen auf diesem knappen Vorsprung ausgeruht und hat dann in der Nachspielzeit noch den Ausgleich kassiert gegen einen ebenfalls Außenseiter, nicht ganz so groß wie heute Curaçao. Deutschland will mit einem Statement-Sieg ins Turnier starten. Balleroberung Havertz, fast wäre herangekommen in Mitte der gegnerischen Hälfte, aber so kommt Curaçao über die rechte Seite. Das ist Floranus, hat den Ball am rechten Flügel auf Chong, der ist mit seiner Mähne gut zu erkennen, aber Brown, der Linksverteidiger von Eintracht Frankfurt, geht dazwischen, war ein bisschen zu energisch, deswegen, man hat vielleicht sogar den Pfiff des Schiedsrichters gehört, weil es doch gerade sehr ruhig ist hier im Energy Stadium. Freistoß für Curaçao, den haben die Karige Kicker ausgeführt. Richelieu Basur hat den Ball in der eigenen Hälfte. Dann zu Leandro Bakuna, der weiter auf die halbrechte Seite, wo Chong viele Ballkontakte hat. Wieder Bakuna, der spielt den Ball dann in den Anstoßkreis. Und jetzt sollten sie mal die linke Seite mit einbeziehen, aber viel geht über die rechte Seite. Taith Chong passt den Ball Richtung Strafraum, aber dann kein wirklich guter Kontakt. Da sind sie den Ball in Person von Juninho Bakuna relativ schnell wieder losgeworden. Wenn der rangekommen wäre, dann wäre der Weg frei gewesen in den 16er. Aber keine gute Ballannahme von Juninho Bakuna.

0: der aus der Eredivisie abgestiegen ist mit dem FC Volendam, der aber auch schon Europa League gespielt hat mit Groningen und mit den Glasgow Rangers. Das sage ich, weil wir ja natürlich auch ein bisschen die unbekannten Fußballer aus Curaçao besser kennenlernen wollen. Wir haben es vorhin mal angedeutet, keiner spielt zu Hause in der Karibik. Dort leben ungefähr 150.000 Menschen, so viele wie in Heidelberg oder Paderborn beispielsweise. Aber mindestens genauso viele sind dann auch in Holland zu Hause. Und da stehen ja auch viele der Spieler bei dieser Weltmeisterschaft unter Vertrag. Die Deutschen inzwischen wieder mit Kimmich im Ballbesitz. Seine Flanke kommt mit der Brust angenommen und dann zögert Würz ein bisschen zu lange. Da kann sich noch ein Gegner in die Schussbahn schmeißen. Sie sind immer irgendwie dazwischen. Die Deutschen haben viele Abschlüsse im gegnerischen Strafraum. Aber die Verteidigung, sie hält noch einigermaßen bei Curaçao.
1: Einigermaßen, aber Ecke gibt es für Deutschland. Ist schon wieder ausgeführt. Dieses Mal darf Sané, spielt er zunächst mal in den Halbraum zu Kimmich. Kimmich wieder raus auf die Seite zu Wirtz. Wirtz wieder zurück zu Kimmich, der mit dem linken Fuß. Havertz kommt angelaufen aus dem Rückraum Richtung 5-Meter-Raum. Das klappt nicht und den langen Ball pflückt Neuer mit der Rübe runter. Manu, der Libero, fast auf Höhe der Mittellinie. So kennen wir ihn. Einwurf für Deutschland, schnell ausgeführt. Sie sind schon wieder im Strafraum mit Havertz. Der schießt, abgeblockt. Zunächst mal, zweiter Ball bleibt in den Füßen der deutschen Mannschaft, an den Strafraum zurückgelegt. Schuss, Chance für Pavlovic.
0: Ei, ei, ei.
1: Und den setzt er mit der rechten Innenseite doch deutlich übers rechte Kreuzeck drüber. Deutsche Mannschaft, deutscher Fanblock hinten hat den Ball gefangen. Und
0: da gibt es
1: kurze Euphorie, genau.
0: Weißt du, warum der so wertvoll ist? Chip im Ball. Das
1: stimmt.
0: Ist ein Hightech-Spielgerät so. Hier. Der Chip im Ball.
1: Den darfst du nicht mit nach Hause nehmen.
0: Da will
1: ne?
0: die FIFA so wenig wie möglich verlieren. Der deutsche Fan hat die Kugel sofort wieder auf den Rasen geworfen.
1: Ja, 4:1 steht es für die deutsche Fußballnationalmannschaft. Es ist bislang ein rundum gelungener WM-Auftakt. Und für den Moment geht es mal wieder etwas gemächlicher auf den linken Flügel rüber, direkt vor die Augen von Bundestrainer Julian Nagelsmann, der wieder gesund ist, den es als ersten kurioserweise erwischt hat hier in diesem WM-Abenteuer, der sich als erstes den klassischen Klimaanlagenschnupfen hier eingefangen hat in Chicago. Jede Menge Taschentücher, hoher Taschentuchverbrauch in den ersten Tagen bei dieser WM beim Bundestrainer. Jetzt ist er wieder stabil, genauso wie seine Mannschaft, die jetzt aber ein bisschen aufpassen muss. Curaçao auf dem Weg nach vorne, hätten gern einen Freistoß. Ballverlust ist allerdings die Folge. Musiala gegen 2-3 Gegenspieler im Mittelkreis. Sehr bedrängt versucht er da das vertikale Anspiel. Bisschen zu steil für Kai Havertz und die Innenverteidigung von Curaçao ist dazwischen. Und die Jungs aus dem Karibikstaat, aus diesem kleinen autonomen Land im Königreich der Niederlande, die können für den Moment zumindest mal die ganz große Gefahr vom eigenen Tor fernhalten. Und sind wir ehrlich, darum geht's jetzt ja für Curaçao. 55 Minuten vorbei, Deutschland 4, Curaçao 1. Die müssen jetzt aufpassen, dass das hier nicht noch eine Klatsche gibt. Und die Gefahr ist durchaus da.
0: Aber sie haben jetzt Zwischenziel erreicht. Ein Tor geschossen gegen Deutschland. Das zwischenzeitliche 1:1 nach 21 Minuten. Mittlerweile steht es 4:1. Und die Deutschen haben den Ball mit Leroy Sané auf der rechten Seite. Weiter zu Kimmich, der deutet eine Flanke an, legt sich den Ball auf den linken Fuß, spielt die Kugel dann wieder zurück auf die rechte Achterposition. Matcher war der Zielspieler, aber Juninho Bakuna geht für Curaçao dazwischen, aber kommt nicht weg da. 10 Meter vom eigenen Strafraum entfernt. Die Deutschen sofort im Gegenpressing haben sich die Kugel erobert und Nico Schlotterbeck verteilt den Ball von der halblinken Seite auf die halbrechte Seite zu Pavlovic. Pavlovic zu Felix Matcher, der ein starkes Spiel macht. Der war ja nach 6 Minuten der Torschütze zum 1:0, hatte noch ein, zwei weitere Möglichkeiten, hat den Elfmeter rausgeholt, den Kai Havertz in der Nachspielzeit zur ersten Halbzeit zum 3:1 verwandelt hat. Wie gesagt, aktueller Zwischenstand 4:1, nachdem ja Musiala wenige Sekunden nach Wiederbeginn der zweiten Halbzeit getroffen hatte für Deutschland. Der Ball ist bei Florian Würz auf der halblinken Seite, dann gibt es für meine Begriffe einen Foul an Musiala, der bleibt auch liegen, aber das Spiel läuft weiter. Jetzt kann Musiala behandelt werden. Der Ball ist im Seitenhaus, aber so schlimm hat es ihn, glaube ich, nicht erwischt.
1: Aber der Bundestrainer hat Puls. Julian Nagelsmann sagt, das war ein klares Foulspiel. Zu mehreren springen sie da auf, einheitlich gekleidet unten auf der deutschen Trainerbank und sagen, das war doch wirklich ein klares Foulspiel und das war es für meine Begriffe auch. Klarer Treffer da in der Wadengegend gegen Jamal Musiala.
0: Mit Wade ist gefährlich bei Deutschland.
1: Wade der Nation, bitte nicht noch eine. Reicht ja schon, wenn Manuel Neuer damit durch die Gegend humpelt. Oder vielmehr läuft. Heute ist von Humpeln nichts zu sehen beim deutschen Schlussmann. Ganz im Gegenteil. Musiala steht wieder, dehnt sich noch mal kurz da. Die rechte Hacke hat es da ein Stück weit erwischt. Wir gucken auf die andere Seite, gucken auf Schlotterbeck. Der sinkt da halb zu Boden beim Verteidigen dieses langen Balles und holt am Ende immerhin noch einen Einwurf aus für die deutsche Fußballnationalmannschaft. Florian Wirth hat den Ball, überlässt ihn dann aber zunächst mal Nene Brown. Der wählt den Weg wieder hinten rum durch die Innenverteidigung Schlotterbeck. Und wenn der ein Herz hat, und das hat er, dann schenkt er seinem Keeper jetzt, glaube ich, den ersten Ballkontakt überhaupt in diesem zweiten Durchgang. Das stimmt nicht, mit dem Kopf hat er auch schon einen Ballkontakt gehabt, Manuel Neuer. Die alte, neue deutsche Nummer 1, die lebende Legende. Der Mann, der vor allen Dingen mit seiner Aura dafür sorgt, dass Deutschland die entscheidende Portion Stärke zusätzlich gewinnen soll bei dieser WM-Endrunde. Unkontrollierter Befreiungsschlag von seinem Gegenüber jetzt, von Eloy Room im Tor von Curaçao. Ich fände es übrigens witzig, wenn David Raum nochmal reinkommt und dann Freistoß schießt, dann würde Raum gegen Room antreten.
0: Das gefällt dir.
1: Das sind vielleicht Dinge, die wir im Laufe des Spiels auflösen können. Jetzt müssen wir erstmal gucken, dass Deutschland nicht den zweiten Gegentreffer fängt.
0: Denn Comenencia treibt den Ball nach vorne und dann sind sie auf der linken Angriffsseite angekommen. Die Nationalspieler Curaçaos in dem Fall hat aber die deutsche Abwehr aufgepasst. Jonathan Tah geht dazwischen und so ein leichter Ansatz einer Laola-Welle schwappt hier durchs NRG Stadium in Houston. 68.300 Zuschauer sind hier. Wir haben uns ja in den vergangenen Tagen auch ab und zu mal mit deutschen Fans unterhalten können. Wir mussten ganz schön hinlangen. Einige haben sogar 500 Euro ausgegeben für Tickets. Andere kamen mit 130 bis 150 Euro vergleichsweise günstig weg. Aber es ist unfassbar teuer, sich hier Eintrittskarten für diese Fußball-Weltmeisterschaft in den USA, Mexiko und Kanada zu leisten. Vor allen Dingen die Preise in den USA sind extrem. Und da kennt ja jeder vielleicht auch die Geschichten aus New Jersey. $350 Parkgebühren, $120, um von Manhattan rauszufahren ins Finalstadion. Ja, ja, diese WM ist was für Besserverdienende. Deutschland ist in Ballbesitz auf der halbrechten Seite. Es ist dann in diesem Fall Jonathan Tah, der angespielt wird. Es wird lauter. Die Welle ist jetzt einmal rum hier durch das Stadion geschwappt. Das insgesamt 1, 2, 3, 4 Ränge hat eine Riesenarena. Der Pass kommt dann in den Strafraum und dann schmeißt sich Eloy Room, der Nationalkeeper Curaçaos, den Ball entgegen. Der trägt ein orangefarbenes Trikot und auch eine orangefarbene Hose und wirft den Ball ab auf die rechte Seite zu Floranos. Jetzt gehen auch einige hier vor uns hoch. Das sind Journalisten, die nicht so wie wir reportieren müssen. Die haben, glaube ich, nicht ganz so viel zu tun. Die machen auch mit. Wir machen nicht mit. Auf dem Rasen macht auch momentan keiner so richtig mit. Das Spiel ist unterbrochen und das Spiel ist ja eigentlich entschieden. Deutschland führt gegen Curaçao 4-1.
1: Laola, die Welle. Und zwar nicht nur die blaue Welle, sondern auch die schwarz-rot-goldene. Denn alle machen mit, auch die neutralen Zuschauer. Und Arena, das hat eher was von Tempel hier. Das ist ja Wahnsinn. Wenn man hier mal hochguckt, was hier ein Platz ist. In diesem Tempel, wo sonst Football gespielt wird, wo die Houston Texans regelmäßig sehr erfolgreich sind. Wir sehen es hier unter der Hallendecke hängen. Insgesamt 1, 2, 3, 4, 5, 6, 7, 8 Divisionstitel aus den letzten 15 Jahren. Das ist nicht so schlecht für ein Team der National Football League. Und während die Welle das Ganze akustisch untermalt, ist die blaue Welle aus Curaçao unterwegs. Hat den Freistoß zugesprochen bekommen. Der wird an die Strafraumkante serviert. Zweiter Ball dann am Fuß von Comenencia, dem bislang einzigen Torschützen für Curaçao. Aber deutscher Konter könnte laufen. Aber Sané, der heute wieder so einen unglücklichen Abend eher erwischt hat, Mittag vielmehr, Ortszeit, der kaum mal eine geradlinige Aktion zu Ende gespielt bekommt, trifft auch hier die falsche Entscheidung. Am Ende steht der Ballverlust und dann gibt es auch noch blödsinnigerweise, unnötigerweise aus deutscher Sicht nach Foul von Jonathan Tah einen Freistoß für den Inselstaat aus Curaçao. Unser Kollege Martin Roschitz sitzt hier neben uns und der liebe Martin schüttelt fast permanent mit dem Kopf. Und zwar das ganze Spiel schon. Und ich verstehe es nicht, denn es ist doch eigentlich ein unterhaltsamer Kick. Aber jedes Mal, wenn irgendwie eine kleine Unsicherheit da auftaucht, dann schüttelt der hier mit dem Kopf. Mensch, Martin, es ist WM. Lass dich anstecken. Komm, es ist ein langes Turnier. Die deutsche Mannschaft, bitte?
2: Meine sechste.
1: Deine sechste WM, okay. Ach. Der Mann hat ein bisschen was erlebt. Und Michael Augustin neben mir erlebt jetzt diesen Freistoß für Curaçao.
0: Ja, mal gucken, was wir jetzt erleben. Jürgen Locadia war derjenige, der gefoult worden ist. 30 Kilometer von Meppen entfernt, also an der deutsch-niederländischen Grenze aufgewachsen. Freistoß wird Jeremy Antonisse ausführen. Halblinke Position. Und so 6 Meter vor der Torlinie bauen sich dann seine Mitspieler in den blauen Trikots und gelben Hosen auf. Irgendwo dahin wird der Ball kommen. Antonisse, Kopfball, der war gut! Der Kopfball war gut, aber zischt übers Tor. Ich glaube, es war Richetli Basur oder war es Bakuna. Der wird auf jeden Fall eingeblendet. Kopfball, Curaçao. Das war nach dem zwischenzeitlichen Ausgleichstreffer die beste Aktion, die beste Chance. Leandro Bakuna, der Kapitän der Karibik-Kicker war's, der den Ball übers Tor geköpft hat. Also, da war mal wieder eine Torchance für Curaçao nach einer Standardsituation. Bei den Deutschen wird es gleich den ersten Wechsel geben. Wir sitzen sehr weit weg von hier. Ich kann nicht erkennen, wer es ist. Ist es Undav? Aber jetzt gucken wir erstmal auf der anderen Seite. Sané ist durch und schießt den Ball am Tor vorbei. Aber die Fahne war oben. War die Fahne oben? Die Fahne war oben, aber die Chance war da. Riesenchance für Leroy Sané und das unterstreicht das, was du eben gesagt hast. Er ist nicht so richtig im Spiel, er ist nicht so richtig auf Sendung. Er war nicht im Abseits. Er wird da bedient aus dem Mittelfeld. Der Pass kam von Jonathan Tah, nimmt den Ball kurz vor dem gegnerischen Strafraum an, hat dann ganz viel Platz, super angenommen.
2: Toll.
0: Mit der linken Außenseite seines Fußes und mit links schließt er ab. Das ist eine hundertprozentige Torchance und Leroy Sané schießt den Ball links am Tor vorbei. Was für eine Möglichkeit. Aber es bleibt beim 4:1.
1: Also ganz ehrlich, wenn er den noch macht, dann ist das eine Weltklasse-Bude. Der erste Kontakt war eine Sensation. Und wir sind ja oft sehr, sehr kritisch mit Leroy Sané. Aber das war eine echte Sensationsaktion. Der Bundestrainer wischt sich einmal, zweimal mit den Händen übers Shirt, hat ein bisschen Schmutz da drauf und wechselt jetzt zum ersten Mal aus. Und das ist fast schon folgerichtig, denn zum einen bekommt Dennis Undav nach gut einer Stunde jetzt verdientermaßen seine ersten WM-Minuten. Der Mann, der so eine formidable Saison im Trikot des VfB Stuttgart gespielt hat. Und Jamal Musiala wird geherzt, wird abgefeiert vom Bundestrainer, bekommt eine extra lange Umarmung. Musiala, Torschütze zum 4:1. Viele Ballaktionen, aber, und jetzt kommt das Aber, dass tatsächlich der rechte Oberschenkel von Jamal Musiala hier und da ein paar Probleme gemacht hat. Das haben uns die Kollegen unten am Spielfeldrand inzwischen mitgeteilt, dass der sich häufiger da mal dran gepackt hat in den letzten Minuten. Also vielleicht auch eine kleine Vorsichtsmaßnahme. Gute Besserung auf jeden Fall. Wir hoffen, es ist nichts Schlimmes bei Jamal Musiala mit Blick auf die verbleibenden, vor allen Dingen Gruppenspiele gegen die Elfenbeinküste und Ecuador. Das werden dann die echten Prüfungen. Und auf also drin für Musiala und auch Curaçao hat einmal gewechselt und da ist jemand drin, der klingt wie ein Longdrink oder wie ein Cocktail so ein bisschen.
0: Ja,
1: ne?
0: Nicht wie Luke Curaçao, sondern wie Margarita. Gerald Margarita vom SK Beveren aus der ersten Liga Belgiens, dass er Leistungsträger, Stammspieler ist für Locadia, für den ehemaligen Bundesliga-Profi reingekommen. Taif Chong hat den Ball auf der halbrechten Seite in der deutschen Hälfte am Strafraum. Die Deutschen gehen dazwischen und kommen an die Kugel. Kontermöglichkeit, aber ungenauer Pass von Pavlovic. Curaçao geht nochmal dazwischen auf der rechten Seite. Floranos auf Höhe des Strafraums. Und jetzt spielt es ein bisschen zu umständlich. Bakuna wieder zu Chong. Der muss sich nach hinten Richtung Mittellinie orientieren, um den Ball hinterher zu laufen. Also wurde da nicht ganz präzise angespielt. Bakuna nochmal mit einer Flanke Richtung Elfmeterpunkt. Ta geht dazwischen und sorgt dafür, dass der Stürmer Curaçao, der da 2 Meter links von ihm entfernt stand, nicht an den Ball kommt. Und jetzt gehen die Deutschen ein bisschen zu intensiv ins Pressing. Leandro Bakuna, der Captain Curaçao, wird gefoult. Ungefähr, ich würde mal sagen, 28 bis 30 Meter vom deutschen Tor entfernt. Undavs erster Ballkontakt ist kein richtiger Ballkontakt. Undavs erster Ballkontakt ist ein Foul an Leandro Bakuna. Und deshalb gibt es jetzt auch Freistoß für Curaçao.
1: Bakuna Matata, sagt der Underdog und freut sich über diesen kleinen Freistoß aus dem rechten Halbfeld, den es jetzt gibt. Und die letzte Standardsituation gerade eben, die war ja durchaus gefährlich mit dem Kopfball, der nur knapp übers Tor von Manuel Neuer ging. Alle kurz vor der 16-Meter-Raummarkierung. Flanke fliegt herein an den Elfmeterpunkt. Zunächst mal weggedrückt, dann kommt der Ball in den Strafraum. Tor Curaçao, aber abseits, abseits, abseits. Ja, deswegen habe ich gar nicht die Stimme groß hochgehoben, denn das sah genauso aus. Klare Abseitsposition. Der zweite Ball landete dann bei einem Angreifer von Curaçao und der stand ziemlich, ziemlich frei vor Manuel Neuer. Flache Hereingabe zurück in den Strafraum und das waren ungefähr mindestens mal 2, vielleicht sogar 3 Meter Abseits. Querpass dann und reingeschoben. Aber
0: 3 Spieler waren im Abseits.
1: 3 gleich. Also da müssen wir nicht drüber reden. Ball im Tor. Immerhin ein kleines, ein gefühltes, ein halbes Erfolgserlebnis für Curaçao. Wir blicken auf die Uhr. Bald 70 Minuten vorbei. Hier in Houston, Texas. Es steht weiter 4:1 für alle von euch, die später dazugekommen sind. Metscher, Schlotterbeck, Havertz und Musiala. Das waren die Torschützen für Deutschland. Zwischenzeitlich der Ausgleich durch Comenencia für Curaçao. Und auch ein anderer freut sich hier. Ein paar Meter vor uns, Tom Kaulitz. Der Mann von Heidi Klum ist ebenfalls hier und hat ordentlich mitgejubelt bei den deutschen Toren. So wie wir, so darf es weitergehen. Deutschland schiebt wieder an.
0: Sané schiebt an, will Undav, der da am Strafraum lauerte, anspielen. Aber Curaçaos Abwehrspieler gehen dazwischen. aber haben kaum noch Entlastung, weil die Deutschen sofort wieder körperlich präsent sind, versuchen den Ball so schnell es geht zurückzuerobern und das in dieser Szene auch geschafft haben. Der Ball ist bei Alexander Pavlovic in der eigenen Hälfte auf die halbrechte Seite verlagert zu Sané, dann zu Undav. Undav kommt aus der Tiefe, geht jetzt da Richtung Strafraum und reiht sich ein, steht dazwischen der Vierer Abwehrkette Curaçaos, quasi auf der imaginären Abseitslinie, wird kurft von links auf die halblinke Seite und da verlängert den Ball mit Arke Schuss, Tor! Das ist Brown mit dem 5. 5:1 für Deutschland. Undav auf Brown und er macht sein erstes Tor und völlig losgelöst feiern die deutschen Fans in Houston diesen Treffer. Toll kombiniert. Curaçao-Spieler gucken versteinert Richtung Anzeigetafel. Und da gibt es zwar sogar zwei von, die sind beide riesengroß. Und da kann man jetzt nochmal gleich die Wiederholung sehen. Also, Brown, ja, abseits ja oder nein? Ich würde sagen nein. Nimmt den Ball mit dem rechten Fuß an, trifft die Kugel. Super, 10 Meter Torentfernung. Und dann kann sich Ruben strecken, der Ball geht rein, 5:1 für Deutschland.
1: Also ich hoffe, das wird nicht zurückgepfiffen, weil die rechte Schulter von Nene Brown vielleicht ein Hauch, Millimeter zu weit vorne war. Aber der Abschluss mit seinem wohlgemerkt schwächeren rechten, Nene Brown ist ja ein klassischer Linksfuß, hinein als Aufsetzer ins lange Eck vom noch Frankfurter, der ist wirklich absolut sehenswert. Treffer steht, Treffer gilt und den können wir uns jetzt in aller Ruhe auch 5, 6, 7 Mal noch angucken, denn es gibt die nächste Hydration Break, die Trinkpause, warum auch immer. Nicht mehr wir haben wirklich Durst hier oben in diesem gut klimatisierten Stadion, aber die deutsche Mannschaft nimmt die jetzt gerne an. Die gesamte Ersatzbank übrigens ist gerade dahin gespurtet. Sie haben alle kollektiv da gefeiert auf Höhe der Grundlinie vor der eigenen Kurve, weil sie sich so gefreut haben an diesem Abend der Premieren. Nicht nur Nico Schlotterbeck hat zum ersten Mal getroffen für die deutsche Fußballnationalmannschaft, sondern auch Nene Brown, der Mann, der, und diese aktuelle Info geben wir euch gerne sozusagen live weiter, laut sogenannten Transferexperten oder Transferjournalisten für rund 55 Millionen Euro zum FC Bayern München wechseln wird. Das sind die Meldungen des Tages, was den deutschen Transfermarkt angeht. Und ganz ehrlich, ich glaube, die Bayern haben sich einen guten Mann da geangelt. Einer, der zudem ein Stück weiter zurück Richtung Heimat kommt, ist ja gebürtiger Franke. Der Papa übrigens, US-Amerikaner, den hat er nicht allzu früh kennengelernt, die Eltern früh getrennt. Die Mama in Franken aufgewachsen, ein echter Franke ist er, ein Frankfurter ist er noch, war aber längste Zeit, wird zum FC Bayern gehen. Und ich glaube, da wird dieser Nene Brown, der Torschütze, zum 5:1 sein ganzes Potenzial sicherlich noch besser entfalten können.
0: Ja, ein paar seiner neuen Mannschaftskollegen kann er ja hier kennenlernen. Da gibt es ja einige, die beim FC Bayern spielen. Neuer, Kimmich, Tah, Pavlovic, gerade auf dem Rasen. Sané ist ja auch noch so ein halber Münchner, der ist ja lange beim FC Bayern gewesen, hat jetzt seine erste Saison in der Türkei bei Galatasaray Istanbul hinter sich. Also Trinkpause in Houston. Dick Advokat hat sich auch noch mal seine Spieler rangeholt. Der Mann, der ja zurückgetreten war im Februar, weil seine Tochter schwer erkrankt war. Dann übernahm Fred Rütten, der ehemalige Schalke-Coach, zwischenzeitlich die Nationalmannschaft Curaçaos. Da gab es zwei heftige und unerwartete Niederlagen. 0:2 gegen China, 1:5 gegen Australien. Die Spieler waren mit Rütten als Trainer nicht einverstanden. Auch die Sponsoren haben ihr Veto eingelegt. Da ging es Advokats Tochter wieder ein bisschen besser. Und dann hat der Trainer sein Comeback gegeben im Mai. Der Mann, der also Curaçao überraschenderweise zur WM geführt hat, ist dann auch derjenige, der die Mannschaft bei dieser Weltmeisterschaft trainiert. Übrigens ist er zum dritten Mal dabei bei einer WM. 1994 war er Bondscoach, Trainer der niederländischen Nationalmannschaft. 2006 bei der WM in Deutschland hat Advokat Südkorea trainiert, jetzt Curaçao. Und er war auch schon Trainer im Irak, in Serbien, in Russland, in Belgien und in den VAE. Das sind die Vereinigten Arabischen Emirate. Der ist viel rumgekommen und viel gewechselt wird jetzt bei Deutschland, Phil. Du kannst uns mal sagen, wer da gleich alles den Rasen betreten wird.
1: Zunächst mal möchte ich noch hinzufügen, dass Advokat Fußballs Liebling ist offenbar, wenn wir mal überlegen, wo der überall schon trainiert hat. Dreifach Wechsel bei der deutschen Mannschaft. Gucken wir gleich, wenn wir sehen, wer rausgeht. Ich möchte noch mal explizit hervorheben, den Assist von Dennis Undorf gerade mit der Hacke in den Lauf von Danny Brown. Also ein Assist zum Verlieben. Und der ist ja kaum warm. Der kommt gerade mal so rein und stellt so einen Assist für Danny Brown. Fantastische Aktion. Super Extralob nochmal geht raus an den Stürmer des VfB Stuttgart. Wir sortieren den Dreifachwechsel. Also, es geht schon in Richtung Schonung. Es geht in Richtung Regeneration. Jonathan Tah geht raus. Toni Rüdiger kommt dafür rein. Leon Goretzka ist ebenfalls einer, der reinkommt für Felix Metscher. Positionsgetreu, also der Wechsel da auf der Doppel-6. Und es ist auch Feierabend für den Torschützen zum 5:1 für Nene Brown. Und ich habe es ja schon ein bisschen angekündigt. David Raum kommt rein. Also Raum, Rüdiger und Goretzka. Das sind die 3-9 jetzt für die verbleibenden gut 20 Minuten beim Stand von 5:1.
0: Ja, und jetzt könnte es zum Duell Raum gegen Ruhm kommen, wenn Raum denn eine Flanke auf das gegnerische Tor schlägt oder wenn er vielleicht einen Freistoß ausführt. Freistöße sind ja auch mit seinen Spezialitäten. Kennen wir aus der Bundesliga bei RB Leipzig. Der hat da übrigens die meisten Torschüsse vorbereitet und auch insgesamt 8 Tore vorbereitet. Aber in den vergangenen Wochen hat er seinen Stammplatz an Nathaniel Brown verloren. 5 unterschiedliche Torschützen. Heute übrigens bei der deutschen Mannschaft. Das ist ja auch nicht immer so. Und jetzt gucken wir mal, wie sich dieser Dreifachwechsel auf den Spielfluss der DFB-Elf auswirkt. Curaçao erstmal mit einem Rückpass zur Torhüter Eloy Ruhm. Der verteilt den Ball auf Anton Nisse, auf den Rechtsverteidiger. Und sofort geht Raum dazwischen. Erobert die Kugel auf der linken Seite am Curaçaoer Strafraum. Wirtz versucht sich dagegen 2 gegnerische Abwehrspieler durchzusetzen. Aber Bakuna ist derjenige, der den Ball abläuft und Chong dann anspielt. Aber Pavlovic, der schiebt Chong so ein bisschen weg, kommt an die Kugel. Das war dem Schiedsrichter ein bisschen zu viel. Der ist ja auch zum ersten Mal dabei, genau wie Curaçao bei einer WM. Wir reden über den 39-jährigen Marokkaner Jalal Jayed. Und ich finde, der macht das bisher gut. Die Entscheidungen sitzen, aber ich finde, die Partie ist für einen Unparteiischen auch nicht wirklich schwierig zu leiten.
1: Nein, ganz im Gegenteil. Das ist ein durchaus entspannter WM-Auftakt, nicht nur für die deutsche Mannschaft, sondern auch für den Schiedsrichter aus Marokko, für ein Schiedsrichter aus einem Land, das ja gestern ins Turnier gestartet ist mit einem 1:1 gegen Brasilien. Durchaus ansehnliches Fußballspiel. Das vielleicht beste bislang dieser WM-Endrunde, mal abgesehen vom Auftritt der US-Amerikaner. Und auch heute die Deutschen müssen wir natürlich da jetzt mit ins Gespräch hineinbringen. Klar, 5 Tore gegen Curaçao kann man vielleicht sagen, standesgemäß. Kann man aber auch sagen, die musst du erst mal schießen. Denn andere Nationen haben sich gegen kleinere Gegner, hast du angesprochen, Katar, die Schweiz beispielsweise oder auch Haiti, Schottland, deutlich schwerer getan. So, jetzt kommt aber noch mal Chong und der tanzt durch gegen Toni Rüdiger, aber seine Hereingabe vom rechten Strafraumeck in Richtung zweiter Pfosten geht als Aufsetzer einmal über die Grundlinie. Manuel Neuer würde das Spiel dann gerne schnell machen, aber weil der andere Ball, der von Chong kam, von der Bande zurückspringt ins Spielfeld, wird die ganze Aktion zum Ärger der deutschen Nummer 1 zunächst nochmal zurückgepfiffen. Klingeling, wir läuten die Schlussviertelstunde ein. Hier in Houston exakt 75 Minuten sind vorbei. Es steht 5:1, es ist unterhaltsam, es macht gute Laune, es ist eine dankbare Geschichte zum Auftakt in dieses Turnier und ich hoffe und wünsche mir, dass zu Hause bei euch in der Heimat alle jetzt auch so langsam mal reinstarten in diese WM. Jetzt Ballverlust Goretzka, Curaçao kommt, schießt und knapp drüber und Leon Goretzka, was ist mit dir? So kannst du nicht reinstarten in so eine Partie. Einfach mal gedanklich überhaupt nicht auf der Höhe mit dem Ballverlust und zack wird's gefährlich und ganz ehrlich, Michael, also gegen Curaçao kannst du dir das vielleicht noch mal erlauben. Aber spätestens gegen die Elfenbeinküste und Ecuador ist sowas ein absolutes No-Go.
0: Das ist so. Und Gerald Margarita war derjenige, der von der linken Seite nach innen zog. Rüdiger konnte da auch nicht mehr in den Zweikampf kommen. Und dann zischt der Ball knapp rechts über das Tor. Da haben nur wenige Zentimeter gefehlt. Manuel Neuer hat sich gestreckt. Also ein guter Abschluss von Margarita. Und das war die dritte Chance Curaçaos in dieser Partie. Die Deutschen Pass in den Strafraum. Undorf köpft den Ball erstmal wieder raus zu Raum. Raum dann flach zu Undorf. Der ist am 16er, an der 16er Linie. Will den Ball weiterspielen. Keine gute Kopfballabwehr. Dabei kommt zu Havertz. Havertz zu Sané weitergeleitet. Und dann ist Ruhm vor Undorf da. Der Torhüter geht ein paar Meter von seiner Torlinie Richtung 5-Meter-Linie und schnappt sich den Ball, ehe Dennis Undorf da hätte einköpfen können. Der ist zwar nur 1,79 Meter groß, der Mann vom VfB Stuttgart, aber er ist ein richtig guter Kopfballspieler. Schon wieder schwappt die nächste Angriffswelle auf den gegnerischen Strafraum zu. Sané bremst so ein bisschen ab, bricht ein bisschen ab und dann kurft er mit dem Ball von der rechten Seite nach innen ins Zentrum. Bei Schlotterbeck ist der Ball. Schlotterbeck zu Pavlovic, Pavlovic zu Sané. Die Deutschen nähern sich dem gegnerischen Strafraum. Florian Wirtz auf der halblinken Seite, flacher Pass zu Sané. Sané weicht jetzt auf die halblinke Position aus. Auch Havertz außerhalb des Strafraums im 16er ist Dennis Undav. Der lauert an der Strafraummarkierung. Die Kugel ist jetzt auf der linken Seite bei David Raum. Raum zu Havertz. Havertz leitet weiter. Schussmöglichkeit. Kimmich. Kimmich zögert, liegt nochmal quer. Und jetzt der Schuss. Das Tor! Dennis Undav. 6:1. Es ist das 6. Tor. Und es ist wieder toll herauskombiniert. Der 6. Torschütze heute in Houston, Dennis Undav mit seinem 7. Treffer. 10 Länderspiele, 7 Tore, super Quote, super Form und ein kollektiver Jubel. Alle kommen sie zu Undav, alle wollen sie ihm gratulieren. 6:1 und jetzt ist das natürlich eine krachende Niederlage für Curaçao, aber eine, die zu erwarten war.
1: Und auch hier wieder Kompliment und Props für diese Vorarbeit, für dieses Auge. Und auch das gefällt mir bei der deutschen Mannschaft. Kimmich könnte den auch selbst abschließen. Der steht 5-6 Meter frei vorm Tor. Aber er sieht den eingelaufenen Mitspieler. Er sieht Dennis Undav. Er gönnt ihm den Treffer. Undav trifft den auch nicht mal richtig. Der ist noch leicht abgefälscht. Also ein bisschen Muscle ist am Ende auch dabei. Aber auch das gönnt man ihm. Dem Stürmer, dem Mittelstürmer vom VfB Stuttgart, der so eine ganz eigene Note fußballerisch wie auch charakterlich reinbringt in diese Mannschaft und der das halbe Dutzend jetzt voll macht. 6:1 für Deutschland. Was haben wir vorher gesagt? Ab 6 schieben wir so ein bisschen den Hype-Train an beim halben Dutzend. Da wird's ein Spaß, da wird's eine Initialzündung, da wird's eine Message. Und Deutschland macht weiter. Deutschland läuft weiter hoch an. Diesmal mit David Raum. Der probiert da den Ball zu stibitzen. Als Abpraller landet der dann allerdings in den Händen von Eloy Room, der Nummer 1 von Curaçao. Auf der linken Seite die Karibi-Jungs mit dem Versuch nochmal den Ball in den eigenen Reihen zu halten. Das geht schief. Deutschland macht weiter Dampf. Goretzka durchgesteckt in die Mitte. Kommt diesmal von unten auf die Vorarbeit. Aber da wirft sich einer noch längs hinein in den Ball und kann zunächst mal verhindern, dass Deutschland hier auf 7 stellt. Dann Goretzka gedanklich wieder nicht schnell genug. Ballbesitz für Curaçao. 2-5 aus Sicht der Karibik-Kicker. Toni Rüdiger zieht einen Sprint an. Ich gucke mal, ob er irgendwelche Faxen macht im Nachgang dieses gewonnenen Zweikampfs. Nicht der Fall. Also ganz bei der Sache. So soll es sein. Und am Ende gibt es einen Einwurf für die deutsche Mannschaft auf Höhe der Mittellinie rechts draußen. 6 Buden. Also bisschen damit oder darauf spekuliert, haben wir ja durchaus gehofft vielleicht im Vorfeld, aber dass es jetzt doch so kommt, muss man immer noch mal dazu sagen, ist keine Selbstverständlichkeit.
0: Ja, aber es ist die Nummer 82 der Weltrangliste. Curaçao steht vor Haiti und Neuseeland. Das sind auch zwei WM-Teilnehmer. Es ist ein Fußball-Winzling, der zum allerersten Mal dabei ist. Er hat es 14 Mal versucht, als Curaçao noch unter dem Oberbegriff Niederländische Antillen an WM-Qualifikation teilgenommen hatte. Da hat es nicht geklappt. Curaçao gehört jetzt zu den ABC-Inseln Aruba, Bonaire und Curaçao. Und nach 4 vergeblichen Versuchen hat es jetzt 2026 geklappt in Abwesenheit der Amerikaner, Mexikaner und Kanadier. Die mussten sich ja nicht für dieses Turnier qualifizieren, weil alle 3 Jahre die Weltmeisterschaft in diesem Sommer ausrichten. Curaçao ist dabei, kann sich am Ende auf die Fahnen schreiben, dass sie immerhin ein Tor erzielt haben gegen die deutsche Nationalmannschaft, gegen diese Auswahl von Spielern, die in der Premier League oder beim FC Bayern bei einem der besten Vereine Europas ihr Geld verdienen. Aber natürlich kann das auch ein Downer sein. Die Elfenbeinküste und Ecuador sind die kommenden Gegner. Das trifft auf beide zu, sowohl auf Curaçao als auch auf die deutsche Mannschaft. Die Deutschen sind wieder auf dem Weg nach vorne. Noch ist der Ball in der eigenen Hälfte bei Kai Havertz. Havertz dann zu Goretzka. Der marschiert mit dem Ball nach vorne. Leon Goretzka passt raus auf die rechte Seite, auf Leroy Sané. Der dribbelt an, ist am Strafraum, ist im Strafraum von Curaçao. Hier will er den Ball reinflanken, aber dann geht dort Funfiel den Weg noch mit, der Linksverteidiger Curaçaos. Und er ist dran und der Ball geht dann ins Tor aus. Es gibt eine Ecke für Deutschland vor 68.021 Zuschauerinnen und Zuschauern. Das ist die offizielle Besucherzahl, die gerade eben durchgesagt wurde. Wir haben es doch gesagt, Stadion ist ausverkauft. Die Temperaturen sind hier im Stadion angenehmer als draußen. Houston ist dafür bekannt, dass die Luftfeuchtigkeit sehr hoch ist. Immer Temperaturen so um 32, 33 Grad, die sich aber eher wie 40 oder 41 anfühlen. Hier runtergekühlt auf 22 Grad. Und jetzt hast du dein Duell Raum gegen Room. Denn David, Raum wird die Ecke für Deutschland aus.
1: Mir wäre ein Freistoß lieber gewesen, das direkte Duell sozusagen. Aber vielleicht probiert das ja trotzdem direkt. Der Kapitän von RB Leipzig zieht die sehr nah vors Tor an den 5-Meter-Raum und die läuft einmal auf der gegenüberliegenden Seite dann über die Grundlinie. Also da hat er noch Luft nach oben im Vergleich zu seinem direkten Konkurrenten auf links, im Vergleich zu Nene Brown, während beide Mannschaften noch ein weiteres Mal wechseln werden. Ich bin immer noch mordsbeeindruckt von deinen ABC-Inseln. Hätte ich jetzt so nicht auf dem Schirm gehabt.
0: Ja, ich habe also auf den Globus geguckt.
1: Ja, du hast einfach früher sehr gerne zugehört im Erdkundeunterricht, du alter Streber. Aber das ist völlig so in Ordnung. ABC-Inseln, haben wir wieder ein bisschen was gelernt, auch heute. Doppelwechsel im Sinne von auf beiden Seiten gewechselt. Tahith Chong, der frühere Werder-Profi, geht runter. Castaner kommt rein auf Seiten von Curaçao. Und auch Deutschland wechselt aus. Der Capitano verlässt den Platz. Gerade eben noch ein Assist zugesteuert, beigesteuert bei der sechsten Bude von Dennis Undav und Waldemar Anton. Und das ist so ein bisschen die Backup-Variante für den deutschen Kapitän. Rechts hinten auf dieser rechten Position in der Vierabwehrkette. Waldemar Anton darf da jetzt noch ein paar Minuten, 7,5 sind es noch offiziell, ohne Nachspielzeit, WM-Luft-WM-Erfahrung sammeln. Für den Fall, was wir nicht hoffen wollen, dass Kimmich mal was passiert, denn so einen richtigen, nominellen Rechtsverteidiger-Backup in dieser deutschen Mannschaft, den gibt es ja auf den ersten Blick nicht.
0: Nee, Malik Chau wäre auch noch einer, der die Position spielen könnte. Pascal Groß hat das auch schon gemacht. Du könntest im Notfall auch noch Brown von der linken auf die rechte Seite verschieben. Aber klar ist, es sind 26 Spieler im Kader, also nicht nur im deutschen, sondern im WM-Kader aller Nationen. Und Joshua Kimmich ist der einzige Rechtsverteidiger. Das ist ein gewisses Risiko, das Julian Nagelsmann eingeht. Aber jetzt will er zumindest mal Waldemar Anton ausprobieren für die letzten 7 Minuten. 3-4 Minuten Nachspielzeit werden wir auch erleben. Der Ball fliegt schon wieder Richtung gegnerischen Strafraum. Und das ist der Strafraum Curaçaos. Undav setzt nach, kommt nicht heran. Und dann schöne Balleroberungen. Das haben sie gut gemacht. David Raum läuft nach hinten, holt sich den Ball zurück. Aber jetzt waren die Deutschen ein bisschen unkonzentriert. Und Curaçao kommt mit dem eingewechselten Castaner. Der war früher mal beim 1. FC Kaiserslautern. Der Ball ist jetzt auf der linken Seite. Flanke kommt nicht durch, weil Deutschland den Weg nach hinten mitgegangen ist. Waldemar Anton, der neue rechte Außenverteidiger, ist da zum ersten Mal gefordert. Spielt ja auch bei Borussia Dortmund und hat dafür gesorgt, dass der Ball eben nicht gefährlich als Flanke vors Tor kommt. Er hat die Kugel über die Grundlinie geklärt. Es geht also weiter mit einer Ecke für Curaçao. Wir sind in der 85. Minute. Deutschland führt mit 6:1.
1: Und Curaçao vielleicht mit der Chance auf den zweiten Treffer. Und das wäre eine Mega-Geschichte. 2 Buden gegen Deutschland. Ecke fliegt rein, allerdings zunächst mal nur auf den Kopf von Leon Goretzka. Ausgewiesen guter Kopfballspieler für einen Mittelfeldmann und der wuchtet den zunächst mal raus auf den linken Flügel. Jetzt ein bisschen Platz für die deutsche Mannschaft. Florian Wirtz verlagert das Spiel rechts rüber. Kai Havertz startet da zu einem Sprint über die Mittellinie, wird sofort gestellt von seinem Gegenspieler, muss den Rückwärtsgang einlegen, nimmt dann Toni Rüdiger mit. Der ist 35 Meter vor dem eigenen Tor und die eigentlich formidable Konstellation eines schnellen Tempoangriffs nach dem Ballverlust von Curaçao nach diesem Eckball, die ist zunächst mal wieder raus. Deutschland bleibt trotzdem im Ballbesitz mit Sané, der auch besser drin ist jetzt in dieser zweiten Hälfte, hat die Seite gewechselt, einmal halb links hinüber. Da ist dann David Raum, der spielt zurück zu Schlotterbeck. Schlotterbeck ganz hinaus auf Undav, schön erster Kontakt wieder auf Raum. Und Raum gegen Ruhm! Und Ruhm hält! Und da hatten wir das direkte Duell. Und der Leipziger Linksverteidiger, eigentlich ein Flankenspezialist, mal mit einem direkten Abschluss, aber Eloy Ruhm, der Mann im leuchtend orangefarbenen Torwarttrikot, bekommt die Füße rechtzeitig zusammen. War nicht ungefährlich und kommt vor allen Dingen auch schnell wieder hoch. Das ist mit 37 Jahren jetzt auch nicht unbedingt eine Selbstverständlichkeit und fängt den dann runter, diesen Ball, der als Kerze dann nochmal hoch durch seinen 5-Meter-Raum gestellt wird. Aber nächster Torschuss für die deutsche Fußballnationalmannschaft. 6:1, Blick auf die Uhr. Weniger als 5 Minuten noch offiziell zu spielen hier. Es wird so oder so ein gelungener WM-Auftakt. Das, glaube ich, können wir jetzt schon mal unterschreiben aus deutscher Sicht.
0: Ja, und Eloy Ruhm hat wieder den Ball. Er ist immerhin noch 3 Jahre jünger als die deutsche Nummer 1, Manuel Neuer. Seine Leistung kann man gar nicht richtig bewerten. Er hat nicht viel zu tun bekommen. Der einzige Schuss, der gefährlich auf seinen Kasten kam, wurde von Kimmich abgefälscht. Das war das Tor. Langer Ball. Jetzt Schlotterbeck köpft zurück. Und dann kann Manuel Neuer den Ball mit beiden Händen aufnehmen. Er ist sicherlich auch zufrieden, dass das hier ein lockerer Sieg wird zum Reinkommen Er hat ja das Pokalfinale verpasst. Manuel Neuer, der ja immer noch an guten Tagen zu den Besten der Welt gehört, war im Champions League Viertelfinale gegen Real Madrid in einem der beiden Spiele Weltklasse, ebenfalls im Halbfinale gegen Paris Saint-Germain. Aber seine Werte in der Bundesliga sind in den vergangenen drei Saisons dann auch nicht mehr so gut gewesen. Da hat er nämlich in den vergangenen drei Spielzeiten weniger jeweils als 70% der Bälle, die auf sein Tor kamen, abgewehrt. Also statistisch hat er sich da zurückentwickelt, aber so ein Turnier, in dem es aufs Momentum ankommt, das hat er noch drin. Und deswegen, auch wegen der Aura, hat ja Julian Nagelsmann diesen Move auf der Torhüterposition gemacht. Oliver Baumann war ja eigentlich schon der Stammplatz hier bei der WM versprochen worden. Dann hat Manuel Neuer doch noch sein Comeback gefeiert, beziehungsweise feiert es gerade, weil er eben wegen seiner Erfolge vielleicht dann auch in Spielen in der K.O.-Runde gegen vermeintlich gleichstarke Gegner, die gegnerischen Angreifer, so ein bisschen verunsichert. Das ist der Plan, der hinter der Nominierung Neuers von Julian Nagelsmann steckt. Das kann ich alles erzählen, weil der Ball weit weg ist von beiden Strafräumen. Es gibt jetzt einen Einwurf für Curaçao auf der linken Seite und wir haben jetzt noch gut 3 Minuten zu spielen.
1: 25 Torschüsse übrigens ausgewiesen in der offiziellen Statistik. Das ist eine ganze, ganze Menge. 6 Tore daraus natürlich ebenso. Also die Spielfreude der deutschen Mannschaft, die wird auf jeden Fall hängen bleiben an diesem ersten WM-Sonntag. Und die nehmen wir natürlich gerne mit Richtung nächstes Wochenende, Richtung zweites Spiel Elfenbeinküste. Achtung, Havertz auf die Reise geschickt von Undorf. Havertz im Strafraum. Havertz! Yeah! 7:1! Die Nummer 7 macht die 7. Bude für Team Schwarz-Rot-Gold. Und es ist das nächste wunderschöne Tor. Es ist ein traumhafter Ball von Undorf in den Lauf von Havertz. Und der mit dem Lupfer über Room hinweg. Deutschland 7, Curaçao 1. Jetzt sind wir aber ultimativ angekommen in dieser Fußball-Weltmeisterschaft.
0: Ja, Undorf oder Havertz, das war ja wochenlang die Frage. Undorf und Havertz ist die Kombination, die jetzt zu diesem 7. Treffer der deutschen Mannschaft in diesem WM-Auftaktspiel gegen Curaçao geführt hat. Undorf hat einen Treffer erzielt, hat einen vorbereitet, hat sich super eingeführt. Und Havertz führt den Ball eng am linken Fuß, lässt sich auch von Obispos Grätsche, die dann auch kommt von der rechten Seite, nicht irritieren. Hat die Ruhe vor dem Tor, wird so ein bisschen abgedrängt auf die halblinke Seite. Ist dann, ich würde mal sagen, 10 Meter vor Torhüter Ruben gewesen. Er versucht noch, den Winkel zu verkürzen und die Ecke zuzumachen. Aber Kai Havertz hat das super gemacht und hat vor der Tribüne, auf der ganz, ganz viele deutsche Fans sind, das 7:1 für die deutsche Mannschaft hier gegen Curaçao erzielt. 7 Tore, 7 unterschiedliche Torschützen. Also das ist auch sehr ungewöhnlich. Jetzt kommen wir langsam in den Bereich von 2002. Da gewann Deutschland ja gegen Saudi-Arabien, auch in der WM-Vorrunde mit 8:0. Hast du, Havertz hat 2-mal getroffen. Du hast völlig recht. Ja klar, der hat ja den Elfmeter verwandelt. Ist schon so lange her, habe ich schon vergessen. Also, Kai Havertz mit 2 Toren. Raum vielleicht auch noch mit einem. Ist auf der linken Seite im Strafraum, flankt den Ball. Curaçao kann erstmal klären. Dann kommt der Befreiungsschlag von Bakuna. Also, Deutschland hält auch bei einer 7:1-Führung den Druck weiter hoch. Und gleich haben es die Karibik-Kicker geschafft. Gleich wird hier die Nachspielzeit angezeigt. 4-5 Minuten wird sicherlich geben. Und vielleicht ja sogar noch einen 8. deutschen Treffer.
1: Und soll ich dir was sagen? 7:1. Setche da war doch was. 2014 in Brasilien. Am Ende stand der WM-Titel. Und auch auf diesem Weg gab es ein 7:1 gegen einen allerdings deutlich namhafteren Gegner.
0: Ich wollte gerade sagen, du willst nicht Curaçao mit Brasilien vergleichen.
1: Nein. Aber es ist doch trotzdem schön, diese Analogie mal ein Stück weit zu bemühen mit einem 7:1, das ein gutes Omen ist für eine Fußball-Weltmeisterschaft. Und dabei soll es ja nicht bleiben. 5 Minuten kriegen wir noch mal oben drauf. Offizielle Spielzeit hier in Houston ist abgelaufen. Da ist ja noch Zeit, um was draufzupacken. Wobei, rein aus Sicht des Aberglaubens, dem ich durchaus auch mal zugeneigt bin, würde ich jetzt das Toreschießen einstellen und sagen, das nehmen wir als gutes Omen mit in diese verbleibenden Turnierspiele. Aber mal gucken, die deutsche Mannschaft, torhungrig heute Abend. Was bleibt bei dir hängen? Also Torhunger, Spielfreude, gute Energie, würde ich sagen, aber auch die Erkenntnis, dass dieser Gegner jetzt auch nicht der ultimative Maßstab war für diese WM, oder?
0: Einstellung, also sofort voll da gewesen. Deutschland hat das Spiel sofort ins Angriffsdrittel, ins letzte Drittel verlegt, hatte viele Chancen, auch einen Sieg im zweistelligen Bereich wäre möglich gewesen. Wie viele Schüsse überhaupt geblockt worden sind, ich habe da nicht mitgezählt. Es gab viele Chancen für Deutschland, jetzt vielleicht noch eine für Curaçao, aber nein. Pavlovic geht da im 16er dazwischen, Alexander Pavlovic. Auch er hätte treffen können, ich habe es gesagt. Zwei seiner Schüsse sind abgeblockt worden. Dann hat er auch aus einer guten Position, das war glaube ich so Mitte der zweiten Halbzeit, auch mal den Ball übers Tor geschossen. Deutschland gewinnt 7:1 standesgemäß. Curaçao war einmal mega happy, als es dann zwischenzeitlich 1:1 stand. Da hat auch die Blue Wave da die Welle gemacht hinter dem Tor. Aber da sind die Fans aus der Karibik auch ziemlich regungslos, wie sie jetzt hier die letzten Minuten, es sind fast nur noch Sekunden verfolgen. Es sind noch 3,5 Minuten offiziell, die zu spielen sind. Curaçao nochmal auf der linken Seite an der Eckfahne. Anton bekommt Unterstützung von Sané. Die schließen da jetzt die rechte Seite. Anton kommt an den Ball, spielt ihn zurück in den eigenen Strafraum zu Rüdiger. Der will ihn dann zu Sané spielen, aber ein bisschen ungenau. Antonio Rüdiger schießt den Ball ins Seitenhaus, sodass Curaçao da jetzt wenige Meter von der linken Eckfahne entfernt nochmal einen Einwurf ausführen kann. Der Ball wird bei Junio Bakuna landen. Bakuna schießt ihn ins Sturmzentrum. Da ist Schlotterbeck, der den Ball sofort wieder aus dem deutschen Strafraum befördert. Aber Curaçao nochmal über die rechte Seite. David Raums Qualitäten sind da jetzt gefragt. Seine Zweikampfqualitäten gegen Bakuna. Also die beiden Bakunas, Leandro und Juninho, sind schon die auffälligsten Spieler bei Curaçao. Das muss ich sagen. Julian Nagelsmann hat sich gerade erhoben, hat den Platz auf der Bank gegen den Stehplatz in der Coachingzone eingetauscht, hat ein bisschen grimmig reingeschaut, aber ich glaube, das ist nicht der Gesichtsausdruck, der zu seiner Laune passt, denn er wird zufrieden sein. Wir haben jetzt noch 2,5 Minuten. Deutschland auf dem Weg zu dem perfekten WM-Start. 7:1 gegen Curaçao.
1: Ja, sofern es kein 7:2 wird, denn Curaçao kommt noch mal mit Bakuna, wird allerdings da abgelaufen. Oh, dann gibt es einen Tritt, ein Foulspiel, aber läuft weiter nach dem Foulspieler. Und Dennis Undorf, der auf der eigenen Grundlinie und demzufolge im eigenen Strafraum da verteidigt hat. So, schnell läuft der Ball wieder nach vorne. Deutschland ist unterwegs mit Sané. Negoretzka war es und der will den Ball da nach vorne spielen. Das klappt zunächst mal nicht, ist dazwischen. Undav war schon wieder vorne mitgelaufen. Und auch Kai Havertz lauert da ja nach wie vor. Dann ein etwas lässiger Ball da von Florian Wirtz von der rechten Seite in die Mitte. Deutschland setzt aber nochmal nach. Anspiel auf Goretzka im Zentrum am Elfmeterpunkt. Und auch da passt wieder der erste Kontakt nicht. David Raum auf der anderen Seite holt den Ball aber so sofort zurück für die DFB-Elf. Undav in die Mitte gespielt auf Pavlovic. Pavlovic versucht das Anspiel da auf Havertz auf Höhe des Strafraums. Dann bleiben gleich zwei Spieler liegen. Und dann gibt es nochmal einen Freistoß für die deutsche Fußballnationalmannschaft. Rechtszentrale Position. 23, 24 Meter. Zwei Minuten vor dem Ende. Nee, nicht mal. Etwas mehr als eine Minute vor dem Ende der Nachspielzeit. Deutschland will das Ganze jetzt schnell ausführen. Aber Schiedsrichter pfeift das zurück, weil da der Ball noch nicht ruhte, malt jetzt mit dem Freistoßspray den entsprechenden Strich auf die Wiese und nimmt sich David Raum den Ball? Ich glaube ja. Und jetzt kommt es tatsächlich zum Showdown, auch wenn High Noon hier vorbei ist in Texas. Hat die deutsche Mannschaft noch Entschuldigung, ein letztes Highlight parat in dieser letzten Minute der Nachspielzeit? Möglicherweise ja den achten Treffer.
0: David Raum wird den Freistoß ausführen, wobei da noch ein paar andere Interessenten stehen, auch Florian Wirtz. Antonio Rüdiger hat auch mal kurz mit beratschlagt, orientiert sich jetzt in den gegnerischen Strafraum. Leroy Sané ist da auch noch. Also Wirtz, Sané oder Raum, einer wird diesen Freistoß gleich ausführen. Curaçao bildet, ich würde mal sagen, einen Meter vor der Strafraummarkierung die Abwehr. Daran erkennt man, dass wir uns ungefähr so 24 Meter vom Tor entfernt befinden. Mittelstürmerposition und der Torhüter Eloy Rum, der steht ziemlich mittig, tänzelt auf der Linie. Eine gute Entfernung, das können wir auf jeden Fall mal festhalten. Raum chippt den Ball auf den zweiten Pfosten. Körperverlängerung, Chance für Goretzka, der bekommt die Kugel nicht kontrolliert. Aber Schlotterbeck nochmal, Flanke auf den zweiten Pfosten, viel zu weit, nicht gut gemacht von Nico Schlotterbeck. Aber solche Fehler können sich die Deutschen heute leisten. Die offizielle Spielzeit ist abgelaufen und das ist der Schlusspfiff. Houston, wir haben kein Problem. Im Gegenteil, Deutschland startet perfekt in die WM, schlägt Curaçao mit 7:1. Und die deutschen Nationalspieler legen sich in den Armen. Und die ersten gegnerischen Spieler kommen auch dazu und gratulieren der deutschen Mannschaft, die hier hochverdient gewonnen hat mit 7:1 und wirklich richtig gut in die Fußball-WM startet. Aber es war ein eingeplanter Sieg gegen einen der größten Außenseiter in der WM-Geschichte. Das dürfen wir an dieser Stelle auch nicht vergessen.
1: Definitiv, das muss man dazu sagen. Die echten Prüfungen in diesem Turnierverlauf die werden kommen, wenn es um den Gruppensieg geht, wenn es um die ersten beiden Plätze geht, wenn es dann gegen die Elfenbeinküste in Toronto als nächstes geht und abschließend dann gegen Ecuador am Finalort, im Finalstadion, da, wo die deutsche Fußballnationalmannschaft gerne aufspielen möchte, am Sonntag, den 19. Juli. Das ist noch lange hin, aber der Start, der ist geglückt. Der hat Lust gemacht auf mehr. Zweimal Havertz, Metscher, Schlotterbeck, Musiala, Brown und Undav. Das waren die Torschützen für die DFB-Auswahl, die jetzt ausgelassen auf der Wiese feiert. Die Fankurve ist auch happy. Das hat Spaß gemacht heute. So darf es gern weitergehen in diesem WM-Sommer, in diesem Fußballsommer. Danke und ciao aus Houston für den Moment. 7:1 schlägt Deutschland Curaçao zum Auftakt in diese Fußballweltmeisterschaft.
2: 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Das war die zweite Halbzeit.
3: An Tagen wie diesen, was für ein WM-Auftakt für die deutsche Nationalmannschaft. Am Ende steht ja ein deutliches 7:1 gegen Curaçao, aber dieses Spiel erzählt ein paar mehr Geschichten als nur das Ergebnis. Für Deutschland ist das ein gelungener Auftakt in diese WM mit 3 Punkten und einem klaren Sieg, aber auch mit der Erkenntnis, gegen tiefstehende und mutige Gegner kann es zwischendurch wackeln. Curaçao hat sich hier nicht versteckt, hat Nadelstich gesetzt und sich diesen Treffer absolut verdient erarbeitet. So, und jetzt gehen wir mal rein in diese Analyse mit Philipp Hofmeister und Michael Augustin. Ihr beiden, wie wichtig ist dieser Auftaktsieg wirklich, gerade mit Blick auf die vergangenen Turniere, in denen Deutschland ja oft eher holprig reingekommen ist?
1: Ja, natürlich extrem wichtig. Also niemand weiß ja so genau, wo man steht. Und im Anfang einer solchen Fußball-Weltmeisterschaft. Diese Testspiele davon gab es reichlich. Es gab auch schließlich Testspiele im Fußballjahr. Das darf man nicht vergessen. Und so eine Anspannung bei so einem Turnierstart, die muss man auch erstmal wegspielen. Und das über die Spiele, Freude, Energie, Leidenschaft, Einstellung hat sich ja noch genommen. Heute Abend, wenn wir das nicht gemacht haben, ist der Wache und die Mannschaft immer den Eindruck verspielt hat, nachlegen zu wollen, egal wie es steht, immer aufs nächste Tor gehen wollte. Und das war genau das, was es gebraucht hat, genau das, was der Doktor verschrieben hat, sozusagen. Mit der einmaligen Blick auf eine mögliche WM-Trophäe, die auf so viele Zahlen zu dieser Fantasie. Bis ins Finale. Und das, was ihr jetzt hört übrigens hier, das sind die Begeisterungsstürme, die akustischen der deutschen Fans. DFB-Auswahl macht jetzt hier noch so eine kleine Ehrenrunde für das Stadion von Houston.
3: Ich wollte gerade sagen, ihr seid ja unsere Augen. Nehmt uns mal ein bisschen mit. Was seht ihr da gerade vor Ort?
0: Ja, die deutschen Spieler sind gerade auf dem Weg zum Strafraum oder in den Strafraum. Und zwar in den Strafraum der gegnerischen Hälfte, also auf das Tor, auf das die Deutschen zuletzt gespielt haben. Hinter dem Tor werden im Unterrang und auch im dritten Rang ganz, ganz viele schwarz-rot-goldene Fahnen geschwenkt und die deutschen Fans, die jubeln. Und der Jubel, der breitet sich natürlich nochmal zusätzlich aus, weil wir uns natürlich in einem Stadion mit einem geschlossenen Dach befinden. Und die Deutschen, die stehen da jetzt und applaudieren, könnten eigentlich ruhig noch ein bisschen dichter rangehen. Das sieht so ein bisschen zaghaft aus, aber es sind alle 26 Kaderspieler dabei. Ein paar müssen jetzt wahrscheinlich gleich abgestellt werden, weil logischerweise auch die ersten Interviews erwartet werden. Und es drehen die deutschen Spieler ab und gehen auch nochmal Richtung Mittellinie, weil auch auf den anderen Tribünen viele Fans in Schwarz, Rot und Gold sind. Und ich glaube, dieses Bad in der Menge, wie man so schön sagt, haben sie die Deutschen auch nach dieser Vorstellung verdient.
3: Und wie sieht's aus bei Curaçao? Hängende Schultern und Gesichter oder wie sieht es da aus?
1: Auch auf dem Rennen? Ganz im Gegenteil. Also auch die werden hier abgefeiert von der blauen Welle, von der, naja, blauen Wand, will man jetzt nicht unbedingt sagen, denn dafür ist die Wand ein bisschen zu schmal. Aber das ist natürlich für die ein absolutes Erlebnis gewesen. Gestern hier, schon am Tag vor dem Spiel, gab es ja Erinnerungsfotos in diesem Stadion, die diese Mannschaft gemacht hat, weil das so eine Once-in-a-Lifetime-Geschichte für die ist, gegen so einen Gegner wie Deutschland bei einer WM-Endrunde zu spielen. Das ist ja auch nicht irgendwer, übrigens ganz nett, die Statistik, die wir gerade jetzt noch reingespielt bekommen. Deutschland hat mit heute 239 Tore bei Fußball-Weltmeisterschaften geschossen und sich damit an die Spitze gesetzt. Eins mehr als Brasilien in Summe. Und ich glaube, auch das unterstreicht nochmal, wie besonders dieser Fußballabend in Deutschland, dieser Fußballmittag hier in Texas, auch für den Fußballzwerg aus Curaçao war.
3: Und apropos Spitze, was bedeutet denn dieses 7:1 jetzt ganz konkret für die Ausgangslage in Gruppe E, auch mit Blick auf die kommenden Gegner des DFB-Teams?
0: Ja, da ja fast alle Gruppen, ersten, zweiten, dritten, also die ersten und zweiten sowieso weiterkommen, aber auch 8 der 12 Gruppen dritten, kann man ja schon fast einen Haken setzen unter die Teilnahme am 16. Finale. Aber wir haben natürlich noch keinen Leistungsnachweis von der Elfenbeinküste und von Ecuador gesehen. Das sind ja die anderen beiden Gegner. Die spielen dann auch noch gegeneinander. Die Elfenbeinküste hat neulich in einem Testspiel in Frankreich einen der Top-Favoriten mit 2:1 besiegt. Und Ecuador hat sich hinter Argentinien und vor den anderen Top-Nationen aus Südamerika, vor den Brasilianern und den Kolumbianern als zweites Team für die WM qualifiziert. Also auch da muss man natürlich sagen, trifft Deutschland auf eine sehr, sehr starke Mannschaft. Der einfachste Gegner, völlig klar, war Curaçao. Aber wenn das gegen die Elfenbeinküste schief geht und gegen Ecuador auch, dann werden wir keine so guten Erinnerungen mehr an dieses Spiel haben. Aber die Tordifferenz von +6, die nehmen die Deutschen auf jeden Fall mit. Und das kann natürlich einen Booster geben. Aber völlig klar ist ja auch, dass die folgenden beiden Gegner, Elfenbeinküste am kommenden Samstag in Toronto und dann Ecuador am 25. Juni in New Jersey, deutlich stärker sein werden.
3: Ja, du hast mir gerade eine schöne Brücke gebaut. Denn wo hat Deutschland heute trotz dieses klaren Ergebnisses noch Luft nach oben? Was muss die Mannschaft gegen stärkere Gegner unbedingt stabiler lösen?
1: Naja, ich glaube, das heutige Spiel ist kein Maßstab dafür, um das wirklich sagen zu können. Also klar gab es die ein oder andere Unkonzentriertheit, Unaufmerksamkeit, das ein oder andere Kabinettstückchen zu viel. Hier und da von der Aufteilung zwischen den Ketten war es nicht optimal. Das haben wir aber in den Testspielen das gesamte Jahr über auch schon gesehen. Die Frage ist, wie sehr wird das ins Gewicht fallen, wenn es dann wirklich gegen Gegner auf Augenhöhe geht? Die Konzentration muss hochgehalten werden. Das ist das Thema. Und wie sattelfest die deutsche Defensive wirklich steht bei dieser WM, das werden dann jetzt aber die nächsten zwei Spiele zeigen, gegen die Elfenbeinküste und gegen Ecuador. Denn das werden dann wirklich Prüfungen. Das hier heute in Texas, das war ein schöner Sonntagskick, aber eine wirkliche Prüfung mit Blick auf potenzielle Titelambitionen und wie weit diese deutsche Mannschaft wirklich ist, das war es dann eben in Summe nicht.
3: Ja, ein Gegner auf Augenhöhe war das jetzt nicht wirklich, hast du gesagt. Aber wie ordnet ihr denn den Auftritt von Curaçao ein? Was sagt diese Leistung über das Team aus und was kann das für den weiteren Turnierverlauf bedeuten, eurer Meinung nach?
0: Ich glaube, Curaçao wird als Gruppenvierter chancenlos ausscheiden. Das ist ja auch das, was erwartet worden war. Aber das Team hat ein Tor geschossen bei einer Fußball-Weltmeisterschaft. Katar, der Gastgeber von 2022, blieb ja in der Vorrunde vor 4 Jahren komplett torlos. Die haben die Kataris gestern dann ihren ersten WM-Treffer beim 1:1 gegen die Schweiz erzielt. Also dieses Tor hat Curaçao schon und die Menschen in der Karibik und auch in allen anderen Teilen der Erde, wo beispielsweise Verbindungen zu Curaçao bestehen, sind unwahrscheinlich stolz auf ihre Mannschaft, weil sie sich zum ersten Mal für eine Fußball-Weltmeisterschaft qualifiziert hat. Der größte Erfolg war bis dato ein Viertelfinaleinzug beim Gold Cup 2019. Der Gold Cup ist die Mittelamerika-Meisterschaft. Vergleichbar mit der Fußball-Europameisterschaft, da verlor Curaçao dann mit 0:1 im Viertelfinale damals vor 7 Jahren gegen die USA. Jetzt sind sie bei einer WM dabei und sie werden natürlich traurig sein, dass es heute 7 Stück gab von Deutschland. Aber am Ende werden sie, egal wie auch die kommenden Spiele gegen Ecuador und die Elfenbeinküste ausgehen werden, unfassbar stolz sein, an so einem großen Fußballturnier teilgenommen zu haben.
3: Dann kommen wir natürlich nochmal zu euch beiden. Wir haben eben gehört, es gibt deutsche Fans, die wirklich 15.000 Kilometer der deutschen Mannschaft hinterherreisen. Wie geht's für euch beide weiter?
1: Also ich darf hier in Houston bleiben tatsächlich und zwar noch knapp 1,5 Wochen. Es sind ja noch ein paar andere schöne Spiele hier. Ich darf unter anderem 2-mal die Portugiesen übertragen, auch für die Sportschau logischerweise. Cristiano Ronaldo und seine Jungs, für mich einer der Top-Favoriten auf den Titel, spielen hier gleich 2-mal gegen ebenfalls krasse Außenseiter den Kongo und Usbekistan. Und dann freue ich mich noch aufs Spiel Niederlande gegen Schweden, bevor es dann für mich zum letzten deutschen Gruppenspiel gegen Ecuador nach New York geht. Und der Michael, der hat ein bisschen besser. Der muss nicht so lange hier im schwülheißen Texas bleiben, sondern der darf zeitnah schon wieder die deutsche Mannschaft beim zweiten Spiel beobachten. Ne?
0: Ja, genau. Ich werde demnächst, wenn ich nachts wieder wach liege, den Koffer packen und am Dienstag dann nach Toronto fliegen. Und da findet ja am Samstag dann das Spiel gegen die Elfenbeinküste statt. Das ist meine kurz- und mittelfristige Reiseroute hier.
3: Wie süß. Ich habe schon gedacht, du beantwortest für Michael einfach seinen weiteren Reiseverlauf. Wie so ein altes Ehepaar seid ihr schon,
1: ja,
3: ne?
1: Sowieso. Schon lange.
0: Zeit miteinander
1: schon lange
0: verbracht.
3: 90 Minuten First Love. Aber habt ihr vielleicht schon so eine kleine WM-Geschichte, die ihr uns erzählen wollt? Was war so bis dato für euch so der beste Moment, der schönste Moment?
1: Also ich habe am ersten vollen Tag hier bei uns in Houston eine junge Dame im Deutschland-Trikot angesprochen, bei einem sehr netten Café hier in der Innenstadt. Die sah nämlich jetzt nicht unbedingt typisch deutsch aus und ich habe sie dann gefragt, warum sie denn das Deutschland-Trikot hat. Und stellt sich heraus, sie ist vor ein paar Jahren mit ihrem Papa beim Oktoberfest gewesen und hat sich schockverliebt über das Oktoberfest in Deutschland. Das geht ja vielen Amerikanern so. Die denken ja, bei uns ist 24/7 Oktoberfest, und zwar das ganze Jahr. Und wir laufen auch alle in Trachten rum und mit Bierkrügen in der Hand. Das habe ich ihr dann auch nochmal erklärt, dass das nicht der Fall ist. Aber trotzdem hat sie so ein bisschen ihre Liebe für Deutschland entdeckt und will jetzt hier tatsächlich die komplette WM im Deutschland-Trikot in diesem Café herumlaufen, das sie managt übrigens. Das fand ich eine ganz nette Geschichte. Die hat auch noch obendrein gesagt, dass Houston sich wahnsinnig freut, hier WM-Gastgeber zu sein und dass wir unbedingt die kulinarischen Highlights dieser Stadt ausprobieren sollen. Das war jetzt aber in 2 Tagen Houston in der schwülen Hitze hier, wo relativ wenig Menschen auf der Stadt sind, auch tatsächlich meine Aufregung.
0: Ja, mein schönster Moment ist, dass wir alle drei jetzt so nett miteinander plaudern.
3: Du bekommst hinterher das Bonbon, was du haben wolltest.
0: Danke.
3: So, vielen Dank. Deutschland, beziehungsweise für Deutschland geht es ja dann am kommenden Samstag in der Gruppe E gegen die Elfenbeinküste um 22 Uhr deutscher Zeit. Und für Curaçao geht es dann einen Tag später gegen Ecuador. Vielen Dank, Philipp Hofmeister und Michael Augustin. Die beiden sammeln jetzt ein paar Stimmen und Interviews in Houston ein. Und wir gucken dann, dass wir euch so schnell wie möglich die ersten Statements der deutschen Nationalmannschaft liefern können im Laufe der nächsten halben Stunde. Und damit richten wir gleich den Blick nach vorne. Gleich geht es nämlich weiter mit der Vorberichterstattung zu Niederlande gegen Japan. Ein echtes Top-Duell, das wir gemeinsam vorbereiten wollen. Bis dahin gucken wir aber mal auf einen der großen Namen bei dieser WM. Brasilien ist Rekordweltmeister. 5 Titel hat die Seleção gewonnen. Der letzte große Erfolg, der ist allerdings schon eine ganze Weile her. Kein Wunder.

0: gelbe Trikot der Brasilianer, das einst so prachtvoll strahlte, ist mit den Jahren immer blasser geworden. Brasiliens Fußballseele leidet und sie musste in der Vergangenheit viel erdulden.
1: Es gibt Tage, da kann man bestimmte Dinge einfach nicht mehr erklären.
0: Zum Beispiel der Tag, an dem Brasilien mit 1:7 gegen Deutschland verliert, im Halbfinale bei der Heim-WM 2014. Seit dem WM-Erfolg von 2002 hat es die Seleção nie wieder ins Finale geschafft. Es wäre mal wieder Zeit, erklärt im Hier und Jetzt Rafinha. Nicht ohne einen kleinen Spritzer Pathos.
2: Die brasilianische Nationalmannschaft ist etwas ganz Besonderes. Wir wissen um die Verantwortung, dieses Trikot zu tragen. Aber wir haben 26 Spieler, die hart arbeiten und alles geben, um unsere Fans wieder glücklich zu machen.
0: Der Spieler vom FC Barcelona hat die Hoffnung auf Besserung. Und das liegt an einem 67-jährigen Italiener. Sein Name Carlo Ancelotti.
2: Wenn wir über Brasilien und Carlo Ancelotti sprechen, dann sprechen wir über die beste Nationalmannschaft und den besten Trainer der Welt. Wenn man diese beiden Sachen kombiniert, dann ist es fast unmöglich, dass etwas schief geht.
0: Carlo Ancelotti, so etwas wie der Elder Statesman unter den Fußballtrainern, der auf Clubebene alles gewonnen hat, was es zu gewinnen gibt. Seit einem Jahr coacht er Brasilien und er kann während eines Spiels die linke Augenbraue hochziehen und Kaugummi kauen wie kein Zweiter. Aber kann er auch die Seleção wachküssen?
2: Wenn ich ehrlich bin, gibt es für mich nicht diesen einen großen Favoriten. Es gibt viele gute Mannschaften und alle wollen gewinnen. Aber jedes Team hat auch Schwachstellen. Und die Mannschaft, die ihre Schwächen am besten in den Griff bekommt, die wird am Ende gewinnen.
0: Ancelotti setzt dabei auch auf die Hilfe von Neymar. Nach fast 3 Jahren und vielen Verletzungen sollte der 34-Jährige jetzt eigentlich ins verblasste kanariengelbe Nationaltrikot zurückkehren, aber er ist verletzt. Ein Superstar ohne Superkräfte. Ein Sinnbild für die aktuelle Verfassung Brasiliens. Die guten alten Zeiten, in denen das Land automatisch zu den Titelfavoriten gehörte, sind vorbei.
3: Ja, und die Enttäuschung bei der Seleção dürfte nach diesem WM-Auftakt ziemlich groß sein. Gegen Marokko, da ist Brasilien nicht über ein 1:1 hinausgekommen. Und das haben sich Fans und Mannschaft sicherlich ganz anders vorgestellt. Statt eines Traumstarts gibt's direkt die ersten Fragezeichen und jede Menge Gesprächsstoff. Woran hat es gelegen? Welche Szenen waren entscheidend? Und was bedeutet dieses Remis jetzt für den weiteren Turnierverlauf? Das fasst uns jetzt unser WM-Reporter Tim Brockmeier zusammen. Bitte.
4: Der Rahmen? Ziemlich perfekt.
5: Wir sind in New York. Wir sind im Endspielstadion.
4: Die Stimmung? Außergewöhnlich. Die Paarung?
5: Brasil gegen Marokko.
4: Endlich eine...
5: Vergesst alles, was bei dieser Fußball-Weltmeisterschaft bislang so ein bisschen rumgeklackert hat.
4: Die sich so richtig nach WM anhörte. Rekordweltmeister Brasilien gegen Afrikameister Marokko. Das Topspiel der Gruppe C gleich am ersten Spieltag im MetLife Stadium. 80.000 Zuschauer, die meisten davon...
5: New York. In Kanariengelb.
4: Auf brasilianischer Seite. Und wie es sich für den Big Apple gehört, den Melting Pot der Einwanderung mit seinen Millionen von Menschen unterschiedlichster Kulturen, Ethnien und Nationalitäten, bekam New York mit dem Kick zwischen Brasilien und Marokko auch und vor allem akustisch einen Schmelztiegel. FC Bayern-Flirt Ismail Saibari, über 50 Millionen soll er den Münchnern wert sein, brachte Marokko extrem sehenswert in Führung. Brasilien vor allem defensiv zunächst ganz schön wackelig, kam durch Einzelausnahmekönner Vinicius Junior zum Ausgleich. Die zweite Hälfte hielt dann nicht ganz, was die erste versprochen hatte, am Ende ein gerechtes 1:1. Gegen einen Turnierfavoriten haben wir ein ziemlich gutes Spiel gemacht, befand Marokko-Kapitän Achraf Hakimi im Anschluss. Jetzt noch zweimal eine solche Leistung und wir kommen weiter. Carlo Ancelotti, Brasiliens Italo-Trainer, nach dem Spiel weniger euphorisch, eher maximal nüchtern. Kompliziertes Spiel für uns, wir müssen auf jeden Fall besser werden, so der Italiener. Nach einer Partie, nach der man fragen kann,
5: wie gut ist dieses Seleção wirklich?
4: Und nach der man sagen kann,
5: Marokko, Hut ab!
4: Haiti und Schottland sind die weiteren Gruppengegner der beiden.
3: Ja, und noch ein Spiel.

0: Spiel aus der Nacht, auf das wir jetzt mal schauen. Australien gegen die Türkei. Angepfiffen wurde da um 6 Uhr unserer Zeit. Am Ende steht da ein 2:0 Erfolg für Australien auf der Anzeigetafel. Ein souveräner Auftritt, defensiv stabil und vorne mit den entscheidenden Momenten zur richtigen Zeit. Die Türkei dagegen mit viel Einsatz, aber am Ende fehlte da doch die letzte Konsequenz im Abschluss.
1: Strahlende Gesichter bei den Australiern, Tränen bei den Türken. Mit einer leidenschaftlichen Defensivleistung und starken Kontern kamen die Fußballer aus Down Under zu einem 2:0 Erfolg gegen die Türkei. Nesteri Irankunda traf nach 27 Minuten zum 1:0, eben nach so einem toll vorgetragenen Konter, und er strahlte noch lange nach dem Schlusspfiff.
2: Es fühlt sich unglaublich an. Einfach unglaublich. Das Team, die ganze Nation hat immer an mich geglaubt. Und jetzt dieses Tor zu schießen und so gut zu spielen, das ist ein einmaliges Gefühl.
1: Connor Metcalf vom FC St. Pauli war der zweite Australier, der traf. 75 Minuten waren da gespielt. Und die Türken? Die rannten sich immer wieder in der Defensive der Australier fest und fanden auch nie die nötigen spielerischen Mittel, um zum Erfolg zu kommen. Und wenn sie doch einmal mit einem Distanzschuss durchkamen, rettete der starke australische Torhüter Patrick Beach für sein Team. Australien also freut sich über diesen gelungenen WM-Auftakt nach Maß. Für die Türkei ist es ein Fehlstart in die Weltmeisterschaft.
0: Ja, zwischen Hoffnung, Frust und Enttäuschung bleiben am Ende viele lange Gesichter und große Enttäuschung bei den Fans. Und genau diese Stimmen der enttäuschten türkischen Anhänger haben wir jetzt mal für euch angefangen.
3: Enttäuscht, das habe ich gar nicht erwartet. Ich habe eigentlich einen Sieg erwartet und jetzt 2:0 ist natürlich bitter. Aber wir haben ja noch 2 Spiele und ich hoffe, dass wir beide holen und weiterkommen werden.
4: Natürlich eine sehr hohe Enttäuschung, haben wir nicht mit gerechnet, aber wir glauben trotzdem dran, dass wir die nächsten 2 Spiele gewinnen werden und trotzdem weiterkommen.
0: Ja, und wir blicken zurück auf das WM-Spiel zwischen Haiti und Schottland, das in der Nacht um 3 Uhr deutscher Zeit angepfiffen wurde. Die Schotten, die konnten sich dabei knapp mit 1:0 durchsetzen und damit einen wichtigen Auftaktsieg feiern. Es war allerdings kein Selbstläufer. Haiti hat mutig dagegen gehalten, immer wieder nach vorne gespielt und sich gute Chancen erarbeitet. Am Ende fehlte dem Team aus Haiti aber die letzte Konsequenz im Abschluss. Schottland nimmt damit die ersten 3 Punkte mit in einem Spiel, das lange enger war, als es das Ergebnis vermuten lässt. Ja, Deutschland startet mit einem klaren Sieg in diese WM, 7:1 gegen Curaçao. Und so haben sich die Tore angehört.
5: Florian Wirtz zurückgelegt, Arndt Strafraum, erste Chance der Partie, gehört auf jeden Fall Deutschland, Ball ist noch heiß, Wirtz Zusammenspiel, Tor! Und was für eine Zauberbude! Hallo Fußball-WM! Deutschland ist da! Achtung, Deutschland muss zurückarbeiten. Schlotterbeck macht das, aber der Ball ist frei. Im Strafraum nochmal Schlotterbeck. Nachschuss, Achtung, Tor! Tor! Ich dreh durch! 1:1, Ausgleich!
6: Nathaniel Brown bringt den Ball rein mit dem linken Fuß. Kopfball, Tor! Schlotterbeck! Schlotterbeck! Schlotterbeck köpft das 2:1 für Deutschland!
7: Kai Havertz gegen Eloy Rom. Havertz läuft am links, Tor! Sicher verwandelt, 3:1 für Deutschland.
5: Kimmich, der steckt da durch in den Strafraum, Musiala, Drehschuss, Tor! 4:1, Jamal! Musiala.
7: Wirtz kurft von links auf die halblinke Seite und er verlängert den Ball mit Arkeschuss, Tor!
8: Und völlig losgelöst feiern die deutschen Fans in Houston diesen Treffer. Kimmich zögert, legt nochmal quer. Und jetzt der Schuss, das Tor! Dennis Undorf, 6:1. Es ist das 6. Tor.
5: Achtung, Havertz auf die Reise geschickt von Undorf. Havertz im Strafraum. Havertz, yeah! 7:1. Die Nummer 7 macht die 7. Bude für Team Schwarz-Rot-Gold.
0: Ja, ein Ergebnis, das deutlich aussieht, aber zwischendurch war es auch kurz wackelig im deutschen Spiel. Am Ende setzt sich die Qualität des DFB-Teams aber durch und der Auftakt, der ist mehr als geglückt. Sportreporter Holger Dahl hat das Spiel für euch gesehen und nochmal für euch zusammengefasst.
9: Mit dem zweithöchsten Sieg der WM-Geschichte startet die deutsche Fußballnationalmannschaft in diese Fußball-Weltmeisterschaft. Ein 7:1, wie einst beim WM-Titel von Brasilien 2014. Und es gibt 6 unterschiedliche Torschützen. Nur einer traf zweimal, das war Kai Havertz. Ansonsten Metscher erfolgreich, Schlotterbeck, Musiala, Nathaniel Brown und Undav. Zwischendurch mal kurz Zweifel an der Leistungsfähigkeit beim 1:1 für den großen Außenseiter Curaçao. Das war die 21. Spielminute. Es gibt sicher auch einen kritischen Blick auf dieses Spiel, aber es überwiegt der Jubel. 7:1 Sieg gegen Curaçao.
0: Ja, vor allem auch der Jubel bei Bundestrainer Julian Nagelsmann. Der steht in der kommenden Woche vor einem kleinen, aber ziemlich besonderen Jubiläum. Aus dem einstigen Übergangscoach wird nämlich mitten in dieser WM der 1000-Tage-Bundestrainer. Eine Marke, die zeigt, wie lange er die Nationalmannschaft inzwischen schon begleitet und vor allem prägt. Und klar, in dieser Zeit, da ist einiges passiert, sportlich, personell und vor allem auch drumherum. Einer, ja, der Nagelsmann dabei quasi von Anfang an eng begleitet, ist unser WM-Reporter Burkhard Hupe. Der hat den Bundestrainer in diesen 1000 Tagen schon unzählige Male getroffen, beobachtet und natürlich auch immer wieder kritisch befragt.
10: Ziemlich genau 1000 Tage Bundestrainer, seit 10 Jahren bereits Cheftrainer im Profifußball und dabei immer noch keine 40 Jahre alt. Julian Nagelsmann ist weiterhin eine Ausnahmeerscheinung, auch wenn das längst nicht jeder einsehen will.
11: Wenn ich 20 E-Mails kriege, weil ich einen Kader nominiere, wo dann drin steht, ich wünsche Ihnen baldige Heilung, weil Sie geisteskrank sind, dann finde ich es ein bisschen schwierig, die Kritik.
10: Cheftrainer in Hoffenheim, Cheftrainer bei RB Leipzig, Cheftrainer beim FC Bayern und nun schon seit 1000 Tagen Bundestrainer. Nagelsmann liebt und lebt dabei die Emotionen und die gab es in den vergangenen 1000 Tagen reichlich. Von der Stunde Null nach einem peinlichen Fußballabend in Österreich.
12: Können jetzt wieder anfangen, alles schwarz zu malen und alles schlecht zu sehen. Können wir machen.
10: Bis zur Euro-Fußballsause im eigenen Land, ehe die Spanier als Partycrasher auftauchten.
13: Und in dieser Sekunde ist Schluss! Aus! Finito! Oje, statt Ole! Ole für die
14: Man Spanier. Merkt, ich kämpfe mit den Tränen, was. Ja, war sehr emotional, sowohl mit der Mannschaft als auch mit den Fans.
10: Julian Nagelsmann war und ist dabei, anders als sein Vorgänger Hansi Flick, ein Freund der Kamera. Unter Schauspielern werden solche Typen als Rampensau klassifiziert. Ganz falsch ist das nicht. Schon als Jugendtrainer in Hoffenheim war der emotionalisierende Nagelsmann der größte Feind seiner Stimmbänder.
15: Wir werden die beste Hoffenheim-Vereinigung der Geschichte! Holt euch den Dreier!
10: Ein weiteres Merkmal in der Trainerdekade des Julian Nagelsmann, sein Hang zur Flapsigkeit, zur flotten, läppischen Schlagzeile, wie etwa bei der Diskussion um Dennis Undav oder nach dem Aus bei der Heim-EM vor 2 Jahren.
14: Das Traurigste ist, dass ich eine Heim-EM wahrscheinlich in meiner Karriere auch nicht mehr kommt. Das tut weh und auch, dass man zwei Jahre warten muss, bis man Weltmeister wird.
10: Aber, und das gehört zu dieser Geschichte, Nagelsmann lernt auch schnell dazu, hat selten ein Problem mit öffentlicher Selbstkritik und er hat einen Stein im Brett bei DFB-Sportdirektor Rudi Völler, fachlich und emotional.
16: Aber auch wirklich die Art, wie er die Spieler mitreißen kann und den kompletten Staff alle auch so ein bisschen mitreißen kann mit seiner wunderbaren Rhetorik, mit seinen Ansprachen, die er dann noch hat. Und das ist wichtig für den deutschen Fußball.
10: 1000 Tage Bundestrainer. Fehlt eigentlich nur noch ein Titel, möglichst bald. Es wäre dann so etwas wie die deutsche Version von 1000 und ein paar Nächten.
0: Ja, und ich habe es ja eben schon gesagt, unsere Reporter, die sind vor Ort und haben die ersten Interviews eingesammelt. Und wir fangen an mit den Verlierern des Tages. Curaçao, Trainer Dick Advocaat bei uns am Sportschau-Mikrofon.
17: Dick Advocaat ist bei uns, ich habe gerade nochmal nachgefragt. Sein Deutsch ist nicht schlecht, wir machen das mit den Antworten trotzdem auf Englisch. Dick, ein 1:7 bei diesem Debüt von Curaçao gegen Deutschland. Wie fällt Ihr Fazit aus bei diesem Spiel?
18: Nichts gut. Not good. If you lose 7-1, we didn't expect it.
19: Wenn du 7:1 bekommst, mehr als erwartet, Germany, aber wir wissen, wie gut die Deutschen sind, haben auch sehr gut gespielt. Und wir hoffen, dass noch ein bisschen mehr drin sein wird. Heute war Deutschland zu stark.
17: Die deutschen Experten waren durchaus ein bisschen überrascht von der etwas offensiveren Aufstellung ihrer Mannschaft. Was war die Idee? What was the idea for this match?
19: Wenn du nur verteidigst, verlierst du auch. Das weißt du. Also versuchen wir, etwas offensiver zu spielen. Aber es hat nicht an allen Fronten so geklappt und die Qualität der Deutschen war halt zu groß. Die haben angegriffen, die haben 6 Angreifer im Team und das war für uns zu viel.
17: Nach dem Spiel haben wir gesehen, dass die Mannschaft trotz der Niederlage gefeiert wurde von den Fans, die in den 90 Minuten schon sehr viel Stimmung gemacht hat. Können Sie uns beschreiben, was dieses Spiel, dieses erste Spiel bei einer Weltmeisterschaft für dieses Land heute bedeutet hat?
19: Für das Land unfassbar. Wir sind 150.000 Menschen, die dort leben. Ein kleines Nest im Vergleich mit Deutschland und den anderen Gegnern, die noch kommen. Aber ihr wisst, dass was passieren kann. Das Wichtigste ist, dass wir noch ein bisschen besser werden im zweiten Spiel. Aber dann musst du besser und mehr verteidigen. Ich glaube nicht, dass wir mit reiner Defensive so viel lernen können. Wir experimentieren, wir haben Dinge versucht. Wir haben leichte Tore verschenkt, muss man schon sagen, beim 4-1 zum Beispiel. Das wäre besser gewesen.
0: Und das war natürlich erst der Anfang von den Stimmen vor Ort. Wir werden natürlich jetzt im Laufe der nächsten halben Stunde versuchen, noch weitere Spieler und Spielerinnen und Trainer vor Ort auf beziehungsweise vors Mikrofon zu kriegen. So, der Blick auf die Tribüne, der hat's verraten. Bundeskanzler Friedrich Merz, der war beim deutschen Auftakt gegen Curaçao nicht in Houston mit dabei. Dabei ist er doch eigentlich ein echter Fußballfan. Maximilian Ulrich in Berlin, fährt er denn überhaupt da noch hin?
20: Friedrich Merz will nur zur WM fahren, wenn die deutschen Männer ins Finale in New York kommen. Sein Regierungssprecher Sebastian Hille hat heute gesagt, Merz ist leidenschaftlicher Fußballfan. Er will sich jedes Spiel der Deutschen im Fernsehen anschauen und er hat einen Gruß über den Atlantik geschickt. Die deutschen Männer sollen es krachen lassen. Ob Merz und seine Regierungskollegen ein Tippspiel betreiben, wollten wir auch wissen, haben aber keine Antwort drauf bekommen. Bisschen Angeberwissen habe ich allerdings noch. Merz ist Fan von Borussia Dortmund und da auch gelegentlich im Stadion zu sehen.
0: Ja, dann ist diese WM ja auch noch so politisch wie kaum eine WM davor. Donald Trumps Politik überschattet das Turnier. Er führt Krieg gegen WM-Teilnehmer Iran, Fans der Elfenbeinküste und ein somalischer FIFA-Schiedsrichter. Die dürfen nicht in die USA einreisen. Also was sagt die Bundesregierung denn dazu?
20: Die Bundesregierung hält sich damit Kritik zurück. Diesem somalischen Schiedsrichter Omar Artan wird ja von US-Seite vorgeworfen, er hätte Verbindung zu mutmaßlichen Mitgliedern terroristischer Organisationen. Er selbst weist diese Vorwürfe aber zurück und sagt, ich bin einfach nur ein Schiedsrichter, der sich den größten Traum seines Lebens erfüllen will. Der deutsche Regierungssprecher Hille sagte dazu, die Einreise bei der WM sei nun mal Sache der Länder, die die WM veranstalten. Und diese Länder könnten bei berechtigten Anlässen auch Menschen die Einreise verwehren.
0: Ja, vielen Dank, Maximilian Ulrich aus Berlin. Rudi Völler, eigentlich kennt man ihn ja als Weltmeister, Stürmerlegende und inzwischen als DFB-Sportdirektor. Aber aktuell, ja, da wirkt er ein bisschen wie der Außenminister in Turnschuhen. Viel unterwegs, viel im Austausch, immer nah dran an der Nationalmannschaft. Vor dem WM-Start in den USA, da gibt er den Takt vor, hält die Mannschaft zusammen und bleibt dabei ganz entspannt. Keine großen Sprüche, kein Drama, sondern eher klare Worte und gute Laune im Gepäck. Und genau das ist gerade seine Rolle beim DFB.
21: Rudi Völler hatte schon viele Rollen und Aufgaben im deutschen Fußball. Als Spieler war er Tante Käthe und Weltmeister. Als Bundestrainer führte er Deutschland bei der WM 2002 ins Finale. Und jetzt ist Rudi Völler als DFB-Sportdirektor so etwas wie der Außenminister der deutschen Mannschaft.
22: Wir alle, oder auch ich auch natürlich, sind natürlich auch die falschen Ansprechpartner für diese Probleme, die dann jetzt gewesen sind, die vielleicht auch noch kommen werden.
21: Rudi Völler hat eine klare Haltung dazu, dass dem somalischen Schiedsrichter Omar Artan die Einreise in die USA verwehrt wurde.
22: Wir hätten es gerne anders gehabt. Das ist natürlich nicht schön zu lesen oder zu sehen. Die genauen Hintergründe, warum letztendlich das jetzt er nicht reingelassen worden ist oder warum es, kann ich nicht beurteilen, weiß ich wirklich. Ich würde es gerne beantworten, glauben Sie mir. Ich habe keine Angst, jetzt irgendwelche politische Fragen zu beantworten, aber ich weiß es nicht.
21: Ein Diplomat in Turnschuhen.
22: Ein bisschen mein Bauchgefühl sagt mir, das wird nicht die allerletzte Geschichte gewesen sein. Wir versuchen uns auf den Fußball zu konzentrieren, eine gute WM zu spielen. Und das wird man sehen.
21: Ziemlich undiplomatisch setzt der DFB-Sportdirektor dann das erste Zwischenziel bei dieser Weltmeisterschaft für die deutsche Mannschaft. Und als Außenminister transportiert Völler seine Forderung natürlich auch nach außen.
22: Klar, Gruppenphase müssen wir überstehen. Da gibt es ja keine Diskussion. Das müssen wir und wollen wir schaffen. Und am liebsten natürlich auch Gruppenmeister. Das ist unser Ziel.
0: Ja, und es geht weiter mit den nächsten Interviews. Wir haben nämlich jetzt die Wade der Nation bei Sportschau-Kollege Alex Schlüter am Mikrofon. Unser Keeper Manuel Neuer.
17: Manuel Neuer, 7:1 zum Auftakt in diese Weltmeisterschaft. Vor 12 Jahren haben Sie das mal gegen Brasilien bei einer WM im Halbfinale erlebt, heute also gegen Curaçao. Wie fällt das Fazit aus?
1: Ja, sehr positiv, muss ich sagen. Also ich glaube, jeder wünscht sich immer einen guten Start und gerade in so einem Turnier ist es wichtig, dass wir, glaube ich, gut gestartet sind, dass wir die Spielfreude an den Tag gelegt haben, dass man auch gemerkt hat, dass die Spieler, die von der Bank gekommen sind, immer Energie mit reingebracht haben, dass wir nie aufgehört haben, aufs nächste Tor zu spielen und die Spielfreude war da und wir wollten immer aufs Tor gehen.
17: Es wurde ja viel diskutiert, weil das natürlich eine besondere Personalie ist, Manuel Neuer zurück im deutschen Tor. Jetzt stand er da also. Wie hat sich's denn nun angefühlt?
1: Ja, sehr gut. Also eigentlich wie immer, muss ich sagen. Ich habe zwar ein bisschen drauf gewartet, aber ich glaube, das ist das, was ich seit 20 Jahren mache. Und ich glaube, ja, dass einfach in mir auch diese Vorfreude eine Rolle gespielt hat. Ich habe jeden Tag auf diesen Tag wirklich gewartet und wollte unbedingt auch zwischen den Pfosten spielen. Und ja, es hat sich gut angefühlt, mit der Mannschaft am Platz zu stehen.
17: Der Minimakel war natürlich das Gegentor. Also ich weiß nicht, ob Basti Schweinsteiger gerade im Geplaudere was anderes behauptet hat, aber eigentlich waren sich alle einig, der ist nicht haltbar, weil eben abgefälscht. Oder sehen Sie es anders?
1: Ja, wenn er nicht abgefälscht wird, dann habe ich ihn. Leider war es so, dass der Jo dann ihn berührt hat und der nochmal eine andere Flugkurve angenommen hat. Und ja, das war die Distanz war einfach dann ein bisschen zu nah gewesen, um darauf zu reagieren, aber ich hätte ihn gern gehalten.
17: Gibt es schon eine Idee, wie man jetzt das andere Gruppenspiel zwischen der Elfenbeinküste und Ecuador schaut? Das fängt ja dann demnächst an.
1: Ich glaube, dass wir im Flieger sitzen. Also ich glaube, ganz werden wir es nicht schaffen. Wir werden sicherlich dann auch Szenen gezeigt bekommen. Die Analyse wird wieder für uns arbeiten und wir schauen, was wir dann besser machen können aus dem heutigen Spiel und welche Methoden wir anwenden können, um uns dann auf die nächsten Spiele vorzubereiten.
17: Dann wünsche ich einen guten Flug und eine gute Analyse.
1: Ja, danke.
0: Ja, kommen wir jetzt vom kleinsten WM-Teilnehmer Curaçao zu einer Nummer größer, das zweitkleinste Land bei dieser Weltmeisterschaft. Das sind die Kapverden und die gucken wir uns jetzt mal genauer an. Morgen 18 Uhr deutsche Zeit, da steigen sie ein ins Turnier und das gegen niemand geringeren als WM-Mitfavorit Spanien. Ja, und die Vorfreude in diesem kleinen Land auf dieses Spiel, die ist seit Wochen riesengroß.
2: Dieser Song lässt die Herzen der kapverdischen Fußballfans derzeit höher schlagen. Kämpf, blauer Hai, zeig allen deine Stärke, heißt es im Refrain des offiziellen Songs der Nationalmannschaft. Die blauen Haie, so heißt hier die Nationalmannschaft. Haie deswegen, weil Kapverden zum Großteil aus Meer besteht. Die 10 Sterne auf der blauen Flagge stehen für die 10 Inseln, auf denen die rund 600.000 Menschen leben. Und überall bereiten sie sich auf das große Ereignis vor. So auch Barbetreiber Elton dos Santos. Er hat eine Bar an der Promenade der Stadt São Felipe. Unsere Idee ist es, die Promenade so schnell wie möglich zu öffnen, damit wir zu Beginn der Weltmeisterschaft bereit sind, unseren Gästen eine tolle Zeit zu bieten. Wir werden dann vor allem Snacks servieren, in einer gemütlichen Atmosphäre. Als sich die Männer im vergangenen Jahr für die Fußball-WM qualifizierten, war der Jubel bei den Fans riesig. Zum ersten Mal in der Geschichte des Inselstaates ist Kapverden dabei. Ich bin so happy und aufgeregt. Kapverde ist so ein kleines Land, aber wir haben es geschafft. Ich kann meine Gefühle gar nicht beschreiben. Keiner der Spieler der Nationalmannschaft ist auf den Kapverden geboren oder dort aufgewachsen. Im Team von Nationaltrainer Pedro Latão Brito, der in der Welt des Fußballs unter dem Spitznamen Bubista bekannt ist, kommen die Spieler vor allem aus der ehemaligen Kolonialmacht Portugal. Doch die Menschen hier identifizieren sich mit ihnen und viele Junge eifern ihren Idolen nach. So wie Pedro Mendoza. Der 15-Jährige trainiert an der Sportschule Showbola.
3: Ich träume davon, in Europa zu spielen. Aber mein Ziel ist es, gut vorbereitet dorthin zu kommen und erfolgreich zu sein. Wir Kinder auf den Kapverden träumen davon, für Real Madrid, Barcelona oder Manchester City zu spielen. Und auch die 12-jährige Mayara Lopez fiebert auf diesen Moment hin. Auch sie will mal in einer Profiliga spielen, als Innenverteidigerin. Frauenfußball auf Kapverden ist schon lange keine Ausnahme mehr. Ich kann es kaum erwarten bis zum ersten Spiel. Dieses wird am 15. Juni stattfinden. Kapverden trifft in der Gruppe H auf die Gegner Uruguay, Saudi-Arabien und Spanien. Auch José Pedro dos Santos Díaz wird dieses ganz genau verfolgen. Er ist der Vater von Vozinha, Torwart und einer der Kapitäne der kapverdischen Nationalmannschaft. Das erste Spiel ist gegen Spanien und das weckt gewisse Zweifel. Manche wollen nicht glauben, dass Kapverde etwas erreichen kann. Aber ich denke, jeder sollte daran glauben, dass Kapverden die Spieler mit Entschlossenheit dabei sind und jeder, der dabei ist, sein Bestes geben wird, um Kapverden bestmöglich zu vertreten. Noch bemüht er sich um ein Visum, um in die USA einreisen zu können. Eine Gelegenheit, die er sich nicht entgehen lassen will. Und gemeinsam mit vielen anderen Menschen mit kapverdischen Wurzeln seinen Sohn und die blauen Haie anzufeuern, wenn sie in ihren dunkelblauen oder weißen Trikots über den Rasen laufen. Anfeuern und mitfiebern, das geht natürlich auch zu Hause. Für diesen Anlass werden in der Hauptstadt Praia und in vielen anderen Orten auf den kapverdischen Inseln Fanzonen mit großen Leinwänden eingerichtet. Die Vorfreude auf eine erneute Feier ist riesig. Ich hoffe, sie geben dann ihr Bestes, damit wir wieder so feiern können.
0: Ja, Applaus, Applaus.
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0: So, jetzt schalte ich mich wieder ein. Applaus, Applaus, kann man dazu sagen. 7:1 gewinnt Deutschland gegen Curaçao. Ein Ergebnis, das deutlich aussieht, aber zwischendurch war es ja auch richtig, richtig wackelig im deutschen Spiel. Am Ende, da setzt sich aber die Qualität des DFB-Teams durch und der Auftakt, der ist mehr als geglückt. Sportreporter Philipp Hofmeister mit der Zusammenfassung für euch.
4: Dank Spielfreude, Torhunger und einer tollen Einstellung feiert die deutsche Fußballnationalmannschaft einen perfekten Start in diese WM-Endrunde. Der krasse Außenseiter aus Curaçao war allerdings nie eine wirkliche Prüfung für die DFB-Auswahl, die schon nach 6 Minuten durch Felix Metscher in Führung ging. Zweimal Kai Havertz und jeweils einmal Schlotterbeck, Brown, Musiala und Undav. Das waren die Torschützen für die deutsche Fußballnationalmannschaft, die tatsächlich immer darauf aus war, den nächsten Treffer zu setzen und am Ende einen standesgemäßen 7:1 Erfolg feierte zum Auftakt in dieses WM-Turnier, der deutlich Lust gemacht hat auf mehr in diesem Sommer.
0: Ja, und jetzt wollen wir natürlich wissen, was der Bundestrainer zu diesem Ergebnis zu sagen hat, zu diesem 7:1, beziehungsweise er hat es Bastian Schweinsteiger und Esther Sedlacek am Sportschau-Mikrofon verraten.
6: Der Bundestrainer kommt gerade zu uns. Mensch, und da ärgert er sich auch über die verpasste Chance von Leroy Sané in der 63.
23: Ja, stimmt.
6: Was ging ihm da durch den Kopf?
23: Ja, ich finde Lever super fleißig heute und hat mich gefreut, wenn er da auch, ist ein gut, super Laufweg und auch ein guter Ball. Hat mich einfach gefreut, wenn er sich da belohnt. Es ist nicht so ganz leicht, ehrlich gesagt, der Abschluss, weil der Ball auch noch ein bisschen springt. Aber er hat viel gearbeitet, finde ich, auch viel nach hinten gearbeitet, viele Umschaltsituationen mit weggenommen vom Gegner. Kann man ihm heute ein Kompliment machen, finde ich.
6: Julian Nagelsmann, einmal durchatmen. Herzlichen Glückwunsch zu einem sehr hohen Sieg hier im Auftaktspiel, Ihrem ersten Auftaktspiel bei einer Weltmeisterschaft.
23: Ja, danke schön.
6: Ich habe Sie hier gerade mit Ihrem Trainerteam kurz nach Abpfiff beobachtet. Da haben Sie sich auch ein paar Mal im Kreis gedreht, nach oben geschaut. Was haben Sie wahrgenommen? Was war das für ein Moment für Sie, hier zu stehen in diesem Riesenstadion nach diesem 7:1 Auftaktsieg?
23: Ja, ich habe mich extrem für die Mannschaft gefreut. Ich habe ihn auch gerade von Herzen gratuliert, weil ich, klar, wenn man die letzten beiden Turniere sieht, die Auftaktspiele waren beide nicht gut. Klar waren wir heute super Favorit und das ist auch das, was ich vor dem Spiel gesagt habe, das Schwierige. Was hat Curaçao zu verlieren? Und die haben auch besser gespielt, glaube ich, als viele es erwartet haben. Bessere Einzelspiele, als viele es erwartet haben. Dazu noch eine komplett andere Ordnung als in allen anderen Spielen. Die haben noch nie eine Raute gespielt, das war das erste Mal heute. Musst du dich auch ein bisschen anpassen und dann kriegen wir aus der ersten Aktion, die der Gegner hatten, Ausgleich mit dem einzigen Schuss, glaube ich, in der ersten Halbzeit. Ja, und dann, bis der aufs Tor kam. Und da musst du dich erstmal kurz sammeln. Und dann finde ich schon wichtig, wie die Mannschaft damit umgeht nach den letzten beiden Turnieren. Es sind natürlich auch viele Newcomer dabei, die noch keine Turniere hatten. Aber es sind natürlich auch einige dabei, die Turniere selbst erlebt haben. Und dann musst du erstmal 7 Tore machen. Klar waren wir Favorit und klar musst du am Ende des Spiels auch gewinnen. Trotzdem waren gute Dinge dabei, aber auch Dinge, die man gut analysieren kann, um weitere Schritte zu gehen. Und ich habe mich einfach gefreut für die Truppe.
5: Darf ich kurz sagen, die Wasserpause nach dem 1-1 war ja schon eigentlich für uns ganz absolut guter Moment eigentlich, aber hätten nichts dagegen gehabt. Aber gab es da irgendwas, weil ihr gesagt habt,
23: wir haben schon vorher kurz das umgestellt, wie wir die Raute attackieren, und trotzdem, da haben wir es einfach nochmal gezeigt auf der Tafel, dann ist es nochmal ein bisschen klarer. Es hat manchmal so ein bisschen gedauert, bis wir die Raute auch Mann gegen Mann attackieren konnten. Weil es natürlich für die beiden Außenverteidiger von uns sehr ungewöhnlich war, dass sie sehr im Zentrum verteidigen müssen, und für Flo und Leroy waren es dann oft weite Wege. Es ist immer so die Krux, finde ich, dass du im Anlaufen ungefähr so eine Struktur siehst, wie du dann auch nach Ballgewinn stehen willst. Und das haben wir versucht, relativ schnell zu machen. Und dann war es gut, dass wir die Trinkpause nochmal kurz hatten, um was zu zeigen.
6: Ja, aber auch absolut konzentriert. Ne? Auf der anderen Seite war das gar nicht so, dass man da so im Kreis stand, wirklich nochmal hochkonzentriert die Tipps vom Trainer und die Anweisungen vom Trainer verfolgt hat. Jamal Musiala, wir haben gerade drüber gesprochen, bei uns ist aufgefallen, er hat sich schon relativ oft an den Oberschenkel gefasst, sich immer wieder gedehnt, ist ja dann auch, soweit wir wissen, direkt in die Kabine gegangen. Wie ist da der Stand?
23: Ja, das ist nichts Schlimmes, bei Jamal relativ normal nach der langen Zeit, dass er einfach immer mal muskulär ein bisschen was spürt, und dann wurde er gleich kurz behandelt. Aber er hat sich auf jeden Fall sympathisch beschwert bei der Auswechslung, dass er...
6: Was hat er gesagt?
23: Ja, ich bin noch fit, warum muss ich runter?
6: Okay.
23: Habe ich ihm gesagt, wir wollen auch andere Spieler belohnen, die es gut machen, wie Dennis jetzt in dem Fall.
6: Ja.
23: Habe ihn jetzt nicht ausgewechselt wegen des Dehnens oder einer Verletzung.
5: Ja, aber ist ja gut, wenn sich einer so beschwert, ist immer besser.
23: Ja.
6: Ein Wort zu Dennis Undav, reingekommen, 3 Toren, direkt beteiligt, 1 selber gemacht, oder kann man machen.
23: Ja, top, wie in den letzten Spielen auch, er hat es gut gemacht. Er ist einer, der, sage ich oft, zum Straßenkicker gehen einfach hat. Den Ball, den er auf Kai auch spielt am Ende, ist schon ein super Ball. Dann ist er einfach schon immer im torgefährlichen Raum. Auch das erste Tor dann, was er macht, das ist so ein klassisches Dennis-Undorf-Tor. Steht da, hat einen guten Riecher, er weiß ja, wo die Bälle runterfallen, wo sie hinkommen können. Ja, und er ist ein Finisher, und den brauchst du bei so einem Turnier.
6: Bastian Schweinsteiger hat gesagt, Felix Metscher, einer, der für mich heute ein richtig gutes Spiel gemacht hat oder für dich ein richtig gutes Spiel gemacht hat, nach der ersten Halbzeit aber gesagt, vielleicht ein Ticken zu offensiv.
23: Ja, wir haben dadurch, dass sie uns im Mittelfeld mehr oder weniger Mann gegen Mann genommen haben, war er der Spieler, der immer wieder so ein bisschen pendeln sollte, mal Doppel-6, mal auf der 8er-Position. Klar, sein Tor macht er super, danach nochmal eine sehr gute Aktion, wo er das 2. Tor machen könnte. Und dann war es manchmal nicht so leicht, weil die uns einfach Mann gegen Mann im Mittelfeld genommen haben. Ja, und dann haben Jona relativ freigelassen, da waren die Anspielpunkte nicht so riesengroß. Und dann haben wir ein bisschen zu wenig Geduld gehabt in der einen oder anderen Situation und zu viele Bälle verloren. Dann war er manchmal ein bisschen zu hoch, aber insgesamt finde ich, hat er schon ein sehr gutes Spiel gemacht, auch ein extrem wichtiges Tor.
5: Ja. Holt auch den Elfmeter raus.
23: Ja.
6: Holt auch den Elfmeter raus. Apropos Elfmeter, Kai Havertz hat ihn umgesetzt und verwandelt, aber auch das 7-1 gemacht, ist ja auch Man of the Match geworden. Was sagen Sie zu seiner Leistung heute?
23: Kai ist ein Top-Spieler, der uns einfach so viel Ruhe gibt im Spiel. Auch er verliert kaum Bälle, ist oft anspielbar. Hat dazu eben das auch noch eine große Qualität, dass er einfach Speed hat und Tiefe. Und was mir einfach gefällt, wie bei allen Jungs, die wir dabei haben, das sind tolle Charaktere. Kai ist ein super Mensch, der so bescheiden ist, so entspannt, ganz cooler Typ und ein unfassbar wichtiger Spieler für uns. Und ich bin froh, dass er... Anders als bei der EM, da hat er die eine oder andere Chance leider liegen lassen. Und es hat ihm dann ist ein bisschen nachgegangen. Heute hat er 2 Tore gemacht und bin sehr froh drüber.
6: Julian Nagelsmann, bevor ich Sie gleich entlasse, Sie haben heute einen Rekord aufgestellt. Ich glaube, keiner in diesem Stadion hat heute so oft das Shirt gewechselt wie Sie.
5: Das stimmt.
23: Tatsächlich nur einmal, ehrlich gesagt. Das hatte ich vor dem Spiel schon an. Und dann habe ich einmal das T-Shirt gewechselt. Mehr ist es
6: nicht. Was war los? Einfach durchgeschwitzt?
23: Nee, ja, in der Halbzeit war es sehr warm und dann das Poloshirt ist schon eher warm und das andere T-Shirt ist ein bisschen dünner. Und da sind auch die Fans hinten drauf und die Fans haben heute gute Stimmung gemacht. Dann wollte ich sie auch mit dem einen oder anderen Namen auf meinem Rücken nochmal belohnen.
6: Ich verstehe. Julian Nagelsmann, genießen Sie diesen Abend, diesen Tag?
0: Also die Reaktionen zu diesem 7-1 für Deutschland sind ja irgendwie klar aus deutscher Sicht. Aber wie sieht es eigentlich beim Gegner bei den Unterlegenen aus Curaçao aus? Unsere Reporterin Marie-Christine Böse, die hat die Stimmen aus der Hauptstadt von Curaçao, Willemstad, mal eingefangen.
7: Curaçao hat gekämpft, hat das Herz in die Hand genommen, aber am Ende hat es nicht gereicht. 7-1, das war schon jetzt eine schwere Niederlage. Wir sind hier auf einem Parkplatz in Willemstad, der Hauptstadt von Curaçao, deren Einwohnerschaft in 2 Fußballstadion passen würde. Rund 160.000 Menschen sind das nur. Aber als das 1-1 fiel, da hat hier die Insel kurz gebebt. Und bei mir ist Maria, die da mitgejubelt hat. Und ich würde gern von ihr wissen, ja, woran hat es gelegen letztendlich, dass es nicht geklappt hat? Maria, why couldn't you win that game in the end?
8: Okay, you wonder why we didn't win the game. We won. 1 goal against Germany, we won. We are a small island in the Caribbean. It was only a dream for us to be here.
7: Okay, also sie sagt, ein Tor ist schon mal, ja, eigentlich zu gewinnen gegen Deutschland. Für sie ist es allein schon ein Traum, hier zu sein. Are you proud to be here? Sind Sie stolz, hier zu sein, überhaupt bei der WM?
8: Yes, I'm proud to be here. I'm proud that they are there and defending us. Because that shows how much confidence we have and we will build more confidence. Not only in football, but also in baseball, in tennis. We all reach the maximum. And this is for us a maximum, a beginning.
7: Dankeschön. Also sie hat gesagt, sie sind wahnsinnig stolz, sie sind froh und sie werden immer mehr Selbstvertrauen gewinnen. Nicht nur im Fußball, sondern auch in anderen Sportarten. Ja, Curaçao, sagen sie hier, spielt wie eine Familie, spielt mit sehr viel Herz. Aber am Ende ist Deutschland einfach ein sehr starker Gegner für sie gewesen.
0: Ja, und wir haben jetzt weitere Stimmen von vor Ort. Und zwar ist der Torschütze zum 1:0 für Deutschland, Felix Netscher, bei Alex Schlüter am Mikrofon gewesen.
9: Felix Netscher, es gibt ja im Leben von Fußballprofis wahrscheinlich normale Arbeitstage und dann gibt es erstes WM-Spiel, direkt ein Sieg und direkt das erste Tor als Arbeitstag. Wahrscheinlich was man nicht vergisst, oder?
11: Ja, ich freue mich natürlich enorm und ich realisiere, dass gerade jetzt was passiert ist und ja, ich freue mich einfach, dass schon ein sehr besonderer Moment für mich, für meine Familie und auch für uns als Mannschaft, also bin ich sehr glücklich.
9: Wie fällt insgesamt das Fazit aus? 7:1 im ersten Spiel ist natürlich ein Ergebnis, das man sich sicherlich so gewünscht hat.
11: Ja, kann man definitiv mitnehmen. Wir freuen uns alle und ja, jetzt müssen wir, glaube ich, einfach nur Spiel bei Spiel weitermachen und hoffentlich so gut wie möglich die WM spielen.
9: Auf Ihrer Position am zentralen Mittelfeld ist es ja immer eine Frage der Balance. Wie viel macht man offensiv? Wie viel versucht man abzusichern? Sie waren heute sehr, sehr, ich würde sagen, in Abschlusslaune, gerade in der ersten Halbzeit. Was hatte der Trainer Ihnen da mit auf den Weg gegeben? Wie war die Absprache?
11: Ja, ich glaube, er gibt mir schon diese Freiheit, selber dieses Gefühl zu haben, ob ich nach vorne gehe, ob ich tiefer komme, um den Ball zu holen. Und ja, ich hatte ein sehr gutes Gefühl heute und ja, ich freue mich.
9: Und dann haben wir gerade eben noch gesehen, nach dem Abpfiff standen Sie im Kreis mit auch Spielern von Curaçao, mit eigenen Mitspielern. Können Sie uns erklären, was da passiert ist?
11: Ja, wir sind halt im Spiel Gegner gegeneinander und dann nach dem Spiel sind wir alle Christen und wir sind so Brüdern und ja, dann haben wir einfach ein kleines Gebet zusammen gemacht, weil wir sind immer noch sehr dankbar, auch die vom Ergebnis her ist natürlich schön für uns, aber auch im Ganzen glauben wir alle, dass Jesus verherrlicht wird durch das Spiel und deswegen sind wir zusammengekommen und haben einfach zusammen gebetet. Ja.
9: Dann wünsche ich erstmal eine gute Rückreise. Alles Gute.
0: Ja, Deutschland startet also mit einem klaren Sieg in diese WM. 7:1 gegen Curaçao. Und so haben sich die Tore angehört.
4: Florian Wirtz zurückgelegt. Arndt Strafromek. Erste Chance der Partie. Gehört auf jeden Fall Deutschland. Ball ist noch heiß. Wirtz zusammenspiel. Tor! Felix Metscher! 1:0 Deutschland. Sechste Spielminute. Und was für eine Zauberbude. Hallo Fußball-WM. Deutschland ist da. Achtung, Deutschland muss zurückarbeiten. Schlotterbeck macht das, aber der Ball ist frei. Im Strafraum nochmal Schlotterbeck. Nachschuss. Achtung, Tor! Tor! Ich drehe durch. 1:1. Ausgleich.
12: Nathaniel Brown bringt den Ball rein mit dem linken Fuß. Kopfball, Tor! Schlotterbeck! Schlotterbeck! Schlotterbeck köpft das 2:1 für Deutschland. Kai Havertz gegen Eloy Rum. Havertz läuft am links. Tor! Sicher verwandelt. 3:1 für Deutschland.
4: Kimmich, der steckt dann durch in den Strafraum. Musiala, Drehschuss, Tor! 4:1, Jamal. Musiala.
12: Wirtz kurft von links auf die halblinke Seite und er verlängert den Ball mit Arke, Schuss, Tor! Das ist Brown mit dem 5. 5:1 für Deutschland. Undorf auf Brown und er macht sein erstes Tor. Und völlig losgelöst feiern die deutschen Fans in Houston diesen Treffer. Kimmich zögert, liegt nochmal quer. Und jetzt der Schuss, das Tor! Dennis Undorf, 6:1. Es ist das 6. Tor.
4: Achtung, Havertz auf die Reise geschickt von Undorf. Havertz im Strafraum. Havertz!
12: Schulz. Ja! 7:1. Die Nummer 7 macht die siebte Bude für Team Schwarz-Rot-Gold.
0: Ja, und hier bei Sportschau Live zu bleiben, lohnt sich auf jeden Fall, denn der WM-Abend, der ist noch lange nicht vorbei. Jetzt greifen nämlich zwei Mannschaften ins Geschehen ein, die viele Experten auf dem Zettel haben. Willkommen zur Gruppe F in Dallas. Da treffen die Niederlande und Japan aufeinander. Und das könnte direkt eines der spannendsten Vorrundenspiele dieser ersten WM-Tage werden. Die Niederlande reisen mit einem hochkarätig besetzten Kader an, Virgil van Dijk oder Frankie de Jong. Namen, die für große Qualität stehen. Trotzdem gibt es rund um Oranje auch Fragezeichen. Zuletzt fehlte manchmal die Konstanz. Dazu gibt es Unsicherheit auf der Torhüterposition. Japan dagegen kommt mit ordentlich Rückenwind. 5 Siege in Folge, kein einziges Gegentor und jede Menge Selbstvertrauen. Die große Frage heute Abend, setzt sich die individuelle Klasse der Niederlande durch oder gelingt Japan? Direkt ein Ausrufezeichen in dieser Gruppe. Und ich würde sagen, darüber sprechen wir jetzt mit unseren Reporterinnen und Reportern Martina Knief und André Siems. Hallo ihr beiden.
13: Hallo Julia. Hallo.
0: Wie ist es? Seid ihr schon in der Stimmung?
14: Und wie wir in der Stimmung sind, du hast alles Wichtige zu diesem Spiel gesagt, Niederlande gegen Japan. Da erhoffen wir uns eine ganze Menge von diesem Spiel und sind natürlich mega in Stimmung, um zu schauen, was in Dallas passiert. Ich habe jetzt gerade einen Augenblick gezuckt, denn ich habe zwei Frauen in Gelb und Schwarz gesehen und habe mich gefreut, dass zwei Frauen das große Schiedsrichterinnen-Team heute komplettieren. Und auch darüber, denke ich, darf man einmal einen Halbsatz verlieren.
0: Definitiv. Wir gehen direkt mal sportlich rein. Die Niederlande gelten ja auf dem Papier als Favorit. Wie groß ist da diese Erwartungshaltung bei Oranje vor diesem WM-Auftakt?
13: Also ich würde sagen, Julia, es ist jetzt nicht so wie bei Deutschland gegen Curaçao, dass man sagt, es sollte schon ein hoher Sieg werden und am Ende sollten sie dann schon schauen, dass sie vielleicht so 7-8 Tore schießen. Aber ein Sieg gegen Japan erwartet man auf jeden Fall in den Niederlanden. Es geht, wenn wir jetzt mal die FIFA-Weltrangliste hernehmen, mehr oder weniger um das Top-Spiel. Also es wird so, wenn wir jetzt mal schauen, wer sonst noch drinnen ist, Tunesien und Schweden, da sagt man, die Niederlande und Japan sind favorisiert. Allerdings, und das ist eben das große Problem, die Niederländer, die Mannschaft von Ronald Koeman hat es jetzt nicht immer mit Ruhm bekleckert. 0-1 Niederlage gegen Algerien in Rotterdam, dann in den USA schon knapper 2-1 Sieg gegen Usbekistan. Und in diesen zwei Partien gab es jeweils die Tore nur per Strafstöße. Also die müssen sich erstmal wieder schütteln. Aber wenn wir jetzt nur mal so auf die Mannschaft gucken, das ist schon super. Block von der Insel, 8 Spieler allein in der Startelf der Niederländer kicken in der Premier League. Allein 3 in Liverpool dazu. Also sie müssten sich normalerweise von der Qualität her durchsetzen.
0: Und jetzt kommt der Moment, auf den wir immer warten, bevor wir reingehen ins Spiel, die Nationalhymnen.

0: Und das ist die Nationalhymne von Japan. Ich glaube, wir sind jetzt alle in Stimmung, oder?
1: Komplett.
2: Ja, total. Und wenn man in die Augen von Moriyasu geguckt hat, dem Cheftrainer Japans, dem sind die Tränen gekommen. Der hat mit so viel Ergriffenheit diese Hymne mitgesungen. Also wir haben jetzt eben schon ein paar Mal über Stimmung gesprochen. Daran merkt man, was es bedeutet, dass hier für die Japaner und auch für die Niederländer diese WM in Dallas beginnt. Ich finde ja immer dieses Vorprogramm mit allen stellen sich um den Kreis, die Riesenflaggen. Das hat immer was von einer kleinen Eröffnungsfeier für jedes neue Spiel. Und das nimmt einen total mit und nimmt einen mit hinein in das, was jetzt kommt, nämlich der Auftakt in der Gruppe zwischen Niederlande und Japan.
0: Aber blicken wir nochmal ganz kurz sportlich auf Japan. 5 Länderspiel, 5 Siege, kein Gegentor. Ist Japan gerade die am meisten unterschätzte Turniermannschaft? Was sagt ihr?
1: Ja, ich glaube schon, Julia, das kann man so sagen. Die Japaner haben sich ja schon am 20. März 2025 für die WM qualifiziert. Abgesehen mal von den Gastgebern haben sie von allen am schnellsten also das Ticket gelöst. Das ist die 8. WM-Teilnahme in Folge. Und vor 4 Jahren, das dürfen wir auch nicht vergessen, sind die Japaner mehr oder weniger in der deutschen Gruppe so als Außenseiter drin gewesen. Alle dachten, Deutschland und Spanien werden das ja locker wuppen. Und gucke mal an. Am Ende sind die Japaner Gruppensieger geworden, sind zwar dann auch in der K.O.-Runde relativ schnell rausgeflogen, aber trotzdem, sie haben einige Bundesligaspieler mit drinnen, 3 nämlich mit Hiroki Ito von den Bayern, Litz Doan aus Frankfurt und dem Mainzer Kaisho Sano. Also die haben auch schon internationale Erfahrung mitgebracht und wissen ganz genau, wie es sich anfühlt, wenn man gewinnt. Deswegen, ich glaube, die Niederländer dürfen die heute hier nicht auf die leichte Schulter nehmen.
0: Ich wollte gerade gesagt haben, dieses japanische Spiel, das wirkt extrem diszipliniert und geduldig. Ist das genau der Stil, der den Niederlanden richtig wehtun kann?
2: Ja, der kann, ich glaube, jeder Mannschaft wehtun, weil sie eben auch individuelle Stärke haben. Ich sag nur mal, Daichi Kamada, der ist mit Crystal Palace Conference League-Sieger geworden, hat ja auch bei Eintracht Frankfurt in der Bundesliga sehr, sehr gut performt. Ich glaube, dass sich diese asiatischen Mannschaften und gerade Japan da auch so ein bisschen weiterentwickelt haben. Dieses Kollektiv, was sie immer stark gemacht hat, aber eben auch durch die individuelle Klasse ihrer Spieler, die bei europäischen Topvereinen spielen, haben sie das so ein bisschen mit in ihr Spiel hineinbekommen. Und das macht sie in meinen Augen eben zu einer Mannschaft, wo man sagen muss, ja, mit Japan darfst du bei dieser Weltmeisterschaft durchaus rechnen.
0: Also, wir sind gespannt, was in den nächsten 90 Minuten passiert. Das Spiel von euch kommentiert Martina Knief und André Siems. Wir freuen uns drauf. 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Und jetzt freuen wir uns auf das nächste WM-Highlight an diesem Abend. Ich bin Julia Kleine und jetzt geht's in die ersten 45 Minuten.
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1: Deutschland ist immer noch im Jubelrausch nach dem Kantersieg gegen Curaçao, aber in der Gruppe F, da sind die Nerven jetzt ziemlich angespannt, denn Oranje, die Niederlande gegen Japan und damit herzlich willkommen in Dallas, im Stadion der Dallas Cowboys, wo hier normalerweise zwischen 80.000 und 114.000 reinpassen. Heute sind es gute 80.000. Und die Niederländer, nach so einem kleinen Hoppel-Hoppel-Testspiel-Anlauf, der nicht so richtig geklappt hat, die wollen heute natürlich zeigen, dass es gegen Japan besser läuft und dass sie da daraus gelernt haben. Ronald Koeman, Martina Knief, hat gesagt, wir können jede Mannschaft schlagen. Und schlaue Köpfe, schlaue Professoren haben ausgerechnet, die Niederlande werden Weltmeister. Glaubst du das?
2: Ja, wenn das schlaue Köpfe ausrechnen, dann glaube ich das. Aber das Schöne ist ja, die Trainer sagen das alle. Wir glauben Statistiken, vielleicht auch mit KI gemachte. Aber die Wahrheit, André, ich darf es jetzt sagen, ja, ist auf dem Platz. Und wir sind da jetzt super gespannt. Wir hören den Countdown im Stadion. Der Schiedsrichter aus den USA steht bereit. Die Niederländer werden dieses Spiel jetzt in dieser Sekunde anstoßen. Niederlande gegen Japan. Ein Spiel mit Gegensätzen, Europa und Asien, aber trotzdem vielen Spielern, die bei europäischen Topvereinen spielen. Und deswegen, André Siems, ist unsere Freude sehr, sehr groß.
1: Und wir erhoffen uns vor allen Dingen ein sehr schnelles Fußballspiel. Die Japaner kommen schon, sind schon drinnen im Halbfeld der Niederländer. Halblinke Position, direkt an der Kante des 16-Meter-Raums. Schon mal der Versuch, erstmal von Maeda ein bisschen ins Zentrum reinzukommen. Niederländer sofort mit dem Umschaltspiel. Gegenpressing, linker Schienenspieler. Das Ganze schon 10 Meter in der Hälfte drinnen von Japan. Und der Versuch vorne, Daniel Malen Spielern auch reinzubekommen. Malen, der momentan wirklich sehr, sehr gut drauf ist, in einer bestechenden Form, immer wieder auch gezeigt hat, dass er natürlich in die Stammformation mit reingehört, weil er einfach sehr treffsicher ist. Und das erwartet eigentlich auch der Trainer Ronald Koeman von ihm. 13 Tore in 53 Länderspielen, davon 11 im Pflichtspielen. Also das ist wirklich der Mann hier, auf den es heute auf Seiten der Oranje ankommen sollte. Die sind auch gleich voll da, probieren erstmal hinten in der Innenverteidigung über De Jong zurückzuspielen, dann rein in den 16-Meter-Raum. Da hat er Verbrüggen den Ball aufgenommen, ein bisschen abklatschen lassen auf Paul van Hecke. Dann geht es ein bisschen wieder nach vorne über den Mann, der heute hier alles dirigieren wird, hinten in der Verteidigung. Das ist Virgil van Dijk, der auch mal beim FC Bayern München im Gespräch gewesen ist. Aber jetzt erstmal schauen muss, dass er vorne einen in die Show reinbekommt. Weiter Chip in die Richtung der Seite von Japan. Er kommt aber postwendend wieder zurück. Die Japaner erstmal sehr defensiv eingestellt, Martina. Ich glaube, die haben ganz einen klaren Plan, gute Struktur, so wie das immer bei japanischen Mannschaften der Fall ist.
2: Genau, das ist ja ihre Art und Weise zu spielen. Und sie laufen viel, sie kämpfen, sie geben immer alles. Man sieht das sehr schön aufgereiht. Sie sind sehr defensiv eingestellt mit einer Fünferreihe bei Defensivverbund. Und da müssen die Niederländer jetzt über Cody Gakpo erst einmal sehen, dessen Stern ja bei der WM in Katar vor knapp 4 Jahren aufging, als er in allen 3 Vorrundenspielen immer das erste Tor für die Niederländer erzielte. Ich habe damals das erste Spiel der Niederländer gemacht gegen Senegal und dachte, wow, das ist aber ein toller Spieler. Und zack, ist er mal der WM durchgestartet und hatte dann auch so ein bisschen Schwierigkeiten auch mit seinem Wechsel in die Premier League. Aber es ist eben einfach ein super Spieler, der das Spiel der Niederländer natürlich stärker machte. Jetzt wieder, da ist er wieder am Ball. Cody Gakpo auf der linken Seite gibt den Ball da in die Mitte. Die erste Möglichkeit aus dem Strafraum heraus für die Niederländer. Drehung, Schuss und gehalten! Prima Parade von Suzuki. Da hat er den Ball aber gerade noch so in der 3. Minute um den Pfosten gedreht. Der Torhüter, der Japaner, der seit 2024 die Nummer 1 ist, in diesem Jahr alle 3 Spiele für die Japaner gemacht hat. Und jetzt weiß ich, warum die Statistik sagt, er hat immer zu null gespielt, weil das war eine richtig gute Parade.
1: Und das war vor allen Dingen ein super Drehschuss auch von Daniel Malen, der da gar nicht lange gefackelt hat, sondern sofort abgezogen hat, aber sehr richtig und gut gestanden. Eben Suzuki, Martina hat es völlig richtig geschildert. Sion Suzuki, der mit beiden Händen da noch dran oder mit beiden Fäusten mehr oder weniger dran gewesen ist und somit diese Möglichkeit entschärfen konnte. Jetzt gibt es gleich mal die Ecke von der rechten Seite. Gigiani rein, das macht das Ball, kommt in den Fünfer. Kopfball erstmal wieder raus aus der Box, geht dann über die rechte Außenlinie aus der Sicht der Japaner, also wieder der Einwurf für die Niederländer, die die ersten 3 Minuten hier ganz klar dominieren und fast schon eben durch Daniel Malen in Führung gegangen werden. Da hat einer nicht gut ausgesehen und das ist Shogo Taniguchi, der das nicht gut gemacht hat, hat ihn da entwischen lassen, als er sich direkt auf Höhe der 16-Meter-Raumlinie um 180 Grad gedreht hatte, dann schon drin war im Strafraum und dann auch blitzschnell abgezogen hat. Also das war von der Verteidigung her nicht gut für den Mann, der bei Sint-Truiden in Belgien sein Geld verdient. Und die Niederländer schon wieder 5 Meter von der Mittellinie entfernt auf dem Weg nach vorne. Schieben jetzt nach, kommen über die rechte Außenposition nach vorne über Somerville, dann auf die Halbposition weitergeleitet, ins Zentrum rein über Malen und dann sofort der Versuch, den über rechts eingelaufenen Timber nochmal reinzubekommen, aber ist nicht ganz so gelungen. Bleibt also erst einmal beim 0:0. Schnelles, direktes, schnörkelloses Spiel. Ronald Koeman hat das gefordert und die Niederländer setzen das zumindest in den ersten 4 Minuten ganz gut um, oder?
2: Super Anfangsphase von den Niederländern. Die zeigen hier gleich im Stadion in Dallas, wer gewillt ist, diesem Spiel den eigenen Stempel aufzudrücken. Das sind die Niederländer. Die drücken, apropos, drücken die Japaner ganz schön in ihre Hälfte hinein. Suzuki, der Torhüter, eben mit dieser Glanzparade, der die Null gerettet hat für die Japaner, schlägt den Ball weit nach vorne. Aber sein Gegenüber, Bart Verbrüggen, der Keeper der Niederländer, nicht immer so sicher. Wir haben vielleicht gedacht, vielleicht bekommt auch Marc Flecken eine Chance. Aber Ronald Koeman hat sich dann für Bart Verbrüggen als Nummer 1 entschieden. Der hat den Ball ganz in Ruhe in seine Defensivreihe gegeben. Da ist er auch immer noch. Sie spielen den Ball von rechts, sie spielen den Ball von links und gucken jetzt, wo sie ihre Chance finden, nach vorne zu spielen mit ein bisschen Mühe. Jetzt geht der Ball eigentlich über das Seiten aus, aber die Schiedsrichter sagen, nö, Ballbesitz für Japan. So machen wir weiter über die linke Seite. Da sind sie schon in der Nähe des Strafraums über Daishi Kamada auf die linke Seite weitergelegt und da wird er abgeräumt. Der Japaner von Mickey van de Ven, der trollt sich mal schnell, damit der Schiedsrichter da gar nicht auf Gedanken kommt, ihm da irgendwie noch eine Karte zu zeigen. Kein schlimmes Foul, aber er war halt vorbei, der japanische Gegenspieler. Und da hat er ihn gerade noch so an der Hüfte erwischt und am Weiterlaufen gehindert. Aber das ist eine gute Position für Daichi Kamada. Etwa so 5-6 Meter Linksaußenposition, die Verlängerung von der 16-Meter-Raumlinie, um da den Ball per Flanke vielleicht im Verbund mit Kubo hineinzubringen. Die japanischen Fans in Dallas, die freuen sich natürlich, dass die Japaner sich möglicherweise jetzt auch dem Tor der Niederländer mal annähern können. Daichi Kamada nimmt da 5-6 Schritte Anlauf, um den Ball mit dem rechten Fuß in den Strafraum zu schlagen. Das macht er jetzt auch. Da kommt er hoch hinein, über den Fünfer hinweg, geht auf der anderen Seite fast ins Seitenaus und dann klärt am Ende ein Niederländer. Aber es war vorher schon Abseitsposition angezeigt. Der war so ein bisschen, ja, ich würde fast sagen, motivationslos geschlagen über alle Spieler hinweg. Und dann war er am Ende im Aus. Und deswegen gibt es Abstoß für die Niederländer. 6,5 Minuten gespielt, 0-0.
1: Maeda hat da außerdem noch einen Niederländer im Gesicht getroffen. Ich glaube, es ist Van Hecke gewesen. Und derjenige, der das gemacht hat, ist Dyson Maeda gewesen, der Spieler von Celtic Glasgow. Schneller Angreifer mit hohem Angriffspensum. Bei der WM 22 ist er im Achtelfinale gegen Kroatien Torschütze gewesen. Heute hat er den Ball nicht richtig getroffen. Das Ganze vor den Augen von Edwin van der Sar und Wesley Sneijder unter anderem. Die da sind die Altmeister, die natürlich auch schon in ihren Vereinen brutal viel Erfolg gehabt haben. Unter anderem sind sie ja Zweite gewesen, auch bei der Weltmeisterschaft 2010. Dort verloren gegen die Spanier. Freistoß jetzt für die Japaner. Das Ganze so auf Höhe der Mittellinie. Direkt am Mittelkreis ins Zentrum reingespielt. Halblinks draußen wäre zum Beispiel auch noch Hiroki Ito, der mit nach vorne geht. Gegangen ist. Mal schauen, ob er eine Zukunft hat beim FC Bayern. Gibt ja Gerüchte, dass er verkauft werden soll. Und ich glaube, wenn er jetzt hier eine gute WM spielt, dann könnte da ganze Menge noch bei rumkommen. Wieder Dyson, linke Seite, Flanke ins Zentrum rein. Aus dem Rückraum könnte möglicherweise auch noch einer schießen, weil ein Pressball abgekommen ist. Linke Seite, schon wieder Kamada mit dem Ball am linken Fuß. Versucht er dann durchzukommen. Nakamura, besser gesagt, ist es gewesen. In der Mitte wartet jetzt Kamada. Spielverlagerung sollte da, glaube ich, auf halb rechts kommen oder sollte das ein Steckpass werden in Richtung Grundlinie. Ich glaube, so richtig weiß er es selbst nicht. Daichi Kamada von Crystal Palace, der Mann, der die Conference League gewonnen hat und derjenige, der auch in seiner Mannschaft bei Crystal Palace immer wieder im Mittelfeld dann den Stempel eben mit aufdrückt. 0-0, 8 Minuten sind gespielt. Abschlag erst einmal wieder von Bad Verbrüggen. Du hast es schon gesagt, Martina, steht ein bisschen in der Kritik. Der Mann hat da so eine gute Europameisterschaft gespielt. 74% gehaltene Bälle und die Bayern waren da schon ganz, ganz schwer dran an ihm. Jetzt wissen wir, Jonas Obig soll die neue Nummer 1 werden.
2: Ja, das haben ja schon einige probiert, ne? Manuel Neuer da vom Thron zu stoßen.
1: Wird schwer.
2: Wird schwer, aber Jonas Obig, der ja auch als vierter Torhüter mit hier mit der deutschen Mannschaft, die ja eben dieses grandiose 7-1 gegen Curaçao erzählt hat, um das Trainingsteam zu komplettieren. Also Jonas Urbich mit hier und Manuel Neuer ist mal wieder die Nummer 1 und Bad Verbrücken ist sie jetzt auch bei den Niederländern, die den Ball in den eigenen Reihen haben, noch 5-6 Meter vor der Mittellinie. Jetzt gehen sie mit dem Ball am Fuß, versuchen es zumindest, weil die Japaner früh anlaufen, schaffen sie das noch nicht so richtig über die Mittellinie. Die Anfangsphase, wir sind zwar immer noch erst in der 10. Minute, aber so die ersten 4-5 Minuten, die waren richtig stark von den Niederländern. Jetzt haben sie so ein bisschen, ist das so ein bisschen abgeflaut. Die Japaner kamen jetzt auch schon mal etwas als Torannäherung Richtung 16er der Niederländer. Aber die Niederländer haben jetzt so den Fluss der ersten 5-6 Minuten verloren. Vielleicht nochmal über die linke Seite, über Cody Gakpo. Der Ball geht dann aber, weil ein Japaner mit dem Kopf dran war, ins Seitenaus. Gibt Einwurf für Team Oranje über ihren Kapitän. Und dann weiß man, der Ball ist in den eigenen Viererreihen in der Defensive über Virgil van Dijk. Sind sie jetzt aber 2-3 Schritte über die Mittellinie. Alle Japaner in der eigenen Hälfte. Und die Niederländer tun sich da im Moment schwer, die Lücke zu finden. Sie spielen sich den Ball so ein bisschen zu wie beim 5-2 und die zwei in der Mitte wissen auch nicht, was sie machen sollen. Aber Gefahr entsteht daraus nicht, sondern ein weiter Schlag ins Tor aus. Oh weia, von diesen Bällen haben wir jetzt in der Anfangsphase schon ein paar zu viel gesehen.
1: Ja, das stimmt. Brauchen wir nicht so viele. 10 Minuten sind durch. Es steht nach wie vor 0-0. Wir haben auch noch keine richtig gefährliche Torchance gesehen, mit Ausnahme ganz am Anfang. Das ist in der 3. Minute gewesen. Daniel Mahlen mit diesem Drehschuss direkt an der 16-Meter-Raumlinie und dann gut gehalten eben von Suzuki, vom Torwart der Japaner. Die lassen sie jetzt auch ein bisschen Zeit. Ball ist jetzt im 5-Meter-Raum. Schiedsrichter aus den USA hat gesagt, nö, ich habe den Ball noch nicht freigegeben. Das Ganze wird nochmal gemacht. Hat er anscheinend ein paar Dinge gesehen, die ich jetzt nicht gesehen habe, warum der Ball nicht freigegeben werden soll. Jetzt ist es aber soweit und dann geht's über Suzuki in den Mittelkreis rein. Von hinten aufgerückt Van Dijk. Summerwill versucht jetzt ein bisschen Überzahl zu schaffen am rechten Flügel, aber die Japaner schon wieder blitzschnell dazwischen gegangen. Kommen jetzt durchs zentrale Mittelfeld über Keito Nakamura. Spielverlagerung auf den rechten Flügel. Diagonal über die Mittellinie rübergegangen. Schön aufgenommen auch von Litz Doan. Der geht jetzt die rechte Außenlinie entlang, muss aber nochmal abbremsen, spielt dann nochmal in den Rückraum rein. Kurz paar Spiel von den Japanern. Die Niederländer haben aber hinten schon Position aufgenommen. Der einzige kleine Störenfried, das ist Daniel Malen. Auf der halblinken Position der Ball angekommen, inzwischen bei Hiroki Ito nochmal in den Rückraum reingespielt zu Kamada. Kamada könnte ein bisschen nach vorne gehen. Jetzt ist der Ball im 16er drinnen, aber kein Problem. Van Hecke noch mit dem Fuß dazwischen.

0: Spielmalen gezeigt hat und so die Japaner im Spiel gehalten hat. Aber das war wie so ein verspäteter Hallo-Wach-Effekt. Seitdem sind die Japaner etwas präsenter, als ob sie gedacht haben, oh, jetzt sind wir richtig wach. Es war so ein Knalleffekt. Jetzt müssen wir hier auch ein bisschen mehr tun für die Offensive über die linke Seite, über Nakamura. Er spielt nochmal den Ball zurück. Die Niederländer haben sich auch gefunden in ihrer Defensive. Daichi Kamada, der den Ball da mit dem Fuß fast trägt. So langsam ist das, dass alle nun wirklich gucken können, was passiert. War jetzt ein schöner Trick. Er hat eigentlich nicht funktioniert, den Ball durch die Beine gleiten zu lassen. Aber die Niederländer haben ihn bekommen, können jetzt da aufbauen. Auch schon wieder so ein schlampiger Pass. Haben uns ja echt was versprochen, auch von den Niederländern, ne? Aber das ist im Moment ganz schön viel Fehlpass, was da zu sehen ist.
1: Ich glaube tatsächlich, das Problem ist, dass vorne sehr statisch ist mit Daniel Malen. Den haben sie gut im Griff. Teilweise wird er sogar getrippelt, sage ich jetzt mal. Also nicht nur gedoppelt, sondern da wissen sie, okay, der hat jetzt eine Chance gehabt, den schnappen wir uns aber. Und sie schieben zu wenig nach. Von Cody Gakpo kommt zum Beispiel viel zu wenig, ist auch zu wenig agil, steht dann immer wieder auf seiner Position, verlagert die aber nicht mal nach innen oder läuft mal ein bisschen ins Zentrum rein. Das, was zum Beispiel Lennart Karl bei den Deutschen so gut gemacht hat gegen Finnland, also den Ball rechts angenommen, hat dann mal zwei ausgeschwanzt, dann in die Mitte reingegangen, zwei Spieler auf sich gezogen. Das gelingt nicht. Da ging viel über den linken Flügel, immer wieder bei den Japanern, fast auf Höhe der Grundlinie. Und dann kommt die Flanke nach innen von Maeda, schießt dann den Niederländer an. Ball geht über die Grundlinie und es gibt die Standardsituation in der 14. Minute. Und das ist der Eckball. Maeda wahnsinnig umtriebig gerade. Der Mann, der ja eigentlich als Angreifer im WM-Kader geführt wird, aber auf vielen, vielen, vielen Positionen auch spielen kann. Das heißt auch defensives Mittelfeld, Flügelspieler. Er kann aber genauso auch auf der Zehnerposition eben da sein und dann für Torgefahr sorgen. Bringt also wahnsinnig viel mit. Das liegt auch daran, dass er beidfüßig ist. So, Ball kommt jetzt von der Ecke geschlagen nach innen. Kopfball. Van Dijk, der ist ja natürlich viel besser und Somerville versucht ein bisschen auszukommen und die Japaner zu stören. Links wartet diesmal nicht Maeda, sondern es ist Kamada. Kamada jetzt direkt schon am Knick des 16-Meter-Raums vorbeigelaufen am Strafraum. Nakamura, dann wird Kubo noch mitgenommen, reingespitzelt in den 16er und in den 5er rein. Und um ein Haar von hinten. Schön dann Maeda eben, der diesmal nicht links war, sondern wie ich gerade schon gesagt habe, einfach mal durchs Zentrum gekommen ist, von hinten ein bisschen Anlauf genommen hatte. Und dann wäre es fast noch einmal brenzlig geworden für die Sechserkette, muss man ja schon sagen, von den Niederländern, die da schön aufgereiht waren. Aber es bringt natürlich nichts, wenn du da hinten stehst. Das bin ich mal ganz böse, Martina, wie die Orgelpfeifen. Ja, und aber dich nicht bewegst. Ich weiß, das ist jetzt nicht nett gewesen, aber die standen da und es haben wirklich von 6-3 zugeguckt. Und das ist natürlich nicht gut verteidigt.
0: Nee, das ist nicht gut verteidigt. Und der Japaner hat sich auch nochmal Richtung Schiedsrichter orientiert und wollte einen Eckball haben, aber war ganz klar als Letzter am Ball. Und deswegen ging das Spiel jetzt mit Abstoß für die Niederländer weiter. Knapp 15 Minuten sind gespielt in Dallas 0-0 zwischen den Niederlanden und Japan. Eben auch und vor allen Dingen, weil der japanische Keeper Suzuki in der Anfangsphase gegen Malen da diese tolle Reaktion zeigte, diesen Reflex und den Japanern das 0-0 gehalten hat, die diesen Hallo-Wach-Effekt in der dritten Minute einfach brauchten. Seitdem sind sie wacher, seitdem sind sie präsenter, stehen in der Defensive besser. Und die Niederländer, die sehr stark begonnen haben, auch wegen dieser Chance, die sind jetzt so ein bisschen, ja, ich sag mal, im Schlafmodus fast. Es läuft in der Offensive nämlich überhaupt nichts mehr. Und sie haben ganz große Mühe, den Ball überhaupt erstmal über die Mittellinie zu bringen und dann in ein Offensivspiel hineinzukommen. Also wenn das schon die Anfangsphase war, auf die wir uns alle gefreut haben, dann ist das aber jetzt auch mal eine Sache, da hier der Weltpokal bei den Japanern gebastelt, aus was auch immer, aber er glänzt sehr schön golden, schon mal die Runde macht.
1: Aber Martina, wenn das wirklich die Freude war und das jetzt schon das Ende der Freude ist, dann erinnert es mich so ein bisschen an Weihnachten, wenn ich Socken gekriegt habe, ganz ehrlich. Ja, und das Feuerwehrauto nicht im Geschenk gewesen ist. Dann wäre ich jetzt aber schon sehr enttäuscht.
0: Das klingt so, als ob du das schon mal erlebt hättest.
1: Ja, leider.
0: Schade, schade für das Feuerwehrauto, André. Mal sehen, was sich machen lässt mit einem schönen roten Feuerwehrauto, mit ein bisschen Blaulicht obendrauf und ob uns diese Partie noch eine ganze Menge Feuer bietet. Vielleicht jetzt die Niederländer über die rechte Seite, da sind sie schon im 16er drin, aber aufgepasst und geklärt ins Seiten aus von Hiroki Ito. Wir haben es schon angesprochen, der ja bei Bayern München auch aufgrund von Verletzungen nie an die Form angeknüpft hat, die er beim VfB Stuttgart gezeigt hat und warum die Bayern auch die Schatulle aufgemacht haben, für ihn etwa 20 Millionen Euro bezahlt haben, wegen der VfB Stuttgart. Das war mal ein Schnäppchen, ihn ein für 700.000 Euro
1: Wahnsinn
0: ins Schwabenland geholt hat. Und da sind wir auch mal gespannt, ob ihn jemand aus dem Vertrag bei den Bayern rauskauft. Also 20 Millionen, das klingt im heutigen Fußball ja irgendwie fast schon wie ein Taschengeld, aber es musste natürlich auch erstmal

0: ausgeben für einen Spieler, der zuletzt in der Bundesliga einfach nicht performt hat. 17 Minuten sind durch, die Niederländer, und das merkt man auch einfach daran, wir kommen gar nicht so richtig auch aus den Puschen, ne? Weil die den Ball ganz schwierig nur über die Mittellinie bekommen und die Japaner jetzt erst einmal verteidigen, warten, was sich tut und gucken, ob die Niederländer da ein bisschen Schwung reinbringen, vielleicht jetzt mal über die rechte Seite, da waren sie noch nicht oft zu Hause, über Somerville, der flankt ja in die Mitte hinein, da können die Japaner mal klären, aber schon aus dem 16er wieder herausgeköpft und jetzt auch noch mal weit rausgeschlagen, Kubo, und dann findet er sogar den eigenen Mann, und das ist Lutz Doan auf der rechten Seite. Das musst du auch erstmal machen, so einen Befreiungsschlag, und findest dann noch den eigenen Mann. Und die Niederländer fangen jetzt schon nach 17,5 Minuten an zu diskutieren. Das ist irgendwie alles kein gutes Zeichen für das Spiel von Oranje.
1: Vielleicht liegt es auch daran, dass beide Mannschaften nicht hundertprozentig eingespielt sind. Dürfen ja nicht vergessen, für die Hälfte ist es ein WM-Debüt für 4 Japaner, für Nakamura, für Sano, für Watanabe, für Suzuki und auch für 7 Niederländer, für Van Hecke, Van de Veen, für Grafenberg, für Reinders, Somerville und für Brücken und außerdem auch noch für Malen. Das erste wirkliche große Spiel bei einer Weltmeisterschaft, und nicht nur wirklich, sondern es ist das erste Spiel. Also das ist vielleicht auch nochmal ein anderes Flair, da musst du erstmal reinkommen, und ja, das zeigt sich aber vielleicht auch mit der Nervosität und vor allen Dingen, was den Ideenreichtum angeht bei den Niederländern, fehlt mir da doch ein klein wenig. Malen, kaum sage ich es, hat er den Ball aufgenommen, ist schon auf der Seite der Japaner. Krakpo bringt nochmal Malen ins Spiel rein, der ist schon im 16er drinnen, wollte jetzt gleich 2 Japaner austrippeln, bleibt aber erstmal hängen, die kriegen den Ball raus, aber die Niederlande setzen nochmal nach mit Dumfries, rechts so circa 30 Meter zum Tor, tritt mit links auf den Ball, mit rechts schiebt er ihn parallel zur 16er Linie nochmal in die Mitte rein, über Frenkie de Jong, überlässt den Ball dann Van Hecke geht ein bisschen nach vorne, halbgar links, direkt an der linken Außenlinie, klebt schon Cody Krakpo, aber der steht da rum, der winkt auch nicht, der hat wirklich viel Platz auch oft mal, aber als wenn er sagen wollen würde, es ist schwül, es ist heiß in Dallas, oh mein Gott, was für ein Stadion, und hier die Dallas Cowboys unterwegs, nee, komm, macht ihr mal hier im Mittelfeld, und rechts der Somerville, der hat sowieso heute richtig Lust, aber jetzt wird er mal angespielt, jetzt muss er tatsächlich auch ein bisschen was machen. Krakpo aber wieder in den Rückraum zu Frenkie de Jong, versucht dann direkt einmal auf Reinders zu spielen, nimmt nochmal Krakpo mit, das gleich an der 16-Meter-Raumkante, ein bisschen in den Rückraum, wo nochmal Van Hecke nachgeschoben hat, rechts wartet schon Somerville, Diagonale zum Tor sind 25 Meter, aber das ist tatsächlich, und ich sage diesen Begriff nicht so gerne, es hat was von Rasenschach. Hinten stehen die Niederländer ganz gut, hinten stehen die Japaner ganz gut. Martina, und man kommt fast nicht durch.
0: Man kommt fast jetzt nicht durch, vielleicht jetzt über Cody Krakpo, der ist da durch, aber jetzt wird er dann noch gestört und gedrängt. Und am Ende kommt ein Einwurf heraus. Boah, jetzt haben wir gedacht, wir können ja auch mal so ein bisschen mehr Dampf geben in unsere Reportage hinein. Aber da machen schon wieder die Niederländer einen Strich da draus und schieben sich den Ball jetzt fast wie beim Handball um den Strafraum der Japaner drumherum, als ob sie warten würden, wo sie die Lücke finden, wo sie den Pass reinsetzen können. Aber wer so langsam von rechts nach links spielt, und man sieht das wunderbar, wie die Japaner, das ist immer so ein bisschen fast wie so beim Tischfußball, wie sie da auf einer Linie stehen, da einfach jetzt auch warten können. Denn man muss auch mal ganz ehrlich sagen, das Tempo ist deutlich unter 50% von dem, was man sich von einem WM-Spiel erwartet. Und Krakpo, wir haben es auch gesagt, dem reicht da echt eine kleine Telefonzelle auf seiner Linksaußenposition, in der er sich aufhalten kann. Und wir hoffen für ihn, dass sie möglicherweise klimatisiert ist. Aber
1: vielleicht ruft mal einer an und sagt, du Junge, mach mal mit.
0: Ja, genau, spiel mal ein bisschen mit. Der Herr Kuhmann kann ja mal anrufen. Der steht nämlich auf der anderen Seite vom Krakpo. Der könnte sagen, könntest du auch mal ein bisschen laufen. Ich in meinem braunen T-Shirt habe schon ein bisschen mehr geleistet als du. Oioioi, das ist also wirklich nicht das, was wir uns nach 21 Minuten erhofft haben. Und alle die, die sehr viel Geld in Dallas für die Eintrittskarte bezahlt haben, mal schon mal gerade gar nicht. Das ist ja auch ein Stadion, was geschlossen ist. Also es ist ja nicht so heiß. Da sind es dann so Anfang 20 Grad. Vielleicht ist manchen auch zu kalt, aber wenn einem zu kalt ist, sollte man sich ja doch ein bisschen mehr bewegen. Und das können wir in diesem Spiel bei den Niederländern, die jetzt einen mega hohen Ballbesitzanteil haben. Aber daran sieht man, Ballbesitz haben ist ja das eine, aber aus dem Ballbesitz auch was machen, das ist die hohe Kunst.
1: 0:0, 21 Minuten durch, mit dem Ballbesitz etwas machen, sagt Martina, das ist die hohe Kunst. Das hat schon bei diesem Spiel tatsächlich fast was Philosophisches, weil das wäre die Überschrift über diese komplette Partie in diesen 21 Minuten. Ballbesitz haben beide Mannschaften irgendwie, aber es reicht halt gerade mal, damit es einigermaßen gut aussieht, jedes Mal bis zum gegnerischen 16-Meter-Raum. Und dann ist die Kugel aber auch schon wieder weg. Die Japaner bauen jetzt mal auf, schieben ein bisschen nach vorne, übers Zentrum, über die Innenverteidigung ihrer Fünferkette, sind jetzt 10 Meter von der Mittellinie entfernt, da kommt der Flachpass links raus, wo schon, ich glaube, mit nach vorne Hiroki Ito mal arbeiten wollte. Maede war ebenfalls noch da, aber das sah nicht gut aus von den Japanern, weil sie gemerkt haben, nee, die Fünferkette jetzt inzwischen übrigens auch, die sich da hinten formiert hat bei den Niederländern, eigentlich eine Viererkette, aber jetzt ist tatsächlich sind es 5, die sich da hinten aufgetan haben. Da haben sie auch umgestellt, muss ich gleich mal gucken. Dann kommen sie einfach nicht durch und müssen immer wieder noch einen Kringel spielen hintenrum. Und wenn ich auf die Uhr gucke und ich sehe 22 Minuten, der Schiedsrichter aus den USA hält mit beiden Armen oder zeigt mit beiden Armen nach vorne, dann bedeutet das, es gibt eine Trinkpause, den sogenannten Hydration Break. Es steht 0-0, es ist noch nicht ein super Duell. Und die Niederländer, die haben tatsächlich keines der letzten drei Spiele gegen die Japaner verloren. Aber ich würde mal sagen, das merkt man tatsächlich momentan nicht. Das letzte Duell liegt fast 13 Jahre zurück. Es war im November 2013. Da gab es in einem Testspiel in Belgien ein 2-2. Und jetzt Achtung, wer dort getroffen hat. Raphael van der Vaart und Arjen Robben, der Legendäre vom FC Bayern München. Also das ist jetzt nicht gerade um die Ecke gewesen, was die Altersstruktur angeht und vor allen Dingen auch die Jahreszahl. Aber heute, diejenigen, die hier da sind, die tun sich verdammt schwer. Sowohl die Japaner, die es immer wieder über außen versuchen, meistens über links. Und bei den Niederländern, ich muss es leider so deutlich sagen, Martina, finde ich eher, ist das tatsächlich sehr viel Planlosigkeit.
0: Ja, also man hat wirklich das Gefühl, dass sie nicht genau wissen, was sie jetzt tun sollen. Sie schieben sich den Ball hin und her so ein bisschen so, oh, wenn ich den Ball los bin, dann bin ich wenigstens nicht schuld gewesen. Da fehlt mir auch Esprit. Und den Japanern fällt es damit sehr leicht, einfach ihr Spiel, das erstmal aus der sicheren Defensive sich aufbaut, ganz ruhig zu machen. Und wenn sie dann mal nach vorne kommen, ist gut. Und wenn nicht, ist auch nicht schlimm, weil sie sind hier, was so den Namen vor der Partie betrifft, nicht diejenigen, die das Spiel machen müssen. Die, glaube ich, können sich das hier ganz in Ruhe angucken. Und Ronald Koeman in dieser Trinkpause ist er jetzt schon mal dabei, um seiner Mannschaft nochmal das Rechte mit auf den Weg zu geben. Das Trinkpause ist ja das eine, aber es ist ja auch eine komplette Coaching-Auszeit, wie wir sie beispielsweise vom Handball kennen. Und die Trainer das nutzen. Und dann schauen wir mal, wer von beiden seinen mehr mitgibt auf dem Weg nach der Pause.
1: Aber weißt du, das ist so ein Spiel, da kannst du nebenbei noch den Abwasch machen oder du machst die Steuererklärung, fängst schon mal an oder überlegst dir, was du morgen im Garten machst, was du zuschneiden musst oder ob du mal wieder den Rasen mähst. Aber ich finde, du bist nicht so 24 Minuten komplett am Fokus und guckst es und denkst dir oder hörst es dir im Radio an und sagst dann, oh, ich kann eigentlich nicht mehr weg, da muss ich unbedingt dranbleiben. Also das ist schon irgendwie ein bisschen seltsam.
0: Ja, und wir hoffen uns natürlich, wenn diese Trinkpause rum ist, dass mehr Drive in diese Partie in Dallas hineinkommt zwischen den Niederlanden und den Japan. Joch steht es ja in dieser Partie 0-0. Was gut begann, das ist nicht immer ein Spiel, das ganz viel Freude macht. Und das Spiel in Dallas zwischen den Niederlanden und den Japanern, die Trinkpause, die erste ist nach 25 Minuten gerade zu Ende gegangen. Ist gerade zu Ende gegangen. Die begann richtig gut, diese Partie, mit einem Schuss von Mullen aus kurzer Distanz. Aber Suzuki, der Keeper der Japaner, der zeigte da eine Glanzparade und hielt nach gerade mal 3 Minuten seine Mannschaft im Spiel. Aber was wir danach auf dem Rasen in Dallas gesehen haben, das war, ja, da muss man tief Luft holen, um das zu umschreiben. Die Niederländer mit sehr viel Ballbesitz, aber irgendwie total müde wirkend in Kopf und Beinen. Sie schaffen es überhaupt nicht, gegen die Japaner durchzukommen. Und die Japaner ganz selten mal gefährlich im Strafraum der Niederländer. Jetzt die Trinkpause ist vorbei über den Frankfurter Litz-Doan. Versuchen sie es nochmal in den Strafraum hineinzukommen. Die Niederländer aber aufgepasst. Und damit ist auch dieser Angriff wieder nichts geworden. Steht noch 0-0. Ja, das ist also ein Spiel, an dem wir uns jetzt noch hoffen, André, dass wir da auch ein bisschen mehr Drive reinkriegen, dass das irgendwie uns auch so ein bisschen mitnimmt hier auf unserem Reporterinnen- und Reporterplatz.
1: Ja.
0: Das ist ja oft so, ne? Wenn du Spiele hast, wo du dir denkst, wow, da geht's richtig rund, da freuen wir uns drauf. die werden dann irgendwie so richtig gähnend.
1: Und einer, der schimpft und dirigiert immer wieder hinten in der Innenverteidigung, das ist nämlich Virgil van Dijk, der merkt, dass über die linke Seite einfach viel zu viel nach vorne kommt von den Japanern. Jetzt wieder über Maeda in den Rückraum gespielt, war schon vorbei am 16-Meter-Raum, Flanke rein in den Strafraum, Kopfball wieder von van Dijk erstmal raus. Ist so ein bisschen der Ballmagnet, 30 Mal schon am Ball gewesen, deutlich am häufigsten von allen Spielern, im Aufbau auch immer wieder gesucht und auch am Aufbau beteiligt. Also er derjenige, der, ich würde mal sagen, mit Van Hecke derjenige ist, der zumindest mal nach vorne was tut, in Ansätzen auch noch Somerville auf der rechten Position, aber Maede natürlich bei den Japanern richtig klasse unterwegs. Und die Japaner, die schwärmen schon wieder aus, sind schon wieder mit den nächsten Offensivbemühungen da, mit Litz Dorn ins Zentrum erstmal rübergespielt zu Kamada. Kamada hat den Ball aufgenommen, spielt dann auf der halblinken Position zu Hiroki Ito. Ito nochmal ganz an die linken Außenposition. Sano könnte jetzt mal mit nach vorne gehen, macht er aber nicht. Es ist Nakamura. Nakamura dreht sich um die eigene Achse, spielt dann nochmal zurück. Schön aufgenommen, linke Seite, Pass in den Fünfer rein. Kopfball von Van Hecke erstmal wieder raus, aber die Japaner machen das ganz, ganz, ganz, ganz clever. Sie warten nämlich nicht lange ab, sondern wenn sie merken, sie kommen über links nicht durch, dann mal ins Zentrum, dann geht's über die Mitte. Und jetzt könnte der Abschluss kommen, direkt am 16-Meter-Raum, zentrale Mittelstürmerposition und dann der Schuss von Hiroki Ito. Aber das war, naja, eher so eine Mischung aus einem Lupfer und einem halben Abschluss. Aber da muss doch mal ein Vollspann kommen, draufzimmern. Da muss doch, die Maschen müssen doch da richtig wackeln. Aber die einzigen, die wackeln, das sind hinten die Trikots von den niederländischen Fans. Nämlich weit, weit, weit über die Querlatte ist dieser Ball drüber gegangen. Also es ist so, dass wir keinen richtigen Abschluss gesehen haben, mit Ausnahme von dieser Malenchance in der dritten Minute. Viel mehr gab es aber dann tatsächlich nicht. Die Japaner mit einer sehr stabilen Defensive haben in ihren letzten 5 Länderspielen ja kein einziges Gegentor kassiert. Und warum, Martina, hat man jetzt hier schon gesehen?
0: Hat man schon gesehen. Und ich dachte ja immer, dass so erfahrene Mannschaften auch sehr viel Scouting machen und vielleicht auch mal scouten, wie man so einen Defensivriegel aus Japan knacken könnte. Aber wenn dir die Spieler irgendwie dafür fehlen oder die heute so zu Stehgeigern mutieren, dann wird das eben nichts mit dem Knacken des japanischen Defensivriegels. Vielleicht nochmal Cody Gakpo, der seine Telefonzelle jetzt mal für ein paar Schritte da verlassen hat auf der linken Seite. Mir lag es jetzt gerade auf der Zunge, André, ich sag's jetzt mal, das war Altherrentempo.
1: Ja, ist es auch so.
0: Das war Altherrentempo, das muss man einfach mal sagen. Das wird ihm eigentlich nicht gerecht, den ich ja für einen tollen Spieler halte. Jetzt die Niederländer da im Strafraum. Endlich mal bis zur Torauslinie durchgegangen und dann gerät man schon in Wallungen, wenn der Pass zurückkommt. Einzig die Japaner haben da aufgepasst und den Ball aus der Gefahrenzone, sprich ihrem eigenen Strafraum, geschlagen. Und jetzt sind wir wieder da und die Niederländer probieren es wieder. Und jetzt mal über die rechte Seite, das klappt nicht. Dann über die linke Seite, das Ganze 35, 40 Meter vor dem Tor der Japaner, und es ist halt auch ausrechenbar. Ne? Die spielen den Ball von rechts nach links, dann wackelt Cody Gakpo einmal, zieht nach innen und dann wird der Ball wieder auf die rechte Seite gelegt.
1: Es ist so ein bisschen, als wenn der Herbergsvater Ronald Koeman gesagt hätte mit dem erhobenen Zeigefinger, jeder von euch bleibt aber bitte auf seiner Position. Der Gakpo, der bewegt sich ja wirklich überhaupt nicht. Der steht immer da, Diagonale links zum Tor, so circa 20 Meter, und dann versucht er mal ab und zu nach innen zu gehen. Jetzt kommt die Flanke rein in den Fünfer und dann abgelegt noch per Kopf von Dumfries. Er wollte ablegen, aber es ist dann eigentlich ein unfreiwilliger Kopfball aufs Tor geworden, der dann oben schön aufs Tornetz aufklatscht. Aber das ist natürlich auch nicht gut gewesen, diese Flanke. Rechts haben sie jetzt mal tatsächlich ein bisschen variiert. Somerville auf die halblinke Position rübergegangen. Dumfries mal ganz außen, aber die rechte Seite ist sowieso komplett verwaist. Da kommt ganz wenig an. Und der Mittelfeldmotor, nämlich Frankie de Jong, von dem hätte ich natürlich viel mehr erwartet. Gerade auch in der Anfangsviertelstunde dachte ich, der wird das richtig ankurbeln. Aber da passiert nichts. Der Einzige, der so ein bisschen Schaum vom Mund hat, das ist eben Daniel Malen. Aber der merkt auch, was soll ich machen? Wenn ich jetzt gegen 5 Japaner dribbel, dann kann ich dir schon sagen, wie es ausgeht. Das ist so wie mit gezinkten Würfeln. Wenn du dann deine Würfelbrüder angerufen hast und sagst, dann wollen wir nicht mal wieder ein bisschen zocken. Du weißt, du wirst verlieren definitiv. Das machst du nicht. Deswegen lässt es. Halbe Stunde ist durch. Martina, du als Trainerin, wenn du wärst jetzt von den Niederländern, was hättest du in der Trinkpause ihnen gesagt?
0: Ich schluck jetzt einmal runter, was ich vielleicht gerufen hätte, aber
1: was jugendfrei ist.
0: Sie so ein bisschen rütteln und sie vielleicht auch an ihrer Ehre packen. Ich meine, das sind alles so tolle Fußballer. Du hast den Namen Frankie de Jong jetzt schon so oft erwähnt, ja. Ich persönlich habe es ja auch schon gesagt, ich sehe Cody Gakpo ja eigentlich auch gerne spielen, wenn er dann am Spiel teilnimmt, was er jetzt nicht gemacht hat. Aber ihm zu sagen, hey Leute, ihr müsst doch mal ein bisschen mehr Wumms in euer Spiel reinbringen. Das ist ja maximal 2. von 6 Gängen. So kann man kein WM-Spiel gewinnen. gewinnen. Und ihr wisst doch, dass ihr gut Fußball spielen könnt. Und jetzt geht's raus und spielt Fußball, ja, wie es Franz Beckenbauer gesagt hätte. Ne? Das ist ja eigentlich immer noch die einfachste Methode, weil das fehlt dir halt auch komplett, dieses Fußballspielen. Wir dürfen es auch nicht immer so kompliziert machen, das Fußballspiel. Es ist im Prinzip ganz einfach. Wir machen es manchmal so kompliziert. Aber das ist heute auch weit von kompliziert entfernt. Das ist einfach nur einschläfernd. Und Moriyasu, der japanische Nationaltrainer, der sehr ergriffen der Nationalhymne lauschte. Ihm kamen die Tränen. Der schreibt jetzt, glaube ich, auch schon den dritten Zettel voll. Den er da. Er steht sehr schön in der Krawatte da und mit seiner Weste, während Ronald Koeman sich für die T-Shirt-Variante entschieden hat an der Seitenlinie. Der hat sich Notizen gemacht. Vielleicht reicht es dann für die Kabinenansprache, um seine Mannschaft aufzurütteln, die jetzt aber aufpassen muss mit einer Flanke in den 5-Meter-Raum hinein. Die ist erst einmal geklärt und die Niederländer probieren es dann nochmal. Zettel hin, Halbzeitansprache her, Trinkpause auch nicht genutzt. Wir werden es irgendwie in die Halbzeit bringen.
1: Ich habe zum Glück, während du geredet hast, mal einen kleinen Blick auf den Zettel werfen können von dem Trainer der Japaner, von Hajime Moriyasu. Dadurch, dass auf dem Platz nichts passiert, hat er draufgeschrieben, Milch kaufen auf jeden Fall, die Bio-Eier nicht vergessen, ein bisschen Weißbrot und weil wir in den USA sind, Erdnussbutter stand drauf. Ich glaube, was die Halbzeitansprache angeht, da lässt er einfach mal seinen Emotionen freien Lauf, so hoffe ich wenigstens mal. Und er wird sagen, Freunde, es darf vor allen Dingen auch eines Mal passieren, nämlich ein Steckpass. Achtung, Malen, jetzt mal der Ball Gewinner im 16er drinnen, versucht dann hier nochmal die Flanke quer zu legen in Richtung Elfmeterpunkt, aber Taniguchi ist da gewesen. Da haben sie einen kleinen Fehler gehabt, das Ganze so 20 Meter zum Tor, schon der Japaner, und blitzschnell ist plötzlich auch schon Daniel Malen da gewesen. Das war tatsächlich einfach nicht gut verteidigt von Ueda, der den Ball da viel zu schnell abgegeben hat, aber gut reagiert dann wiederum von Taniguchi, der mit dem Fuß noch dran war, den Ball über die Grundlinie buxiert hat. Und dementsprechend gibt es jetzt eine Ecke. Rechte Seite wird gleich ausgeführt werden von den Niederländern. Van Hecke mit dabei. Virgil van Dijk, groß gewachsen, 1,92. Der kann so einen natürlich reinschädeln, der Mann, der aus der Dachrinne trinken kann. Und die Flanke wird sicherlich jetzt gleich nach innen getreten werden von Tijani Reinders. Ist eigentlich immer derjenige, der Etatmäßige. Genauso sieht's auch aus. Reinders in den Fünfer rein. Kopfball gehalten, Suzuki! Das war von Daniel Mahl, wenn ich es richtig gesehen habe. Ball immer noch heiß, dann kommt er an den Knick des Fünfers. Nochmal der Kopfball, aber diesmal nicht gut von Mickey van der Veen, der dann über die Querlatte drüber gegangen ist. Zweimal Suzuki da gewesen, Ball auf den Kopf von Daniel Malen, der sich gleich gegen zwei durchgesetzt hat. Und diesmal ist dann aber Taniguchi nicht gut da gewesen im Stellungsspiel. Malen hat auch noch ein bisschen gezogen, beide haben gezerrt, also sowohl Taniguchi als auch Malen Trikottest gewesen. Deswegen Tor hätte meiner Meinung nach auf jeden Fall gezählt. Und dann steht Suzuki aber super da, wie so ein Eishockey-Torwart, macht er die Knie zusammen, kann den Ball dann erst einmal auch schön unter Kontrolle bekommen. Also die nächste gute Chance für die Niederländer. Zwei sind es gewesen nach 34 Minuten Spielstand, aber immer noch 0-0.
0: Weil Suzuki da zweimal sehr gut für die Japaner pariert hat und Daniel Malen, das ist einfach auch der Spieler, der im Moment den Unterschied macht, wenn wir einen herauspicken möchten für die Niederländer. Ecke, Kopfball, manchmal kann es auch ganz einfach sein. Es sah so ein bisschen aus wie im Hotdog, wie er da zwischen den beiden Japanern doch noch an den Ball kam. Das zeigt natürlich auch eine gute Klasse des Spielers von Oranje. Die Niederländer wieder im Ballbesitz über die rechte Seite. Da bleiben sie aber hängen. Dann war eine Hand im Spiel. Und wir sehen aus der Vogelperspektive zweimal Memphis und einmal de Jong, niederländische Fans, die sich das Spiel anschauen. Memphis ist noch nicht im Spiel. De Jong ist dabei, wie wir hören. Aber wir sehen einfach leider seine Klasse nicht. Das ist immer so schade. Das erinnert mich auch an Arda Güler heute Nacht für die Türken, der auch so ein hochgelobter Spieler ist, aber es einfach nicht auf den Rasen gebracht hat. Und Frankie de Jong kann den Niederländern seinen Stempel auch längst noch nicht aufdrücken. Reinders steht da bereit. Er hat eben diese gefährliche Ecke geschlagen, die zu einer tollen Chance für Malen führte. Jetzt mit diesem Freistoß in den Fünfer hinein vom Tor wegdrehen. Jetzt sind die Niederländer da mit einem Schuss, aber ausgerutscht ist es da. Krakpo gewesen. Oh, da hat er sich aber weit von seiner Linksaußenposition fast auf die rechte Kante des 5-Meter-Raums gewagt. Da ist er so ein bisschen weggerutscht. Hier werden ja die Spielflächen vor den Spielen ganz, ganz stark gewässert und da hat der Stollen nicht den richtigen Halt gehabt und deswegen ging der Ball dann doch weit, weit, weit über das Tor von Suzuki, der diesmal seine Klasse nicht zeigen musste. 36 Minuten sind rum. 0-0 zwischen den Niederländern und den Japanern, weil zweimal Suzuki für die Japaner toll pariert hat und weil Verbrücken im Tor der Niederländer sein Können noch gar nicht zeigen brauchte.
1: Noch überhaupt nicht. Beide Teams stehen sehr tief. Wenn der Gegner den Ball hat, dann attackieren sie erst so 15 bis 20 Meter vor dem eigenen 16er. Viel Tempo, das haben wir auch schon festgestellt, und Bewegung ist bislang noch nicht da. Erinnert mich so ein bisschen an Skigymnastik im Fernsehen, dass man sich so in den 80er Jahren angeguckt hat, so ein paar Kniebeugen, die gemacht worden sind. Hauptsache, es war knallbunt und enge Leggings, die man angehabt hat. Und dann irgendwann so nach der vierten oder fünften Kniebeuge hat man gesagt, jetzt reicht's dann aber auch schon. Jetzt bringe ich mir ein schönes Croissant und einen netten Kaffee und dann ist aber auch schon wieder gut. Auch diejenigen, die gekommen sind, die Fans, ich lasse das jetzt mal ganz kurz stehen, damit man es mal so hört. Das ist so Bahnhofsstimmung, so ein leichtes Rauschen geht da durch, so ein, ja, ein Teppich mehr oder weniger. Aber das ist jetzt nicht so, dass man merkt, auch die niederländischen Fans geben da Vollgas. Wir wissen ja, was die Fans da alles leisten können, zum Beispiel bei der Europameisterschaft in Deutschland, als sie da mit ihrem Lied links, rechts einen eigenen Trend gegründet haben. Aber die schauen sich das auch an, schauen auf die Uhr, sehen, dass 37 Minuten schon gespielt sind und wissen auch, naja, jetzt vielleicht noch einen schönen Hotdog holen dann in der Pause und dann hoffen, dass Ronald Koeman die besseren Worte findet und vielleicht wird er dann auch noch ausgewechselt. Wie gesagt, ein Quinton Timber ist noch auf der Bank, ein schneller Brian Brobby, auch der könnte natürlich kommen. Memphis Depay, auch einen, den du immer für die letzten Minuten noch reinschmeißen kannst, und Frankie de Jong, der rennt immer so 4-5 Meter nach vorne und dann verteilt er den Ball auf halb links oder halb rechts rüber. Summer will jetzt mal Flankenwechsel von links auf rechts rüber. Sieht er nur noch einen Japaner vor sich, muss ein bisschen in den Rückraum gehen, dreht sich um 180 Grad, ist gleich auf Höhe der Grundlinie nochmal um 180 Grad gedreht, bringt den Ball dann in den 16er rein und dann kommt wieder der Schuss von den Japanern, weit, weit geklärt, tief ins Halbfeld rein, schon von den Niederländern, und dann muss tatsächlich Bart Verbrücken auch mal raus und darf den Ball mal anfassen. Auch das ist nicht selbstverständlich bei dem, was wir bislang gesehen haben. 23 Jahre ist er jung, immer noch spielt bei Brighton and Hove Albion. Achter ist er geworden in dieser Saison mit den Engländern in der englischen Premier League und seit 2023 A-Nationalspieler und seitdem auch die Nummer 1 hier bei den Niederländern. Van Dijk, der wahnsinnig viel redigiert, der wahnsinnig viel dirigiert und auch immer wieder schimpft mit seinen Mitspielern, sowohl nach hinten als auch nach vorne. Den sieht man sehr agil unterwegs, aber Martina, er kann natürlich auch nichts bewegen, er ist hinten für die Defensive zuständig.
0: Ja, und die musst du halt immer im Auge behalten. Die Japaner sind schnell, dass die trickreich sind, das haben sie uns bisher auch noch im Verborgenen gehalten in diesem Spiel, aber die konzentrieren sich komplett auf ihre Defensive und denken sich, lass die Niederländer mal machen, und was die heute bisher in den ersten 39 Minuten gemacht haben, das war halt einfach nicht gut. Zwei Chancen von Marlen, eine aus dem Spiel heraus in der Anfangsphase, ein Kopfball nach einer Ecke. Das war auch schon alles. Suzuki zweimal prächtig pariert für die Japaner. Deswegen steht es eben noch 0-0. Ballbesitz für die Niederländer über die linke Seite. Aber da ist schon wieder Virgil van Dijk im Spiel. Und das ist nun mal ein Verteidiger. Das heißt, der Ball dann noch in der Hälfte der Niederländer. Kommen jetzt über die rechte Seite. Aber die Flanke, die es da werden soll, in den Strafraum von Dumfries hinein, die wird dann abgeblockt. Und deswegen ist es am Ende einfach nur ein Einwurf von der Rechtsaußenposition, fast in der Verlängerung der 16-Meter-Raumlinie, der jetzt schnell ausgeführt ist. Nicht, dass der Schiedsrichter noch anfängt, diese neue 5-Sekunden-Regel da zu zählen und der Einwurf dann nichts wird. Aber kaum ist dieser im Spiel, da ziehen sich die Japaner wieder ganz, ganz, ganz weit zurück. Und wir haben so dieses Handballmuster wieder, in dem Fall jetzt von der rechten Seite, den Ball im gemächlichen Tempo Richtung linke Seite. Aber Virgil van Dijk, der da im Mittelfeld jetzt schon fast steht, 40 Meter vor dem Tor der Japaner, der spielt den Ball einfach auch nur weiter. Da fehlt halt einfach auch mal eine Idee, den Ball mal in die Mitte zu stechen, irgendwo eine Lücke zu erspähen und nicht nur von rechts nach links zu spielen und hoffen, dass die Japaner irgendwann davon einschlafen, von dieser Spielweise auf dem Platz. Sag mal, André, was wir eben gehört haben, waren das Pfiffe? Waren das hier schon Pfiffe im Stadion?
1: Ja, ich glaube, das waren schon so leise Pfiffe auf jeden Fall, wobei man jetzt wieder merkt, wie die niederländischen Fans ihre Mannschaft anfeuern, merken natürlich auch, dass sie sich wahnsinnig schwer tut, aber sie müssen halt, wie gesagt, einfach auch mal, wenn sie im Zentrum schon sind, versuchen, Malen durch einen Steckpass reinzubekommen in den 16-Meter-Raum, und die Japaner, die lauern natürlich und sind dann blitzschnell immer wieder unterwegs jetzt, über die halblinke Position. Ito kommt noch mit, ist schon da, läuft jetzt gleich vorbei am 16-Meter-Raum, dann muss der Pass nach innen kommen, Höhe der Grundlinie, dreht sich um 90 Grad, Flanke kommt durch den Fünfer, beziehungsweise ist schon hinter der Grundlinie. Verbrücken ganz kurz mal durchgeschnauft, dann die Luft angehalten und dann gemerkt, nee, der Ito hat heute auch keinen besonders guten Tag. Und nicht nur er, sondern auch Ueda. Und das tut mir besonders leid, weil ich eigentlich von ihm sehr, sehr viel halte und ihn auch gerne sehe. Ayase Ueda, das ist nämlich der Torschützenkönig in der niederländischen Ehrendivisie und bislang nur 5-mal am Ball gewesen. Das zeigt also, auch dieser Stürmer schafft es einfach nicht, seine Qualität in den Strafraum der Niederländer reinzubekommen. Ronald Koeman wird das freuen. Den Trainer der Japaner natürlich, Hajime Moriyasu, überhaupt nicht. Der seit 1998 Coach ist, der Japaner, davor schon der Co-Trainer war und der längste Trainer von allen Mannschaften, also das Amt am längsten hat von allen Mannschaften hier bei dieser Weltmeisterschaft. Warum kann ich das erzählen? Auch diese kleine Geschichte oder Anekdote. Wir haben noch 3 Minuten und wir sind schon wieder, wie sagte Martina vorher so schön, im Stehgeiger-Modus.
0: Ja, der Kamada guckt eben nach oben mit dem Ball am Fuß. Keiner greift ihn an. Ich weiß nicht, was er da an der Decke des Stadiondaches gesucht hat. Aber beim Spielstand von 0-0 zum WM-Auftakt bei der Mannschaft in Dallas einfach mal an die Decke zu gucken, anstatt mal zu gucken, was kann ich so nach vorne spielen, das musst du auch alles erst mal schaffen. Vielleicht hat ihn auch einer gerufen oder ein Vogel hat gepickt von oben, keine Ahnung.
1: Der Vogel war's.
0: Das lassen wir jetzt mal so stehen, der Vogel war's. Und jetzt gucken wir mal, was die Japaner, 2,5 Minuten haben wir regulär noch zu spielen, 3 Minuten für die Trinkpause gibt es obendrauf. Mehr war aber auch nicht, weil es gab keine Unterbrechungen. Vielleicht jetzt die Japaner mit einer Flanke in den 16. hinein. Die Möglichkeit zum Abschluss gedreht, knapp am linken Pfosten vorbei. Was war das für eine Chance von Nakamura? Das war ja ein Hallo-Wach-Effekt jetzt für alle im Stadion und für alle, die Teil dieses Spieles sind. Es geht ja doch, wenn einer am Ball vorbeispringt und da saust der Ball an die neben dem Pfosten postierten Trinkflaschen von Bert Verbruggen, dem Torhüter der Niederländer. Wow! Beste Chance für die Japaner in der 43. Spielminute.
1: Nakamura also. Keito Nakamura hat's auf dem Fuß, hätte es eigentlich schon machen können. Der Ball rauscht ganz knapp vorbei. Der Mann von Stade Rennes aus Frankreich, wo er unter Vertrag steht. Seit 2023 ist er Nationalspieler. Fast wäre er zu seinem 11. Tor gekommen in seinem 26. Länderspiel für die Japaner. Da hat nicht viel gefehlt. Es waren sogar noch 2 Niederländer vor ihm, aber die haben keine gute Position gehabt zu ihm und dementsprechend hat er das auch blitzschnell ausnutzen wollen. Ja, sie sind auch nicht richtig robust, wollte ich gerade sagen. Da kommt von hinten mal Frenkie de Jong im Mittelkreis angelaufen und checkt einen um. Das war auf jeden Fall so ein kleiner Rippentest und die japanischen Fans, die so auf der Tribüne sind, auch kleine Kinder sind dabei, die einen schlafen schon gemütlich, sagen sich, da wird nichts mehr passieren in der ersten Hälfte. Die anderen spielen andere Spiele dann auch und die Muttis, die da sind, die schauen sich das gemütlich an. Wie die Japaner schon wieder rechts im 16er drin sind und ja, im Hintergrund hat man dieses Raunen gehört, aber der Winkel war schon wahnsinnig spitz, brutal spitz und da war ich mir eigentlich sicher, dass Verbruggen den halten würde, nachdem da einer geschickt wurde und der dann noch gerade so ans Außennetz rangegangen ist nach dem Schuss von Ueda, der da endlich mal zu seinem ersten Abschluss kommt in diesem Spiel und das schon in der 45. Spielminute.
0: Ja, aber das war jetzt einmal links vorbei, einmal rechts vorbei. Wenigstens Abschlüsse für die Japaner im Schlussbogen dieser ersten Halbzeit. Da müssten sie doch merken, hoppala, das geht doch gegen ein niederländisches Team, das überhaupt nicht aus dem Quark kommt in diesem Spiel im ersten Durchgang. Und jetzt die letzten Sekunden der ersten Halbzeit verrennen. Wir warten jetzt auf die angezeigte Nachspielzeit des Schiedsrichtergespanns aus den USA. Also der Schiedsrichter hier heute mit einem Heimspiel in Dallas. Da es 3 Minuten gibt, die 4. Offizielle aus Mexiko zeigt uns das an, dass es 4 Minuten Nachspielzeit gibt. Katja Garcia, die hier im Schiedsrichterteam ist und hier 4. Offizielle sein darf, ist eine weitere Mexikanerin, die ist dann erste Schiedsrichterersatzassistentin. Was es alles gibt, Sandra Ramirez wird das sein. Wusste ich bis heute gar nicht, dass es sowas auch gibt, aber sie durfte mit einlaufen und ich fand das Bild sehr schön, dass die 2 Frauen mit den 3 Hauptschiedsrichtern, so nennen wir sie mal, hier einlaufen durften. Wenn wir solche Dönikes erzählen können zum Ende einer Halbzeit, dann weiß auch jeder, dass das Spiel nicht viel mehr an Höhepunkten für uns geboten hat.
1: Oh nein, wir kommentieren gerade nicht Kapverden gegen Jordanien, sondern es ist Niederlande gegen Japan, ohne Kapverden oder Jordanien da zu nahe treten zu wollen. Aber von der spielerischen Klasse hätten wir uns natürlich schon viel mehr erwartet. Es ist ein wahnsinnig faires Spiel. Es gab übrigens noch keine gelbe Karte und insgesamt bislang nur 5 Fouls. Das zeigt also, dass hier wirklich beide Teams das Ganze spielerisch lösen werden. Aber die Partien mit Japan sowieso immer in der Regel recht für ihr. Achtung, Rudi Gakpo und Malen jetzt schon. Passt auf der Grundlinie, dreht sich um 90 Grad. Dann kommt der Chip in Richtung Elfmeterpunkt, rausgeköpft von den Japanern. Frankie de Jong ist nochmal hinten da, könnte jetzt ein bisschen nach vorne laufen. Die Niederländer kommen jetzt, sind schon im Halbfeld tief drinnen. Der Japaner, halbrechte Position. Dann Dumfries bietet sich an, Malen mal vom Zentrum auf rechts rübergegangen über Virgil van Dijk, der nochmal angeschoben hat, springt den Ball jetzt auf den linken Flügel rüber auf Cody Gakpo in den Rückraum gespielt, wieder in Richtung van Dijk. Van Dijk parallel zur 16-Meter-Raumlinie auf Frankie de Jong, der ist 30 Meter zum Tor. Auf der halbrechten drüben wartet schon Van Hecke, der nimmt noch einmal Dumfries mit. Summerville klebt schon an der Kante des 16-Meter-Raums. Jetzt spielen sie sich den Ball an der rechten Außenlinie hin und her vorbeigelaufen, schon am 16-Meter-Raum. Dann wollten sie auf Höhe der Grundlinie vielleicht nochmal eine Flanke in den Fünfer reinbekommen. Ist aber alles nur Theorie, was ich da so von meinen Lippen runterlasse. Warum? Wir sind in der letzten Minute. Es bleibt beim 0:0. Dann wird es nochmal eine kleine Diskussion mit Schiedsrichter Alfeth aus den USA, weil ein Japaner wohl da gesagt hat, ich glaube, da war Niederländer als letzter dran. Ist aber nicht so gewesen. Martina, es gibt noch eine Standardsituation. Ich glaube, das wird die letzte Aktion sein, die Ecke.
0: Reinders steht da bereit und wir hatten das eben schon mal. Daniel Malen mit einem Kopfball und Suzuki, der japanische Keeper, mit einer tollen Parade. Reinders, Ecke von der rechten Seite mit seinem rechten Fuß. Das heißt, er wird den Ball mutmaßlich vom Tor wegziehen. Das macht er jetzt auch. Kopfermöglichkeit, Malen, und Suzuki ist wieder da. Das war jetzt keine Großtat des japanischen Keepers, aber es war eine Tat. 3 Chancen für die Niederländer und 3-mal Daniel Malen. Daran sieht man, wer der Spieler der ersten Halbzeit ist. Malen für die Niederländer und Suzuki, der Torhüter, für die Japaner. Und irgendwie ist ein Halbzeitpfiff auch manchmal eine Erlösung. Es steht zur Pause zwischen den Niederlanden und Japan 0:0.
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3: Ja, und damit herzlich willkommen zur kleinen Halbzeitshow hier bei Sportshow Live. 45 Minuten liegen hinter uns in Dallas, Niederlande gegen Japan. Es steht 0:0 und wir gehen dann später rein in die Analyse mit Martina Knief und André Siems. Die haben sich aber gerade ein kleines Päuschen verdient. Ja, was für ein WM-Auftakt für die deutsche Nationalmannschaft. Am Ende steht da ein deutliches 7:1 gegen Curaçao. Aber dieses Spiel erzählt ein paar mehr Geschichten als nur das Ergebnis. Und weil es so schön war, haben wir die Tore für euch noch einmal zusammengefasst.
4: Florian Wirtz zurückgelegt, Arndt Strafraum weg. Erste Chance der Partie, gehört auf jeden Fall Deutschland. Ball ist noch heiß. Wirtz zusammenspielt. Tor! Felix Metscher! 1:0 Deutschland, 6. Spielminute. Und was für eine Zauberbude! Hallo Fußball-WM! Deutschland ist da! Achtung, Deutschland muss zurückarbeiten. Schlotterbeck macht das, aber der Ball ist frei. Im Strafraum nochmal Schlotterbeck. Nachschuss, Achtung, Tor! Ich dreh durch! 1:1, Ausgleich!
5: Nathaniel Brown bringt den Ball rein mit dem linken Fuß. Kopfballtor! Schlotterbeck! Schlotterbeck! Schlotterbeck köpft das 2:1 für Deutschland! Kai Havertz gegen Eloy Rom. Havertz läuft am links. Tor! Sicher verwandelt! 3:1 für Deutschland!
4: Kimmich, der steckt da durch in den Strafraum. Musiala, Drehschuss, Tor!
5: Wirtz kurft von links auf die halblinke Seite und da verlängert den Ball mit Arke. Schuss, Tor! Das ist Brown mit dem 5. 5:1 für Deutschland. Undorf auf Brown und er macht sein erstes Tor. Und völlig losgelöst feiern die deutschen Fans in Houston diesen Treffer. Kimmich zögert, liegt nochmal quer und jetzt der Schuss, das Tor! Dennis Undorf, 6:1. Es ist das 6. Tor.
4: Achtung, Havertz auf die Reise geschickt von Undorf. Havertz im Strafraum. Havertz, yeah! 7:1. Die Nummer 7 macht die 7. Bude für Team Schwarz-Rot-Gold.
3: Also für Deutschland ist das ein gelungener Auftakt in diese WM mit 3 Punkten und einem klaren Sieg, aber auch mit der Erkenntnis, gegen tiefstehende und mutige Gegner kann es zwischendurch auch mal wackeln. Curaçao hat sich hier nicht versteckt, hat Nadelstiche gesetzt und sich diesen Treffer absolut verdient erarbeitet. Houston, die DFB-Elf, hat kein Problem.
6: Das Bild ist ja eigentlich zu platt, aber es passt einfach perfekt. Die deutsche Mannschaft ist in Houston abgehoben, völlig losgelöst. Der erhoffte Raketenstart beim letztlich souveränen 7:1 gegen Curaçao und beim Nationalelf-Comeback von Torwart Manuel Neuer.
7: Jeder wünscht sich immer einen guten Start und gerade in so einem Turnier ist es wichtig, dass wir, glaube ich, gut gestartet sind, dass wir die Spielfreude an den Tag gelegt haben, dass man auch gemerkt hat, dass die Spieler, die von der Bank gekommen sind, immer Energie mit reingebracht haben. Die Spielfreude war da und wir wollten immer aufs Tor gehen.
6: Durchgestartet und doch auf dem Boden geblieben gegen den WM-Neuling, der kein Maßstab war und keiner sein darf und trotzdem einmal traf gegen die Mannschaft von Julian Nagelsmann.
8: Und da musst du dich erstmal kurz sammeln und dann finde ich schon wichtig, wie die Mannschaft damit umgeht nach den letzten beiden Turnieren. Es sind natürlich auch viele Newcomer dabei, die noch keine Turniere hatten, aber es sind natürlich auch einige dabei, die Turniere selbst erlebt haben. Und dann musst du erstmal 7 Tore machen.
6: Der deutliche Sieg bringt erstmal Ruhe und ein gutes Gefühl.
8: Klar waren wir Favorit und klar musst du am Ende das Spiel auch gewinnen. Trotzdem waren gute Dinge dabei, aber auch Dinge, die man gut analysieren kann, um weitere Schritte zu gehen.
6: Am Ende bleibt von diesem 7:1 die Erkenntnis, Houston, wir haben kein Problem.
3: Ja, und der Torschütze zum 1:0 für Deutschland, Felix Metscher. Bei Sportschau-Moderator Alex Schlüter nach dem Spiel am Mikrofon.
9: Felix Metscher, es gibt ja im Leben von Fußballprofis wahrscheinlich normale Arbeitstage und dann gibt es erstes WM-Spiel, direkt ein Sieg und direkt das erste Tor als Arbeitstag. Wahrscheinlich was man nicht vergisst, oder?
10: Ja, ich freue mich natürlich enorm und ich realisiere, dass gerade jetzt was passiert ist und ja, ich freue mich einfach, dass schon ein sehr besonderer Moment für mich, für meine Familie und auch für uns als Mannschaft, also bin ich sehr glücklich.
9: Wie fällt insgesamt das Fazit aus? 7:1 im ersten Spiel ist natürlich ein Ergebnis, das man sich sicherlich so gewünscht hat.
10: Ja, kann man definitiv mitnehmen. Wir freuen uns alle und ja, jetzt müssen wir, glaube ich, einfach nur Spiel bei Spiel weitermachen und hoffentlich so gut wie möglich die WM spielen.
9: Auf Ihrer Position am zentralen Mittelfeld ist es ja immer eine Frage der Balance. Wie viel macht man offensiv? Wie viel versucht man abzusichern? Sie waren heute sehr, sehr, ich würde sagen, in Abschlusslaune, gerade in der ersten Halbzeit. Was hatte der Trainer Ihnen da mit auf den Weg gegeben? Wie war die Absprache?
10: Ja, ich glaube, er gibt mir schon diese Freiheit, selber dieses Gefühl zu haben, ob ich nach vorne gehe, ob ich tiefer komme, um den Ball zu holen. Und ja, ich hatte ein sehr gutes Gefühl heute und ja, ich freue mich.
9: Und dann haben wir gerade eben noch gesehen, nach dem Abpfiff standen Sie im Kreis mit auch Spielern von Curaçao, mit eigenen Mitspielern. Können Sie uns erklären, was da passiert ist?
10: Ja, wir sind halt im Spiel Gegner gegeneinander und dann nach dem Spiel sind wir alle Christen und wir sind so Brüdern. Und ja, dann haben wir einfach ein kleines Gebet zusammen gemacht, weil wir sind immer noch sehr dankbar, auch die. Vom Ergebnis her ist natürlich schön für uns, aber auch im Ganzen glauben wir alle, dass Jesus verherrlicht wird durch das Spiel und deswegen sind wir zusammengekommen und haben einfach zusammen gebetet. Ja.
9: Dann wünsche ich erstmal eine gute Rückreise. Alles Gute.
3: Ja, Deutschland hat Curaçao mit 7:1 vom Platz gefegt. Ein echtes Torfestival. Aber wie haben die Fans diesen Kantersieg erlebt? Sportschau-Reporter Michael Augustin hat vor Ort nachgefragt.
11: Besser geht's doch nicht. 7:1 kann man echt nicht besser machen. Auf jeden Fall starke Mannschaft heute, starke Leistung.
12: Große Steigerung nach der ersten Halbzeit, muss man sagen. Die Stimmung heute war sehr gut, sehr ausgelassen, sehr friedlich. Schönes Fußballfest. Der zweite Halbzeit auch wunderbar gespielt, schöne Tore herausgespielt. Ich glaube, darauf kann man aufbauen für die nächsten Spiele.
13: Mega. Einfach unbeschreiblich. Sprachlos. Glücklich. Ja. Yeah. Das kann so weitergehen.
14: Hat eine Tor, aber hier, da könnte man Curaçao. Gönnt man den einfach. Also im 7:1 muss man erstmal machen gegen die.
3: Ja, sportlich war das für Curaçao eine harte Lektion gegen Deutschland. Aber wer jetzt denkt auf den Rängen, der hätte es lange Gesichter gegeben, der irrt gewaltig. Denn die Fans des WM-Debütanten haben ihre Mannschaft gefeiert, als hätten sie gerade einen Titel gewonnen. Für die kleine Karibikinsel zählt bei dieser Weltmeisterschaft eben mehr als das Ergebnis. Es ist die Geschichte eines Fußballmärchens, das gerade erst begonnen hat. Und mittendrin Fans, die zeigen, worum es bei einer WM manchmal wirklich geht. In der Hauptstadt von Curaçao, Willemstad, ist die Stimmung ebenfalls hervorragend.
15: Curaçao hat gekämpft, hat das Herz in die Hand genommen, aber am Ende hat es nicht gereicht. 7:1, das war schon jetzt eine schwere Niederlage. Wir sind hier auf einem Parkplatz in Willemstad, der Hauptstadt von Curaçao, deren Einwohnerschaft in 2 Fußballstadien passen würde. Rund 160.000 Menschen sind das nur. Aber als das 1:1 fiel, da hat hier die Insel kurz gebebt. Und bei mir ist Maria, die da mitgejubelt hat. Und ich würde gern von ihr wissen, ja, woran hat es gelegen letztendlich, dass es nicht geklappt hat? Maria, why couldn't you win that game in the end?
16: Okay, you wonder why we didn't win the game. We won. One goal against Germany, we won. We are a small island in the Caribbean. It was only a dream for us to be here.
15: Okay, also sie sagt, ein Tor ist schon mal, ja, eigentlich zu gewinnen gegen Deutschland. Für sie ist es allein schon ein Traum, hier zu sein. Are you proud to be here? Sind Sie stolz, hier zu sein, überhaupt bei der WM?
16: Yes, I'm proud to be here. I'm proud that they are there and defending us, because that shows how much confidence we have, and we will build more confidence, not only in football, but also in baseball, in tennis. We all reach the maximum, and this is for us a maximum, a beginning.
15: Danke schön. Also sie hat gesagt, sie sind wahnsinnig stolz, sie sind froh und sie werden immer mehr Selbstvertrauen gewinnen, nicht nur im Fußball, sondern auch in anderen Sportarten. Ja, Curaçao, sagen sie hier, spielt wie eine Familie, spielt mit sehr viel Herz, aber am Ende ist Deutschland einfach ein sehr starker Gegner für sie gewesen.
3: Ja, Sportreporterin Marie-Christine Böse war das für uns vor Ort in Willemstad. Ja, kommen wir vom kleinsten WM-Teilnehmer Curaçao jetzt mal zu einer Nummer größer, und zwar das zweitkleinste Land bei dieser Weltmeisterschaft, das sind die Kapverden, und die gucken wir uns jetzt mal genauer an. Morgen 18 Uhr deutsche Zeit, da steigen sie ein in dieses Turnier, und das gegen niemand geringeren als WM-Mitfavorit Spanien. Und die Vorfreude in diesem kleinen Land auf dieses Spiel, die ist seit Wochen riesengroß.
17: Dieser Song lässt die Herzen der kapverdischen Fußballfans derzeit höher schlagen. Kämpf, blauer Hai, zeig allen deine Stärke, heißt es im Refrain des offiziellen Songs der Nationalmannschaft. Die blauen Haie, so heißt hier die Nationalmannschaft. Haie deswegen, weil Kapverden zum Großteil aus Meer besteht. Die 10 Sterne auf der blauen Flagge stehen für die 10 Inseln, auf denen die rund 600.000 Menschen leben. Und überall bereiten sie sich auf das große Ereignis vor. So auch Barbetreiber Elton dos Santos. Er hat eine Bar an der Promenade der Stadt São Felipe. Unsere Idee ist es, die Promenade so schnell wie möglich zu öffnen, damit wir zu Beginn der Weltmeisterschaft bereit sind, unseren Gästen eine tolle Zeit zu bieten. Wir werden dann vor allem Snacks servieren, in einer gemütlichen Atmosphäre. Als sich die Männer im vergangenen Jahr für die Fußball-WM qualifizierten, war der Jubel bei den Fans riesig. Zum ersten Mal in der Geschichte des Inselstaates ist Kapverden dabei. Ich bin so happy und aufgeregt. Kapverde ist so ein kleines Land, aber wir haben es geschafft. Ich kann meine Gefühle gar nicht beschreiben. Keiner der Spieler der Nationalmannschaft ist auf den Kapverden geboren oder dort aufgewachsen. Im Team von Nationaltrainer Pedro Latin Brito, der in der Welt des Fußballs unter dem Spitznamen Bubista bekannt ist, kommen die Spieler vor allem aus der ehemaligen Kolonialmacht Portugal. Doch die Menschen hier identifizieren sich mit ihnen und viele Junge eifern ihren Idolen nach. So wie Pedro Mendoza. Der 15-Jährige trainiert an der Sportschule Showbola. Ich träume davon, in Europa zu spielen, aber mein Ziel ist es, gut vorbereitet dorthin zu kommen und erfolgreich zu sein. Wir Kinder auf den Kapverden träumen davon, für Real Madrid, Barcelona oder Manchester City zu spielen. Und auch die 12-jährige Mayara Lopez fiebert auf diesen Moment hin. Auch sie will mal in einer Profiliga spielen, als Innenverteidigerin. Frauenfußball auf Kapverden ist schon lange keine Ausnahme mehr. Ich kann es kaum erwarten bis zum ersten Spiel. Dieses wird am 15. Juni stattfinden. Kapverden trifft in der Gruppe H auf die Gegner Uruguay, Saudi-Arabien und Spanien. Auch José Pedro dos Santos Dias wird dieses ganz genau verfolgen. Er ist der Vater von Vozinha, Torwart und einer der Kapitäne der kapverdischen Nationalmannschaft. Das erste Spiel ist gegen Spanien und das weckt gewisse Zweifel. Manche wollen nicht glauben, dass Kap Verde etwas erreichen kann. Aber ich denke, jeder sollte daran glauben, dass Kap Verde die Spieler mit Entschlossenheit dabei sind und jeder, der dabei ist, sein Bestes geben wird, um Kap Verde bestmöglich zu vertreten. Noch bemüht er sich um ein Visum, um in die USA einreisen zu können. Eine Gelegenheit, die er sich nicht entgehen lassen will. Und gemeinsam mit vielen anderen Menschen mit kapverdischen Wurzeln seinen Sohn und die blauen Haie anzufeuern, wenn sie in ihren dunkelblauen oder weißen Trikots über den Rasen laufen. Anfeuern und mitfiebern, das geht natürlich auch zu Hause. Für diesen Anlass werden in der Hauptstadt Praia und in vielen anderen Orten auf den kapverdischen Inseln Fanzonen mit großen Leinwänden eingerichtet. Die Vorfreude auf eine erneute Feier ist riesig. Ich hoffe, sie geben dann ihr Bestes, damit wir wieder so feiern können. Anne Bayer, ARD-Studio Nordafrika.
3: So, jetzt nochmal. Es steht 0-0 zwischen den Niederlanden und Japan. Darüber spreche ich jetzt mit Martina Knief und André Siems. Ihr beiden, warum gelingt es denn den Niederlanden bislang nicht, ihre spielerische Überlegenheit in klare Torchancen umzumünzen? Martina, du hast zwischendurch gesprochen, dass das Spiel so ein bisschen eingeschlafen wäre.
0: Wir sind gespannt auf diese zweite Halbzeit in Dallas zwischen den Niederländern und den Japanern. Es muss mehr Dampf in dieses Spiel, es muss Tempo in dieses Spiel, es muss Esprit rein. Und der japanische Trainer Miro Yasu, der die ganze Zeit mit Hemd, Krawatte und seiner Weste am Spielfeldrand stand, der schreitet jetzt mit strammem Schritt. Sein Jackett hat er übergeworfen Richtung Seitenlinie. Die Niederländer kommen jetzt auch langsam aus den Katakomben des Stadions in Dallas zurück. Virgil van Dijk. Das ist der Mann, der vorne weggeht, der Kapitän der Niederländer, heute in seinem 93. internationalen Spiel für die Elftal. Er ist der Turm, das kann man aufgrund seiner Körpergröße dieses Bild sehr gut gebrauchen, 1,92 Meter lang, der Spieler vom FC Liverpool. Sie gehen also jetzt den Weg zurück auf den Rasen. Er ist einer, der sich so ein bisschen ducken muss, um da noch auf den Rasen zu kommen, ohne sich den Kopf anzustoßen. Ronald Koeman im dunkelbraunen T-Shirt läuft hinterher. Ja, André, da haben wir überlegt, was steht auf den Zetteln der Trainer drauf, außer das, was sie noch einkaufen müssen, was sie ihrer Mannschaft mitgeben können, was sie ihrer Mannschaft mitgeben wollen. Also Koeman etwas entspannter, Moriyasu etwas konzentrierter. Vielleicht das die Losung für die zweite Halbzeit?
1: Ja, auf jeden Fall. Das denke ich, das könnte auf jeden Fall so sein. Ich glaube, es müssen alle noch ein bisschen geduldiger sein.
3: Dann würde ich sagen, gehen wir jetzt ganz schnell zu euch.
0: Geduldiger sein auf
3: bis
0: das,
3: gleich.
0: Da
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1: Jetzt geht's gleich weiter, also mit den zweiten 45 Minuten zwischen der Elftal, zwischen den Niederlanden und Japan. Kräftige, rockige Klänge kommen da raus aus den Boxen. Und ja, Geduld ist so ein bisschen eine Tugend. Bei der letzten Weltmeisterschaft mussten die Niederlande im Auftaktspiel ebenfalls lange warten. 0-0 stand's da gegen den Senegal und am Ende gab es aber dann doch ein 2-0. Torchancen allerdings, Martina, die sind tatsächlich Mangelware. Erst 8 Abschlüsse, 5 für die Niederländer, 3 für die Japaner. Da muss deutlich mehr kommen.
0: Da muss deutlich mehr kommen. Daniel Malen war ja fast der Alleinunterhalter in Abschlüssen für die Niederländer. 3-mal hat er aufs Tor geschossen, 3-mal prächtig pariert. Jetzt kommen die Niederländer über die rechte Seite, Flanke in die Mitte und gerade noch die Stiefelspitze da an den Ball bekommen, der japanische Innenverteidiger, dass der hinter ihm stehende Niederländer keine Einschussmöglichkeit hatte. Wow, jetzt haben wir ja nach 40 Sekunden zu Beginn der zweiten Halbzeit ja schon richtig Drive in diesem Spiel drin. Die Niederländer weiter im Ballbesitz an der Strafraumkante, Möglichkeit zum Abschluss mit dem rechten Fuß, aber genau dorthin gespielt, wo die mit dem blauen Hemd, der weißen Hose und dem blauen Stutzen stehen. Und das sind die Japaner, die Niederländer komplett in Oranje, haben sich den Ball aber wieder erkämpft über die rechte Seite, sind da schon im Strafraum drin, aber wieder so einfach so nur nach vorne abprallen lassen, so nach dem Motto, weg ist er, schaut, was ihr mit dem Ball machen könnt. Und das sind in dem Fall die Japaner, aber mit dem Ball machen können, konnten sie in dieser Situation auch nichts.
1: 1:20 durch, nach wie vor 0-0. Wir erwarten nicht weniger als eine komplette Steigerung um 100% eigentlich von beiden Mannschaften. Ich habe mal so ein bisschen drauf geguckt. Ich sehe auf jeden Fall jetzt noch keine Veränderungen, was die Aufstellung angeht. Bedeutet also dasselbe Personal, sowohl bei den Japanern als auch bei den Niederländern, die mit Van Hecke schon wieder im Mittelkreis da sind, sich ist das so langsam gemütlich machen. Im Halbfeld der Japaner auf die rechte Seite zu Sommerville rausgespielt haben. Der ist jetzt so 16 Meter zum Tor. Halbrechts dann rüber und dann Schuss von Dumfries. Einfach mal durch den 5-Meter-Raum durchgeht, aber weit am linken Torpfosten vorbeigeht, nämlich nicht mal über die Grundlinie, sondern seitlich über die Außenlinie drüber. Dumfries, der auch noch nicht richtig zufrieden sein kann mit dem, was er hier gezeigt hat. Bislang ist in die Mannschaft reingerutscht, weil er eigentlich auch ein bisschen Kreativität auf den Platz bringen sollte. Spielt inzwischen ja bei Inter Mailand und könnte eventuell zu einem Wechsel zu Real Madrid werden dann für ihn, muss man mal gucken, ist auf jeden Fall bei Real Madrid im Gespräch und vor allen Dingen auch einer von denjenigen, die der neue Trainer sehr, sehr gern mag und das ist ja kein anderer als Jose Mourinho, also ein sehr, sehr erfahrener. Seit 2018 ist er hier schon Nationalspieler und Stammkraft eigentlich auf der rechten Seite. Kann das sagen, weil die Japaner erstmal ganz gemächlich und gemütlich aufbauen mit ihrer Fünferkette über das Zentrum hindurch zu Taniguchi, der eine sehr gute Aktion hatte, als er einmal geklärt hat in der ersten Halbzeit und einmal schlecht, als der Ball fast reingegangen wäre.
0: Jetzt kam wieder eine schlechte, weil er den Ball auf die linke Seite schlägt und sein Mitspieler ungefähr 3,50 Meter hätte groß sein müssen, um an diesen Ball heranzukommen. Deswegen gibt es Einwurf für die Niederländer. Rechtsaußenposition mittig in der eigenen Hälfte wird der Ball nach vorne geworfen, aber nur 5-6 Meter, sodass mit dem Kopfball erst einmal verlängert wurde. Aber so schlecht, als dass nicht die Japaner auch irgendwie noch an diesen Ball herankommen könnten. Und jetzt war es am Ende dann ein etwas zu robustes Einsteigen der Niederländer auf Höhe der Mittellinie. Da gibt es Freistoß für die Japaner. 3,5 Minuten sind im zweiten Durchgang absolviert und wir dachten uns, das ist ein bisschen mehr Drive, ein bisschen mehr Esprit in diesem Spiel. Aber wenn es das gegeben hat, dann haben sie es uns alle vorenthalten. Der Ball, der jetzt in die Spitze Japans kommen sollte, der landet bei Bart Verbruggen und das ist der Torhüter der Niederländer. Der kann den ganz, ganz souverän aufnehmen und ihn nach vorne spielen. Vielleicht jetzt mal ein bisschen schneller, aber die Japaner sind apropos schnell hinten und haben sich dann ihrer Defensive formiert, sodass es die Niederländer schwer haben, da irgendwie dran vorbeizukommen. Sie versuchen es über die linke Seite, über Cody Gakpo, der bleibt da hängen, wird dann gefoult und so gibt es nach dem Foul von Lits Doan einen Freistoß für die Niederländer auf der Linksaußenposition. Alte Fußballerweisheit, wenn nichts geht, geht ein Standard. Das haben wir nach einer Ecke schon gesehen von Reinders und dem Kopfball von Malen in der ersten Halbzeit, den Suzuki prima parierte. Und jetzt ist Reinders auf die linke Seite gekommen, André, und versucht es mit seinem guten rechten Fuß vielleicht ein weiteres Mal.
1: Zweimal hat Van Hecke schon geklärt im Zentrum in der ersten Halbzeit bei Standardsituationen. Jetzt allerdings wollen die Niederländer unbedingt mal Suzuki auf der anderen Seite überwinden. Nämlich der steht im Tor bei den Japanern und das wird wieder die Gianni Reiners machen. Hebt schon den linken Arm, mit rechts fummelt er den Ball in den Fünfer rein. Kopfball, aber das war ja gar nichts. Da kann man nicht mehr in den 5-Meter-Raum richtig rein. Deswegen konnten sich die Japaner da auch blitzschnell befreien über Maeda. Der Ball ist rausgekommen, aber jetzt Kopfballtor! Van Dijk! Rechte Seite, hohe Flanke in den 16er, Kopfball Van Dijk, Innenpfosten, Tor und Suzuki zum ersten Mal geschlagen. Das Ganze in der 51. Minute. Es nimmt Parallelen an, dieses Spiel, wie vor 4 Jahren ebenfalls bei der Weltmeisterschaft, als die Niederländer gegen den Senegal 0-0 gespielt haben nach 45 Minuten und dann in der zweiten Halbzeit ein bisschen besser aufgedreht haben und es ein 2-0 noch wurde. Ein Arbeitssieg und der Trainer von Japan, Hajime Moriyasu, ist nicht ganz einverstanden damit. Zuerst haben die Japaner den Ball nach dem Freistoß von Tijani Reinders gut rausbekommen. Dann Spielverlagerung auf die rechte Seite drüber und dann ist es Dumfries mit dem Ball nach innen und dann schlechtes Stellungsspiel, kann man gar nicht anderes sagen, von Tsuyoshi Watanabe, der einfach zu weit weg ist von Virgil van Dijk. Der köpft wahnsinnig präzise, trifft den Innenpfosten und nach seinem Kopfball sinkt er runter, schaut und dann macht Klock und der Ball geht rein und Suzuki kriegt große Augen und Ronald Koeman an der Seitenlinie jubelt, als wenn er das sagen wollen würde. Genau so habe ich mir das vorgestellt. Und die Niederländer sind vorne mit 1-0, Martina.
0: Virgil van Dijk freut sich da riesig in seinem 93. Länderspiel für die Niederländer. Mal wieder Virgil van Dijk mit im Kopf. Er hat ja alle 8 Qualifikationsspiele durchgespielt, hat 2 Tore gemacht. Und jetzt ist er als Kapitän vorangegangen und macht das 1:0 für die Niederländer. Das war keine Standardsituation, aber es war eine Flanke, die lang unterwegs war und Virgil van Dijk dann das Tor für die Niederländer machte. So stelle ich mir dann einen Kapitän vor. Wenn es nicht richtig funktioniert, dann macht er das Tor für seine Mannschaft, die Niederländer. Also mit 1:0 vorne gegen Japan. Jetzt wird uns nochmal diese Abseitslinie gezeigt, ganz klar. Aber das konnte man auch schon mit bloßem Auge erkennen. Da brauche ich eigentlich keine Animation. Für mich war das mehr die Frage, ob er vielleicht seinen japanischen Gegenspieler ein bisschen bedrängt hat. Aber eine Abseitsposition, das war ganz klar nicht zu erkennen. Aber schön, dass wir es nochmal offiziell haben, dass das Tor auch wirklich zählt und die Niederländer mit 1:0 gegen Japan führen.
1: Das war tatsächlich so bislang nicht zu erkennen. Warum? Weil die Niederländer genauso schläfrig aus der Kabine rausgekommen sind, wie sie reingegangen sind. Aber jetzt scheinen sie tatsächlich ein bisschen Offensivaktionen da gefunden zu haben und vor allen Dingen auch Spaß an diesem Fußballspiel. Versuchen sich gleich wieder im Mittelfeld festzusetzen. Über die halblinke Position dribbeln sie sich jetzt erstmal in der eigenen Hälfte nach innen über Van de Veen. Das Ganze parallel zur Mittellinie. Über Van Hecke geht es auf den rechten Flügel rüber zu Dumfries. Dumfries nimmt dann nochmal Sommerville mit. Das Ganze so 35 Meter zum Tor in den Rückraum gespielt. Nähe

0: Vor 2 Jahren aufgestiegen aus der Serie B in die Serie A. Der hat zwischenzeitlich auch nach seiner Karriere bei Juventus Turin auch Gianluigi Buffon nochmal gespielt. Aber unter Buffon ging es dann nicht rauf in die Serie A. Jetzt dagegen sind sie wieder etabliert. Japans Nummer 1 und mit 23 Jahren ist er ja im besten Torwartalter. Übrigens genau das gleiche Alter wie gegenüber auch Bart Verbrücken. Einwurf für die Niederländer. Das Ganze schnell von Van der Veen ausgeführt. So circa zum Tor 20 Meter. Dann geht's über Van Dijk wieder in Richtung Frenkie de Jong, der für mich ein sehr schwaches Spiel abliefert. Verteilt den Ball auf die rechte Seite erstmal rüber zu Sommerville, nochmal in den Rückraum rübergelegt zu Dumfries ins Zentrum, also sprich in den Mittelkreis. Über Van Hecke geht es dann wieder zu Virgil van Dijk, halbrechts zu Van der Veen. Van der Veen hat den Ball am linken Fuß, müsste jetzt aber an die linke Außenbahn rauslegen, wo Gakpo ist, dreht sich um die eigene Achse, nochmal zurück in Richtung Mittellinie. Ja, und so geht natürlich die Zeit auch runter, Martina, gell? Nach 54 Minuten 1:0.
1: Wenn man 1:0 führt, da kann man jetzt einfach sagen, wir spielen die Zeit runter. Der ersten Halbzeit haben wir gesagt, boah, ist das alles langweilig. Und der Torschütze, sein 13. Treffer im 93. Länderspiel gewesen für die Niederländer. Und natürlich trifft Virgil van Dijk mit dem Kopf, auch wenn es keine Ecke war, sondern eine weit hineingeschlagene Flanke und keine Standardsituation. Virgil van Dijk war zur Stelle mit dem Innenpfosten. Als Pate machte er das 1:0 für die Niederländer in dieser 51. Minute. Und mit der Führung im Rücken gehen sie wieder auf Schlafwagenfußball um. Das ist schon Standfußball und für mich nicht zu erklären, wie eine so hochbegabte Mannschaft wie die Niederländer so einen Fußball hier anbieten. Und die Japaner, die liegen 0-1 zurück und sie verteidigen trotzdem tapfer weiter und gehen nicht auf das nächste Tor oder auf ihr erstes, die Niederländer auf das nächste Tor, jetzt nochmal geklärt zur Ecke für die Niederländer von der rechten Seite. Denn es warten mit Schweden und Tunesien die vermeintlich leichteren Gegner, wobei ich das bei Schweden auch noch nicht so sehe. Aber das ist die allgemeine Meinung für diese Gruppe. Da sollten die Japaner hier aus ihrer Sicht möglichst nicht mit 0 Punkten aus diesem Spiel herausgehen. Aber dafür müsste sich ihr Spiel doch sehr, sehr steigern, um da irgendwie jetzt noch in die Puschen zu kommen und das Spiel auf ihre Seite zu ziehen. Und die Niederländer haben es mit einem Tor möglicherweise für den Moment auf jeden Fall auf ihre Seite gezogen.
0: 56 Minuten sind durch. Japan muss also ein bisschen offensiver werden, verliert aber das Laufduell erstmal ohne große Probleme. Rein Grafenberg zurück auf Verbrücken und der drischt den Ball über die rechte Seitenauslinie. Ganz, ganz vorne wäre Ueda gerne mal rangekommen, aber hat keine Chance gehabt gegen Grafenberg. Einwurf für die Japaner schnell ausgeführt. Das Ganze fast auf Höhe der Mittellinie zu Sano. Sano verlagert das Spiel ins Zentrum rein. Und dann müssten sie auch mal links kommen über Hiroki Ito. Ito schaut und hebt den Kopf. Dann spielt er in den Elfmeterpunkt oder an den Elfmeterpunkt besser gesagt dran. Auch da ist Ueda wieder zur Stelle gewesen, aber von hinten gut abgedeckt auch von Van Hecke. Wie sagt man immer? Drei Hecken an Elfer oder wie war das früher immer? Wenn jetzt noch einen rausköpft, dann geht vielleicht doch was. Ja, der war nicht so gut. Entschuldigung. So, es kommt der Schuss. Und dann bin ich zu spät. Dann bin ich zu spät beim Tor. Für die Japaner Nakamura ist zur Stelle. 16 Meter Einwurf auf die Halblinke. Dann geht's da ein bisschen weiter von Nakamura nach innen. Zieht ab und der Ball schlägt flach links unten rein in der 57. Minute. Hab ich nicht kommen sehen. Culpa mia. Das ist tatsächlich aus dem Nichts gekommen. Er hat natürlich die Schmunzette weggelassen. Es gab erstmal die Flanke ganz links an die Außenlinie. Und dann ist der Ball auf Höhe der Grundlinie in den Rückraum dann. Ein kleines Tänzchen. Dann kommt so ein halbgarer Pass an die 16-Meter-Raumlinie ran. Und dann zieht Nakamura ab. Hat sogar noch Rückenlage, lehnt ein bisschen nach hinten, der geht normalerweise eher drüber und dann durch die Beine auch noch, ich habe mich gerade noch lustig gemacht von Van Hecke, wenn ich das richtig gesehen habe, seitlich vorbei an Van Hecke, der ist sogar noch mit dem Spitz noch dran und dann schlägt er aus Sicht des Schützen links unten flach neben dem Pfosten rein, da hat Verbrücken keine Chance gehabt tatsächlich. Also aus dem Nichts das Tor für die Niederländer und jetzt aus dem Nichts der Treffer für die Japaner. 1:1. So, und jetzt haben wir es wieder genau dasselbe wie vorher, aber vielleicht ist das jetzt auch mal so ein Hallo-Wach-Erlebnis gewesen.
1: Ja, auf Anfang gestellt sozusagen, nämlich auf Unentschieden. Und es war schon ein toller Schuss, muss man sagen. Die Niederländer haben ein bisschen auf eine Abseitsposition gehofft, die es aber bei weitem nicht war. Nicht vom Schützen, sondern von Maeda, der da im Sichtfeld auch so ein bisschen vorm Verbrücken stand, war aber ganz klar keine Abseitsposition. Ja, und jetzt haben wir hier das 1:1. 58,5 Minuten haben wir jetzt gespielt. Und das soll

0: Sollte doch beiden Mut geben, dass es klappt mit dem Toreschießen. Weiter ein Wurf da von den Niederländern auf der Rechtsaußenposition. Da kommt der Ball aber nicht wieder an den Einwerfenden zurück. Ein Japaner klärt, aber er klärt zum Einwurf. Und deswegen nochmal zweiter Versuch hier mit dem Einwurf von der Rechtsaußenposition von Denzel Dumfries, der den Ball da aufnimmt. Jetzt mit einem zweiten Einwurf in den 16er hinein seinen Mitspieler sucht. Aber da hat der Suzuki erst einmal gefunden. Das ist der Torhüter. Der hatte jetzt aber leichtes Spiel. Denn der US-amerikanische Schiedsrichter hatte die Partie mal für kurze Zeit unterbrochen, weil er erst mal einigen erklärt hat: Ich finde das schön, wenn ihr euch mögt, aber ihr dürft euch nicht immer umarmen hier, wenn der Ball eingeworfen wird, sondern ganz ruhig bleiben. Denzel Dumfries zum dritten mit dem Versuch des Einwurfes von der Rechtsaußenposition. Er hat schon einen weiten Einwurf, sucht er da gleich Virgil van Dijk, der ist ja schon im Fünfer positioniert. Nein, er kommt auf den Kopf eines Japaners, der da erst einmal klären kann. Aber die Niederländer erkämpfen sich den Ball da wieder im zweiten Bildungsweg sozusagen. Jetzt schon wieder im Strafraum drin, nochmal geklärt. Und am Ende von diesem Gekurke werden sie auch noch mit einer Ecke belohnt.
1: Und das bedeutet, Virgil van Dijk geht natürlich auch wieder mit nach vorne. 11 Tore hat er übrigens geschossen in der abgelaufenen Saison. Und wenn wir jetzt auch noch die Weltmeisterschaft mitnehmen, sowohl für die Reds, also für Liverpool, als auch für die Elftal, für die Niederländer und alle per Kopf. Der Mann ist also ein echtes Kopfballungeheuer. Dijani Reinders wird die Ecke wieder treten. Der Schiedsrichterassistent zeigt an: Du, ich will heute noch was essen, darfst du ruhig ausführen, macht er auch. Ball kommt wieder nach innen rein, aber von Hecke nicht richtig getroffen. Jetzt die Möglichkeit vielleicht für die Japaner, mal auszuschwärmen, mal nach vorne zu kommen, in die halbrechte Position. Dann ist rechts alles frei, aber Nakamura muss erst nochmal, kriegt er noch einen kleinen mit oben. Watanabe, besser gesagt, ist es gewesen. Es ist ein taktisches Foul gewesen von den Niederländern und dafür gibt es dann auch von Somerville die gelbe Karte, bremst nämlich ab und Somerville holzt ihn dann ordentlich weg, trifft ihn genau am Schienbein, tut natürlich brutal weh, aber war auch das einzig Richtige, so komisch wie es klingt, dass Somerville da mit dem Fuß hingegangen ist, weil ansonsten wäre nämlich Watanabe, der da kurz mal abgebremst hat, vielleicht noch in eine Position gekommen, die brenzlig gewesen wäre, denn zwei sind nachgelaufen gekommen, Ito auf dem Flügel, Kamada im Zentrum, und wenn da der Ball hingekommen wäre, wer weiß, was dann dabei passiert oder was dann da eben passiert wäre. Jetzt Kubo, das Ganze so aus 20 Metern halb rechts, der den Ball reinschnibbeln könnte. Das ist nur einer von denjenigen, also direkt aufs Tor bringen wird nichts, vor allen Dingen, weil Bart für Brücken gerade bei solchen Fernschüssen eigentlich normalerweise sehr, sehr sicher ist. Daneben steht auch noch ein anderer Kollege Japaner, aber es wird Kubo machen in Richtung Fünfer. Erstmal reingezwiebelt, Kopfball raus, aber Höhe der 16-Meter-Raumlinie mit Hiroki Ito. Die Japaner wieder mit dem zweiten Ball. Nochmal ins Zentrum eingespielt, 6 Meter von der Mittellinie entfernt, schon auf Kamada. Kamada verteilt die Kugel wieder auf den linken Flügel raus. Dann der Versuch, nochmal reinzuspielen auf Ueda und dann in den Fünfer, aber da ist niemand da. Da ist auch nicht Ueda da, leider. Und dementsprechend keine Chance. Maeda, der das gut gemacht hat, wollte eigentlich in den Fünfer, in der Hoffnung, dass Ueda da ist, aber bei beiden ist das nicht so richtig durchdacht gewesen. Dann haben sie auch nicht gut abgesprochen gehabt. Übrigens eine ziemliche Beule und einen blauen Fleck oben am Wangenknochen, den sich da von Hecke abgeholt hat. Und das ist, glaube ich, da muss er irgendwo eine mitbekommen haben. 1:1 also. Und während die Japaner jubeln, wird sich Ronald Koeman so seine Gedanken machen müssen eigentlich. Es ist das 11. Tor im 26. Länderspiel gewesen für Nakamura und dieser Linksaußen, der mutiert also immer mehr zum Torjäger, hat nämlich auch im Oktober 2025 beim Sieg gegen Brasilien getroffen. Damals ging es mit 3:2 aus, also das musst du erstmal gegen die Brasilianer schaffen. Diese Japaner sind nicht zu unterschätzen, Martina.
0: Die sind überhaupt nicht zu unterschätzen, weil sie eben auch nicht aufgeben und weil sie diesen einen Moment, den sie bekommen haben zum Torabschluss mit dem finalen Torschuss über Nakamura auch ausgenutzt haben. Und das haben die Niederländer nicht so gut im Griff. Das muss man ganz einfach so sagen. Über ihren Torschützen Virgil van Dijk versuchen sie den Ball in den eigenen Reihen in die Hälfte der Japaner zu bringen. Jetzt mal ein Pass da in die Spitze. Jetzt haben sie sich schön gedreht. Die Möglichkeit da 20 Meter vor dem Tor abzuschließen. Nochmal auf die rechte Seite gespielt. Sind da schon im Strafraum der Japaner drin. Schuss und Tor! Tor für die Niederländer! 64. Spielminute. Somerville, der Torschütze. Da haben sie alle zugeschaut, verrückten Japaner. Was macht der Somerville? Und der Somerville hat gesagt, Dankeschön, dann schieße ich ihn links ins Tor hinein und damit zum 2:1 für die Niederländer. Und da sind sie alle in der Coaching-Zone. Der Einzige, der sich ein bisschen getrollt hat, ist der Coach selber. Das ist Ronald Koeman. Und fast von der linken Ecke des 16ers abgezogen, an allen Abwehrbeinen der Japaner vorbei, dreht sich der Ball da. Aber gerade so mit Hilfe des Innenpfostens, war der andere Innenpfosten als beim Tor von Virgil van Dijk, ins Tor hinein. Das war mal ein schönes Tor.
1: Sehr schön.
0: War ein richtig schönes Tor.
1: Und Ronald Koeman reißt auch die Arme nach oben direkt, als Somerville getroffen hat. Das ist ja auch so ein bisschen die Wundertüte, muss man sagen, bei den Niederländern. Ich glaube, wenige haben damit gerechnet, dass er mit dabei ist. Crescencio Somerville, 24-Jähriger, spielt bei West Ham United. Und vor der WM-Nominierung ist er nämlich noch ohne A-Länderspiel gewesen. Dann in beiden Tests in der Startelf gewesen. Und er hat Ronald Koeman so gut gefallen, dass er gesagt hat, und auch heute gegen die Japaner, mein Freund, bist du natürlich mit dabei. Japan, das die ersten 15 Weltmeisterschaften, die gespielt wurden, überhaupt nicht dabei gewesen ist. Und die letzten 8 dagegen immer. Und sie haben ja noch Zeit, die Japaner, da erst 64 Minuten durch sind, hier vielleicht auch noch auf 2:2 zu stellen oder möglicherweise das Spiel sogar komplett zu drehen. Erstmal aber wieder die Niederländer kommen nach vorne in der eigenen Hälfte mit Frankie de Jong. Von hinten ist auch noch Van Dijk da im Mittelkreis, halb rechts rüber auf Dumfries. Der nimmt noch Van Hecke mit, spielt wieder zu Van der Ven. Der nimmt Verbrücken mit. Verbrücken ist raus aus dem Strafraum zu Van Dijk, steil nach vorne. Der zweite Innenverteidiger heißt Van Hecke, hat ebenfalls den Ball schön gestoppt, ist jetzt 10 Meter von der Mittellinie entfernt. Dann Flachpass ins Zentrum rein, in der Hoffnung, dass vielleicht Frenkie de Jong da noch rankommt. Über Umwege kommt er allerdings erstmal weiter zu Tijani Reinders. Links ist Rakpo. Rakpo zieht jetzt rein in den 16-Meter-Raum, könnte er Spitzenwinkel schießen, tritt nochmal auf den Ball, geht ein bisschen nach hinten. Schuss und in letzter Sekunde geblockt noch von Hiroki Ito. Super gemacht von Cody Rakpo. Ist schon an der Grundlinie gewesen. Zwei Japaner schauen da kurz mal mit dem Ofenrohr in die Röhre und haben keine Chance gehabt, da irgendwas noch zu machen. Ich glaube aber, Rakpo wäre tatsächlich bei der Überprüfung im Abseits gewesen. Da war er für meine Begriffe ein bisschen zu weit vorne, aber dann, als er auf Höhe der Grundlinie war, nochmal draufgetreten, Stoppschild reingehauen, zurückgegangen und dann getroffen.
0: 2:1 steht es für die Niederländer gegen die Japaner. Die zweite Halbzeit, die löst das ein oder andere Versprechen ein. Erst war es der Kapitän höchstpersönlich, Virgil van Dijk, der in der 51. Minute das 1:0 für die Niederländer natürlich per Kopf erzielte. 6 Minuten später Keito Nakamura, der von der linken Seite in die Mitte ging. Schöner Abschluss des Japaners. Und weitere 7 Minuten später war es Somerville, der auf der rechten Seite des Strafraums in die Mitte ging und mit links Abschluss und den anderen Innenpfosten bemühte und der Ball ging hinein. Riesenfreude natürlich bei den Niederländern. Das ist eine Steigerung zur ersten Halbzeit. Das ist allerdings auch nicht weiter schwierig gewesen, denn es war eine ganz schlechte erste Halbzeit in Dallas zwischen den Niederlanden und den Japanern. Jetzt haben wir aber endlich mal ein bisschen Stimmung hier im Spiel, der US-amerikanische Schiedsrichter jetzt sagt, jetzt haben wir 3 Tore gesehen, jetzt wird erst einmal was getrunken. Niederlande, Japan, 2:1. Also, Trinkpause. In der ersten Halbzeit haben wir uns gefragt, was machen die Trainer? Jetzt werden sie vielleicht ein bisschen die Gemüter beruhigen, denn was wir in der zweiten Halbzeit zumindest mal an Toren und Torabschlüssen gesehen haben, das entschädigte doch ein bisschen für das, was in der ersten Halbzeit nicht vorhanden war. Und die Niederländer führen jetzt 2:1, aber wir haben es von den Japanern gesehen, aufgeben gilt nicht. Ob sie noch mal zurückkommen. Wenn wir jetzt nach der Trinkpause warten, da werden schon mal die ersten Oberschenkel gedehnt und Getränke zu sich genommen. Und die Trainer, die gucken jetzt noch einmal, wie sie ihre Mannschaft auf die verbleibenden regulären 20 Minuten einstellen können.
1: Das ist jetzt nicht ein Fußballspiel, wo ich heute Abend davon träumen werde und dann irgendwann schweißgebadet aufwache und sage, oh Gott, war das schön. Froh und dankbar bin ich, dass ich dabei gewesen bin. Aber die zweite Halbzeit entschädigt schon für ein bisschen was zumindest, was in der ersten alles nicht stattgefunden hat. Zum einen natürlich 3 Tore, zum anderen auch mehr Räume auf beiden Seiten. Warum? Dieses 1:0 für die Niederländer hat natürlich auch dazu beigetragen, dass die Japaner mehr aufmachen mussten, auch mehr riskieren mussten. Dann kam das 1:1 und jetzt wieder das Glück für die Niederländer, dass sie da einmal geschlafen haben in ihrer Fünferkette, respektive Dreierkette, als dann Somerville auf der rechten Seite durchgekommen ist, der ja auch schon eine Vorlage im Test gegen Usbekistan abgeliefert hatte. Aber wie gesagt, vielleicht war das letzten Endes dann der Punkt, warum Ronald Koeman gesagt hat, du bist bei mir zumindest im Spiel gegen Japan gesetzt. Und dann Van Dijk auch noch hier übrigens mit seinem ersten WM-Tor. Glaubt man gar nicht, dass er da per Kopf reingemacht hat. Dann kam der Ausgleich durch Nakamura und dann eben dieses schöne Tor von Summerville reingedreht und dann auch mit dem Innenpfosten ins Tor rein. Also die Niederländer sowohl beim Kopfball von Van Dijk als auch bei Summerville beide Male mit Glück mit dem Pfosten. Aber diese Präzision musst du dir auch erstmal erarbeiten.
0: Ja, waren beide sehr schöne Tore, das muss man sagen. Vor allen Dingen der Schuss von Summerville, wie er sich da reindrehte und vom Innenpfosten ins Tor hineinklatscht. Da hat er sich auch riesig gefreut, der junge Niederländer, dass ihm da dieses kleine Kunststück gelungen ist und dass auch seine Mannschaft mit 2:1 in Führung brachte. Jetzt machen sich da die ersten Auswechslungen bereit bei den Niederländern. Wird ein Mittelfeldspieler kommen, Cobb Meiners steht da und soll hineinkommen. Und auch Timber, den haben wir ja auch schon erwartet sozusagen. Und auch Depay kommt. Also dreifach Wechsel auf Seiten der Niederländer. Daniel Malen, starke erste Halbzeit. In der zweiten Halbzeit haben wir nicht mehr so viel von ihm gesehen. Geht heraus, für ihn wird Memphis Depay hereinkommen. Und das dauert jetzt ein bisschen, aber wir sind auch noch am Ende einer Trinkpause. Deswegen wird da nicht gleich die Uhr runterlaufen. Denzel Dumfries geht noch heraus. Und dann gucken wir mal, wie sich das Ganze hier und der Torschütze Summerville geht auch aus dem Spiel heraus. Und dann gucken wir mal, wie sich das Ganze hier auf dem Feld einsortieren wird. Rein, das geht natürlich raus und Dumfries kommt rein. Da waren wir jetzt hier ein bisschen mit allem durcheinander. Wir sortieren das jetzt alles mal und dann gucken wir auch vor allen Dingen, wie sich das auf dem Spielfeld sortiert, da jetzt das Spiel mit einem verunglückten Abstoß von Bart Verbruggen nach der Trinkpause weitergegangen ist. Die Japaner bisher noch ohne Wechsel in diesem Spiel.
1: Einen hatten sie schon, Martina, der ist ganz schnell ausgeführt worden in der 66. Minute, relativ unbemerkt, während wir auf den Ball geguckt haben, ist nämlich Junja Ito reingekommen für Daisen Maeda, der wahnsinnig viel gemacht hat über die halblinke Position. Aber wie gesagt, da brauchen sie auch jetzt einen frischen, weil man gemerkt hat, dass er nicht mehr ganz so viel nach vorne bringt. Und das sind alles positionsgetreue Wechsel gewesen. Das heißt also Depay, der jetzt vorne für Malen vor allen Dingen dort Alarm machen soll. Und ansonsten noch zwei offensive Mittelfeldspieler mit Cobb Meiners und mit Quinten Timber, die also jetzt genau eigentlich oder vielleicht das Ganze doch besser machen sollen, nicht genauso weitermachen sollen wie die Vorgänger. Kubo hat jetzt gerade noch einen Schlag auf das Schienbein bekommen. Das Ganze vom eingewechselten Cobb Meiners und auch von Dumfries, der noch ein bisschen gezogen hat. Deswegen wird es gleich den Freistoß geben für die Japaner. Die hinten liegen mit 1:2. Zwei Tore für die Niederländer durch Van Dijk, 51. und Summerville in der 64. Der zwischenzeitliche Ausgleich von Nakamura in der 57. Minute. Es werden fleißig SMSs geschrieben aus den Stadien, wo eine Karte 2.000 Euro kostet. Oder aufwärts, glaube ich, gibt es kein Ende. Aber so um die 2.000 Euro für eine 0815-Karte, also das hat doch nichts mehr mit Volkssport zu tun, oder?
0: Nein, überhaupt nicht. Also das fragte man sich ja sowieso die ganze Zeit, wer kauft diese Karten, um Teil einer WM zu sein? Wir haben viele schon gehört, die gesagt haben, ja, es ist ein einmaliges Erlebnis. Deswegen habe ich da ein bisschen drauf gespart, um mir so eine Karte kaufen zu können. Aber das ist ja überhaupt nicht mehr Teil dessen, weswegen diese Spiele stattfinden, dass da eben Leute für eine normale Eintrittskarte sich so ein Spiel angucken könnten. Jetzt gucken wir erst einmal, was Cody Gakpo da macht. Er schiebt mit rechts ab und Suzuki, der Torhüter der Japaner, im kurzen Eck zur Stelle, macht selbiges mit seinem rechten Arm zu und damit bleibt es hier beim Zwischenstand von 2:1 für die Niederlande in Dallas gegen die Japaner, aber da hat Cody Gakpo da auch mal seine Seite verlassen und daran sieht man halt eben auch, wenn das Können aufblitzt, ist es schon stark, aber es hat viel zu wenig geblitzt heute in diesem Spiel.
1: Japan kann allerdings Rückstand, jetzt aber erstmal die Ecke, Memphis Depay an den Fünfer ran, das war die rechte Seite von Hecke, steigt nach oben, Kopfball, aber dann ist auch Suzuki sofort wieder zur Stelle. Bei der letzten Weltmeisterschaft, nämlich vor 4 Jahren, da lagen die Japaner im Auftaktspiel gegen Deutschland ebenfalls hinten, haben die Partie noch gedreht, in der Schlussphase sogar mit 2:1 gewonnen noch, jetzt liegen sie hinten, vielleicht gibt's ja noch ein 3:2, auch wenn es bislang wenigstens danach nicht aussieht. Wir haben aber allerdings ja auch noch 17 Minuten hier zu spielen. Wieder Aufbau im Mittelkreis von den Japanern. Halb links erstmal rübergespielt. Kamada an den linken Flügel ran. Abgestoppt, dann müsste es aber langsam auch mal nach vorne gehen. Passiert aber nicht. Von Hiroki Ito wieder zurückgespielt zu Kamada. Kamada jetzt auf Höhe der Mittellinie, parallel zur Mittellinie rein in den Mittelkreis gespielt. Zu Taniguchi. Taniguchi verlagert das Spiel auf rechts rüber. Dann der Versuch nochmal durchzustecken von Litz Doan. Ein bisschen nach vorne gespielt. Litz Doan bekommt den Ball aber wieder. Fentiert, täuscht an, dass er nach innen geht. Geht dann aber außen vorbei, nimmt seinen Mitspieler mit, Nakamura, und dann der Versuch, in den Fünfer reinzuspielen. Im Zentrum wäre auch schon Ueda da gewesen, aber kommt nicht mehr an, weil sich die Niederländer mit Van de Ven dazwischen geschmissen haben und somit die Ecke für die Japaner. Das war aber gut gemacht zuvor, vor allen Dingen von Litz Doan, der ein bisschen verzögert hat, dann durch zwei Spieler hindurch oder an beiden Spielern in der Mitte vorbeigeschossen hat. Das muss man so auch erstmal machen. Gleich wird es einen Doppelwechsel geben, auch bei den Japanern, die immer noch an den Sieg glauben, den goldenen Pokal, die Fans da in der Hand halten. Es geht raus Watanabe, der nicht gut ausgesehen hat beim 2:1, zu weit weg gewesen ist von Somerville, und es geht auch Kubo und Doan raus. Tomiyasu kommt rein, Ogawara. Und noch einer, den habe ich jetzt in der Schnelle nicht erkannt. Allerdings liefern wir dann gleich nach. Also Dreierwechsel sogar bei den Japanern. Jetzt wird es aber erstmal durch Junja Ito, der in der 66. neu reingekommen ist, den Eckball geben. Das ist also der neue Mann, der rechts die Standards dann in Richtung 5-Meter-Raum bestenfalls reintreten wird. Macht er auch, blondiert, raus aus dem Fünfer getreten. In den Rückraum könnte jetzt der Schuss kommen. Das ist auch so, allerdings weit, weit über die Querlatte hinweg. Das ist überhaupt nichts gewesen. Es gibt Abstoß vom Kasten von Bad Verbrücken.
0: 2:1 für die Niederländer, 15 Minuten sind noch auf der Uhr. Wir gehen in Gedanken immer die 3 Minuten für die Trinkpause noch dazu, plus diverse Wechsel und Tore in der zweiten Halbzeit. Da werden wir schon ordentlich Nachschlag kriegen und die Möglichkeit für die Japaner. André hat es gesagt, sie können Rückstand hier möglicherweise noch was herauszuholen. Allerdings kommen die Niederländer jetzt, sind schon da, kurz vor dem Strafraum der Japaner, über die linke Seite, über Cody Gakpo. Der ist drin, schickt den Ball da Richtung Elfmeterpunkt. Da setzen sie sich auch durch, kommen aber nicht richtig heran. Suzuki hat den Ball in den Händen, der Keeper Japans, und der schaut jetzt auch erst einmal, was er da mit anfangen kann, hält ihn noch tief an seinen gelben Torhüterpullover gezogen, läuft jetzt noch mal 3-4 Schritte nach vorne. Jetzt schlägt er ihn mit dem rechten Fuß weit, weit in die Hälfte der Niederländer hinein. Die klären da Van Hecke mit dem Kopf erst einmal, und jetzt haben sie den Ball am Boden und können weiterspielen, aber da werden sie bedrängt von den Japanern, wollen dann Freistoß haben, aber Freistoß gibt es dann, wenn der Schiedsrichter pfeift und nicht dann, wenn man ihn haben möchte, und deswegen weiter Ballbesitz für die Japaner, aber die Niederländer haben sich da hinten schön hingestellt in ihrer Abwehrformation, deswegen haben die Japaner da jetzt große Schwierigkeiten, auch ihrerseits die Lücke zu finden. 2:1 führen die Niederländer, für die natürlich wäre dies ein logisch gelungener Auftakt, wenngleich die Japaner hier noch einmal nachlegen wollen. Sie galten ja für viele als so etwas wie ein Geheimfavorit, aber damit tun sich viele Mannschaften, Favorit, Geheimfavorit, stehe auf meiner Liste, doch verdammt schwer bisher bei dieser Weltmeisterschaft. Auch die Japaner, die jetzt nochmal versuchen, über die rechte Seite da zum Erfolg zu kommen, über den eingewechselten Ito, der flankt auch, aber die Flanke landet weit, weit, weit im Niemandsland auf der rechten Seite. Da geht er nochmal nach. Gibt aber dann am Ende, weil ein Niederländer dran war, Einwurf für die Japaner. Einzig, es bringt nicht so richtig was.
1: Ogawara ist noch neu reingekommen für Kubo. Das ist die Auswechslung, die ich allen noch schuldig geblieben bin. Jetzt aber erstmal wieder rauf auf den Ball, weil die Japaner schon wieder nachschieben und schon wieder versuchen, nach vorne zu kommen. Über den rechten Flügel, gut gemacht. Dann der eingewechselte Sugawara, allerdings in den 16-Meter-Raum komplett durchgespielt. Linke Seite, Ball aufgenommen von Kamada, müsste jetzt in den Rückraum reinspielen. Ist schon gleich an der 16-Meter-Raumkante. Von hinten rauscht der Ball erstmal durch den 5-Meter-Raum durch. Von hinten wäre der Abnehmer noch da, Junja Ito, der jetzt auch sehr offensiv agieren soll. Also er und vor allen Dingen Ogawara, gleich zwei Stürmer bei den Japanern. Aber die Niederländer können erstmal alles mit Mann und Maus hinten wegverteidigen und hauen den Ball über die Seitenlinie. Und vor allen Dingen auch Fanfreundschaft, möchte ich fast sagen. Wenn ich so ein bisschen in das Rund gucke, sowohl die japanischen als auch die niederländischen Fans verbrüdern sich, machen da Selfies. Genau so soll es natürlich sein. Japan jetzt komplett am Drücker, 12 Minuten noch, 2:1 für die Niederländer. Japan muss erstmal wieder hinten rumgehen, raus aus seinem Kasten Suzuki gekommen, der bei den beiden Gegentreffern keine Chance hatte, viel zu präzise jeweils an den Innenpfosten rangegangen und dann über die Torlinie. Neuaufbau über Hiroshi Ito, der jetzt hinten ganz getreu seine Position hält, muss er auch mit zwei Stürmern. Das hat Hajime Moriyasu davor nicht gemacht. Jetzt kommen sie nach vorne, erstmal wieder über Tomiyasu ins Zentrum rein. Und dann wäre vorne Ogawara schon wieder frei gewesen, aber Van Hecke ist da und halb rechts rüber gespielt. Dann der Ball zurück noch einmal in Richtung Verbrücken. Weiter Abschlag schon rein in die Hälfte der Japaner. Jetzt immer mehr Zugriff bekommen auf diese Partie. Die Niederländer wirken im Mittelfeld, finde ich, ein bisschen unsortiert, lassen jetzt viel zu viel zu. Und die Japaner, bei denen merkt man es natürlich, versuchen mit schnellen Pässen immer wieder vorbei an der Kette zum Erfolg zu kommen.
0: Ja, aber bisher stehen die Niederländer da gut und sie kommen noch nicht so richtig hinter diese berühmte Kette. Aber sie haben ja noch 11 Minuten regulär auf der Uhr. Jetzt mal schön über die rechte Seite, über den eingewechselten Ito, flank nochmal in die Mitte. Der Schuss und gehalten von Verbrücken. Hat er nicht viel Mühe gehabt, musste aber einmal kurz nachfassen, der niederländische Keeper. Aber das war dieses schnelle Spiel und der eingewechselte Ito, der macht das richtig gut auf der rechten Seite. Der Trainer, der sein Jackett schon längst wieder an die Seite gelegt hat, Moriyasu, geht da nochmal in die Knie, bedeutet seinen Mannen in der Offensive, seht ihr nicht, dass ihr hier eine Chance habt, die Niederländer zu knacken, die alles andere als sicher da hinten stehen. 10 Minuten sind noch zu absolvieren in Dallas. Die Niederländer führen mit 2:1 gegen Japan. Van Dijk und Somerville, die Torschützen. Nakamura mit dem zwischenzeitlichen Ausgleich für die Japaner. Die Japaner kommen jetzt wieder über die rechte Seite, versuchen es da immer wieder ins Spiel reinzukommen. Sugawara und Ito, die eingewechselt wurden auf dieser Seite. Aber am Ende ist dann Verbrücken in seinem 5-Meter-Raum mit den Händen zur Stelle, hat den Ball und kann jetzt erst einmal schauen, wie er da seine Mannen mit in das Spiel hineinbringt und hat es auch mit einem weiten Abschlag getan.
1: Bei diesem 2:1 fällt eines auf, dass die Niederländer tatsächlich im Mittelfeld ein Problem haben, weil sie den Zugriff auf die Partie dort nicht bekommen. Wenn was gegangen ist, dann meistens, weil nochmal Van Dijk mit ausgeholfen hat und dort für Überzahl gesorgt hat. Es gibt nochmal einen Wechsel. Rein Grafenberg geht raus, der übrigens die Vorlage gegeben hat zum 2:1. So eine Ake sehe ich da, der gleich reinkommen wird. Inzwischen auch nur noch tatsächlich einer, der als Auswechselspieler reinkommt. Einst mal großer Spieler von Manchester City gewesen. Inzwischen jetzt längst nicht mehr einer, auf den man von Beginn an baut. Trotzdem spielt noch bei Manchester City. Seit Mai 2017 ist er Nationalspieler bei der WM 2022. Da ist er noch Stammspieler gewesen in der Dreierkette. Bei der EM 2024 als Linksverteidiger aufgelaufen, also auch eher sehr flexibel unterwegs. Die Japaner wieder in der eigenen Hälfte nochmal mit dem Versuch, den Ball nach vorne zu bringen über die halblinke Position. Jetzt kommen sie mal, sind 7 Meter von der Mittellinie entfernt, treten nochmal drauf, Spielverlagerung vielleicht gleich ins Zentrum rein, in die Innenverteidigung. Genauso ist es auch. Taniguchi hat ihn aufgenommen, führt ihn jetzt mit dem rechten Pass, mit dem rechten Fuß, steil dann durch den Mittelkreis hindurch, nochmal abgelegt auf den linken Flügel. Hiroki Ito, auch nicht mehr so viel Kraft dann drin im Tank für ihn, muss nochmal abbremsen, legt nochmal in Richtung Taniguchi in den Mittelkreis und letzten Endes geht es dann über den eingewechselten Tomiyasu auf den rechten Flügel. Japan sucht die Lücke, die Elftal lässt allerdings nur noch sehr wenig zu, versucht gleich mit 2 Ketten vor dem Strafraum immer wieder die Japaner wegzubekommen und das gelingt momentan zumindest auch ganz gut. Es ist erst das 10. Spiel bei dieser Weltmeisterschaft, insgesamt schon 30 Tore hat es gegeben. Von den 20 Teams haben nur Haiti, Südafrika und die Türkei nicht getroffen und 7 Treffer, und das ist erfolgreich natürlich, haben oder erfreulich auch noch, haben die Deutschen dazu beigetragen.
0: Beim 7:1 über Curaçao, die Elfenbeinküste und Ecuador werden dann ab 1 Uhr deutscher Zeit als weitere Gruppengegner der DFB-Auswahl in das Turnier hinein starten. Und so ein hohes Ergebnis, das erhöht natürlich auch den Schnitt bei dieser Weltmeisterschaft, aber dass Curaçao zu den Mannschaften gehört, die schon getroffen haben, das hätte vor diesem Spiel auch kaum einer gedacht, dass jetzt hier nochmal leicht grimmig reinguckenden Schiedsrichter aus den USA eine gelbe Karte gibt. Und zwar gegen den vor kurzem eingewechselten Niederländer Memphis Depay. Bisschen hartes Einsteigen da gegen Chogo. Taniguchi guckt da erst mit seinem massigen Körper, wo er steht. Und dann gibt er eben mit dem Ellbogen noch eine dazu. Will er natürlich alles nicht wahrhaben, ist aber eine gelbe Karte. Jetzt wechseln die Japaner ein weiteres Mal aus. Shiogai kommt hinein und soll dann noch einmal als Stürmer Fueda für Impulse sorgen in den letzten regulären 7 Minuten. Aber wir gehen doch von einer reichlichen Nachspielzeit auch in dieser zweiten Halbzeit aus. Freistoß für die Japaner, kommt da Richtung Strafraum, ist erst einmal abgewehrt. Die Niederländer können den Ball in den eigenen Reihen über Depay, der eben die gelbe Karte sah, konzentrieren und kontrollieren. Und dann am Ende ist es ein Foulspiel an Frenkie de Jong. Der ist tatsächlich noch auf dem Platz. Ja, hat man nicht gemerkt. Schade. Auch so ein hochveranlagter Spieler vom FC Barcelona. Hat so viel erreicht, auch mit dem FC Barcelona. Aber ist heute nicht sein Tag gewesen. Soll einfach mal so sein. Wenn aus seiner Sicht die Niederländer das Spiel auch ohne ihn mal wuppen, ist es vielleicht auch gut.
1: Brian Brobbey kommt ebenfalls rein für die Niederländer. Cody Gakpo geht raus. Also Brobbey ebenfalls ein Offensiver. Gakpo ein Offensiver. Auch das positionsgetreuer Wechsel. Das macht Ronald Koeman sehr, sehr gut. Bringt also immer wieder frische Energie, neue Energie auf für seine Mannschaft in der Hoffnung, dass die vielleicht noch das 3:1 macht. Denn auch er hat natürlich im Hinterkopf, Achtung, da war doch was. Genau, 2013, als die beiden zum letzten Mal gegeneinander gespielt haben. Da lag Japan ja schon 0:2 hinten, am Ende noch 2:2. Jetzt müssten sie nur noch ein Tor aufholen, um zumindest einen Punkt mitzunehmen. 6 Minuten sind es noch offiziell und es gibt einen Einwurf von Brobbey für die Niederländer. Steil nach vorne geworfen erst einmal. Aber da versuchen sie zumindest mit Roshi Ito in die Verteidigung zu kommen. Der Ball kommt trotzdem in den Fünfer rein, aufgenommen von Suzuki, wirft sofort wieder ab nach vorne. Und dann ist er Taniguchi auch da mit dem weiten Abschlag. Jetzt gibt's wirklich nur noch weit und lang rein auf die Seite der Niederländer. Kopfball dann über die Seitenauslinie. Die Japaner bleiben im Ballbesitz. Ich glaube, so die letzten 10 Minuten, 15 Minuten gefühlt seit dem 2:1 für die Niederländer. Ballbesitz so 65%, vielleicht sogar 70% für die Japaner, die das Ganze sehr systematisch versuchen zu lösen, also sprich mit Systemfußball, aber halt einfach die berühmte Lücke noch nicht gefunden haben. Ball schwebt jetzt wieder von der linken Seite nach innen, das Ganze so aus 27 Metern, rausgeköpft wieder von Van Hecke. Die Japaner bleiben erstmal dran, linke Seite, Flanke nach innen in den Fünfer, aber Achtung, rechts schön aufgenommen, noch einmal schöner Chip in den Fünfer, Kopfball raus von Van Dijk, aber immer wieder die Japaner, auch mit der zweiten Luft, vor allen Dingen die neu reingekommen sind. Nakamura hat auf Ito gespielt, Ito dann Ogawara, der aus dem Rückraum noch hätte schießen können. Aber die Zeit läuft zu langsam weg, Martina. 4 Minuten sind es gleich nur noch offiziell.
0: Und die Japaner liegen mit 1:2 gegen die Niederländer zurück im Spiel in Dallas zum Auftakt in diese Gruppe, zu der auch noch Schweden und Tunesien gehören, die auch heute noch um 4 Uhr deutscher Zeit ihr erstes Match in dieser WM in USA, Mexiko und Kanada spielen werden. Freistoß für die Japaner, Ito eingewechselt. Der hat für sehr viel Wirbel auf der Rechtsaußenposition gesorgt. Gibt den Ball mit rechts in den 16er hinein. Erst einmal abgewehrt, aber der Ball bleibt bei den Japanern. Haben wir ein bisschen Schwierigkeiten, den unter Kontrolle zu bringen. Jetzt ist er in den eigenen Reihen auf der Linksaußenposition. Und sie schauen jetzt, wo ist die Lücke oder gibt es die Möglichkeit zum Distanzschuss? Sie suchen die Lücke, finden diese aber nicht. Nakamura war es, ihr Torschütze, nochmal auf die rechte Seite gelegt, auf den eingewechselten Ito. Blondiertes Haar, geht da ins Dribbling, schafft das auch schön, weitergelegt auf Kamada. Aber da kommt ein Niederländer und bekommt dann da noch die Stiefelspitze an den Ball heran. Van de Ven war es da. Kleine Diskussion muss es ja irgendwie immer auch noch geben. Und es gibt aber am Ende ganz klare Entscheidung, den Eckball für die Japaner. 88. Spielminute. Ito wird den von der rechten Seite mit dem rechten Fuß hereingeben. Dreht sich leicht vom Tor weg. Die Möglichkeit zum Kopfball erst einmal genommen, weil die Niederländer geklärt haben.
1: Bleiben aber erstmal am Ball, die Japaner. Schön aufgenommen vom eingewechselten Sugawara. Dann rüber auf links. der Ball auf Nakamura. Nakamura, 5 Meter von der Mittellinie entfernt, verlagert das Spiel auf halbrechts wieder rüber zum eingewechselten Sugawara, steckt da durch auf Ito und 16er drinnen, wollte nochmal in den Rückraum legen, wo von hinten dann Ogawa angelaufen gekommen wäre, aber denkste, da ist ja Dumfries noch da und hat den ganzen Körper erst nochmal reingehauen, damit die Flanke auch nicht durchgekommen ist. Ball allerdings ins Tor ausgegangen, bedeutet jetzt Standardsituation, die Ecke noch einmal für die Japaner. Immer wieder der Blick auf die Uhr, 2 Minuten noch, aber da kommen ja locker noch 3 Minuten, vielleicht sogar noch mehr drauf, eher 5. Flanke kommt rein, Kopfballtor! Wahnsinn! Koki Ogawa, Sayonara, Hashimoto, ich glaub's gar nicht, das kann doch wohl nicht wahr sein, die Ecke und dann steigt er nach oben, Koki Ogawa und der Koki sagt, Koki mal, ich mit der Birne, Kopfball, Tor und ihr alle nur Glotzi, aber nicht richtig hingegangen von den Niederlanden, das war stark, aber da darf er natürlich so niemals rankommen. Ito mit der Ecke und dann Koki Ogawa trifft ihn sehr gut. Und wer hat letzten Endes geschlafen? Oh je, ausgerechnet Virgil van Dijk. Der Leuchtturm springt zu früh ab, ist dann halt beim Duell, im Kopfballduell, so 5 Zentimeter unter Koki Ogawa. Und der trifft ihn natürlich auch schön mit der Stirn. 2:2.
0: 2:2, wow. Das hätten wir jetzt in der Schlussphase nicht mehr so erwartet, vor allen Dingen gegen diese Defensivhühnen der Niederländer so ein Tor zu machen. Okiwara eingewechselt worden von seinem Trainer Moriatsu. Und er hat sich auch so riesig gefreut, dass seine Joker-Wahl aufgegangen ist und die Japaner hier auf 2:2 gestellt haben. Hatten wir nicht gesagt, wenn einer Rückstand kann, ist das ja. André, du hast es gesagt und zack, haben sie den Rückstand in ein Unentschieden umgewandelt. Jetzt sind wir da nochmal gespannt, was die Nachspielzeit gibt in diesem Spiel, der uns jetzt, deswegen war ich ein bisschen irritiert, Kamada als Torschütze.
1: Stimmt aber nicht. Nein. Ist tatsächlich Ogawa gewesen. Torvorlage von Ito und Ogawa, das ist hier ein Fehler gewesen. An unseren Bildschirmen, die wir bei uns haben, war Nakamura, aber Nakamura ist es nicht gewesen. Also ist es Ogawa.
0: Ich habe Kamada noch nie einen Kopfball machen sehen.
1: Ja.
0: Also 6 Minuten Nachspielzeit gibt es. Der hat ganz eindeutig andere Qualitäten, aber mit Rums 10 Meter vor dem Tor einen Kopfball reinzuwuchten, nein, das wäre nicht Kamada gewesen, war er auch nicht. Es war der eingewechselte Ogawa, der das Tor für die Japaner gemacht hat. 6 Minuten Nachspielzeit also. Da müssen wir jetzt mal schauen, was die Niederländer möglicherweise noch auf die Kette kriegen, um hier als Sieger den Platz zu verlassen. Oder, da Micky van de Ven gerade die gelbe Karte gesehen hat, die Japaner schaffen. Ich meine, im Rückstand aufholen ist das eine, aber ihn möglicherweise auch noch in eine Führung umwandeln. Mit der Power, mit der die Japaner, ich finde, mit sehr guten Wechseln auch ihres Trainers, da agieren, ist da durchaus noch was drin. 5 Minuten Nachspielzeit haben wir noch.
1: Aber ich sag dir ganz ehrlich, ich habe auch gedacht, dass die Wechsel von Ronald Koeman richtig clever gewesen sind, diese Positionsgetreuen. Er hat da wirklich 1-1 Ersatz gesucht. Ake, der für mich ein bisschen holzfüßig fast agiert, immer wieder in der Kette, links bei den Niederländern, der da auch nicht gut aussah, war davor schon im Zweikampf mit Ito. Aber trotzdem, du hast völlig recht, also Ogawa, der reingekommen ist, und auch die anderen, sofort eine Einheit. Du merkst, das sind nicht nur, da gibt es nicht nur eine Stammelf und die anderen ersetzen dann. Und dann weiß der eine aber nicht mehr, wie der andere läuft, sondern die Laufwege sind sofort klar. Eine super gute Struktur. Also das ist schon sehr clever von Hajime Moriyasu, dem Trainer von Japan, der am längsten von allen Trainern hier bei der Weltmeisterschaft im Amt ist. Schon wieder wird ein Japaner geschickt in den 16-Meter-Raum rein, aber da kommt Verbrücken raus und ist vor Junya Ito am Ball dann auch erstmal dran. Memphis Depay vorne, kennt man natürlich immer wieder daran, auch an seinem Stirnband, an den geflochtenen Haaren, verdient sein Geld inzwischen ja auch schon in Brasilien, hat jetzt den Ball kurz mal abgelegt, auf halbrechts rüber, dann geht's nochmal in den Rückraum rein, in der Hoffnung, dass vielleicht noch einer eine glorreiche Idee hat, zum Beispiel Van Hecke in den Mittelkreis zu Van Dijk, halb links zu Ake rüber, ganz links draußen wäre schon Van der Veen. Aber über Frankie de Jong, würde Martina sagen, stimmt, der ist ja auch noch auf dem Feld. Man sieht wirklich nichts. Der hat auch so eine defensive Haltung, finde ich. Immer so ein Hohlkreuz, wenn er an den Ball rangeht, nach dem Motto, komm mir nicht zu nahe. Aber vielleicht hat er noch einen Geniestreich irgendwo im Köcher. Führt nämlich gerade den Ball so 30 Meter vor dem Kasten von Suzuki, kommt aber nicht durch. Jetzt mal ein Doppelpass mit Depay gespielt, dann geht's ganz rechts raus. Dumfries Flanke in den 5-Meter-Raum rein. Kopfball! Steigen gleich drei nach oben. Ich glaube, einer von denjenigen ist auch, wer ist es gewesen? War das Van der Veen zum Beispiel? Auf jeden Fall zwei Japaner haben da den Niederländer gleich in den Schwitzkasten genommen und deswegen konnte er auch nicht richtig den Ball drücken und der ist dann am linken Torpfosten aus Sicht des Schützen vorbeigegangen. Wie von Zauberhand sind die Niederländer plötzlich wieder sehr bemüht, das 3:2 zu machen.
0: Ja, ne, wenn erstmal so ein Nackenschlag kommt mit dem Ausgleich, dann sind sie dann doch dabei. Ogiwara war der Kopfballtorschütze für die Japaner zum 2:2. Und da müssen sie sich jetzt anstrengen, die Niederländer. 2 Minuten 50 haben wir von der 6-minütigen Nachspielzeit noch auf die Uhr. Kommen jetzt da über die rechte Seite, über Dumfries. Der versucht es im 1:1 Dribbling, entscheidet sich dann aber am Ende für eine harmlose Flanke. Und Suzuki, der Torhüter der Japaner, der ein paar Mal ganz, ganz stark gegen Daniel Malen pariert hat, vor allen Dingen in der ersten Halbzeit. Der schlägt den Ball da jetzt erst einmal ins Seitenaus. Jetzt, was er sich dabei gedacht hat, allerdings, das wird sein Geheimnis bleiben, ihn einfach mal so planlos links ins Seitenaus zu schlagen. Dafür sind 2 Minuten 15 Sekunden, die noch auf der Nachspieluhr sind, zu lange, um ihn einfach mal so ins Aus zu schlagen. Aber die Flanke der Niederländer, die landet auf einem Bein eines Japaners, der auch den Ball aus der Gefahrenzone schlägt. Virgil van Dijk, der das 1:0 gemacht hat in der 51. Minute für die Niederländer, muss den Ball jetzt aus der eigenen Hälfte fast nach vorne schleppen, um möglicherweise noch einmal zum finalen Erfolg für die Niederländer zu kommen. Aber so schwer, wie sie sich tun, den Ball überhaupt über die Mittellinie zu kriegen, fehlt einem so ein bisschen der Glaube, dass das in den verbleibenden 1:30 noch klappen könnte.
1: 2:2. Passiert hier noch was oder ist es das Unentschieden? Anschließend nicht weggehen, unbedingt dranbleiben. Elfenbeinküste gegen Ecuador. Die deutsche Gruppe wird heute noch voll gemacht und natürlich dann auch noch hier die Gruppe F, unter anderem mit den Tunesiern. Aber jetzt nochmal die Niederländer. Spielverlagerung auf rechts. Dumfries steckt nochmal durch. Brobby mit dem Versuch in den Richtung 5-Meter-Raum zu spielen. Da wäre auch noch Depay da gewesen. Ist aber nicht mehr rangekommen. Heute übrigens sein 110. Länderspiel. 55 Tore. Rekordtorschütze der Niederlande. Bringt alles nichts. Die Statistik kann er sich über das Garderobenschränkchen hängen. Dennoch steht es ja hier 2:2. Löffelball in den Strafraum. Brobby kommt nicht mehr ran. Jetzt wieder die Japaner hier mit Sorgenfalten, weil sie wissen, dass die Niederländer nochmal ordentlich Druck aufbauen über Depay. 20 Meter zum Tor. Rechts draußen ist Brobby dabei. Dann kommt die Flanke durch den 5-Meter-Raum, durch den Strafraum auch hindurch. Linke Seite, Cope Miners, der Eingewechselte, hat den Ball nochmal aufgenommen, spielt den rein in den 16er zu Depay. Depay umsingelt von zwei Japanern, die kriegen ihn aber erst einmal geklärt und bringen den Ball dann raus. Und Martina, können vielleicht sogar nochmal kontern im Stadion hier.
0: Die letzte Chance vielleicht, 15 Sekunden Nachspielzeit haben wir jetzt noch, aber ein bisschen Dampf rausgenommen und sich gedacht, das 2:2 und zweimal einen Rückstand aufgeholt aus japanischer Sicht ist dann vielleicht auch ein guter Start in diese Gruppe, in der zum Auftakt die beiden vermeintlichen Gruppenfavoriten aufeinander getroffen sind. Jetzt ist Schluss und der Ishii Kamada jubelt, geht da auch auf die Knie und er jubelt, weil die Japaner das 2:2 gegen die Niederländer dann am Ende zweimal aufgeholt haben, einen Rückstand und über die Zeit gebracht haben. Aber André, beide Teams haben nicht unterstrichen, warum wir sie auf unserer Favoritenliste haben sollten.
1: Überhaupt nicht, ganz im Gegenteil. Eins muss ich noch korrigieren. Ich war mir zu 100% sicher, dass es Ogawa war, der Torschütze. Kamada war angezeigt. Ich habe ehrlich gesagt, ich bleibe auch dabei, Ogawa gesehen. Aber die FIFA sagt offiziell, dass Kamada tatsächlich der Torschütze ist. Das geben wir jetzt auch so weiter, damit wir euch und sie nicht mit falschen Informationen in den Abend lassen. Also ein 2:2 am Ende trotzdem. Die beiden Top-Favoriten der Gruppe ohne einen Sieg. Das bleibt hier also weiterhin spannend. Aber Martina hat schon gesagt, beide sind hier ganz, ganz viel schuldig geblieben beim 2:2.
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3: Ja, was für ein Finish an diesem Abend. 2:2 trennen sich die Niederlande und Japan. Der Ausgleichstreffer für Japan in der 89. Minute durch. André Siem hat es gesagt, Daichi Kamada. Das war so nicht abzusehen, das hat auch Martina Knief gesagt. 2:2 für die Niederlande, eindeutig zu wenig, oder ihr beiden?
1: Ja, es ist viel zu wenig gewesen. Die zweite Halbzeit war zwar unterhaltsam, wenn du 4 Tore hast, dann zeigt es für mich auf jeden Fall, dass beide Mannschaften da mit einem anderen Mindset rausgekommen ist. Aber wie sagt man heutzutage immer so schön, das Mojo hat mir gefehlt, weißt du, Julia? Das war irgendwie auf dem Platz nicht so richtig zu erkennen. Also die Trainer dann auch mit so kleinen taktischen Raffinessen haben gut gewechselt. Deswegen auch die Neuen, die reingekommen sind, sowohl bei den Japanern und hinten raus auch bei den Niederländern, haben nochmal für frischen Wind gesorgt. Aber das war wirklich teilweise so ein Geschleiche über dem Platz, viele Ballverluste im Mittelfeld. Dann ist der Ball mal wieder über die Seitenlinie gegangen, hinten schnell zugemacht auf Seiten von den Niederlanden. Auf der anderen Seite genauso aber dann auch bei den Japanern. Ich habe da keine echte Struktur gesehen und deswegen war so ein Spiel, ich habe am Anfang mal gesagt, naja, dann schreibst du halt mal so einen Zettel, was muss ich heute noch einkaufen, machst so ein bisschen was bei der Steuer, bist gedanklich beim Rasenmähen, aber du bist halt nicht hundertprozentig beim Spiel.
3: Trotzdem müssen wir natürlich auch nochmal auf die Japaner gucken, ne? Die Mannschaft kommt zweimal zurück. Was sagt das über diese Mentalität aus dieses Teams?
0: Ja, genau das, was wir von den Japanern erwarten. Nie aufgeben, nie den Kopf runternehmen, sondern immer alles versuchen, auf die eigene Chance warten. Und das haben sie halt zweimal sehr, sehr gut ausgenutzt und haben sich das 2:2 gegen die Niederländer einfach auch verdient. Die dachten, wenn sie hier 2 Tore machen, dann haben sie die Japaner im Sack und müssen nur darauf warten, bis der Schiedsrichter abpfeift. Aber so gewinnst du bei dieser WM nicht und schon gar nicht gegen ein nie aufgebendes Team aus Japan. Und das haben die Japaner einmal mehr heute unter Beweis gestellt.
3: Ich glaube, das kann man so stehen lassen. Vielen Dank, Martina Knief und André Siems. Ihr habt jetzt Feierabend, aber das Beste, die WM läuft natürlich weiter. Schon in dieser Nacht geht es direkt mit den nächsten Gruppenspielen weiter. In Gruppe E, da treffen die Elfenbeinküste und Ecuador aufeinander. Anschließend spielt dann um 4 Uhr deutsche Zeit Schweden gegen Tunesien in der Gruppe F. Und dann sind wir ab 18 Uhr zurück und begleiten für euch den WM-Auftakt der Gruppe H mit Spanien gegen Kap Verde. 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Für heute sage ich aber auch jetzt schön. Ich bin Julia Kleine. Danke fürs Zuhören, danke fürs Mitfiebern und danke, dass ihr diesen ja tollen WM-Abend aus deutscher Sicht mit uns verbracht habt. Kommt gut durch die Nacht, genießt die WM und bleibt sportlich. Bis morgen ab 17.50 Uhr hier bei uns bei Sportshow Live.
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Tja, es sieht ja fast ein bisschen so aus von der Fahne. Es ist natürlich eine andere. Aber ein bisschen Italien haben wir schon für Sie. Denn hier gibt's die Torverhinderer par excellence. Einmal die Elfenbeinküste, wir haben es gehört. Null Gegentore in der WM-Quali. Aber ich bin da eher bei Thomas Hitzlsperger. Die Gegner waren andere, die Ecuador hatte. Und die sind wirklich defensiv sowas von stabil. Unter Sebastian Becasese nur 7 Gegentore in 20 Spielen. Das ist eine Weltklasse-Abwehr mit einem Weltklasse-Sechser davor. Und diese Elf aus Ecuador, die haben heute hier ein richtiges Heimspiel. Alles gelb in Philadelphia. Riesenstimmung, Rieseneuphorie. Die Ecuadorianer fiebern hier auf dieses WM-Spiel hin. Hören Sie mal, die sind noch nicht mal draußen. Höchste Konzentration. Zwei Champions League-Finalteilnehmer haben wir gesehen. In einer Viererkette, das gibt es sonst nur bei Brasilien. Jero Hincapié mit der Begrüßung für den ehemaligen Kollegen von Bayer Leverkusen. Odilon Kossounou, der aber nicht spielt von Anfang an mit Muskelproblemen. Und das wird das große Fragezeichen sein bei der Elfenbeinküste. Wie können Sie den Ausfall Ihrer beiden Stamminnenverteidiger kompensieren? Die beiden Ex-Bundesliga-Profis Evan Ndicka, der ehemalige Frankfurter, und Odilon Kossounou mit Muskelproblemen, mit Muskelverletzungen nicht in der Anfangsformation. Franck Kessier, der Kapitän hier rechts, ganz erfahrener Mann, führt seine Mannschaft aufs Feld.

Sie haben einige Verletzungsprobleme. Die Elfenbeinküste. Der Schiedsrichter übrigens, da gab es auch Verletzungsprobleme. Das ist der Vertreter des eigentlich vorgesehenen Michael Oliver. Der musste das Spiel wieder zurückgeben mit leichten Verletzungsproblemen. François Letessier, der Ersatz, zum besten Schiri der Welt gewählt worden, der Franzose 2024. Also so kann ein Ersatz mal aussehen.

Ein paar Fans der Elfmeinküste haben es doch hierher geschafft und sie feiern Labi Janes, die Hymne. Tafre Ivora, das Land ruft euch, heißt es da.

Wow. Diese Inbrunst, ich hab's ja gesagt, ein bisschen Italien haben wir, den kennt man ja eigentlich nur sonst von der Squadra Azzurra. Knapp 70.000 schmettern. Salve o Patria, sei gegrüßt Vaterland, den Ecuadors. 18 Millionen Einwohner, so groß wie NRW, Ecuador, was die Bevölkerung angeht. Eigentlich ein Zwerg, im Fußball noch nie was gewonnen. Aber im Moment sowas wie das heißeste Start-up im Weltfußball. Made in Ecuador, das neue Qualitätssiegel. Ganz viele Talente, die wir heute hier sehen werden. Und das ist auch der Grund, wenn Sie sich fragen, Mensch, hier wird immer noch von Defensive geredet, warum soll ich denn aufbleiben? Ich kann Ihnen sagen, das wird sich lohnen. Denn Ecuador, vielleicht kein großer Name, aber die werden hier was anbieten. Und die Elfenbeinküste mit ihren Offensivtalenten, selbst mit der Verletzungsproblematik hinten, das wird ein klasse Spiel und ein erster Blick, was auf Deutschland zukommt. Nämlich zwei richtige Prüfsteine, anders als heute Curaçao oder gestern für Sie in Deutschland.

0: Dammer, François Letessier. Mit seinem französischen Team. Vierter Offizielle aus Saudi-Arabien. Bester Schiri der Ligue 1 der französischen ersten Liga. Und der VAR kommt aus England und wird ganz genau schauen auf den Monitor. Yahya Fofana im Tor für die Elfenbeinküste und dann eben Akbadu und Singo. Das sind die Vertreter, die sogenannte, oder die, man könnte sagen, türkische Innenverteidigung. Einer Beşiktaş, der andere bei Galatasaray. Und dann Yann Diomande haben wir gesehen. Nicolas Pepe, Basumana Touré. 2,5 Mal Bundesliga. Touré und Diomande und Wahi, der gehört ja noch Eintracht Frankfurt, ausgeliehen nach Nizza. Deshalb 2,5 Mal. Sehen wir also bei der Elfenbeinküste. Ecuador mit Piero Hincapié, mit Ex-Bundesliga. William Pacho, Champions-League-Sieger. Moises Caicedo vor der Abwehr, der 100-Millionen-Mann vom FC Chelsea. Einer der besten defensiven Mittelfeldspieler der Welt. John Yeboah in Hamburg geboren. Und Enna Valencia, die WM-Legende. 6 Spiele, 6 Tore vorne drin. Der große alte Mann des ecuadorianischen Fußballs.
1: Und damit einen schönen guten Morgen. Herzlich willkommen auch hier von den Reporterplätzen aus dem Team der Audiodeskription. Martina Knief und Jan Bochner begrüßen Sie ganz herzlich zu diesem Duell in der deutschen Vorrundengruppe. Das DFB-Team hat am Abend vorgelegt und jetzt hier in Philadelphia wollen Ecuador und die Elfenbeinküste nachziehen. Die Kamera dicht beim Team Ecuadors, dunkle Trikots, fast güldene Rückennummern und die Spieler Arm in Arm, eng zusammen, wie im Reißverschlusssystem, ebenso die Elfenbeinküste in ihren strahlend orangenen Trikots. Und dort ein Spieler, der noch einmal im wahrsten Sinne des Wortes den Ton angibt, die Mannschaft einschwört. Das geschieht aktuell auf beiden Seiten der Mittellinien bei beiden Teams. Martina Knief, die sind bereit für ein wichtiges Auftaktspiel. Das gilt natürlich für beide Nationen.
2: Das gilt natürlich für beide Nationen. Und wir sind sehr gespannt auf dieses Spiel hier zwischen der Elfenbeinküste und Ecuador und haben ja einen Champions-League-Sieger dabei mit William Pacho, den wir auch aus der Bundesliga kennen, von Eintracht Frankfurt und Ecuador in weißen Hosen und ja, so sehr dunklen Trikots, weiße Stutzen gegen die ganz in Orange gekleideten Spieler von der Elfenbeinküste und der Countdown in Philadelphia und jetzt geht es los in der Partie Elfenbeinküste gegen Ecuador und es wird geguckt, wie machen sich die beiden Gruppengegner der deutschen Mannschaft, die ja mit dem 7:1 gegen Curaçao in der Gruppe erst einmal ein kleines Ausrufezeichen gesetzt hat.
1: Ecuador spielt von rechts nach links in diesem offenen Stadion, heißt kein Stadiondach in Philadelphia. Erster Angriff versandet über den Ex-Leverkusener, mittlerweile ja Champions League-Finalist gewesen bei Arsenal, Piero Hincapié. Und dann gibt es Tor ab vom Kasten der Elfenbeinküste, die das per Abwehrspieler organisiert, dann rüber zum Torwart, der schlägt ihn lang in Richtung Mittellinie, wo Ecuador das Kopfballduell gewinnt und den Ball in den eigenen Reihen führt. Das Stadion in Philadelphia zur Orientierung, also ohne Dach und an den Seiten durchaus offen, wirkt fast ein wenig, als sei es nicht fertig gebaut worden. Liegt aber daran, dass ansonsten die Signale für die Fernsehübertragung gar nicht aus diesem großen Kasten, 70.000 gehen hier rein, das Stadion verlassen könnten. Das ist der Hintergrund für diese offenen Stellen in diesem Stadion. Jetzt gab es einen Pfiff des Schiedsrichters Letessier. Der Ball war schon ganz hinten in der Abwehrreihe Ecuadors, über Mittelfeld gibt es einen Freistoß. Sebastian Becasese im Bild. Der argentinische Trainer Ecuadors, der gerade in die Hocke geht, trägt, ganz interessant, lange Hose und einen, ja, so ein Wollpolo. Und das finde ich insofern bemerkenswert, als dass es fast 30 Grad hat hier in Philadelphia. Bei Verlust der Elfenbeinküste, erster Schuss Ecuadors aus 18 Metern halbrechter Position, rauscht ein gutes Stück links am Tor vorbei, abgefeuert von Caicedo. Das ist der Mittelfeldspieler und Defensivorganisator, der sich natürlich auch immer wieder offensiv mit einschaltet. Und das hat uns eine Zeitlupe hier gerade nochmal dargeboten, eben ein provokantes Küsschen in Richtung Mitspieler losgelassen hat. Also so richtig provokant ins Gesicht rein, finde ich auch ganz interessant.
2: Ja, und wir sind jetzt sehr gespannt hier, wie sich die Partie entwickelt in diesen Anfangsminuten. Und ja, du hast das offene Stadion schon angesprochen. Wir haben jetzt mehrere Spiele auch in Houston gesehen, die eigentlich in einer Halle stattgefunden haben. Da ist so ein offenes Stadion endlich mal wieder irgendwie eines, was prädestiniert ist für ein Fußballspiel. Die Mannschaft aus Ecuador, ich bin immer etwas orientierungslos, weil ich denke, wo ist das Gelb in den Trikots? Der Einzige, der Gelb trägt, ist hier der französische Schiedsrichter auf dem Platz. Und die Mannschaft aus Ecuador, also die kommt jetzt hier mit dem Ball über die linke Seite. Und man hört es über die Mikrofone gleich, dass sehr viel Stimmung hier auch im Stadion ist. Und es, sobald es ein Foulspiel gegeben hat, Volkes Seele sehr, sehr hoch kocht an Valencia. Na gut, wenn ich den Nationalhelden, den Fußballerischen, da hart angehe, dann muss ich mir sowas möglicherweise auch gefallen lassen. 3,5 Minuten haben wir jetzt gespielt in Philadelphia. 0:0 zwischen der Elfenbeinküste und Ecuador.
1: Und dieses Foul an Valencia, gerade in der Zeitlupe eingeblendet worden. Valencia, der danach auf dem Hosenboden sitzt, im linken Halbfeld zu Boden gerungen und die Hände fragend zur Seite öffnet. Spiel läuft wieder. Ballbesitz für Ecuador, wie von Martina angedeutet, eben nicht in den typisch gelben Trikots, sondern in schwarzen Jerseys, weiße Hosen und auch weiße Stutzen. Ballbesitz nahe des eigenen 16ers, links draußen. Langer Schlag bis in die Hälfte der Elfenbeinküste rein. Kopfballabwehr der Afrikaner, aber direkt wieder zurück zu Ecuador, das neu aufbaut in der eigenen Hälfte über Caicedo. Und dann geht's raus auf die linke Seite. Pacho schlägt den Ball einmal ganz lang. Da gibt's ein Laufduell in Richtung linke Eckfahne, das allerdings die Elfenbeinküste für sich entscheidet. Und dann durch den eigenen 16er wieder aufbaut, sofort attackiert von Ecuador. Also von wegen nur Abwehr- und Defensivspezialisten. Klar, die gehen auch vorne drauf, wann immer sich die Möglichkeit bietet. Das ist gerade geschehen. Ball einmal abgeblockt, dann über die Seitenauslinie und so Einwurf für die Elfenbeinküste. Das Ganze mit einem Signal des Schiedsrichters von Letizier begleitet, der sofort den Arm gehoben hat. Nur 5 Sekunden Zeit nach Ballaufnahme für den ausführenden Einwerfer. Und in dieser Zeit ist der Einwurf auch erfolgt. Bleibt beim 0:0 noch keine echte Großchance in diesem Spiel.
2: Der Ballbesitz für die Elfenbeinküste aus der eigenen Hälfte heraus. Versuchen Sie es da über die linke Seite, das Spiel einzuleiten. Aber da ist die Mannschaft von Ecuador schnell über ihren Torhüter Hernán Galíndez, den Ball weit nach vorne schlagend und damit Ballbesitz für Ecuador, noch aus der eigenen Hälfte heraus quergelegt. Jetzt 3-4 Schritte nach vorne, aber die Spieler der Elfenbeinküste können das Ganze ablaufen. Und das A und O, was man so schön hier aus dem Stadion hört, das ebbt jetzt erst einmal ein bisschen ab. Ballbesitz für die Elfenbeinküste über die rechte Seite, direkt vor den Coaching-Zonen der beiden Trainer. Aber jetzt entscheiden sie sich, über die linke Seite den Angriff zu initiieren. Das geht jetzt da etwas schneller, aber auch noch immer ohne Erfolg. Und deswegen hoher Ballbesitzanteil auf Seiten der Elfenbeinküste. Aber so richtig im Vorwärtsgang befinden sie sich hier noch nicht. Ecuador, die Spieler laufen jetzt auch sehr, sehr früh das Team der Elfenbeinküste an.
1: Die Elfenbeinküste in einem 4-4-2, aktuell im Ballbesitz ein Bundesliga-Profi, Diomande, der den Ball versucht steil zu schicken, hat er auch getan, aber den Adressaten vorne in Orange erreicht er nicht. Stattdessen landet der Ball bei einem ecuadorianischen Abwehrspieler, der ihn dann eben aufnehmen kann. Interessant, Diomande spielt heute auf dem rechten Flügel. Durchaus auch mal auf der anderen Seite unterwegs gewesen für seine Nation. Jetzt gibt es ein Foulspiel an Kessié, das ist der Kapitän, der gerade auf das Knie aufgestützt nahe des Mittelkreises auf dem Rasen zu finden war. Und die Kamera ist tatsächlich bei einem Superstar der Musikszene. Wem erzähle ich gleich, denn jetzt gab es gerade einmal einen Angriffsversuch der Elfenbeinküste, vorne direkt dran gewesen am 16er, aber abgewehrt von Ecuador. Neuaufbau durchs Mittelfeld, Steilpass bis in die Spitze rein, rausgelegt auf die rechte Seite. Diomande läuft auf die rechte Strafraumkante zu, zieht zur Mitte, versucht auf seinen linken Fuß zu kommen, aber das gelingt nicht. Ball wird stattdessen abgewehrt und geht ins Seitenaus.
2: Jan Diamandé, der ja so eine tolle Saison bei RB Leipzig gespielt hat, der mit seinen Dribblings die Fans verzückt hat, er jetzt hier im Ballbesitz und es gibt hier Einwurf dann am Ende für Ecuador und sehr, sehr laut hier die ganze Situation im Stadion und die Spieler aus Ecuador kommen da über die linke Seite, versuchen es da, sich in den Angriff einzuspielen, klappt aber nicht, weil die Elfenbeinküste den Ball hier abgefangen hat und deswegen Ballbesitz für Ecuador im eigenen Mittelkreis, in der eigenen Hälfte. Knapp 9 Minuten sind gespielt in Philadelphia. Tore haben wir noch keine gesehen, weil wir auch noch gar keine Torchancen gesehen haben.
1: Aber ich muss noch nachreichen, welcher Superstar der Musikszene da eben eingeblendet worden ist. Das ist Jay-Z gewesen, der Mann von Beyoncé. Mit einem schwarzen Fischerhut und dunkler Sonnenbrille saß der in der VIP-Lounge und gönnte sich ein Getränk. Ja, ein absoluter Rap-Superstar aus den USA, der sich dieses Spiel also nicht entgehen lassen will. Einwurf gibt es für die Elfenbeinküste in der eigenen Hälfte, auf der linken Seite, so in etwa mittig der eigenen Hälfte. Kurz geworfen, aber sofort ist Ecuador da und gibt Druck auf Ball und Gegner, erzwingt einen Ballverlust. Und dann gibt es den Neuaufbau in der eigenen Hälfte. Ecuador spielt im 3-4-3 mit zwei Schienenspielern, die durchaus auch gerne hinten reinrücken.

0: kurzgeschorenen Schädel, aber Valencia in der Mitte, weil ein Spieler weggerutscht ist. 11 Meter vom Tor nimmt er den Ball an, lässt ihn ins Leere rutschen und schießt dann doch freistehend drüber. Wahnsinn, Martina.
1: Sehr, sehr gute Chance. Da darf man auch schon mal ein Türchen machen. Ich finde ja immer, man sollte wenigstens auf das Tor schießen, wenn der Torwart dann hält. Dafür steht er drin. Aber war er vielleicht auch ein bisschen in Rücklage geraten, der Valencia, und zielt dann etwas zu genau über den Querbalken drüber. So bleibt es hier nach 11 Minuten beim 0:0 zwischen der Elfenbeinküste und Ecuador. Also die deutsche Mannschaft, die ja heute mit einem 7:1 gegen Curaçao begonnen hat, so sagten ja viele vorher, natürlich Curaçao, der schwächste Gegner in der Gruppe, steigert sich dann mit den Spielen gegen die Elfenbeinküste und Ecuador, was die Spielstärke dieser beiden Teams anbelangt. Ballbesitz für die Elfenbeinküste, tief in der eigenen Hälfte, jetzt mal über die Rechtsaußenposition gespielt. Aber das ist sehr viel Ballbesitz, sehr viel Ballkontrolle und wenig geht da im Moment nach vorne beim Team von der Elfenbeinküste, noch einmal zurückgelegt auf den eigenen Torhüter, auf Fofana. Und jetzt die Chance und der Versuch, es über die linke Angriffsseite zu probieren. Das misslingt aber schon an der Ballannahme. Und deswegen gibt es Einwurf für Ecuador. 12 Minuten sind gespielt auf der Rechtsaußenposition.
0: Da war eine verunglückte Ballannahme von Touré, dem Angreifer der TSG Hoffenheim. Der in Hoffenheim alles andere als Stammspieler ist, in seinem Nationaltrikot aber heute von Beginn an aufgeboten, weil einige Stammkräfte bei der Elfenbeinküste eben nicht rechtzeitig fit geworden sind oder nicht in der Startelf zu finden sind. Durchaus illustre Namen, die da auf der Bank sitzen. Evan Gesson beispielsweise, der Conference League-Sieger von Crystal Palace. Diallo von Manchester United auch nicht von Beginn an. Und im Vorlauf ist das ja angeklungen. Auch die etatmäßige Innenverteidigung bei der Elfenbeinküste fehlt aufgrund muskulärer Probleme. Beispielsweise Ex-Bundesliga-Profi Kusunu. Jetzt ein Angriff von Ecuador, während hier die Laola einmal durchs Stadion kreist. Elfenbeinküste war kurz am Ball, verliert diesen aber. Und jetzt gibt's den Schuss von Ecuador außerhalb rechter Position. Yeboah zielt nicht genau genug, sondern über die Querlatte aus rund 18 Metern, 2 Meter über den Kasten. Gerade wird eine Zeitlupe eingeblendet, der Schuss mit dem linken Fuß von rechts kommend und dann die Geste, nach oben gestreckte rechte Hand, die leicht verbunden ist. Und so ein bisschen diese, als würde man Geld symbolisieren wollen mit den Fingerspitzen. Aber das war eher nicht in Richtung Geld gemeint, sondern nach dem Motto, habst du das Gefühl, hier geht was, aus ecuadorianischer Sicht. Jeboah, der übrigens in Deutschland geboren worden ist.
1: Ja, in Hamburg ist er geboren. Ich habe auch überlegt, was will der denn jetzt mit dem Geld? aber das war eindeutig die Geste. Ja, wir haben das hier im Gefühl, für uns geht was. Zweiter guter Abschluss für Ecuador. Valencia mit der guten Chance und eben auch Yeboah mit einem Abschluss auf einen guten Abschluss der Elfenbeinküste. Warten wir in diesem Spiel nach 14 Minuten noch. Steht noch 0:0 in Philadelphia. Auch dieses Stadion sehr, sehr gut besucht. Und wenn man weiß, was die Menschen hier für die Eintrittskarte so hinlegen müssen, da frage ich mich echt immer, woher kommt dieses ganze Geld? Aber viele sagen, einmal habe ich die Chance, so ein WM-Spiel zu sehen. Dafür habe ich auch schon ein bisschen gespart. Und dann kann ich mir dieses Spiel hier einfach leisten und es mir anschauen. Ballbesitz für die Elfenbeinküste. Jetzt ein Stockfehler da in der Ballannahme von Konan. Deswegen die Möglichkeit für Ecuador, einen schnellen Angriff zu initiieren. Das machen sie aber erst einmal nicht. Spielen über ihren Torhüter, über Galíndez hinweg. Der Ball nicht unter Kontrolle, deswegen kann sich die Elfenbeinküste selbigen erarbeiten. Nähert sich da jetzt schon von der rechten Seite kommend dem Strafraum des Gegners nochmal auf die Rechtsaußenposition gelegt. Die Möglichkeit jetzt vielleicht für Jan Diamandé, Mensch, der hat so schöne Dribblings gezeigt in der abgelaufenen Saison, querzulegen. Da bleibt der Schuss am Gesäß eines Defensivspielers von Ecuador hängen, aber postwendend wieder der Ball zurück zur Elfenbeinküste, wieder Diamandé auf der

0: rechten Seite auf der Kante des Strafraumes. Passt er raus, nochmal weiter nach rechts. Aber man hört das so schön an dem Klacken, dass die Flanke dann auch wieder nichts geworden ist.
1: Und jetzt gibt es den Ballgewinn für Ecuador. Und sofort den Steilpass in den Lauf von Valencia, der eben übers Tor geschossen hat. Der wird aber klassisch abgelaufen von einem Defensivspieler der Elfenbeinküste. In dem Fall von Agbadou, diesem bulligen Schrank von Abwehrspieler, ein Innenverteidiger, breit wie groß. Und er stellt seinen Körper dazwischen, hat den Ball für die Elfenbeinküste klar gemacht, schon längst über die Mittellinie, jetzt in zentraler Position, 25 Meter Torentfernung und dann geht's nach links raus und mit dem direkten Abschluss knapp am rechten Pfosten vorbei. Erste große Chance für die Elfenbeinküste. Ich hatte eigentlich mit der Hereingabe von Touré gerechnet, der war nämlich aus relativ spitzem Winkel dort in Ballbesitz gekommen, im Strafraum. Und ich glaube, er war sich selbst nicht sicher, was er wollte, ob er eben schießen wollte oder vors Tor legen wollte. Rechts war auch noch ein Spieler mitgelaufen. Der Torwart übrigens, das war in der Zeitlupe, finde ich, deutlich zu erkennen, mit den Fingerspitzen dran. Ansonsten wäre der Ball ziemlich sicher an den rechten Pfosten flach unten geklatscht. Aber diese Berührung des Torwarts ist dem Teams, dem Team der Referees entgangen. Achtung, langer Abschlag oder Abstoß landet am Fuß eines ecuadorianischen Stürmers, aber der kann ihn nicht kontrollieren im 16er. Jetzt kommt ein bisschen Tempo in diese Partie. Wir sind schon wieder auf Höhe der Mittellinie und die Elfenbeinküste führt den Ball auf dem linken Flügel und zwar schnurstracks in Richtung Strafraum. Linke Strafraumkante, kurz abgestoppt, in den Rückraum gespielt, zentrale Position. Kessier, der Kapitän, verteilt rechts raus auf Diomondé, den Leipziger. Der zieht zur Mitte. Oh, Trick in die Mitte gespielt. Abschluss flach. Und dann ist einmal mehr Galíndez da. Aber diese Vorarbeit, oh la la, absolut sehenswert. Diomondé, der den Ball vom rechten an den linken Fuß spielt in einer fließenden Bewegung. Der Steilpass genau in den Lauf von Wai, dem Ex-Frankfurter, und dessen Abschluss ist zu harmlos. Wow, Martina, das war ein echtes Schmankerl.
0: Ja, hat er super vorbereitet. Wai, der ja bei der Eintracht, der gehört ja noch Eintracht Frankfurt, keine Spuren in Form von Toren hinterlassen hat, aber in Nizza sofort aufblühte, dort auch gerne bleiben würde. Aber man muss sich dann natürlich auch über die Ablöseformalitäten einigen. Das wird uns sicherlich als Sommerthema noch ein bisschen beschäftigen. Auf jeden Fall Wai mit dem Abschluss für die Elfenbeinküste und die Vorbereitung. Das war schon etwas, wo man so schön sagt, das war das Eintrittsgeld schon wert. Eckball gibt es jetzt von der linken Seite für die Elfenbeinküste. Pepe hat es da nicht so wahnsinnig eilig, diese Ecke auszuführen. Geht da ganz gemächlich auf die linke Seite raus, um die Ball dann per Ecke reinzugeben in den Strafraum Ecuadors. Und der Trainer Ecuadors, der kann das gar nicht ansehen, wie lange das alles dauert, gestikuliert da in seiner Coachingzone. Jetzt kommt die Ecke herein, aber keine Möglichkeit zum Kopfball für das Team der Elfenbeinküste. Jetzt liegt da einer am Boden, ein Abwehrspieler auf Seiten Ecuadors, Caicedo ist es da. Aber kaum hat der Schiedsrichter, der Franzose Letichier, gepfiffen, da geht das alles schon wieder von ganz alleine.
1: Aber es gibt ein bisschen Irritationen. Und zwar ist der Schiedsrichter umringt von gleich vier ecuadorianischen Spielern, die ihm alle bedeutet haben, nee, da war doch nichts. Allerdings auch in der Zeitlupe nicht wirklich zu erkennen, was da jetzt Diskussionsgrundlage ist. In der Valencia ist direkt bei Letizia, beide unterhalten sich sehr angeregt. Die Kamera schwenkt rüber zu Caicedo, der dort von Letizia sich entfernt und wieder rund läuft. Jetzt hat sich der Schiedsrichter den Ball genommen. Caicedo schreitet über die Seitenauslinie und draußen der Mann mit den blonden langen Haaren, die hinten zusammengebunden sind zum Pferdeschwänzchen. Das ist Sebastian Becasese, der argentinische Trainer Ecuadors, der aktuell sehr lautstark dort coacht, außerhalb seiner Coaching-Zone die rechte Hand in die Hüfte gestützt, während das Spiel wieder läuft, und zwar mit Ballbesitz der Elfenbeinküste. Caicedo steht immer noch draußen auf der gegenüberliegenden Seite und hat noch kein Signal erhalten, dass er wieder rein darf. Der Schiedsrichter lässt ihn dort draußen noch ein wenig schmoren. Und so Überzahl für die Elfenbeinküste, die in der linken Halbspur den Ball hat, während Ecuador sich mit allen Spielern ganz hinten verbarrikadiert. Aktuell sind es ja nur 10. Und draußen gestikuliert der Caicedo. Das wirkt fast wie eine Bestrafung, ob dieses fast theatralischen Einsatzes eben im eigenen 16er, als er sich das Knie hielt. Jetzt musste er eine Weile eben draußen warten. Auch das Teil des angepassten Regelwerks für diese WM, dass die Schiedsrichter dort eben den behandelten Spieler ein wenig draußen lassen. Achtung, Dribbling von Diamondé rechts in den Strafraum rein. Hereingabe findet kein Abnehmer, aber der Abpraller landet wieder bei Diamondé. Der spielt dann rüber zu Doué, dem Rechtsverteidiger. Der ist aufgerückt, 16 Meter weg von der rechten Eckfahne. Anspiel landet aber bei Ecuador. Und dann gibt es das erste Handgemenge, will ich nicht sagen. Aber da wurde schon ein bisschen geschubst und geschuppert. Valencia, der jetzt auch direkt vorstellig wird beim Schiedsrichter und von hinten ordentlich bearbeitet worden ist. Zeitlupe kommt sofort. Da hatte er Singo, den Mann, der in der Türkei spielt, im Rücken. Der hat ihm auch über die Schulter in den Kopf- und Nackenbereich gegriffen. Und eine weitere Zeitlupe offenbart, dass Pacho sich Valencia geholt hat, ihn einmal so ein bisschen liebevoll in den Schwitzkasten nimmt, nach dem Motto: Beruhig dich, mein Lieber. Das ist ein WM-Spiel, hier geht's um einiges. Einblendung fast im kompletten unteren Bereich des Bildschirms mit den Länderflaggen und dem Schriftzug Côte d'Ivoire versus Ecuador. 0:0, Hälfte der ersten Hälfte ist um. Gleich wird es die Trinkpause geben und die dreiminütige Unterbrechung. Ball rollt wieder, beziehungsweise er liegt, aber ist im Spiel. Er lag beim Torhüter Ecuadors, der ihn dann aus dieser Position nach vorne schlägt. Dort gibt es den Ballverlust und den Lattenknaller. Ecuador trifft aus 17 Metern nur den Querbalken zuvor ein. Aber was für ein tölpelhafter Ballverlust von Ecuador in der eigenen Innenverteidigung. Ball immer noch heiß auf dem linken Flügel, 16 Meter weg von der linken Eckfahne, jetzt in die Halblinke gespielt, Anspiel an die 16er Kante, dort dann aus der Drehung der Schuss rechts vorbei, der war bei weitem nicht so gefährlich wie das Gerät eben, und der abgefeuert hat eben, der fährt sich jetzt mit den Händen einmal quer durchs Gesicht, um zu bedeuten, Mann, war das knapp. Und jetzt die Kamerafahrt einmal über dieses imposante und sehr gelb gefärbte Stadion. Viele ecuadorianische Fans. Jetzt gibt es die Trinkpause. Und beide Mannschaften versammeln sich rund um den eigenen Trainerbankbereich. Zwei Spieler allerdings sind noch beim Schiedsrichter und klären nochmal die Nummer mit der kurzzeitigen Hinausstellung von Moises Caicedo, der dort bestimmt eine halbe Minute draußen warten musste, nachdem er behandelt worden ist, ehe er wieder mitmachen durfte. Das hat ihn gestört. Also, erster Lattenknaller mit gütiger Unterstützung der Elfenbeinküste. Und hier gibt es die Werbeunterbrechung.
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2: Und wir nehmen sie jetzt mit auf diese besondere WM-Reise.
1: Zurück im Stadion von Philadelphia, Kamerafahrt über die Trainerbank der Elfenbeinküste hinweg, wo die Mannschaft immer noch dicht versammelt und eingestimmt von ihren Trainern diskutiert, sich erfrischt. Die Ersatzspieler tragen so ja sehr grün melierte Trikots und klatschen nochmal ab, feuern nochmal ein bisschen an. Ansonsten der Blick an den Himmel, der noch weitestgehend bläulich ist. Wieso erzähle ich das? Weil es wichtig ist. Es gibt eine sehr hohe Wahrscheinlichkeit, dass hier vielleicht sogar noch während der 90 Minuten Regen einsetzt. 85% die Regenwahrscheinlichkeit. Aktuell aber ein wolkendurchsetzter Himmel mit viel Blau, während die nächste Drohnenfahrt über dieses Stadion hinweg auch den Blick auf die Skyline von Philadelphia offenbart, eine sportbegeisterte Stadt. Ohne Frage unter anderem ja auch Heimat in genau diesem Stadion der Philadelphia Eagles, dem American Football Team. So, und jetzt, während die Kamera bei ecuadorianischen Fans ist, die auf und ab sich bewegen, tanzen, da trägt auch einer eine paillettenbesetzte Totenmaske. Und dann geht's weiter mit Tor ab vom Kasten der Elfenbeinküste. Kurz ausgeführt vom Verteidiger zum Torwart. Direkt zurück zum Verteidiger und der lange Schlag in die Hälfte Ecuadors hinein. Dort geht ein Stürmer der Elfenbeinküste zu Boden. Kein Pfiff. Heißt, weiter geht's mit Ballbesitz für Ecuador. Kurzpassspiel auf der rechten Flügelbahn. Gibt erstmal kaum Raumgewinn. Wir sind 10 Meter hinter der Mittellinie. Ballbesitz für den Angreifer Yeboah. Und dann das Foul an Caicedo. Und diesmal ordentlich und kernig. Sofort ist die gelbe Karte da. Die Letizier so ein bisschen wie ein französischer Lebemann in der Hand hält. Sehr, sehr feine Haltung zwischen Daumen und Zeigefinger rein. Den Rest der Finger abgespreizt, fand ich ganz interessant. So trägt man und hält man normalerweise nur das Champagnerglas. Letizier hält so die gelbe Karte und er hat sie exakt vors Gesicht von Fofana, Seko Fofana, dem defensiven Mittelfeldspieler der Elfenbeinküste, gehalten. Denn der hat in die Beine von hinten, in die Waden von Caicedo getreten. Also das war das erste härtere Foul, das auch mit einer gelben Karte bestraft worden ist. Fofana jetzt gelb vorbelastet und Ballbesitz für Ecuador in der eigenen Hälfte. Da gibt's einen Außenristpass, etwas risikoreich bis zum letzten Verteidiger. Der muss abbrechen, zurück zum Torwart, dann wieder zurück in die Abwehrreihe. Und die Elfenbeinküste zieht sich ihrerseits ein wenig zurück. Ersten Spieler attackieren kann man nicht sagen, sind kurz hinter der Mittellinie positioniert. 0-0 der Spielstand, knappe halbe Stunde ist um in Philadelphia. Elfenbeinküste gegen Ecuador.
0: Ecuador im Ballbesitz aus der eigenen Hälfte heraus. Über die linke Seite kommen sie da mit Minder, Ball in die Mitte, aber kein Problem für den Torhüter der Elfenbeinküste, Fofana, hochgewachsen, schnappt er sich da den Ball in seinem hellblau-weißen Torhüter-Outfit, aber seine Mannen verlieren den Ball im Vorwärtsgang, deswegen die Möglichkeit für Ecuador aus der Distanz zu schießen, sie dribbeln da aber um den Strafraum herum, jetzt ein tiefer Pass in die Mitte und Latte! Das war eine Riesenchance für Alan Minder in der 30. Minute. Ecuador jetzt besser im Spiel mit den besseren Chancen. Nochmal die Möglichkeit aus der Distanz. Da dribbeln sie sich aber im dicht gestaffelten Strafraum der Elfenbeinküste fest. Und jetzt nochmal der Schuss am Tor vorbei. Drangphase. Und der Torhüter Fofana zeigt auch mit beiden Händen an, Jungs, ganz langsam die Elfenbeinküste. Sehr, sehr unter Druck jetzt in dieser Zeit nach der Trinkpause. Das haben wir ja schon häufiger gesehen, dass Mannschaften aus der Trinkpause gestärkt hervorkamen. Nicht nur wegen der Flüssigkeit, die sie zugeführt bekommen haben, sondern vor allen Dingen auch wegen der Worte der Trainer.
1: Gerade im Bild gewesen, zwei ecuadorianische Fans, ein Junge und ich nehme mal an, seine große Schwester, also oder eine sehr jung gebliebene Mutter, aber beide wild gestikulierend und mit aufgerissenen Mündern. Das zweite Mal nur Aluminium für Ecuador in diesem Spiel. Eben Yeboah wuchtig von außerhalb des Strafraums. Diesmal nach tollem Steilpass in den linken Bereich des 16ers. Und dann der Abschluss von Minder. Wieder schaute Fofana im Tor der Elfenbeinküste nur hinterher. Und wieder war die Querlatte, nein, kann man sagen, im Weg? Nein, der Ball einfach zu hoch, ein Tick zu hoch angesetzt. Eine Führung für Ecuador wäre durchaus gerechtfertigt nach den Eindrücken hier aus den ersten 31 Minuten. Steht aber 0-0 und es gibt den Aufbau Ecuadors aus der eigenen Hälfte heraus über Ordóñez und über Franco auf die rechte Seite weitergespielt. Dort mal ein bisschen Tempo aufgenommen, aber sofort wieder abgebrochen. Dann geht's zurück zu Yeboah, der im rechten Halbfeld viel Alarm macht. Dann den Versuch, in den 16er einzutreten von Plata, der allerdings auf einen Gegenspieler aufläuft, sich theatralisch fallen lässt. Dafür gibt es keinen Pfiff des Schiedsrichters. Süffisantes Lächeln, einmal kurz durch den lockigen Schopf mit den Händen gefahren und die Hände kurz vors Gesicht gehalten von Plata. Der weiß auch bei Letichy, der sofort abgewunken hat mit beiden Armen wie so ein Verkehrspolizist. Nee, dafür gibt's keinen Pfiff von einem der Weltbesten an der Pfeife.
0: War auch sehr plump. Also das Einzige, was er hätte pfeifen können, wäre eine gelbe Karte wegen einer Schwalbe gewesen. So plump sich da fallen zu lassen und dann auch noch zum Schiedsrichter zu gucken, das musst du auch erstmal schaffen. Und das hat der französische Referee, der eingesprungen ist für den Engländer Michael Oliver, weil der angeschlagen ist und schon für das Spiel nominiert, dieses Spiel nicht leiten konnte. Und dann hat man sich gedacht, dann nehmen wir einen der Besten, den wir haben, den Franzosen. Letichy hat ja das Finale der Europameisterschaft 2024 in Deutschland gepfiffen. Spanien gegen England in Berlin. Auch das für einen Schiedsrichter ja immer eine sehr, sehr große Auszeichnung, da die Fans von Ecuador einen selbstgebastelten WM-Pokal haben, die Flagge Ecuadors oben in die Weltkugel hineinstecken und drauf zeigen und Ecuador, Ecuador rufen. Ob das bis zum Ende reicht, bis zum Weltpokal, das lassen wir mal dahingestellt. Wobei ja der ein oder andere Favorit hier bei dieser WM schon im ersten Gruppenspiel längst nicht immer das gezeigt hat, was man von dem Team erwartet hat. Wir erinnern zum Beispiel auch an die 0-2 Niederlage der Türkei gegen Australien.
1: Und Ecuador seit 19 Länderspielen ungeschlagen. Und das mit einer Top-Defensive in einer schweren WM-Quali. Also Hut ab vor diesem Team, das hier den Ton angibt. Erneut im Ballbesitz ist. Die Elfenbeinküste steht mit allen Feldspielern in der eigenen Hälfte. Ist jetzt mal dazwischen, so etwa 25 Meter vorm eigenen Tor. Dann gibt's ein riskantes Anspiel zurück in die Innenverteidigung. Sofort Druck Ecuadors und der erzwungene Ballverlust auf Seiten von der Elfenbeinküste, eine Befreiung aus der Not heraus, die aber keine wirkliche Befreiung ist, denn Ecuador ist sofort wieder im Ballbesitz, auch für der Mittellinie. Und die Eröffnung von Pacho auf den linken Flügel raus. Dann ist da erneut Plata am Ball, der eben so theatralisch gefallen ist. Diesmal zieht er von der linken Seite in die Mitte, Außenriss Pass, Anspielversuch an die 16er Kante misslingt. Gibt es die Kontermöglichkeit für die Elfenbeinküste? Womöglich. Anspiel auf Diamondé, das ist einer der schnellsten Bundesligaspieler. Der lässt jetzt auch Hincapié stehen, als wäre er ein alter Mann. Anspiel in die Mitte, Schuss geblockt, Nachschussmöglichkeit für Touré. Nee, den verspringt der Ball, dann geht er ins Tor aus. Zarte Reklamation. Na, gibt das Ecke für die Elfenbeinküste? Ich glaube nicht. Uns wird schon hier die Zeitlupe angeboten aus der Blickrichtung des Referees, der so eine Kamera auf Ohrhöhe trägt. Und da war gut zu sehen, dass der Ball zunächst geblockt wird, dann noch ein Spieler der Elfenbeinküste touchiert, von dort ins Aus geht. Gute Möglichkeit für die Afrikaner. Allerdings ungenutzt geblieben.
0: Deswegen steht es nach 35 gespielten Minuten in Philadelphia zwischen der Elfenbeinküste und Ecuador auch nach wie vor 0-0. Beide Mannschaften mittlerweile mit guten Gelegenheiten. Ecuador mit den zwingenderen Torchancen als die Elfenbeinküste. Aber auch diese Abschlussmöglichkeit, die sie eben hatten, eine sehr, sehr gute Chance. Ballbesitz für Ecuador in der eigenen Hälfte. Versuchen sie da, den Ball erst einmal in den eigenen Reihen zu kontrollieren. Fehlt aber jetzt so die letzte Entschlossenheit, da nochmal nach vorne zu gehen. Galíndez, ihr Torhüter, ist jetzt auch im Ballbesitz, schlägt den Ball jetzt aus dem eigenen 16er rollend in die Hälfte von der Elfenbeinküste. Die können den Ball aber ganz entspannt aufnehmen, werden da jetzt gefoult. Ja, ja, da hat Valencia nachgestochert gegen seinen Gegenspieler und deswegen gibt es Freistoß für die Elfenbeinküste aus der eigenen Hälfte heraus. Versuchen jetzt den Ball über die Linksaußenposition da nach vorne zu bringen. Das gelingt nicht, deswegen wird auch hier Fofana, der Torhüter, noch einmal in das Spiel einbezogen. Der schlägt den Ball jetzt in die Hälfte Ecuadors, findet aber keinen seiner Mitspieler, sondern nur einen Gegenspieler. Und deswegen über Willian Pacho, den Champions-League-Sieger von Paris Saint-Germain, ja auch bei Eintracht Frankfurt in der Bundesliga aktiv. Da hat er schon immer das rechte Handgelenk verbunden gehabt, so spielt er auch noch. Also, dass die Verletzung nach Jahren nicht ausgeheilt ist, kann ich mir nicht vorstellen. Aber es spielt ja auch häufig der Aberglaube in den Sportarten mit. Ballbesitz also für Ecuador, Spielstand noch immer 0-0.
11: So, und für alle, die jetzt sagen, oh, was hat denn die Martina da erzählt? Kleine Korrektur, es ist das linke Handgelenk. Ordóñez, der andere ecuadorianische Innenverteidiger, der hat übrigens das rechte Handgelenk und ist jetzt gerade im Ballbesitz. Und das passt eigentlich ganz schön, denn Pacho, der spielt links von ihm und so kann man das wunderbar sozusagen immer sehen. Der eine, der eben mehr nach rechts ausgerichtet ist, Ordóñez, der bei Brügge sein Geld verdient, jetzt gerade im Ballbesitz noch tief in der eigenen Hälfte, der hat sozusagen die Orientierung am Arm, wo er gerne hin ausbrechen soll. Und bei Pacho ist es die linke. Das vielleicht so eine kleine Anekdote am Rande. Pacho jetzt im Ballbesitz, spielt links raus, noch in der eigenen Hälfte. Ecuador im Ballbesitz, Anspiel auf Hincapié, der steht mal im linken Halbfeld und eben nicht auf dem linken Flügel. Wird von hinten gefoult und gibt gleich die nächste gelbe Karte, diesmal gegen Kessié, den Kapitän. Und das ist jetzt durchaus pikant, denn damit sind beide defensiven Mittelfeldspieler der Elfenbeinküste mit Gelb im Buch von Letizier. Und jetzt kommt nochmal die Zeitlupe, da ist gut zu sehen, offene Sohle von hinten auf den Spann von Hincapié, draußen der Trainer der Elfenbeinküste MS Faye mit einer tief ins Gesicht gezogenen schwarzen Basecap, sofort beim vierten Offiziellen vorstellig gewesen, hat also die Hände fast wie typisch italienisch vor sich hergewedelt nach dem Motto Mamma Mia, was soll das eigentlich? Und das ist ein sehr interessanter Fan, der uns jetzt im Bild gezeigt wird, einer mit einem selbstgestrickten, ja, was war denn das? Eine Maske, aber so ein bisschen wie im Gruselfilm. Nur bei den bunten Farben kam es nicht so gruselig rüber. Ich weiß nicht, wie es dir gegangen ist, Martina.
0: Ja, es sah irgendwie aus wie die etwas größere Geschwister einer gehäkelten Klo-Überzieher. Aber die Augen waren frei. Er hatte freie Sicht auf das Spielfeld einzig. So richtig viel gibt es da im Moment nicht zu sehen. 0-0, der aktuelle Spielstand.
11: Eine Häkelklobürste, ja?
0: Ja, okay. Zwischen der Elfenbeinküste und Ecuador. Und jetzt da Foulspiel, wir haben den Aufschrei gehört, als Ener Valencia da an der Seitenauslinie gefoult wurde, hält sich da auch die linke Achillessehne. Aber der Pfiff war schon ertönt, Freistoß für Ecuador. Ein bisschen da reingegangen. Das ist im Kampf um den Ball geschehen. Doué ging da nach, hat ihn erwischt. Ja, aber er wollte zum Ball. Der war quasi vor dem Fuß versteckt. Da kam er nicht mehr ran. Ich glaube, dass Valencia weiterspielen kann. Und es gibt die gelbe Karte für Doué. Absicht würde ich ihm jetzt mal nicht unterstellen, aber wehgetan hat es natürlich Valencia. Trotzdem Freistoß für Ecuador, Linksaußenposition. Und da bleibt dem Spieler nichts anderes übrig, Blatter, als den Ball mal schön geschmeidig mit seinem linken Fuß da in den Strafraum hineinzuflanken. Da Diamandé, der ungefähr 1,50 Meter vom Ball entfernt stand, jetzt auch noch ein ganzes Stück erstmal wegrücken muss, damit Ecuador in dieser 41. Spielminute diesen Freistoß ausführen kann. Rechter Arm nach oben und jetzt mit links in den 16er hinein, Kopfballmöglichkeit, aber nicht weit, sondern ganz weit, der Kopfball von Valencia über das Tor.
11: Der ist nach diesem Kopfball auf den Hintern gefallen, aber fair sofort aufgeholfen vom Mitspieler. Währenddessen nochmal die Zeitlupe im Bild, die offenbart aber nichts Neues. Offensivfoul, weil Gegenspieler von hinten gestoßen. Von Valencia, der mit der weißen Kapitänsbinde am linken Arm sich jetzt zurückorientiert, gibt den Freistoß, der wie ein Torabstoß hinten vom eigenen Kasten der Elfenbeinküste nach vorne befördert wird. Erstmal abgewehrt von Ecuador, einmal, zweimal per Kopf. Und dann gibt es wieder Gehakel und Gestocher im Mittelfeld. Diesmal mit dem besseren Ende für Ecuador, aber nicht lange. Denn die Elfenbeinküste holt sich das Leder sofort zurück. Dann gibt es einen unkontrollierten Schlag in die Mitte. Der landet auf dem Fuß eines Ecuadorianers. Yeboah, der sehr, sehr auffällig ist. Zurückgespielt zu Caicedo. Zentrale Position, 30 Meter vor dem Tor. Chip raus auf die rechte Seite. Und dann wieder zurückgespielt in die Dreier-Abwehrkette zu William Pacho, links raus. Hincapié steht Mitte der Hälfte, aber eben auf dem linken Flügel der Elfenbeinküste. Alle Spieler in Orange vom afrikanischen Team in der eigenen Hälfte versammelt. Ecuador gibt hier den Ton an, hat ja zweimal die Latte getroffen und er spielt sich jetzt einen Einwurf auf der rechten Seite. Das Ganze gut und gerne 20 Meter weg von der rechten Eckfahne. Hinter dem einwerfenden Spieler gleich mehrere Fotografen mit ihren großen Objektiven. Die sind alle in Richtung Tor der Elfenbeinküste gerichtet und das ist ein untrügliches Zeichen dafür, dass die Fotografen, die ja auch ein Gespür haben für das Spiel, das erste Tor auf der von uns aus linken Seite erwarten, dort wo das Tor der Elfenbeinküste steht.
0: Sie haben ja auch die besseren Annäherungen gehabt in dieser ersten Halbzeit, die Spieler aus Ecuador, aber das Tor eben halt noch nicht getroffen und deswegen steht es hier in Philadelphia am Ende dieser ersten Halbzeit immer noch 0:0. 3 Minuten Nachspielzeit werden wir ja wegen der Trinkpausen pro Halbzeit auf jeden Fall bekommen. Viel mehr Not gab es für den französischen Schiedsrichter auch nicht, hier noch die ein oder andere Minute draufzulegen. Die Elfenbeinküste jetzt mit Ballbesitz über die Rechtsaußenposition. Einwurf von Doué, der eben gerade die gelbe Karte gesehen hat, wegen eines etwas zu harten Einsteigens Richtung Fuß von Valencia, hat den Ball eingeworfen über die rechte Seite. Versuchen sie es da mit einem Hackentrick, aber Pacho hat aufgepasst, hat den Ball ganz ruhig aufgenommen und spielt ihn jetzt zu seinem Mitspieler weiter. Schaut nochmal, ob er auf die linke Seite spielt oder sich für die rechte Seite entscheidet. Hat sich jetzt für die rechte Seite entschieden und die beiden Innenverteidiger können da in aller Ruhe sich den Ball zupassen, weil sie auch überhaupt nicht angelaufen werden von ihren Gegnern aus der Elfenbeinküste. Und deswegen ganz, ganz ruhiger Spielaufbau für Ecuador hier in der Schlussphase der ersten Halbzeit.
11: Denn die 45. Minute läuft und der Angriff Ecuadors läuft auch über den rechten Flügel fast komplett an der Seitenauslinie entlang. Jetzt mal in die Mitte gespielt zu Moises Caicedo, dessen Anspiel an die 16er Kante misslingt, beziehungsweise war eigentlich erfolgreich, aber Minda hat den Ball nicht kontrollieren können. Gegen Pressing Ecuadors sitzt wieder Moises Caicedo, wieder der Versuch direkt in Richtung 16er zu spielen. Wieder ist die Elfenbeinküste dazwischen, die ihrerseits jetzt mit einem langen Diagonalschlag schon im 16er ist. Hereingabe halb hoch in die Arme des Torhüters. Galindez hat den Ball und der vierte Offizielle hält das Täfelchen in die Luft. 4, darauf zu lesen in roten Lettern, bedeutet 4 Minuten Nachspielzeit ab jetzt. Das wird auch nochmal durchgesagt. Ecuador ist dem Führungstreffer näher, hat ihn aber nicht erzielt. So steht es 0-0. Ball wandert wieder auf die linke Seite. Und vor der ecuadorianischen Trainerbank steht Becasese. Das ist der argentinische Trainer, der dort sehr gestenreich auf- und abspringt und seine Mannschaft antreibt. Sie möge nach vorne rücken. 45 Jahre alt ist der Mann. Sehr auffällig durch seine Langhaarfrisur, leicht blondiert. Und trotzdem finde ich auffällig, der bewegt sich schon so ein bisschen, ja, fast ruckartig immer. Wirkt so wie ein in die Jahre gekommener Mann, so wie er läuft. Dabei ist er eigentlich doch in einem Alter, wo das ein bisschen flüssiger aussehen könnte. Das aber nur vielleicht eine spitzfindige Bemerkung am Rande. Jetzt kommt Diamondé, flache Hereingabe von rechts. Versucht das 5 Meter vors Tor. Wahi war da, dürfte Ecke geben für die Elfenbeinküste in dieser zweiten Minute der Nachspielzeit.
0: Von der rechten Seite wird diese Ecke dann reingegeben. Möglichkeit also für die Elfenbeinküste, hier in der Nachspielzeit der ersten Halbzeit vielleicht doch nochmal zu einem Torerfolg zu kommen. Die Zuschauer bangen und fiebern mit ihren beiden Teams mit. Ecke also von der rechten Seite von Nicolas Pepe mit dem linken Fuß hineingetreten in den 5-Meter-Raum. Kopfballmöglichkeit ist aber erst einmal abgewehrt worden. Die Möglichkeit, aus der Distanz zu schießen, nehmen sie nicht wahr, sondern spielen nochmal auf die rechte Seite hinaus. Die Mannen von der Elfenbeinküste, Flanke jetzt und schöner Fallrückzieher, schön anzusehen, aber am Ende keinen Ertrag, weil der Ball weit, weit über das Tor geht.
11: Wilfried Singovas, der Abwehrspieler von Galatasaray Istanbul, liegt komplett einmal horizontal in der Luft und vollführt diesen Fallrückzieher direkt neben seinem ecuadorianischen Gegenspieler. Aber Treffer hätte gezählt. Schiedsrichter hat nicht abgepfiffen, war im Grenzbereich. Jetzt gibt's einen schlampigen Pass dort von Pacho im Aufbau. Diamondé dazwischen. Die Elfenbeinküste lässt einen dort ins Leere laufen und schießt dann Wahi, den eigenen Mitspieler, ab. Pepe war's. Fließende Bewegung. So ein bisschen wie Dennis Bergkamp 1. Aber sein Schuss, also ich wäre wirklich interessiert gewesen, wie gefährlich der am Ende war. Aber Wahi hat es mit seinem Hintern verhindert. Und der Blick, ich finde, von Pepe spricht Bände. Völlig fragend, so nach dem Motto, was hat der denn da verloren? Ja gut, der hat vorne auf den möglichen Abpraller gelandet. Oder gelauert und ist da in die Schussbahn seines Mitspielers gelaufen. So eben keine Großchance für die Elfenbeinküste und jetzt auch kein Angriff von Diamondé. Caicedo bald am Boden liegend, bäuchlings die Fäuste. Das ist der ecuadorianische Mittelfeldmotor. Reckt jetzt auch die linke Hand gen Himmel. Der hat ein Foul gezogen, abseits des Balles, ist von Kessier in den Rücken gestoßen worden.
0: Le Kessier, der Schiedsrichter, geht dann nochmal zum Trainer der Elfenbeinküste. Auch der vierte Offizielle am Rand muss mit dem Coach nochmal diskutieren. Der kann das überhaupt nicht nachvollziehen, was da gegen sein Team gepfiffen wurde. Das können Trainer ja ohnehin in den seltensten Fällen. Ballbesitz per Freistoß noch einmal für die Mannschaft aus Ecuadors. Da kommt eine Kerze in den Himmel von Philadelphia und jetzt pfeift Le Tessier zur Pause. Zwischen der Elfenbeinküste und Ecuador steht es zur Pause 0-0.
11: Ener Valencia schleicht vom Rasen, wischt sich nochmal den Schweiß aus dem Gesicht. 0-0 zur Pause.
12: Sagen. Ein paar Highlights gab es in diesem Spiel wohl. Elfenbeinküste gegen Ecuador. Und das Gute ist, Jungs, all unsere Tipps sind noch möglich.
13: Ja, so. Vor allem deiner ist natürlich noch möglich.
14: Ich glaube
13: nicht mal, wenn wir alle Highlights zusammenzählen, kommen wir auf 4-4, aber wir haben ja noch eine Halbzeit. Ne?
14: So, und es kann auch einiges passieren und es ist auch einiges passiert. Lass uns direkt reingehen. Es war nämlich kein Hintenreinstellen, so wie ich es zu Beginn vermutet habe. Deswegen bin ich aber auch kein Experte. Es ging direkt los.
13: Deswegen hast du 4-4 getippt.
14: Genau, 5-5 danach sogar. Es ging los mit einer Großchance.
15: Ja, es war schon, eigentlich war Ecuador die spielbestimmte Mannschaft, aber es war nicht so, dass es komplett einseitig war. Wir sehen hier von Touré, da glaube ich sind jetzt einige, er wollte eigentlich flanken. Es sah am Ende aber aus wie ein Torschuss und ging nur knapp vorbei. Und das war dann schon auch wichtig, sagen, es geht in beide Richtungen. Es ist nicht nur Ecuador am Drücker, sondern Elfmeinküste hat sich immer wieder gewehrt.
14: Aber direkt danach hat Elfmeinküste nachgesetzt, hat den Druck erhöht und hat es wieder versucht.
13: Ja, und da sieht man, dass man muss schon sagen, alle gefährlichen Aktionen starten dann über Diamondé, der das hier wie Wahnsinn macht. Das ist so ein bisschen die Musiala-Aktion, haben wir gerade gesagt. Leider schafft das nicht, den Ball so ein bisschen rumzuziehen, aufs lange Eck zu platzieren. Dann hätte es wahrscheinlich geklingelt. So steht's noch 0-0. Aber Diamondé ist schon der Spieler, wenn es gefährlich wird. Das sieht man eigentlich in allen Aktionen von der Elfenbeinküste.
14: Die allergrößte Chance bis dahin gab es dann aber auf Seiten der Ecuadorianer. Das klingelte einmal richtig.
15: Ja, und eben, weil wir davon ausgegangen sind, sie wollen eher verteidigen, vielleicht auf Umschaltmomente achten, aber es war nicht so. Sondern auch klar, jetzt kommt mal ein langer Ball, wie es entstanden ist, aber wir sehen, sie haben es immer wieder versucht, aufs Tor zu schießen. Da war es nur ganz knapp. Aber wir haben jetzt im Spiel erfahren von Philipp Sommer, dass es nicht gilt als on target, obwohl man die Latte trifft. Das fand ich auch bemerkenswert.
14: Na gut, es war ja nicht der einzige Lattenkracher. Ja. Ecuador hat noch einen nachgesetzt. Diesen hier nämlich.
13: Ja, erster Ballverlust, da sieht man, wie griffig sie sind. Vor allem Caicedo, der wirklich unglaublich aktiv gegen den Ball ist. Und dann kommt jetzt gleich ein super Steckball. Kann man natürlich als Außenverteidiger ein bisschen besser verteidigen, ist aber auch schwierig auf engem Raum. Und dann ja, darf man den halt auch machen. Das wäre schon schön gewesen. Ein bisschen flacher, dann steht's hier 1-0 für Ecuador. Und das wäre sicherlich nicht unverdient gewesen.
14: Lass uns noch.
15: Ja, genau. Also man sieht vielleicht, dass die Qualität am Ende beim Passen oder beim Torschuss nicht ganz die höchste ist. Was aber klar ist, beide Mannschaften schenken sich überhaupt nichts. Die hauen richtig auf die Hölzer. Gab schon gelbe Karten und da merkt man so diese Art Fußball zu spielen. Beide leben von der Physis und weniger vielleicht von diesem Spektakel und tollen Passspiel. Das geht noch ein bisschen ab.
14: Robin, was konkret sollte die deutsche Nationalmannschaft bei diesen beiden Teams nicht unterschätzen? Wo sollte Julian Nagelsmann noch mal genau hingucken?
13: Naja, ich glaube, man hat es gerade auch bei der Elfenbeinküste gesehen, aber das ist bei Ecuador im Prinzip dasselbe. Also diese isolierten 1-gegen-1-Duelle gegen die Außenverteidiger, vor allem mit Diamondé, der einen unfassbaren Speed hat. Wenn der Wiese vor sich hat und aufdrehen kann, dann sucht er eigentlich immer das 1-gegen-1 und das ist natürlich unfassbar schwer zu verteidigen. Da sollte man halt im Bestfall irgendwie schon als gegnerische Mannschaft immer ein 2-gegen-1 kreieren. Das ist nicht immer leicht, aber da haben sie natürlich beide unfassbar viel Speed vorne und echt richtig gute Jungs.
14: Kurzes Beispiel von Diomandé haben wir natürlich auch vorbereitet.
15: Ja, wir denken ja schon immer so an die deutsche Mannschaft, wie sie da das verhindern können. Ich würde mal sagen, wenn Joshua Kimmich gegen ihn in 1-gegen-1 geht, dann wird's schwer. Ned Brown hat das Tempo, ja. Aber trotzdem, Robin sagt das gerade, wenn du 1-gegen-1 gegen ihn stehst und er kommt auf dich zu und hinter dir ist so viel Platz, kann fast keiner verteidigen. Und das haben wir so oft in der Bundesliga von ihm gesehen, wie überragend er da ist. Er ist dann auch technisch noch stark und da selbst ein Champions League-Finalist wie Hincapié steht gegen Diamondé und kann es nicht verteidigen.
13: Ja, vor allem das Problem ist ja auch immer, ich habe das auch vorher in der Analyse schon gesagt, er kann halt auch nach innen ziehen, er kann aber auch außen rum gehen. Das heißt, du kannst auch nicht nur komplett eine Seite zumachen, dann nimmt er die dankend an und geht über die andere Seite. Du hast ja manchmal auch Außenstürmer, die gehen präferiert eigentlich immer dann entweder nach innen oder halt nach außen und bringen die Flanke rein und das weißt du bei ihm nie und deswegen ist er so unberechenbar und so unglaublich gefährlich.
14: Schauen wir da jetzt erstmal, was die Deutschen vorhin gemacht haben. Bernd Schmelzer, falls sie vorhin geschlafen haben, jetzt mitschreiben.
16: Es ist sein WM-Debüt. Julian Nagelsmann auf dem Weg ins Stadion. Angespannt. Ein guter Start ist nicht nur für ihn sehr, sehr wichtig. Unter anderem dafür hat er Manuel Neuer wieder zurückgeholt und zur Nummer 1 gemacht. Mit 40 Jahren ist er auch einer der Ersten in der Kabine. Rund 2 Jahre nach seinem letzten Spiel für Deutschland.
17: Natürlich schaut man ein bisschen zurück, aber ich bin im Hier und Jetzt und freue mich auf die Weltmeisterschaft. Freue mich auf alles, was jetzt kommt und wir sind alle voller Energie.
16: Die Wade hält. Beim Aufwärmen im modischen, fast schlafanzugartigen Warm-up-Shirt. Mit sowas begeistert er allerdings die Fans. Typisch für ihn, er klatscht sich mit allen Spielern. Kurz vor Anpfiff nochmal ab. Beim Kaltstart ohne Testspiel, Neuer ist wieder zurück. Reger Betrieb derweil vor der Deutschen Bank. Nagelsmann muss um die freie Sicht fürchten. Es ist richtig hektisch. Justen, der Bundestrainer, hat ein kleines Problem. 19.05 Uhr, westeuropäischer Sommerzeit. Erster Ballkontakt von Manuel Neuer. Bravo. Dann wird tatsächlich Fußball gespielt.
12: Brown. Wirtz. Klasse gespielt, da ist das Tor! Traumstart für die deutsche Mannschaft. Felix Metscher.
16: WM-Tordebüt, nicht das einzig Spektakuläre in dieser Szene. Achtung, Neuers Jubel-Comeback-Debüt führt direkt zur Deutschen Bank. Julian Nagelsmann beim WM-Feierdebüt. Und dann gehen Sie gleich in die Analyse. Neuer hat was entdeckt. Es wird getuschelt. Nagelsmann notiert. Es herrscht Gesprächsbedarf. Nach rund 15 Minuten ist das deutsche Team wie erwartet besser. Mehr Ballbesitz, mehr Torgefahr. Florian Wirtz. Und Nagelsmann schreibt und schreibt. Curaçao sortiert sich derweil mehr und mehr, während das deutsche Team plötzlich so ein bisschen in Schleudern gerät und den Gegner dadurch aufbaut. Es muss die Taktiktafel vorbereitet werden. Der Gegner agiert mit Raute überraschenderweise. Gleich ist Trinkpause.
12: Die Gelegenheit durchzuschnaufen und auch mal selbst zu kontern. Kombinencia. Schlotterbeck, wachsam, Locadia. Neuer geschlagen! Erste Chance, erstes Tor.
16: Erster Schock, denn damit hat nun wirklich kaum einer gerechnet. Leicht abgefälscht. Und Neuer funkt. Houston, jetzt haben wir ein Problem. Dick Advocat, der älteste Trainer des Turniers, ein echter Jungbrunner. Nagelsmann und seine erste WM-Trinkpause mit hochrotem Kopf. Es muss umgestellt werden.
12: Wäre wichtig, dass die deutsche Mannschaft vor der Pause nochmal irgendwie trifft. Und dann ebenso, da ist es, Schlotterbeck.
16: Ein Tor nach einem ruhenden Ball. Wuchtig, tolles Timing, sein erstes Tor im DFB-Trikot. Das deutsche Schlottern ist erstmal weg. Nagelsmann kann es kaum sehen, aber er spürt es durch und durch. Manuel Neuer erlebt es im Mittelkreis. 2:1. Deutschland lässt die Muskeln spielen. Kurz vor der Pause wird Metscher noch gefoult. Es gibt korrekterweise Elfmeter für die DFB-Auswahl.
12: Havertz, 3:1.
16: Souverän vom Punkt, Kai Havertz. Schütze Nummer 1, der Mann vom FC Arsenal. Das ist eine komfortable Pausenführung im ansonsten coolen Stadion von Houston. Nagelsmann im frischen Hemd und besser Laune zur zweiten Hälfte geht auch gleich gut los.
12: Kimmich, Musiala!
16: Kombiniert und abgeschlossen. Münchner Kombination tut ihm natürlich gut. Jamal Musiala wurde ja auch viel diskutiert über seinen Fitnesslevel. Das ist top. Alles richtig gemacht. Da ist sie wieder. Die breite Brust. Und das deutsche Team hat nun alle Freiheiten. Viele Chancen. Sané, den muss er eigentlich machen. Kleiner Aufreger, Musiala bekommt in der Folge was ab, bleibt auch zunächst liegen, dann geht's weiter. Ein bisschen später nimmt ihn Nagelsmann allerdings runter, reine Vorsichtsmaßnahme, Undav kommt. Gute Stunde vorbei.
12: Jetzt weiter geht's, Klasse wieder, super gespielt. Ich habe ihn schon gelobt und jetzt belohnt er sich selbst. Nathaniel Brown.
16: Aber sensationell vorgelegt von Dennis Undav mit so viel Gefühl. Man jubelt sich so richtig ein. Kürer, blau, geschlagen.
12: Baum, Havertz, Undorf lässt durch, Kimmich, nochmal quer, Undorf.
16: Sechstes deutsches Tor, sechster unterschiedlicher Torschütze, so muss das als Joker. Es ist deutlich, es ist sehr, sehr deutlich. Und immer noch nicht Schluss.
12: Undorf. Nächste Chance für Havertz.
16: 7:1, Doppelpack, Kai Havertz. Das ist auch der Endstand einer furiosen Partie. Rekord.